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5: Und heute hören wir das Landesinstitut für Schulqualität und Lehrerbildung Sachsen-Anhalt, kurz LISA.
6: Heute erwartet euch eine besondere Folge, denn wir präsentieren euch den Mitschnitt eines spannenden Podiumsgesprächs, das den Auftakt der EMUCON bildete. Die EMUCON ist ja unsere Medienkonferenz, also die Medienkonferenz des Landesinstituts für Schulqualität und Lehrerbildung in Kooperation mit der Landeszentrale für politische Bildung Sachsen-Anhalt. Die Diskussion drehte sich um ein aktuelles und wirklich wichtiges Thema, nämlich politische Botschaften auf TikTok. Moderiert wurde die Runde von Krom, einem Rapper aus Mitteldeutschland, der mit einer mitreißenden Freestyle-Performance die Konferenz eröffnet hat. Anschließend führte er die Gäste durch eine wirklich lebhafte Diskussion zu Themen wie Authentizität, Community-Kultur und der Rolle politischer Narrative auf TikTok. Auf dem Podium saßen Edrit Aslani, auch bekannt als Keine Fake News auf TikTok. Er ist ein Content-Creator, der sich gegen Desinformation engagiert. Dann war noch mit dabei die Lucien Balke, Vertreterin des Landesschülerrats Sachsen-Anhalt, die Perspektive der Schülerinnen und Schüler einbrachte. Und, last not least, Professor Dr. Patrick Bettinger von der Otto-von-Guericke-Universität Magdeburg, der seine wissenschaftlichen Einsichten beisteuerte. Ein kleiner Hinweis vorab, wir haben die Tonqualität so gut wie möglich angepasst, aber an manchen Stellen sind leichte Hintergrundgeräusche zu hören. Ja, wir hoffen, das stört euch nicht beim Zuhören und ja, wir wünschen jetzt viel Spaß und spannende Erkenntnisse mit dem Mitschnitt des Podiumsgesprächs zum Auftakt der EMUCON.
7: Genau, wir starten vielleicht einfach erstmal ein bisschen plakativ und ein bisschen einfacher, wenn wir über TikTok sprechen. Es ist ja an sich nicht nur eine Social-Media-Plattform an sich, es gehört vor allem ja auch zum chinesischen Unternehmen ByteDance. Das gehört auf jeden Fall immer mit dazu gesagt. Vielleicht ist im Unterschied zu Instagram oder Facebook, weil wir das ja vielleicht auch nochmal ein bisschen aufspalten können. Patrick, auch vielleicht an dich, was macht denn TikTok so besonders, auch im Vergleich dazu?
8: Die Plattform, einerseits nähern die sich, was ihre Formate angeht, in gewisser Weise natürlich an TikTok. Hat aber natürlich nochmal die Besonderheit, dass der Algorithmus, ich würde mal sagen, hochsensibel reagiert auf Nutzungsgewohnheiten und sehr gut in der Lage ist, eben bestimmte Muster zu erkennen und aufzugreifen, um die Person möglichst lange an den Bildschirm zu fesseln. Das ist so vielleicht die Kurzversion davon. Und also die Empfehlungssysteme oder die Empfehlungen, die man bekommt, führen in vielen Fällen dazu, dass man eben diese Klicks, die Plattform möchte, auch generiert und dann da vielleicht länger bleibt, als man es ursprünglich vorhatte.
7: Lucien, vielleicht kannst du da ja auch ansetzen. Du hast gerade eben gesagt, beim Landesschülerrat, ihr habt einen Facebook-Account, ihr habt einen Instagram-Account und unüblich keinen TikTok-Account. Der Algorithmus spielt natürlich eine Rolle. Aber auch vielleicht die Caption, also das, was darunter steht und das, was da hingeschrieben wird. Was sagst du, was ist so der Unterschied zwischen diesen Social-Media-Plattformen?
9: Also, wir haben keinen TikTok-Account. Das liegt einfach daran, weil, das habe ich ja gerade eben schon erwähnt, dass wir viel mit Bildern arbeiten und auf TikTok werden einfach so Fotoreihen nicht wirklich angezeigt, denke ich jetzt mal, sondern das ist mehr diese Videoformate, die wir aktuell einfach nicht machen. Und das ist halt der Grund, weshalb wir irgendwann mal angefangen haben mit Instagram und alles, was auf Instagram hochgeladen wird, wird dann auch auf Facebook gleichzeitig hochgeladen. Und da Ich glaube aber auch, dass das, weil wir gerade über Algorithmus geredet haben, dass das eventuell auch daran liegen könnte, dass sich viele junge Leute eventuell nicht so für solche Sachen interessieren. Also viele wissen ja auch gar nicht, dass wir existieren, sage ich mal. Das ist mir in meiner eigenen Klasse aufgefallen. Und dass dann eventuell diese Videos auch gar nicht angezeigt werden könnten, weil wir ja gerade über diesen Algorithmus geredet hatten.
7: Es geht um Reichweiten, ganz viel um Reichweiten. Und wenn einer davon Ahnung hat, dann ist es Etrid auf jeden Fall. Wie ist es denn, um das nochmal einzunorden, vielleicht auch mit TikTok, wie lange ist denn so ein Video so üblicherweise? In welcher Form findet es statt? Wir haben ja auch von Aufmerksamkeitsspanne vorhin gehört. Das hat ja auch ein bisschen was damit zu tun, alles herunterzubrechen.
10: Genau, also damals war ja die Grundregel, hey, TikTok sollen 15 Sekunden sein bis zu einer Minute. Das hat sich gewandelt. TikTok entwickelt sich immer weiter und möchte natürlich auch profitabel für sich selbst sein. Der größte Konkurrent dahingegen ist YouTube, die natürlich Langformate haben. Und so hat es TikTok auch seit letztem Jahr schon getestet, dieses Jahr auch erfolgreich. Über eine Minute und über auch und 10 Minuten Videos kann man auf TikTok ganz normal hochladen, auch im Querformat. Also TikTok möchte sogar, dass man lange Videos hochlädt. Und auch diese Aufmerksamkeitsspanne, das ist eher so ein Gerücht oder ein Trugschluss. Denn wenn man sich beispielsweise den erfolgreichsten YouTuber anschaut, welcher Mr. Beast ist, der hat Videos, die über 30, 40 Minuten gehen. Und auch wenn man Twitch, oder ihr kennt es sicherlich selbst von euren Schülerinnen und Schülern, die schauen sich Livestreams von 3-4 Stunden an. Podcasts, die gehen auch sehr, sehr lange. Das ist eher, die Plattform bestimmt das Verhalten. Das heißt, wenn nur Kurzvideos geschaut werden, natürlich kommt der Trugschluss, dass man dann nur eine kurze Aufmerksamkeitsspanne hat, weil man ein Video nach dem anderen. Aber jetzt sieht man, dass beispielsweise über eine Minute Videos länger geschaut werden als Beispiel kurze Videos. Das heißt, eher die Plattform bestimmt auch unser Userverhalten, wie wir mit der Plattform auch interagieren. Und deswegen über eine Minute, das ist das Erfolgsrezept bei TikTok momentan, weil auch ab dann Geld verdient wird auf der Plattform. Und deswegen motiviert es auch.
7: Das heißt aber auch, dass es in der Form Streaming, Streaming ja irgendwo auch ein bisschen konkurriert, auch ein bisschen ablöst und dass YouTube eigentlich auch der größte Widersacher damit von TikTok ist, obwohl ja ursprünglich diese Formate ganz anders gedacht wurden.
10: Absolut, also man merkt sehr stark an TikTok, dass eine chinesische oder dass ein chinesischer Mutterkonzern dahinter steckt. Wir kennen WhatsApp, mit WhatsApp chatten wir. Wer schickt über WhatsApp Geld? Können wir nicht. In China mit WeChat kann man alles. Da kann man die Bankgeschäfte mit erledigen, damit kann man Geräte kaufen etc. Und so ist es auch mit TikTok. TikTok möchte ein Allrounder sein. Livestream, Fotos kann man übrigens auch auf TikTok hochladen. Mit allen verschiedenen Varianten möchte natürlich TikTok den Creator motivieren, Content hochzuladen. Das ist eher also eine Content-Plattform, die TikTok eben hervorbringt.
7: Jetzt sind es ja als Kommunikationskanal und wenn wir uns die Nutzerverhaltungsstudien und Zahlen anschauen, ist es sehr, sehr beliebt, TikTok. 21 Millionen Menschen nur allein in Deutschland nutzen TikTok. Das ist fast jede vierte Person. Wie ist es in den Schulen? Medium Nummer 1?
9: Ich würde sagen, ja. Also wenn ich mir meine Mitschüler und so angucke, dann ist so TikTok schon sehr, sehr weit oben. Also auch Instagram wird viel genutzt. Aber was vor allem den Konsum von Sachen angeht, ist TikTok sehr, sehr weit oben. Und ich will mich da nicht hundertprozentig ausschließen, aber ja, ist so.
7: Ab welchem Alter? Oder fängt das erst an? Du bist jetzt in der Oberstufe, du bist in der 11. Klasse, da ja auf jeden Fall. Was macht das mit 5-Klässlern, 6-Klässlern?
9: Also das ist ab der 5. Klasse bis hoch zur 12. überall so vertreten. Also das ist sogar so, das finde ich krass, das ist bei den Jüngeren sogar noch schlimmer, dass die teilweise im Bus sitzen mit ihren mobilen Daten an und gucken dann die ganze Busfahrt nach Hause, nach der Schule oder auch vor der Schule TikTok. Also man sieht das ja. Und das fängt wirklich schon bei den kleinen 5-Klässlern an mittlerweile.
7: Patrick, ist es dann TikTok ein Generationsphänomen oder sagst du, nee, Ausrede gilt nicht, es ist nicht nur die junge Zielgruppe?
11: Also es sind auch zunehmend ältere Personen inzwischen, also älter, sprich nicht nur Jugendliche, also ich würde sagen 20 aufwärts, diese Zielgruppe erschließt sich TikTok auch, also kann man sich die Frage stellen, ob dann irgendwann die Jugendlichen sich wieder was Neues suchen, so wie das vielleicht bei Facebook mal war, aber definitiv erweitert sich das Altersspektrum in den letzten Jahren, einfach weil die Plattform auch so wächst und so eine Bedeutung inzwischen hat. und spannenderweise ja auch, vielleicht kommen wir auch noch zu dem Punkt, aber einfach als Informationsplattform genutzt wird. Also dieser Unterhaltungsaspekt ist natürlich ganz groß, aber eben auch sehr spannend zu sehen, dass Jugendliche, aber nicht nur, einfach Informationen suchen dort, ja, und sich, genau, dann, also man würde vielleicht erwarten, sie nutzen Suchmaschinen, die man sonst irgendwo findet, aber es sind häufig doch Social-Media-Plattformen, unter anderem eben TikTok, um sich zu informieren. Da wird es dann, ich sag mal, interessant natürlich. Ne?
7: Heißt das, auch im beruflichen Kontext spielt es eine Rolle zunehmend auch in Deutschland?
11: Ich würde sagen, es kommt sehr auf die Branche an. Also je nachdem, ne? Also mediennahe Berufe, was inzwischen natürlich auch viele sind, stellen sich zunehmend die Frage, ob man da nicht auch präsent sein muss. Und dann merkt man relativ schnell, um eine gute Präsenz aufzubauen, da braucht sehr viel Zeit und eine gewisse Expertise. So einfach ist es nicht, mal ein Video hochladen und dann läuft das. Also da kommt es, glaube ich, sehr drauf an.
7: Ich habe in meinem Leben auch in vielen Marketing- und Medienunternehmen gearbeitet. Hinter den Instagram-Algorithmus ist auch niemand gekommen, den hat auch niemand verstanden. Und im Zweifel wurden schlechte Inhalte damit einfach zur Seite geschoben, indem man gesagt hat, das ist der Algorithmus, der das nicht angefeuert hat. Edrit, du bist ja da absoluter Experte darin. Einige Videos gehen viral, andere wiederum nicht. Das ist ja selbst auf deinem Account auch so, dass einige riesige Reichweiten haben und das Video danach funktioniert, aber dann schon wieder nicht mehr so gut wie das davor. Wie funktioniert denn dieser Algorithmus bei TikTok?
10: Ja, also erstmal so die Faustregel oder die Daumenregel dahingehend ist, umso mehr Engagement stattfindet, desto viraler geht ein Video. Das heißt Kommentare, liken, teilen, aber auch es zu Ende anschauen und wiederholt anschauen. Das sind alles so Faktoren, die eine Rolle spielen. Aber das ist viel zu einfach gedacht. Und wenn Sie zu irgendeiner Marketingagentur gehen, werden Sie genau das sagen. Dann versteht man plötzlich nicht, hey, warte mal, hier gab es doch prozentual ganz viele Kommentare, hier gab es doch ganz viele Likes. Warum ging das nicht viral? Und bei dem anderen Video ging das viral. Und dann merkt man, die Plattform ist doch viel komplexer, denn hinter der Plattform stecken wirklich starke Algorithmen, die mehr als 500 Parameter beinhalten. So zum Beispiel, ganz am Anfang, wenn man mit TikTok startet, hat man den First Mover Parameter. Das heißt, automatisch, die ersten Videos gehen sehr stark viral. Warum? Was hat man dann für ein Erlebnis und warum bin ich dann selbst Creator geworden oder viele andere? Die Videos gehen viral, 100.000 Aufrufe, man denkt, ey, warte mal, ich könnte morgen berühmt werden. Das motiviert einen, Content zu produzieren. Und so hat man das auch bei, deswegen, das Erfolgsrezept von Olaf Scholz' erstes Video war nicht, dass er seine Tasche gezeigt hat und es so spannend war, sondern es war das erste Video, was einigermaßen okay produziert wurde. Und dieser Parameter hat den Rest dafür gesorgt, dass es natürlich dann auch noch über LinkedIn noch geteilt wurde. Aber diese Parameter sorgen eben dafür, dass Videos viral gehen. Auch die Wörter, die dahinter stecken. TikTok erkennt genau, welche Wörter gesagt werden in einem Video. Und diese werden klassifiziert. Diese Hashtags oder so bringen gar nicht so viel, sondern eher was gesagt wird. Das heißt, Speech Recognition, also was gesagt wird, wird erkannt. Was auf dem Bild zu sehen ist, ein Tisch wird erkannt und wird klassifiziert. Beispielsweise, wenn die Plattform merkt, hey, warte mal, gerade ist das Thema Tisch omnipräsent. Dann gehen Videos mit einem Tisch eher viral als andere. Das heißt, da spielen ganz, ganz viele Faktoren. Man kann dann Videos sich auch anschauen, warum überhaupt ein Video dann viral geht. Und oftmals, und das ist das Problem immer auch dann bei Falschmeldungen, Emotionen, die Emotionen auslösen, die dafür sorgen, dass man in Panik gerät. Weil was passiert? Man schaut in den Kommentaren und dann wiederholt sich das Video und wieder und wieder. Und so geht dann oftmals ein Video viral.
7: Gibt es irgendwie eine Faustformel fernab davon, wie ich jetzt ein erfolgreiches Video erstelle? Also ich kenne es aus anderen Medienunternehmen auch, so die ersten Sekunden spielen die größte Rolle. So, du hast da die Möglichkeit, die Leute zu fangen, deswegen mit einem Ear- oder Eye-Catcher praktisch zu starten, wahrscheinlich unabdingbar, manchmal aber auch schwierig, weil das ja auch Dinge sind, die dann in dem Video eine Minute später wieder widerlegt werden, aber einfach auch genutzt werden, damit das Video überhaupt angeklickt wird.
10: Absolut. Die ersten Sekunden sind sehr, sehr wichtig, wie eigentlich bei allem. Der erste Eindruck, wenn wir jemanden kennenlernen, spielt eine große Rolle und so ist es auch beim Video. Wenn ich merke, ey, das Video, das catcht mich nicht, das ist nicht relevant für mich, swipe ich weiter. Und dadurch wird der Algorithmus in dem Moment auch trainiert und gesagt, ey, warte mal, dieses Video kommt nicht so gut an in dieser Zielgruppe, weil jeder von euch selbst hat auch Parameter mit dem Smartphone, die ihr der Plattform zur Verfügung stellt. Beispielsweise euer Alter, das Smartphone, das ihr nutzt, Android oder sowas. Und dann merkt man, warte mal, ein Android-User in dem Alter mag dieses Video nicht. Wenn es mehrere Leute sind, beispielsweise, wird es dann nicht an diese User weiterverteilt. Und so geht ein Video dann eher weniger viral. Und deswegen, die ersten Sekunden sind eben oftmals, wie bei allem anderen, es hascht Aufmerksamkeit und das ist auch, was man versucht zu erzielen. Und deswegen immer mit so Signalwörtern, wie du schon auch gesagt hast, mit etwas, was dann widerlegt wird im Nachhinein, also so, dass eben wirklich die Aufmerksamkeitsspanne in den ersten Sekunden präsent ist.
7: Lucien, wie häufig ist das denn so Thema auf den Schulhöfen? Das ist ja jetzt praktisch die Seite der CreatorInnen. Ihr gehört aber hauptsächlich, nehme ich jetzt an, zu den RezipientInnen. Ihr schaut euch das an. Aber wie sehr seid ihr mit drin im Game, dass ihr die Videos selbst erstellt und darauf aus seid, auch in der Schülerschaft groß und viral zu gehen?
9: Das ist schwierig. Also viele erstellen keine Videos, viele konsumieren nur. Ich kenne ein paar Leute, zum Beispiel auf meiner Stufe, da weiß man so, ja, sie lädt halt Lip-Sync-Videos hoch.
7: Das heißt, nochmal für die Lehrer und Lehrerinnen erklärt.
9: Ja, grundsätzlich sind das Videos, wo Musik abläuft und man dann die Lippen passend zu der Musik bewegt, als würde man das singen. Und dabei muss man natürlich gut aussehen. Genau, also man weiß, dass sie das hat und so, aber es ist jetzt nicht so ein Ding, dass man so krass darüber spricht. So, man folgt ihr dann vielleicht oder liked mal ein paar Videos, wenn man das gerade auf der For You-Page sieht. Das ist ja oft so, wenn man die Leute in den Kontakten hat, dass das dann eher angezeigt wird. Aber so richtig, dass man jetzt sagt, wir müssen jetzt TikTok-Videos hochladen, ist nicht. Ich kenne das aber von anderen Schulen, dass die richtige TikTok-Accounts haben, zum Beispiel für ihre Abi-Stufen und dann darüber versuchen, Einnahmen zu sammeln und so weiter. Aber wir selber haben das nicht.
7: Welche Rolle spielen denn politische Inhalte dann für euch? Ich meine, das ist ja dann praktisch Unterhaltungssektor, absolut. Aber es passiert ja auch sehr schnell, dass, wenn du praktisch auf dieser App dann unterwegs bist, politische Inhalte reingespült werden.
9: Ja, das stimmt. Also vor allem so von Parteien, das kenne ich selber von mir aus. Ich weiß aber auch, dass viele in meinem Umfeld nicht ganz so politisch aktiv sind, wie ich das mache. Und ich gehe mal davon aus und auch von Erzählungen und aber auch erst von so Mutmaßungen her, dass da einfach oft einfach weggeswiped wird, beziehungsweise bestimmte Sachen konsumiert werden, wo ich sage, ich persönlich sage, bin ich jetzt kein Fan von. Ja, aber ich selber bin schon da auch auf dem Weg, dass ich TikTok nicht nur als Entertainment benutze, sondern auch zum Beispiel, um Nachrichten zu konsumieren, was Sie vorhin gesagt hatten, oder aber auch politikmäßig so ein bisschen was.
7: Ja, Patrick, vielleicht kannst du da einfach gleich ansetzen. Das Problem des Wahrheitsgehalts bei TikTok. Wie sehr sind Fake News im Umlauf und wie leicht sind sie zu erkennen?
11: Kurze Antwort. Stark im Umlauf. Nicht immer leicht zu erkennen. Genau, die etwas längere Antwort. Ja, das hat ganz drastisch zugenommen natürlich. Da bin ich sicherlich nicht der Einzige, der das bemerkt oder der das Problem erkannt hat. Das hat wahrscheinlich mehrere Ursachen. Das hat unter anderem Ursachen wie, ja, es gibt natürlich auch mehr Bots, die das, ne, automatisiert tun. Es gibt KI-generierte Möglichkeiten, sehr schnell, ich sage jetzt mal, ästhetisch ansprechende Fake News zu produzieren. Die Form der Verkürzung und Dinge wegzulassen, also die Strategien zur Erzeugung von Fake News, wenn man sich die angeeignet hat, dann ist das einfacher, würde ich sagen, Fake News zu produzieren, als sie aufzudecken. Das ist aufwendiger, das braucht mehr Zeit und vielleicht mehr Erklärung. Meistens geht es ja um eine Komplexitätsreduktion, davon Informationen anders darzustellen, wegzulassen und so weiter. Und ja, das ist nun auf jeden Fall ein wirklich großes Problem geworden in den letzten Jahren. Ja.
7: Und genau, da setzt du ja an, praktisch auch mit deiner Seite. Das heißt, also der Inhalt deiner Seite ist, also der existiert, weil andere Inhalte existieren, die nicht die Wahrheit aussprechen. Und deswegen ist bei dir praktisch die Idee dazu entstanden.
10: Absolut. Also ich habe, das war Ende 2020, so in den letzten US-Wahlen und gleichzeitig kam auch die Corona-Pandemie, wo ich gemerkt habe, hey, warte mal, es kommt so viele Fake News gerade hier auf dieser Plattform. Und gerade bei Jüngeren, die schauen jetzt nicht bei Korrektiv nach, die googeln das jetzt nicht extra, sondern was neu war bei TikTok und jetzt auch bei Instagram und eben auch bei YouTube Shorts, ist, zufälligerweise wurden Inhalte geliefert. Das ist so, wie als würde Google einfach zufälligerweise Artikel rausspucken und das eine liest man und überprüft das gar nicht. Und so war es dann auch mit TikTok. Und so dachte ich mir, okay, eigentlich das, was Korrektiv etc. so schaffen, diese textbasierten Inhalte, müssen irgendwie in einem Videoformat und am besten so, dass die Algorithmen genutzt werden, dass, wenn jemand die Fake News erhält, dass die Videos irgendwie miteinander verknüpft sind. So habe ich Funktionen, gestern haben wir es auch gehört, Stitch-Funktion, das heißt, man reagiert auf ein Video, so konnte ich dann direkt mit so einer Phrase, die ich dann eben hatte, du brauchst keine Fake News, dann immer darauf reagieren, auf diesen Inhalt. Und so kam es halt super an und es war so cool. Also es war cool, Fakten zu checken für die Jugendlichen, weil die dachten so, es kam denen so vor wie so ein Hip-Hop-Battle. Der eine erzählt was und ich widerleg den und reagiert der auch nochmal drauf. Und das war so, man wollte dazugehören. Und so wurde dann auf jeden Beitrag, auch auf der Tagesschau, wurde immer markiert, kein Fake, stimmt das, was die Tagesschau beispielsweise sagt. Was mich natürlich geehrt hat, dass mir Glauben geschenkt wird, was natürlich auch wieder bedenklich ist. Denn, wir haben es auch gestern gehört, man glaubt Bürgerinnen und Bürgern mehr als beispielsweise einer ganzen Redaktion. Und das kann gefährlich werden, weil jeder hat sozusagen ein Produktionsstudio in der Hosentasche, das Smartphone. Damals musste man eine Bewerbung abschicken und man wurde eventuell genommen und dann wurde es kuratiert und die Inhalte. Und jetzt nimmt man es auf. Keiner checkt, ob das stimmt oder nicht stimmt. Und man wird motiviert. Solange es über eine Minute ist, kriegt man Geld und man kann mit einem Fake-News-Video 2000 Euro oder mehr bekommen.
7: Ja, du hast ja auch nochmal gesagt, ganz gut, dass niemand liest sich jetzt die Korrektivrecherche dazu durch. Es ist ja auch die Machart, wie ich diese Videos erstelle. Also eine Bild-Headline funktioniert besser als ein Vierseiter in der FAZ beispielsweise. Das heißt ja auch, also würde ich jetzt mal mit den Zahlen, die wir kennen, so behaupten. Das heißt aber ja auch für dich, wenn du das widerlegst, dass du ja dann auch nicht diesen FAZ-Artikel praktisch bei TikTok reinspülen musst, sondern du musst ja eigentlich ähnlich arbeiten, um die Leute überhaupt so zu erreichen. Schränkt dich das ein in der Arbeit, weil du ja vielleicht auch dann den Anspruch hast, kurz zu sein, knackig zu sein, aber vielleicht auch ein bisschen reißerisch oder polarisierend?
10: Ja, das ist so ein Zwiespalt, den man machen muss. Beispielsweise, wenn ich diese Fake News wiederhole, sorge ich dazu für die Verbreitung und da spalten sich die Meinungen. Meiner Meinung nach nein, weil ich greife darauf auf und reagiere darauf. Das heißt, ich nutze sozusagen das Zitatrecht, ich reagiere auf etwas, das ist wie im Unterricht, dass man auf Zitate im Geschichtsunterricht eingeht, dass man das ein bisschen vertieft und so weckt man auch ein Interesse an den Inhalten. Aber natürlich, ich versuche, das, was du gerade angesprochen hast, mit ein cooles Studio. Ich versuche selbst nicht so seriös, ich bin jetzt nicht im Anzug beispielsweise auf TikTok unterwegs, wie ich beruflich unterwegs bin, sondern manchmal mit der Cappy, also sehr nah an den Zielgruppen selbst. Und das sorgt eben auch dafür, dass man ähnliche Methodiken benutzt. Und wenn man Sachen einblendet, Musik hinterlegt etc., kann man schon viel damit bewirken.
7: Patrick, ist das vielleicht so auch als Experte die Schwelle, die es zu überwinden gilt? Denn wenn irgendwas reingespielt wird und man sieht, das ist ein Politiker, eine Politikerin, dann ist es praktisch immer so ein oben nach unten und ich höre schon gar nicht mehr zu, weil ich vielleicht ein bisschen verdrossen bin. Und ich brauche eigentlich Inhalte von dem, der neben mir sitzt, der irgendwie auch mein Nachbar oder meine Nachbarin sein könnte.
11: Ja klar, wenn grundsätzlich schon dieser Vertrauensverlust, wenn man, also an der Stelle genau, also was etablierte Medien angeht, aber auch die Politik jetzt mal ganz grob gesprochen, wenn der Vertrauensverlust schon ausgeprägt ist, ist natürlich die Schwelle schon viel größer. Man könnte sagen, dass die verschiedensten Parteien inzwischen, die AfD war offensichtlich sehr schnell dabei, diese Strategien zu erkennen und für sich zu nutzen. Andere Parteien machen das ja inzwischen auch mit mehr oder weniger großem Erfolg. Aber die Hürde oder die Hemmschwelle ist wahrscheinlich tatsächlich größer, wenn ich schon gewissermaßen als Politikerin oder als Politiker dastehe und spreche. Wobei man ja auch sagen muss, auch das wird ja erkannt und dann sind es zum Teil nicht die Leute, die komplett im Rampenlicht stehen, sondern es gibt ja auch Menschen, die man jetzt nicht so kennt, die dann auch diese Rolle übernehmen, da reinschlüpfen und dann etwas nahbarer wirken. Also so, das ist genau, das sind wir an diesem Punkt der Authentizität, der so wichtig ist. Und ja, das wäre, also das ist die Kunst gewissermaßen, ne? Das irgendwie nicht inszeniert wirken zu lassen. Also die inszenierte Authentizität, das ist.
7: Das war ja auch ein Teil des Vorwurfs, dass die Menschen, so wie du es bist, sehr, sehr spät halt auch zu TikTok dazukamen, um da praktisch auch nochmal aufzuräumen. Vielleicht aber doch interessant, auch für alle LehrerInnen, wenn es um TikTok-Accounts geht, bei denen man sich über auch aktuelle Politik informieren kann, bei denen es irgendwie Bildungsinhalte gibt. Wie sehr ist das vertreten? Wie sehr kann ich da praktisch reinsliden und wie gute Inhalte sind praktisch aber auch auf TikTok vertreten?
11: Die Bandbreite ist groß, ne? Also ich meine, dass die Parteien natürlich gewisse Eigeninteressen haben, ihre Position deutlich zu machen, ist klar. Man findet aber inzwischen, also die etablierten, seriösen Medien haben ja auch inzwischen seit einer Weile schon die Plattform für sich gefunden und erkannt und da kann man sich durchaus informieren, aber der Punkt ist, glaube ich, wirklich das, was man, also es gibt ja diesen Begriff des Rabbit Holes, ne, wo man dann so reingerät, also das zu erkennen, dass ich jetzt in so einer Spirale, in so einer Blase bin,
8: Und da wieder rauszukommen, das ist, glaube ich, der Punkt. Also ich will nicht sagen, ne, wenn man einmal falsch abbiegt, dann kriegt man nur noch die, sage ich mal, unseriösen Inhalte gespiegelt. So einfach ist es dann auch wieder nicht. Aber die Wahrscheinlichkeit ist natürlich höher, wenn man, ich sag mal, als Userin oder User unreflektiert Dinge liked oder sich einfach verfangen lässt. Ne? Das ist ja einfach auch, man bleibt eben lang bei gewissen Videos hängen. Und dann sozusagen da wieder rauszufinden, das ist, glaube ich, die Kunst. Und wieder zu den, sage ich mal, fundierten Informationen zurückzufinden, ohne dass man jetzt selbst anfängt zu suchen, die Suchfunktion zu nutzen.
7: Ich habe ja vielleicht auch als Lehrer oder Lehrerin die Möglichkeit, da Einfluss zu nehmen, vielleicht auch Accounts vorzuschlagen, mit denen ich mich selbst auseinandergesetzt habe, bei denen der Wahrheitsgehalt vielleicht irgendwie auch nachweisbar ist. Was sind das so für Accounts, wenn es jetzt Bildungsfragen geht, vielleicht auch an dich die Frage, die ihr jetzt vielleicht auch als Beispiele in den Raum werfen könnt, mit denen sich die Leute auch auseinandersetzen können?
12: Ja, es gibt zu jedem Themengebiet, egal wie klein die Nische ist, gibt es Expertinnen und Experten, die auf TikTok unterwegs sind. Wenn es um das aktuelle Geschehen ist, dann ist natürlich eine sehr gute Adresse Herr Anwalt, der das sehr kinderfreundlich auch dann macht, komplexe Sachverhalte einfach erklärt, seriös wirkt und auch da auch gut recherchiert. Ähnlich ist auch gestern, glaube ich, wurde auch der politisches Engagementpreis vergeben an David Mattei, der auch politischen Content von der Bundeswehr dann auch macht und Sachen auch einordnet. Nini erklärt Politik beispielsweise, auch ein sehr, sehr guter Account von einer Kollegin, die vieles erklärt. Und dann gibt es von Medizin Doc Felix, Dr. Bauingenieur etc. Also unzählige Accounts zu jedem Themengebiet. Am besten kann man es vielleicht mit dem Hashtag regeln, denn TikTok hat da damals schon 2020 mit einer Kampagne gestartet, Lernen mit TikTok, und viele Userinnen und User nutzen diesen Hashtag dann noch und dann findet man ganz viele Bildungsinhalte auf TikTok.
7: Lucien, Lernen mit TikTok, spielt das eine Rolle für euch?
9: Schwierig. Also das hat jetzt, also ja, jein vielleicht, ich würde sagen jein. Also für mich persönlich mache ich vor allem, was Medienkonsum angeht und auch so Informationskonsum, bin ich, wie gesagt, auch viel auf TikTok unterwegs, teilweise auch auf Instagram. Aber was ich so konsumiere zum Beispiel, ist Tagesschau. Jetzt hattest du schon einiges erwähnt, wie zum Beispiel Herrenwald, Nini erklärt Politik, also solche Sachen, was ich dann auch gucke für mich persönlich. Aber ich würde sagen, so informationsmäßig, nachrichtenmäßig machen das relativ viele aus meinem Alter, dass sie sich so zum Beispiel bei Tagesschau oder so informieren. Aber vor allem in meiner Gegend, was Politik angeht, eher nicht so.
8: Vielleicht ganz kurz dazu. Interessanterweise, ich weiß nicht mehr genau, wie lange es her ist, gab es vor ein paar Jahren mal eine Kampagne. Ich meine, die wurde sogar von TikTok gestartet mit dem Hashtag Lernen mit TikTok. Da kann man mal schauen, was da unter diesem Hashtag noch so auftaucht. Also da gibt es Bestrebungen oder gab es Bestrebungen der Plattform, genau das auch, sich so darzustellen und hinzustellen, genau mit diesem Ziel.
7: Ja. Mit dem Hashtag, der aber auch missbraucht werden kann, oder?
8: Genau, ja. Also das mit Sicherheit, der ist, also die Masse an Content, die da so reinströmt. Also natürlich gibt es auch da die algorithmische Filterung, sozusagen sensible Inhalte, ne, werden erkannt und ausgeblendet, kann ich beurteilen, wie gut das funktioniert. Aber genau dieses Ausmaß, also diese Form der Qualitätskontrolle, die man sich vielleicht wünschen würde, jetzt aus Sicht einer Bildungseinrichtung oder aus pädagogischer Sicht, ist natürlich so nicht umsetzbar oder wird nicht umgesetzt, wäre vielleicht theoretisch machbar, aber es liegt jetzt auch vielleicht nicht im primären Interesse der Plattform.
7: Immer wieder, wenn wir über TikTok reden, reden wir auch irgendwie über die AfD. Als ich mir TikTok beispielsweise installiert habe, waren das die ersten Videos, die mir eingespült wurden von der AfD, die ich nicht weitergeswiped habe, weil es mich erschrocken hat, weil es so skurrile und weirde Inhalte waren, was gleichzeitig dafür gesorgt hat über den Algorithmus, dass ich die gar nicht mehr wegbekommen habe. Das heißt, egal wie oft ich das geöffnet habe, ich bin praktisch in der AfD-Bubble drin geblieben, obwohl ich praktisch Gegner dieser Inhalte bin. Wenn wir jetzt zum Beispiel mal schauen auf Miguel Klaus zum Beispiel, AfD Baden-Württemberg, der hat mehr als, ich habe jetzt nur einen rausgenommen, ich hätte x beliebig viele PolitikerInnen von der AfD rausnehmen können, der hat mehr als 350.000 Follower und Followerinnen, er hat zum Beispiel auch ein Video, bei dem er sagt, wir müssen abschieben, bis die Startbahn anfängt zu glühen. Dieses Video allein wurde mehr als 1 Million Mal angeschaut. Herr Sprengkamp hat ja vorhin auch schon ein paar Inhalte nochmal wiedergegeben, was da praktisch so kursiert und was aber auch nicht weggenommen wird aus der Plattform. Stimmt es, dass die AfD bei TikTok in der Champions League spielt und die anderen Parteien in der Kreisklasse?
13: Die Formulierung ist so ein bisschen, also die Tragik dieses Befundes, ich würde sagen, wenn man es so sagen möchte, könnte man das so formulieren. Das ist mit Sicherheit ein großes Problem. Ich habe jetzt auch nochmal reingeschaut, was da gerade so passiert in verschiedenen Accounts. Also es ist auch da die Menge der Accounts, also die schon auch längere Zeit existieren. Und es ist, also ich glaube, da einfach auch nochmal ein Weg gefunden worden, ich sag mal, menschenverachtende Inhalte in so einer augenzwinkernden, seltsam humoristischen Art zu verpacken, dass genau diese Diskreditierung von Personengruppen gar nicht die erkennt man irgendwie schon, aber sie wird eben in so eine Hülle gepackt, ne? In so ein bürgerliches Kleid und so eine Art von versuchter, also Freundlichkeit vielleicht auch, Harmlosigkeit ist, glaube ich, auch so ein Begriff. Und das bekommen die besser hin. Ja? Und das sind eben auch diese Form des Populismus, ne? Die natürlich auch zieht und die einfach Aufmerksamkeit. Wir kennen es auch von der Bild-Zeitung und anderen Medien, die einfach Aufmerksamkeit generiert und die Mechanismen der Plattform kombiniert mit dieser Form des Populismus. Das ist eben eine Mischung, die offensichtlich in dieser Form gut funktioniert.
7: Petrus, was macht denn die AfD besser als die etablierten Parteien? Kann ich eigentlich gar nicht mehr sagen, weil die Partei inzwischen auch etabliert ist.
12: Ich nehme gern die Metapher zum Fußball mit. Weil ich würde sagen, die AfD spielt nicht in der Champions League, sondern sie spielt ganz normal Fußball in einem vollen Stadion ohne Gegner. Und das ist auch der große Unterschied, denn beispielsweise unzählige Fans, die die Inhalte teilen etc. Während bei den anderen Parteien, man schaut sich die Inhalte an, aber teilt es jetzt nicht weiter, weil bei der AfD wird genau das befeuert. Dann auch ein bisschen unfaires Spiel, keine Gegner dementsprechend, weil die Inhalte, die sie produzieren, sind sehr populistisch. Das können natürlich andere Parteien nicht machen, weil dann wäre es nicht inhaltlich tragbar. Das heißt, was AfD gut macht, in Anführungszeichen gut, ähnlich wie es Trump macht, sie spielen nur mit Emotionen. Inhalt ist gar nicht gefragt. Und das heißt eigentlich, dass andere Parteien Handball spielen, während die AfD Fußball spielt oder andersrum. Das heißt, sie spielen komplett andere Sportarten. Wenn man möchte, dass die anderen Parteien mithalten oder überbieten, müssen sie entweder das gleiche Spiel spielen, das heißt auf Emotionen, ähnlich wie es jetzt beispielsweise Kamala Harris ebenfalls macht. Die gehen gar nicht so stark inhaltlich ein, vielleicht wenn man in die Tiefe geht, aber mehr auf Emotionen. Welche Emotionen liefert die Kampagne mit? Und das ist eher, wie man auf dem gleichen Level der Relevanz auf den Plattformen bekommt. Danach geht es darum, dass man sich mit den Parteien dann natürlich inhaltlich beschäftigt, aber die spielen ein ganz anderes Spiel.
7: Bringt es eigentlich auch nochmal auf den Punkt, das heißt, der Inhalt zieht eigentlich nach. In erster Linie geht es um das bürgerliche Gewand, um die Verpackung, wie sieht es aus, wie angenehm ist es eigentlich? Welche Strategien erkennt ihr denn jetzt auch so? Also US-Präsidentschaftswahlkampf spielt eine Rolle, 15. November wird gewählt. Landtagswahlen, große Rolle gespielt jetzt in Sachsen, Thüringen, auch in Brandenburg. Was sind das denn für Social-Media-Strategien, bei denen ich jetzt auch behaupten würde, die sind wesentlich wichtiger als das Parteienprogramm an sich?
12: Ja, also zumal bei kurz vor Wahlen steigen natürlich die Rate an Fake News automatisch auf den Plattformen selbst. Was auch eine große Rolle gespielt hat, war einfach, dass man versucht hat, die Inhalte dramatisch darzustellen, auch so darzustellen, alle anderen Parteien verschweigen euch etwas. Es werden nicht über Probleme geredet, die werden verschwiegen. Man möchte nicht den Punkt benennen. Man kann über Migration ganz sachlich diskutieren und reden, aber oftmals kam es eben so vor und so hat es auch die AfD dargestellt und versucht es auch darzustellen, es werden nicht über Probleme geredet. Und dadurch kommt einem der Eindruck, hey, warte mal, wenn die einzigen sind, die über diese Probleme reden, dann scheinen die vielleicht etwas verändern zu wollen. Das heißt, man erwartet eher von der AfD, zumindest wenn man sich die Wählerinnen und Wähler, wenn man diese befragt, dass eine Veränderung stattfindet. Wie die positive, also eine größere Veränderung. Wenn man alle anderen so klein karierte Sachen, dann verbindet man so Sachen wie Strohhalme werden verboten. Und diese kleinen karierten Sachen, die regen dann Nutzerinnen und Nutzer auf. Keiner kann behaupten, auch wenn es sehr förderlich ist für die Umwelt, dass durch einen Papierstrohhalm es ein angenehmes Gefühl ist.
10: Und dieses Gefühl, dieses, dass man im Alltag immer auf diesen, auf dieses Problem stößt, sorgt dafür, dass schnell Videos entstehen können, die eine große Relevanz haben. Wenn man sagt, hey, Capri Sonne schmeckt wie mein Matheheft, geht das viral, weil alle sagen, ja natürlich, genau so, so ekelhaft etc. Und dann gehen so Videos super stark viral. Und dann geht es gar nicht mehr um diese großen Themen, sondern eher, was stört mich im Alltag? Und wenn ich diesen, wenn ich einen Punkt drauf lege, dann denkt man, man hat, man ist der Problemlöser, oder man behandelt diese großen Themen, was eigentlich nicht der Fall ist.
13: Und ich glaube, das ist eben in dem Falle gerade, das sind so diese, diese vielleicht kleinen Dinge, die dann eben entsprechend aufgebauscht werden, also so kleine Aufreger werden zu großen oder werden als große verkauft, das ist mit Sicherheit eine Strategie, die man da beobachten konnte oder auch immer noch kann. Und genau, also man könnte sagen, es wird aus einer Mücke ein Elefant gemacht, aus und genau mit dieser Emotionalisierung, von der wir es eben hatten, es wird sehr dramatisch dargestellt. Und plötzlich wirkt das, wenn man das dann schaut und unbedarft ist oder sich vielleicht nicht auseinandergesetzt hat damit, dann sitzt man da und guckt sich dann und denkt so, oh, das ist ja, also das gibt's ja nicht. Ne? Also dass man diesen Zustand kommt, sich mitzuärgern, ne? Das kann ich mir schon vorstellen, dass man da irgendwie schnell reingerät. Dann ist eben die Frage, ob man reflektiert ist, zu erkennen, okay, was passiert da eigentlich gerade und dann den Kopf vielleicht schüttelt oder eben nicht. Ne? Und genau das ist natürlich bei jungen Menschen vielleicht, die auch, ne, so ihre Orientierung auch noch suchen und finden müssen, möglicherweise so ein Punkt, der dann auch gut, also verfängt, ne? Wo man dann merkt, ja, da genau bleibt das dann eben, bleiben solche Botschaften, die so verknüpft sind, hängen.
7: Absolute Erfolgsstrategie, die ja praktisch dann auch so genutzt wird, dass die Leute, die dagegen sprechen wollen, denen ja zum Teil die Hände gebunden sind, aber auch gleichzeitig, die nutzen ja auch eine ähnliche Machart. Das heißt also, wenn wir jetzt bei dem Strohhalm bleiben, der schmeckt wie das Matheheft, und ich möchte dagegen argumentieren, dann blende ich ja in den ersten 3 Sekunden auch nochmal genau diesen Schnipsel ein, um die Leute dabei zu behalten und danach zu sagen, das sagt übrigens die AfD. Warum das nicht stimmt, das löse ich jetzt auf. Das heißt, die spielen das Game so, so gut, dass praktisch die ersten Sekunden so erfolgsversprechend sind, dass die ja auch genutzt werden, um dagegen zu schleudern, weil vielleicht irgendwie, ich hab manchmal das Gefühl, den Leuten sonst die Hände gebunden sind.
10: Denke ich gar nicht. Also ich denke einfach, die Parteien sind, kennen sich zu wenig aus mit Plattformen, sehen es weniger relevant, wenn man sich anschaut, wie viele Videos wurden gepostet, beispielsweise von verschiedenen Parteien auf Facebook und auf TikTok, sieht man beispielsweise, jetzt bin ich mir auch nicht ganz sicher, aber die SPD war da am besten mit 38 Videos, während die Grünen beispielsweise nur 8 Videos gemacht haben. Ganz ehrlich, 8 Videos, das produziert jeder 16-Jährige in der Woche. Also und da ist eine ganze Mannschaft dahinter. Also ich finde, da wird sich nicht so bemüht. Und die AfD macht es einfach, hey, mit KI generiere ich schnell eins, die Userinnen und User machen das auch. Und es wird dann einfach Riesenkampagnen gestartet für, okay, jetzt sind wir auf TikTok, als würde man drauf warten, dass eine Partei auf TikTok... Nein, eigentlich müssten die so viel produzieren und so viele Inhalte liefern, dass man sagt, hey, ich bin ein Fan von der Partei, weil die machen es echt gut und nicht drauf warten und wir bejubeln, dass Olaf Scholz, tut mir leid, das ist ein gutes Beispiel einfach dafür, die Aktentasche zeigt, obwohl man wirklich inhaltlich drauf viel mehr präsentieren könnte. Also ich denke einfach, die Parteien machen viel, viel zu wenig und deswegen sind nicht die Hände gebunden, sondern die binden sich selbst die Hände.
7: Chris Köfer von der Netzpolitik.org, der sieht die wesentlichen Probleme bei TikTok auch im mangelnden Jugendschutz, auch in der mangelnden Zensur dieser politischen Inhalte. Es geht auch um Intransparenz in Sachen Datenschutz. Lucian, wie ist es denn bei euch? Gibt es Eltern, die sagen, mein Kind darf das gar nicht nutzen? Also ich meine, den Eltern wird es ja auch ein bisschen so entgleiten, als ob man irgendwie mitbekommt, welche Inhalte die Kinder permanent so beziehen.
9: Ja, also die Eltern können gar nicht genau kontrollieren, was man da genau konsumiert, weil das ja so viel ist an einem Tag. Wenn wir wirklich davon ausgehen, dass ein Video, sagen wir, eine Minute geht, dann sind das so viele Videos am Tag, die konsumiert werden, dass man da gar nicht kontrollieren kann, was das genau ist. Und meine Mutter ist ja jetzt nicht so, dass sie sagt, ich verbiete dir das zu konsumieren, aber ich weiß, dass manche Eltern das kontrollieren wollen, beziehungsweise dann sagen, ich gebe dir eine bestimmte Handyzeit und darfst eine Stunde oder anderthalb Stunden TikTok konsumieren, aber das, ob sich daran gehalten wird, ist die andere Sache. Meine kleine Schwester zum Beispiel, die ist auch so ein bisschen, die glaubt alles, was da ist. Also wir sitzen am Esstisch und Abendessen und dann erzählt sie irgendwas, was überhaupt keinen Sinn ergibt. Und der normale Menschenverstand sagt mir, was du sagst, Sally, das ergibt überhaupt keinen Sinn. wo hast du das? Von TikTok, habe ich vorhin auf TikTok gesehen. Und das sind solche Sachen, wo man dann halt auch aufpassen muss, wo dann auch die Eltern einschreiten müssen, dass es auch meine Mutter dann gesagt hat und aufgeklärt hat, dass das halt nicht stimmt, alles was da drauf ist, ähnlich wie du das halt auch mit deinem Account machst. Und ja, aber grundsätzlich habe ich in meinem Umfeld noch nicht so viel davon mitbekommen, dass wirklich die Eltern da diesen Konsum einschränken, sondern eher zum Beispiel, wenn man ein Apple-Gerät hat, kriegt man am Montag irgendwann im Laufe des Tages eine Nachricht, das war deine Bildschirmzeit im Durchschnitt letzte Woche. Und dann ist es immer so, ah, wir haben gerade alle die Nachricht bekommen, mal gucken, wie viel Bildschirmzeit wir haben. Und dann guckt man so, wie lange war man letzte Woche auf TikTok unterwegs. Und dann erschreckt man sich selber ein bisschen.
14: Und das sind, kannst du ja mal eine Zahl droppen?
9: Im Durchschnitt am Tag, bei mir jetzt oder generell?
14: Ja, beides.
9: Ja, also wenn wir von Handyzeit generell sprechen, ohne jetzt spezifisch TikTok, sondern Handyzeit generell, dann ist das bei mir teilweise ein bisschen eskaliert, vor allem am Wochenende. Also da ist so alles dabei zwischen 8 und 12 Stunden. Ja, obwohl man dazu sagen muss, dass ich auch mein Handy benutze, wenn ich arbeite für den Landesschülerrat, was Mails und so angeht, oft mache ich das per Handy. Und mit den Vernetzungen mit den anderen. Aber trotzdem ist auch sehr viel Social Media dabei. An einem Tag TikTok, wo ich mal nicht so viel zu tun habe. Ich bin ja sehr viel unterwegs und auch nach der Schule durch Landesschülerrat. Und ich mache ja noch ganz, ganz viel nebenbei. So vielleicht mal 2 Stunden, wenn ich abends im Bett liege. Bei meinen Klassenkameraden dann so pro Tag, weil die gehen in die Schule, danach nach Hause. Und das war es dann auch. Kann das schon so auch unter der Woche 5 bis 6 Stunden TikTok sein.
14: Das sind natürlich auch sehr viele Inhalte, die in dieser Zeit praktisch eingespült werden. Inzwischen können Sie auch die Samsung-Geräte, die einem anzeigen, wie viele Stunden da praktisch man auf verschiedenen Plattformen verbringt und was die Bildschirmzeit ist. Jetzt habt ihr natürlich das Glück, in einer Familie aufzuwachsen, in der die Mutter praktisch dann irgendwie auch nochmal gegensteuern kann und den Inhalten auch nochmal ein bisschen widersprechen kann. Ist für dich, plakativ formuliert, TikTok ein jugendsicheres Medium?
9: Nein, ich glaube nicht. Einfach weil viele Jugendliche ohne die Augen, also das, man kann ja gar nicht voraussetzen, und das ist auch nicht so, dass Eltern oder Schule Jugendliche aufklären, worauf man achten muss bei sowas, wo man weiß, ob das echt oder fake ist. Und viele wissen auch nicht, dass es Accounts gibt, die darüber aufklären, was richtig oder was falsch ist. Und deshalb würde ich nicht sagen, dass TikTok ein jugendsicheres Medium ist, einfach weil so viel konsumiert wird, vor allem Jüngere, so Fünftklässler, die sehen dann zum Beispiel Sachen von bestimmten Parteien und ihr Elternhaus mag vielleicht die Partei so ein bisschen oder sie haben selber gar keine Ahnung von Parteien, gucken sich das dann an und denken sich, das stimmt, was die sagen, das stimmt, weil sagt ja auch keiner was dagegen. Und deshalb, weil keine Aufklärung da ist, die dagegen steuert, vom Elternhaus her kenne ich genug Leute, die sagen, nee, meine Eltern haben mich darüber nicht aufgeklärt. Und auch von der Schule her würde ich sagen, dass TikTok kein sicheres, jugendsicheres Medium ist.
14: Was mich ja auch interessieren würde, bei mir ist schon ein bisschen her, als ich in der Schule war, also da war ja mit Digitalisierung eigentlich noch gar nichts. Ich war danach nochmal für Reportagen an verschiedenen Schulen, die hatten so 2 Laptops für eine ganze Schule zum Teil. Da kann ich mir schwer vorstellen, dass da TikTok im Lehrplan fest integriert ist, wenn du jetzt nicht mal die Möglichkeiten hast, das irgendwie an Beamer vorne zu knallen. Wie ist es denn, TikTok, Lehrplan, Unterricht, spielt es eine Rolle? Redet ihr darüber?
9: Nein, kurz gesagt nein. Weil du gerade über Digitalisierung geredet hast, mittlerweile sind wir da ein bisschen weiter. Also unsere Schule ist relativ gut dabei. Wir haben in jedem Raum eine digitale Tafel. Und wir haben 2 Schulgebäude mit irgendwie 4 Etagen jeweils. Und da haben wir in jedem Raum eine digitale Tafel. Wir haben jetzt neue Laptops bekommen, im 2 Medienräumen ganz oben und 2 Klassensätze in nochmal anderen Räumen im neuen Gebäude. Und teilweise haben wir, ich glaube, wir haben 2 Klassensätze von iPads, die wir für GeoGebra, Mathe zum Beispiel benutzen können. Aber TikTok ist kein Thema, obwohl wir mit der Digitalisierung so weit voran sind.
14: Was wäre dein konkreter Wunsch dahin? Also vielleicht können wir, bevor wir vielleicht nochmal gleich für Fragen öffnen, bevor es dann noch ein bisschen unruhiger wird, dass wir dann irgendwie nochmal in den Dialog miteinander treten. Aber vielleicht kann ja jeder nochmal ganz kurz den Wunsch äußern, wie das in Zukunft eigentlich aussehen soll. Also Es wird ja auch so gehandelt davon, dass Social Media vielleicht auch ein festes Fach sein sollte, um eine Art Medienkompetenz zu entwickeln, um einfach auch wie im Geschichtsunterricht mit verschiedenen Quellen zu arbeiten, in der Quellenkritik zu arbeiten und erstmal einsortieren zu können. Stimmt es, was ich sehe?
9: Ja, also mein Wunsch wäre auf jeden Fall, weil man halt nicht davon ausgehen kann, dass die Eltern das alleine machen zu Hause, dass die Schule diese Aufgabe mit übernehmen könnte. Und wenn es halt kein direktes Fach ist, weil das vielleicht gar nicht möglich ist, weil noch mehr Stunden heißt, wir müssen irgendwas wegstreichen, beziehungsweise irgendwie was hinten dran hängen, was ja dann auch nicht so die perfekte Lösung ist. Aber sei es einfach, keine Ahnung, unser Lehrer zum Beispiel, wir hatten Mathematikunterricht und er hat dann uns eine KI nutzen lassen, um die Mathe-Lösungen zu lösen, um uns selber mit dieser KI versuchen, dieses Thema beizubringen. Wir waren dann also, wir verstehen es trotzdem nicht. So, dass wir aber trotzdem lernen, damit wir aber trotzdem lernen, wie man mit solchen Sachen umgeht. Und deshalb würde ich mir einfach wünschen, dass nicht mal, dass es ein bestimmtes Fach ist, aber dass man erlaubt ist, mit Social Media auch Sachen herauszufinden und zum Beispiel in Sozialkunde mit Politikthemen, dass man dann auch im Unterricht Zeit bekommt zu sagen, hier 20 Minuten, sucht mal raus, was findet ihr für Quellen im Internet, auf Social Media, dass man einfach diese Medienkompetenz mitgegeben bekommt und dann aber auch im gleichen Zug aufgeklärt wird, das stimmt gar nicht und achtet darauf beim nächsten Mal.
15: So, ich kann da sehr gut anschließen. Also es gibt ja seit längerer Zeit Diskussionen, die in so eine Richtung gehen, Pflichtfach Informatik. Ja, nein, da würde ich sagen, ja, ist sicherlich eine gute Überlegung, aber es reicht nicht aus, wenn man Kindern und Jugendlichen zeigt, wie man programmiert, sondern es braucht eben, und darum reden wir ja, oder darüber reden wir, es braucht ja mehr als dieses technische Know-how. Ne? Und dementsprechend, das kann ich alles nur unterstreichen. Und es ist natürlich ein bisschen, ja, wenn man selbst nicht an der Schule tätig ist, leicht gesagt, das sollten Lehrkräfte einbauen, Der Alltag sieht ja so aus, das muss ich ja Ihnen nicht sagen, man ist sowieso schon mit sehr vielen Aufgaben konfrontiert, Unterrichtsvorbereitung, Kontakt mit Eltern und so weiter und so fort. Das Schulleben fordert einen schon sehr und jetzt soll man auch noch das zusätzlich machen. Das ist, glaube ich, der Knackpunkt. Aber es ist natürlich komplett wichtig. Die Frage ist nur, wie baue ich es ein? Und natürlich der Wunsch, auch meinerseits, der wäre absolut eben auch diese Idee von Medienkompetenzförderung, also einmal nicht nur an die Schulen zu knüpfen, das ist auch ein ganz wichtiger Punkt, weil ja auch gerade das Beispiel war ganz gut, ne, das Elternhaus, ja, spielt eine ganz entscheidende Rolle, ja, und auch schon zum frühen Zeitpunkt, also bevor Kinder schon auf Social Media aktiv sind, und bei TikTok fängt das nicht nur da, YouTube und so weiter, da fängt das ja schon früher an, als es eigentlich offiziell sozusagen durch die Plattform, das TikTok, glaube ich, 13 Jahre, ne, und es sind schon Kinder in der 5. Klasse dort unterwegs und das ist ja bei den anderen Plattformen genauso, also auch schon frühzeitig, das wäre jetzt der Appell an die Politik sozusagen, das zu implementieren und Möglichkeiten zu schaffen, dass auch Eltern mitgenommen werden und sensibilisiert werden, darum geht es in erster Linie. Was macht mein Kind da? Und es geht nicht um Überwachung, sondern es geht darum, um den Versuch, einen Dialog auch zu haben mit den Kindern und zu sprechen und also zu merken. So, das sind vielleicht komische Ansichten, dann, die auch geäußert werden und dann eben da schon mal anzusetzen, zum frühen Zeitpunkt. Ich glaube, das wäre absolut wichtig. Ja.
16: Ja, abschließend auch von mir, ich stimme dir da vollkommen zu, es bringt nicht viel. Kann man natürlich machen, ein Fach Social Media. Aber das ist genauso wie KI, ist es fächerübergreifend. Es findet in jedem Fach statt. Und was passiert, wenn man es einzeln machen würde? Ist es isoliert. Unser Gehirn kann es dann nicht abstrahieren oder transferieren in andere Fächer und Gebiete. Ähnliches mit Mathe. Dann versteht man die Anwendung nicht, des Satzes Pythagoras, wo wende ich es im Alltag an, etc. Und so muss es ähnlich sein mit Social Media selbst. Man kann einen Unterricht, und gleich in dem Workshop gehen wir doch nochmal im Detail ein, man kann einen Unterricht super mit einem TikTok-Video starten. Ob jetzt eine Fake News und dann heute besprechen wir dieses Thema und dann wisst ihr mehr, als dieses TikTok-Video gezeigt hat. Also ähnlich anfangen, wie es TikTok selbst vormacht. Die ersten Sekunden, die ersten Minuten im Unterricht entscheiden darüber, ob Schülerinnen und Schüler die ganze Stunde aufpassen. Ich kenne es von meinem Psychologiestudium. Unser Prof hat dann eine, sicherlich kennen Sie diese Wahrnehmung mit dem blau-schwarzen Kleid und gold-weißen Kleid, diese Wahrnehmungstäuschung. Es war ultra im Trend, also ging gerade viral überall und plötzlich kommt er in der Vorlesung mit diesem Phänomen und dann sind wir über die Wahrnehmungspsychologie gegangen und dachte mir, hey, wie aktuell ist das eben? Und wenn man mit aktuellen Themen startet, kann man dann über eigentlich die Thematik reden und es hat Relevanz für die Leute, die Schülerinnen und Schüler wissen die Anwendung davon, sie hören komplett von Anfang bis Ende aufmerksam zu und so könnte man das Social Media auch integrieren in den Unterricht. Ist, glaube ich, einfacher als eine komplette Stunde das zu machen. Das würde auch dann nur 3 Minuten eventuell dauern.
7: Ja, zum Abschluss, wenn ihr, ich sage es einfach mal du zu euch, kann mir ja rausnehmen, bin ja kein Schüler mehr von euch, noch Fragen habt, dann gibt es jetzt nochmal die Möglichkeit, die zu stellen. Einmal mit einem Handzeichen, es gibt ein Mikrofon im Raum und hier gibt es schon mehrere Handzeichen, die Expertinnen dann vielleicht nochmal beantworten können. Oder ich springe einfach mit einem Mikro hinter, dann machen wir das so. Ja, nicht so schlimm. Fang mal hier an.
17: Ja, hallo, ich bin der Bernd.
18: Das geht auch.
17: Ja. Ich bedanke mich erstmal ganz herzlich. Ich bin sehr, sehr dankbar, gerade ein Gefühl der Dankbarkeit, so eine tolle Diskussion mit beigebracht zu haben und auch deine Performance. Ganz toll, vielen Dank. Meine Frage an alle Beteiligten, aber vor allen Dingen an Etrit, der sich jetzt ja schon ein bisschen darin hinreisen lassen, auch so ein bisschen einen Wunsch sozusagen auch an die Lehrer hier geäußert hat, nutzt es doch mal, aber würdet ihr euch hinreisen lassen, ihr drei dort oben, vor allen Dingen auch Etri, zu sagen, Mensch, macht euch doch mal, ihr Lehrer, euch einen TikTok-Account, versucht irgendwie durch, weiß ich, was wir gestern so gelernt haben, durch Duett, durch Reaktionen, durch letztendlich das im Kern, was du machst, auch zu zeigen, wir sind mit dabei, Kinder, wir sind mit dabei. Schaut mal, wir machen das auch, wir sind bei euch, wir begleiten euch. Also würdet ihr euch dazu hinreißen lassen, zu sagen, probiert's doch einfach mal aus? Oder würdet ihr sagen, nee, vielleicht erstmal nur zeigen im Unterricht?
9: Tatsächlich kenne ich viele Accounts von Lehrern, die, also nicht von meiner Schule, aber von Lehrern, die auf TikTok unterwegs sind. Es gibt einen, der heißt zum Beispiel Herrn Reff, der gibt auch auf Social Media viel weiter in Bezug auf, wie geht man mit Schülerinnen und Schülern um? Und vor allem kümmert er sich um seine Schülerinnen und Schüler in Bezug zum Beispiel, es gab jetzt eine, die hat aufgrund einer Krankheit ihre Haare verloren und der hat dann versucht, Spenden für sie zu sammeln und so. Also den nutzt es auch für solche Zwecke. Es gibt aber genauso Lehrer, die auf TikTok unterwegs sind, die Sachen aufklären, zum Beispiel auch schulisch, also zum Beispiel mathemäßig, was einfach leichter ist zu verstehen als vielleicht im Matheunterricht. Ich will nicht sagen, legen Sie sich bitte alle einen TikTok-Account an, aber vielleicht generell, bevor man überhaupt diese Videos hochlädt, wenigstens versuchen, ein bisschen up-to-date zu sein, damit man Aktualität

0: aus den genannten Gründen. Aber ja, natürlich. Also andererseits, wenn man das für sich als Person, als Lehrkraft machen möchte und die Zeit und die Lust verspürt, Einblicke zu generieren, und dann würde ich auch sagen, ja, warum nicht? Gerne. Also
1: ich bin absoluter Fan davon, und es geht nicht um die Plattform per se, sondern eher um, was erstellt man dann? Kreativ versucht man, Inhalte zu erstellen. Ob es jetzt ein Wissensinhalt ist oder was Unterhaltsames, spielt erstmal keine Rolle. Und dieses Video muss nirgendwo hochgeladen werden. Aber allein schon dieses 9:16 komplexe Inhalte kurz zusammenzufassen, ein 1-Minute-Video, was man dann erstellt im Projekt, ist super ratsam, um einfach Inhalte besser zu transferieren in der heutigen Zeit. Plus, ihr selbst seid Rockstars für die Schülerinnen und Schüler. Die schauen zu euch auf, wie ihr den Unterricht gestaltet etc. Und das ist auch, wohin sich Lehrerinnen und Lehrer immer mehr bewegen. Das ist eine Personal Brand, die ihr da verkörpert. Also sie kennen alle den einen Lehrer oder die eine Lehrerin, die wo sie geprägt hat. Und genauso ist es eben mit Schülerinnen und Schülern. Und so können sie den Unterricht versuchen, in diese Moderne zu bringen. Und noch besser ist es, wenn Sie sich gar nicht auskennen, lassen Sie sich doch von den Schülerinnen und Schülern mal den Spieß rumdrehen. Sie sind der Schüler, und der Schülerinnen und Schüler, die kennen sich viel, viel besser aus mit den Plattformen als Sie. Auch besser als ich. Die wissen die neuesten Trends etc. Und dann kann man doch einfach mal fragen, hey, wie würde man denn so ein Video hochladen? Und die werden so begeistert sein, so viel versuchen zu erklären, ach, da muss man das drücken, ah nein, das wäre die Stitch-Funktion etc. und pp. Und so kann man auch Projektwochen starten etc. Ich bin ganz bei dir, dass man aufpassen muss wegen Datenschutz, aber man muss keine Person filmen. Mein erstes Video war, ich hatte so eine Game of Thrones-Statue, die habe ich gefilmt, weil ich nicht verstanden habe, wie die Plattform funktioniert, hochgeladen, dann war es da, und am nächsten Tag 50.000 Aufrufe. Und dann dachte ich mir auch, die Plattform ist ziemlich bekloppt. Aber ja, so kann man sich natürlich ausprobieren, und ich wäre ein Fan davon, dass man zumindest die Art des, was dieses Medium präsentiert, und zwar dieses 9:16, wohin sich alle Plattformen bewegen, weil man eben auf dem Smartphone ist, wie kann man Inhalte kurz rüberbringen, prägnant für eine große Masse. Und da gibt es auch, vielleicht auch hier eine kleine Randbemerkung, Digital School Story. Das ist so eine Organisation, die auch an Schulen geht und ebenfalls genau das macht, so eine Projektwoche, wo man agiles Arbeiten lernt und dann Inhalte versucht, in Videos dann aufzuarbeiten. Also falls auch dann Datenschutz, das ist da alles abgeklärt, auch mit dem Bundesministerium abgeklärt, das kann man natürlich ebenfalls dann in Anspruch nehmen. Und jeder Influencer und Influencerin wäre froh, mal wieder in die Schule zu kommen. Das heißt, mal einfach mal fragen, hey, kommst du, oder würdest du bereit sein, Pate für unsere Klasse, für unsere Schule etc., würdest du mal vorbeikommen? Viele Influencer würden das machen, weil die da selbst diesen Zugang dann wieder suchen dazu.
2: Nächste Frage, am besten mal eine Frage, eine Antwort, damit wir das zeitlich auch noch schaffen.
3: Ja, hier vorne.
4: Ja, hallo, ich bin Thomas, und erstmal großes Lob an die Runde da vorne, und ich finde es ein bisschen schade, dass es nicht live gestreamt wird gerade, dass wir so ein bisschen im eigenen Saft kochen. Aber ganz kurz, vorhin wurde gesagt, dass wir da so zeitig wie möglich anfangen sollen in der Schule. Ich bin da ein bisschen hin und her gerissen, weil gerade jetzt 5., 6. Klasse, so albern wie es sich anhört, manche haben noch nicht kein Telefon, nicht viele, aber es gibt sie halt, und da ist halt auch schwierig herauszufinden, ob das vom Elternhaus mit einer kleinen konzeptionellen Lösung verboten wird, sage ich mal, oder ob das einfach nur, wir wollen das nicht, ist. Also wenn ich jetzt so zeitig anfange, schiebe ich die Kids dann erstmal in die Richtung TikTok oder Social Media hin, wo sie jetzt noch gar nicht waren. Also füttere ich sie also noch an? Oder, also ich weiß nicht, wie ich das lösen soll, dieses Problem. Wann gehe ich jetzt wirklich auf die Schüler zu und gebe ihnen den Hinweis, das gibt's was?
0: Also mit dem frühen Anfang würde ich sagen, ist jetzt nicht gemeint, die Kinder sollen sich so früh wie möglich auf den Plattformen anmelden. Da würde ich sagen, das muss jetzt nicht unbedingt sein. Also ich finde auch diese Altersgrenze 13 Jahre relativ niedrig, muss ich sagen. Es ging, also mir würde es eher darum gehen, Vorbereitungen zu treffen. Also generell über diese Frage von vertrauenswürdige Informationen im Internet. Ne? Das sind so groß, eher so basale Vorbereitungen, die in Richtung Medienkompetenz, Schulung gehen, ohne dass man jetzt direkt diese Plattformen schon nutzt, weil die werden sowieso irgendwann genutzt, früher oder später. Das hat man ja auch nicht im Griff. Ich würde es nicht forcieren und jetzt, also auf keinen Fall jetzt Werbung dafür machen, dass es früh passieren soll. Das wäre jetzt auch nicht die Strategie.
2: Also ich sehe schon, hier gibt es nochmal viele Meldungen. Das Problem ist, die Zeit ist um. Ich darf es

0: leider jetzt auch nicht überschreiten. Das liegt wahrscheinlich daran, dass die Workshops ja auch gleich starten. Ich würde euch einfach bitten, wenn ihr jetzt eh noch die Frage habt, dass die jetzt nicht unbeantwortet bleibt, ihr könnt danach auch ganz schnell nochmal nach vorne gehen, schnappt euch einfach einen Menschen raus aus der Podiumsdiskussion und stellt die Frage nochmal, denn ihr werdet auf jeden Fall auch die passende Antwort erhalten. Und ansonsten seid ihr aber auch so danach ja auch noch erreichbar, wenn nicht sogar auch über TikTok. Dann vielen lieben Dank erstmal an das Podium.
1: Ja, das war unser Mitschnitt des Podiumsgesprächs zum Auftakt der EmuCon. Wir hoffen, ihr konntet spannende Einblicke in die Diskussion rund um TikTok und politische Botschaften gewinnen. Vielen Dank fürs Zuhören. Wir freuen uns, wenn ihr auch bei der nächsten Folge des LisaCast wieder mit dabei seid.
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0: Sounds.
1: Südlich von Algerien und östlich von Mali liegt mitten in der Sahelzone Niger. Ein Land, das im letzten Jahrzehnt durch schwierige und unruhige Zeiten gehen musste. Politische Umstürze und Volksaufstände waren praktisch an der Tagesordnung. Zudem musste die Bevölkerung noch extreme Dürreperioden und Überflutungen erleiden. Auch die Nachbarstaaten Mali, Libyen und Nigeria sind alles andere als stabil. Von Saudi-Arabien finanzierte radikal-islamische Kräfte setzen alles daran, die traditionelle Religionskultur der Region zu zerstören. Ein liberaler Islam, der animistische Rituale verschiedener Naturreligionen problemlos integriert, dominiert seit jeher das Gebiet der Sahelzone. Ein Dorn im Auge der Fundamentalisten, die sich auch strikt der Auslöschung jeglicher musikalischer Kultur verschrieben haben. Musiker fühlen sich daher naturgemäß besonders bedroht von den saudischen Plänen eines kulturellen Umsturzes. Auch in Niger versuchen sie deshalb, die drohende Auslöschung abzuwenden, um sowohl Traditionelles weiterzuführen, als auch Modernes zu ermöglichen. Grund genug, ihnen deshalb diese Ausgabe des Musikmagazins Pura Vida Sounds zu widmen. In unsicheren Zeiten ist die Bevölkerung auf regierende Politiker meist nicht besonders gut zu sprechen. Traditionelle Oberhäupter, die heute eigentlich nur noch zeremonielle Aufgaben übernehmen, genießen daher oft weitaus mehr Vertrauen. So ist es auch mit dem Sultan von Sinda, der alten Hauptstadt Nigers. Regelmäßig werden hier reiche Geschäftsleute empfangen, die den Würdenträger als beliebten und respektierten Verhandlungspartner schätzen. An seinem Hof hält er sich zudem auch ein eigenes Orchester, um zeremonielle Anlässe mit ansprechender Musik verzieren zu können. Hören wir uns mal an, wie es klingt, wenn das Orchester des Sultans von Sinda so richtig loslegt.

Die größte Bevölkerungsgruppe Nigers stellen die Hausa dar. Sie praktizieren den Besessenheitskult Bori. In Gegenden, die unter fundamental islamischer Herrschaft stehen, ist dieser Ritus bereits verboten. Alle Teilnehmer verwandeln sich dabei in die Medien der Geister, die angerufen werden. Kleidung und Verhalten wird ebenfalls den dargestellten Gottheiten angepasst. Führendes Instrument dieser Tanzzeremonie ist eine Spießgeige, Goye genannt, eine Stablaute, die jedoch mit einem Bogen gespielt und mit Pferdehaaren bespannt wird. Rhythmisch unterstützt sie die Kalangu, eine Sanduhrtrommel. Beim nächsten Stück handelt es sich um die Musik zu einer privaten Zeremonie, bei der neben den beiden Musikern nur ein Priester, zwei Medien und der Klient selbst anwesend waren. Diese Variante der Geistesanrufung wird dann angewandt, wenn es um sensible Fragen und Informationen geht, die nicht unbedingt in aller Öffentlichkeit ausgebreitet werden sollen. Ein seltenes Tondokument, das wir hier also gleich zu hören bekommen werden. Nicht nur wegen seiner Intimität, sondern auch, weil nur der Lautenspieler vom Volk der Hausa stammt, während der ihn begleitende Trommler zu den Zama, einer anderen Volksgruppe, zählt. Ein Beweis dafür, dass sich im urbanen Bereich auch Mitglieder verschiedener Ethnien bei Besessenheitsriten vereinen.

0: Está padre, hermano. Pura vida, hermano.
1: Sí, pura vida. Bueno.
2: In Niger wird die Profession des Musikers für gewöhnlich über Generationen vererbt. Auch gut ausgebildete Künstler kommen dabei, aber aus den unteren Gesellschaftsschichten. Sie können aussprechen, was sie wollen. Ein Recht, das sonst nur Kindern und Sklaven gegeben wird. Angehörige höherer Gesellschaftsschichten müssen sich in Zurückhaltung üben. Jedes gesprochene Wort sollte vorher gut überlegt und abgewogen werden. Die Lobpreisung der Reichen ist in erster Linie Aufgabe der Musiker. Die Lücke der wohlhabenden Sprachlosigkeit soll so gefüllt werden. Ihre Geschichten erzählen die Eliten also nicht selbst. Die Musiker oder Kreots, wie sie in vielen Gegenden genannt werden, tun das für sie, übernehmen also die Rolle der Geschichtsbewahrer. Nicht nur dafür sind sie allerdings zuständig, fungieren sie doch ebenso als Herolde, indem sie Aktuelles unter die Leute bringen, Ratschläge geben, Geister huldigen und nicht zuletzt auch für Komödiantisches verantwortlich sind. Eine breite Palette von Aufgaben, die ein Kreot also zu erfüllen hat. Genau das tut auch Sumaila, ein Kreot, der im Nordwesten Nigers durch die Dörfer zieht und ihnen dabei von seinen Reisen und den großen Taten seines Schirmherrn erzählt. Sumaila spielt jedoch keine Goye, sondern eine Komsa, eine etwas kleinere Geige, die auch ein wenig leiser als die Goye erklingt.

Leben als fahrender Musikant erzählen auch Musa und Issa, die sich gemeinsam The Craftsmen nennen. Als Duo ziehen die beiden Hausser durchs Land. Beide spielen sie die Gurmi, ein dreiseitiges Saiteninstrument, das als Vorläufer des Banjos bezeichnet werden kann. Alle Field Recordings, die in dieser Pura Vida Sounds-Ausgabe zu hören sind, verdanken wir Hishwan Maed, der zwischen 2004 und 2014 mehrmals in Niger unterwegs war. Ursprünglich interessierte ihn vor allem der Besessenheitskult Bori de Hausa. Doch wie wir in dieser Sendung noch hören werden, hat Hishwan Maed auch Aufnahmen anderer Volksgruppen von seinen Reisen mitgebracht. 2015 wurden dann einige seiner Mitbringsel von Sublime Frequencies auf dem Doppelalbum Folk Music of the Sahel Volume 1 Niger veröffentlicht. Der Release ist nicht nur mit Liner Notes von Hishwan Maed selbst bestückt, sondern enthält auch ein Booklet mit ausgesprochen schönen Fotos, die uns einen guten Eindruck vom Land, Architektur und der Bevölkerung Nigers vermitteln. Am 19. Februar sind Hishwan Maed in der Stadt Dogundochi anscheinend die Craftmen über den Weg gelaufen und wurden von ihm natürlich sofort aufgenommen.

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3: Das waren Craftsmen, ein Duo aus dem Südwesten Nigers. Ihr hört das Musikmagazin Pura Vida Sounds mit Struggling Against Cultural Extinction by Fundamentalist Forces. The Music Scene in Niger, 2004 bis 2014. Eine Sendung über Niger und seine Musikkultur. Neben den Hausa leben noch einige andere Ethnien in Niger. Zu ihnen zählen auch die Tuareg, ein stolzes Wüstenvolk, das sich gegen die Vereinnahmung durch den radikalen Islam mit Händen und Füßen zur Wehr setzt, weshalb es in den vergangenen Jahren auch mehrere Rebellionen unter dieser Bevölkerungsgruppe gab, sind die Tuareg vor allem für ihre Gitarrenmusik. Kudede heißt einer der bekanntesten Tuareg-Gitarristen. 2012 ist er leider bei einem Autounfall tödlich verunglückt. Doch im März 2010 kam es zu einer Kooperation mit dem ebenfalls hochverehrten Musiker Useni, der die Molo, eine dreiseitige Langhalslaute, spielt, deren Spielweise die Gitarrenmusik der Sahelzone maßgeblich beeinflusst hatte. Eine rare Zusammenarbeit und ein Duett, in dem die Tuareg-Gitarre quasi auf ihren Lehrmeister, die Molo, trifft. Eine Mischung, dessen Ergebnis einfach nur Wüstenmusik vom Feinsten sein kann. Wer jetzt die Augen schließt und sich in die Musik fallen lässt, kann sie bestimmt sehen. Die unendliche Weite der Sahara. Kudede und Useni. Am 12. März 2010 gaben sie zusammen in der Stadt Goudel Folgendes zum Besten.

Das traditionelle Hausa-Instrument, die Gurmi, haben wir in dieser Sendung ja schon kurz besprochen. Diese dreiseitige Laute, deren Korpus aus einem ausgehöhlten Flaschenkürbis, also einer Kalabasse, besteht. Normalerweise wird dieses Gefäß zur Aufbewahrung von Flüssigkeiten verwendet. Bei der Gurmi dient es als Klangkörper. Versehen mit einer Metallplatte erlaubt dieser Vorläufer eines Banjos ein perkussives Spiel, in dem die Saiten mit den Fingern gezupft werden. Besonders von den Mai-Gurmis wird diese Laute verwendet. Mai-Gurmis sind wandernde Minnesänger, die durch moderne und traditionelle Bars ziehen, um dort die Besucher zu unterhalten. Auch an schattigen Plätzen, wo Frauen unter Bäumen ihr selbstgebrautes Bier verkaufen, sind sie häufig anzutreffen. Musa Bahu und Rabiu Musa sind zwei solche Mai-Gurmis. Von Abdu Adamon werden sie an der Talking Drum begleitet. In Zinder wurde am 12. Februar 2014 von ihnen das Lied Al-Fulani aufgenommen. Fulani ist ebenfalls eine in Niger beheimatete Volksgruppe. In diesem Song der Mai-Gurmis wird die Schönheit der fulanischen Frauen besungen, denen der Ruf vorauseilt, die attraktivsten der gesamten Region zu sein.

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3: Der nächste Musiker, dem wir uns widmen, heißt Arbi und stammt aus der Zama-Tare-Region. Er spielt wieder einen anderen Typus der Laute, die zweiseitige Kuntingi. Besonders begehrt sind seine musikalischen Fähigkeiten bei öffentlichen und privaten Hauka-Zeremonien. Das sind Riten eines Besessenheitskults. Arbi wird die besondere Fähigkeit nachgesagt, Geister immer zum Sprechen zu bringen, weil sie wegen seiner Texte die Körper der Medien auf behutsame Weise in Besitz nehmen. Bei seinen Liedern wird Arbi oft von Amadou ebenfalls auf der Kuntingi begleitet. Wir hören jetzt gleich einen Hauka-Song, in dem die Geister Ane und Kafri beschworen werden. Die dionysischen Komponenten der Geisterfamilie. Sie stehen für Macht und Kraft. Für koloniale Gesetze haben sie nur Spott und Hohn übrig. Im vorliegenden Fall geht es vor allem darum, der islamischen Hegemonie über traditionelle afrikanische Naturreligionen zu trotzen. Qualitäten und Charaktereigenschaften der Geister werden von den Musikern während ihrer Darbietung auf schmeichelnde Art hervorgehoben. Kafri zum Beispiel ist als Trunkenbold bekannt und wird deshalb in diesem Hauka-Song auch als Biertrinker tituliert. Diese von Arbi und Amadou begleitete Zeremonie fand am 25. März 2010 in der Vorstadt von Niamey statt.

Ihr hört Pura Vida Sounds mit Struggling Against Cultural Extinction by Fundamentalist Forces. The Music Scene in Niger 2004 bis 2014. Eine Sendung über Niger und seine Musikkultur im Spannungsfeld traditioneller animistischer Religionsriten und radikal islamischer hegemonaler Ansprüche, die jeglichen musikalischen Ausdrucksformen den Kampf ansagen. Pura Vida Sounds produziert eine Sendung pro Monat, in der ein Thema eine volle Stunde lang behandelt wird. Dabei steht immer eine bestimmte Musikszene im Mittelpunkt, deren politische oder gesellschaftliche Hintergründe aber in der Regel auch beleuchtet werden. Einen Überblick über unsere bereits ausgestrahlten Beiträge könnt ihr euch über unsere Webseite www.puravida.at verschaffen. Meistens beschäftigen wir uns mit musikalischen Entwicklungen aus dem 20. Jahrhundert. Wie die heutige Ausgabe unseres Musikmagazins beweist, setzen wir hier jedoch keine starren Grenzen und nehmen uns auch das eine oder andere Thema aus dem 21. Jahrhundert vor. Zwischen 2004 und 2014 entstanden nämlich die Aufnahmen, die in dieser Sendung zu hören sind. Am 26. November 2004 wurde in den Outskirts der Stadt Dogondutschi ein Tanz junger Mädchen aufgenommen. In den Dörfern Nigers ist es durchaus üblich, dass sich Mädchen nächtens auf der Straße versammeln, wo sie Lieder singen und dazu tanzen. Normalerweise bilden sie hierfür einen Kreis. Im jugendlichen Alter wird über diese Rituale auch der Kontakt zum anderen Geschlecht gesucht. Wer Spaß beim Singen und Tanzen hat, ist nämlich einem kleinen Flirt meistens auch nicht ganz abgeneigt. Es wird Nacht in Dogondutschi, die Temperatur nimmt erträgliche Werte an. Wir verlassen unsere Behausung und schauen mal, was sich auf der Straße so tut. Und das klingt dann folgendermaßen. Musik.

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4: Musik und Texte entstehen in der Sahelzone, gewöhnlich spontan. Die Musiker leben für den Moment und beziehen deshalb auch oft Szenen in ihre Lieder ein, die sich im Moment der Darbietung vor ihren Augen abspielen. Gerne werden zum Beispiel einzelne Personen im Publikum besungen. Die Musikstücke gehen fließend ineinander über und sollen die harten Lebensbedingungen in der Sahelzone zumindest für eine kurze Zeitspanne vergessen machen. Natürlich entwickeln sich dabei aus traditioneller Volksmusik auch moderne Strömungen, die das musikalische Erbe auf zeitgemäße Art und Weise interpretieren. Dabei werden klassische Hausa-Instrumente mit verstärkten Gitarren kombiniert, um so eine poppige Variante der Volksmusik zu erzeugen. Die Band Town to Desert Group ist ein gutes Beispiel dafür. Ein Chor, der aus 6 Frauen besteht, singt ein Lied, das auf den Namen Jara hört und an einem Ort namens Godel dargeboten wurde.

Bubon, ein kleiner Ort, der am Niger liegt und mehrheitlich von der Volksgruppe der Songhai bewohnt wird, ist bekannt für sein Töpferhandwerk und wird deshalb auch gerne von Touristen besucht. Es gibt hier aber auch noch eine weitere Sehenswürdigkeit. Flusspferde treiben in der Gegend, herdenweise im Niger, weshalb Tag für Tag auch unzählige Boote und Kanus Besucher zu den Tieren bringen. Früher wurden die Flusspferde von den Dorfbewohnern wegen ihres Fleisches gejagt. Es war das Hauptnahrungsmittel im Bubon. Heute sind die Hippos geschützt und gelten als Touristenattraktion. Fremde, die den Ort besuchen, werden in Bubon traditionellerweise mit Musik begrüßt. Gleich werden wir eine Instrumentalnummer hören, die am 19. November 2004 zu diesem Anlass gespielt wurde. Molo nennt sich die Laute, die hier gespielt wird. Begleitet wird sie von Harai, einer Trommel.

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3: In Niger existiert ein modernes Verwaltungssystem, das den Staat in 7 Regionen, 63 Departements und 254 Gemeinden teilt. Auf unterster Ebene werden Bürgermeister und Gemeinderäte von den Bürgerinnen direkt gewählt. Parallel dazu gibt es allerdings auch ein staatlich anerkanntes traditionelles Herrschaftssystem. Hier besteht Niger aus 5 Sultanaten, die den Kantonen und mehreren nomadischen Gruppen hierarchisch übergeordnet sind. Auf unterster Verwaltungsebene werden Dorfchefs gewählt. Ein sogenannter Saki ist ein traditionelles Oberhaupt einer Region. Wie wir schon gehört haben, werden reiche und einflussreiche Menschen von Musikern im Niger oft gepriesen, um sich ihrer Gunst sicher sein zu können. Musa und Issa, 2 Gurmi-Spieler, tun genau das. Ihrem Saki danken sie für finanzielle Zuwendungen und seine sonstigen Unterstützungen. Auch beim Chauffeur des Chefs bedanken sich die beiden höflich. Hat er ihnen doch zuvor ein großzügiges Trinkgeld zukommen lassen. Ihr hört das Musikmagazin Pura Vida Sounds mit Struggling Against Cultural Extinction by Fundamentalist Forces. The Music Scene in Niger 2004 bis 2014. Eine Sendung über Niger und die Musik der Sahelzone, in der jetzt gleich Musa und Issa, die 2 Gurmis, anstimmen werden, um ihrem Protégé, dem spendablen Saki, zu danken.

Für Menschen, die in einer äußerst unwirtlichen Gegend überleben wollen, welche zudem noch regelmäßig von Dürreperioden, Überschwemmungen und politischen Unruhen heimgesucht wird, ist Improvisation das oberste Gebot. So ist es auch nicht weiter verwunderlich, dass die dort praktizierte Musik hauptsächlich auf Improvisation beruht. In der Sahelzone und somit auch in Niger liegen alle soeben beschriebenen Begebenheiten vor. Noch dazu hat man es permanent mit radikal-islamischen Kräften zu tun, die von Saudi-Arabien finanziert werden und alles daran setzen, jegliche religiöse und musikalische Tradition im Land zu zerstören, obwohl gerade diese den Bewohnern einer der ärmsten und unsichersten Regionen der Welt Kraft geben, um hier auch weiterhin existieren zu können. Struggling Against Cultural Extinction by Fundamentalist Forces. Die Music Scene in Niger 2004 bis 2014, diese Ausgabe des Musikmagazins Pura Vida Sounds, hat versucht, die Musik genau dieser Menschen vorzustellen und ihre Probleme zu beleuchten. Fast schon am Ende unserer Sendung angelangt, bleibt noch Zeit, um noch ein letztes Musikstück zu spielen. Die Region Litako hat ihr Zentrum in Dori, einem Dorf, das im Nachbarland Burkina Faso liegt, schlängelt sich aber an der Grenze zwischen Burkina Faso und Niger entlang. Tera ist in Niger der größte Ort der Litako-Region, die im Westen des Landes liegt. Denke, denke nennt man hier die traditionelle Hochzeitsmusik, was so viel wie zurück und vorwärts bedeutet. Gleichzeitig wird auch eine Art, die Molo zu spielen, so bezeichnet. Fulani heißt die in Litako lebende Volksgruppe. Der Sänger Sambare wird zu vielen Fulani-Hochzeiten eingeladen. Zwar ist er in Burkina Faso zur Welt gekommen, hat aber bereits viele Jahre in Niger verbracht. Mit seiner Darbietung beschließen wir jetzt diese Sendung. Eine Hochzeit ist im Allgemeinen doch ein Grund zum Feiern und somit eine positive Angelegenheit, die die Strapazen des Alltags zumindest kurzfristig vergessen lässt. Ein gutes Ende also, das diese Pura Vida Sounds Ausgabe nehmen soll. Ich hoffe, es hat euch gefallen. Wie schon gesagt, wenn ihr mehr über uns wissen wollt, schaut mal auf www.puravida.at nach und schaltet das nächste Mal wieder ein, wenn wir on air gehen. Ciao, wir hören uns.

0: Ja, wir machen weiter. Subversive Theorie, eine Reihe, die mittlerweile hier bei Radio Korax in diesem Sommer läuft. Anlass ist der 100. Geburtstag von Johannes Agnoli, der ein Buch schrieb, das als die parlamentarismuskritische Schrift der Nachkriegszeit gilt. Titel war Die Transformation der Demokratie. Und Johannes Agnoli war auch tätig als Professor in Berlin vor allem und hat dort seine Abschiedsvorlesung gehalten vor mittlerweile 35 Jahren, 1990. Und ein paar Kommilitonen, ein paar Studierenden haben diese mitgeschnitten und später als Buch ausgebracht und später noch vertont. Und genau da wollen wir reinhören. Es geht vom alten Griechenland zum Spartakusaufstand, über die Bauernkriege, die Renaissance und die Aufklärung hinweg. Es geht bis in die Gegenwart. Und Johannes Agnoli zeigt das ein oder andere auf. 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
0: Überschrift 100 Jahre Johannes Agnoli. Subversive Theorie.

Ob es gelingt, weiß ich nicht, aber die Vorlesung selbst will versuchen, subversiv zu wirken. Ohne Provokation gäbe es nur die bloße Anhäufung von Wissen, aber keinen Denkanstoß. Es kommt immer darauf an, ob man nur etwas wissen will oder ob man auch denken will. Wenn Politisches in einer Weise sich ereignet, die kritisierbar ist oder auch nicht, lese ich nicht die Kommentare der Frankfurter Rundschau, sondern ich lese die Welt, weil sie mich zu Antworten provoziert, zum Denken, während die Frankfurter Rundschau und die Taz mir das bestätigen, was ich sowieso denke. Und das ist kein Anlass, mich weiter damit zu beschäftigen. Die Einwände, die sich auf die Form der Vorlesung beziehen, sind etwas schwierig für mich. Ich bin lernfähig in den Inhalten und in den Umgangsformen. Lernfähig zu sein in der Art der Darstellung, dafür ist es wahrscheinlich zu spät. Jetzt komme ich zu den Missverständnissen, weil mich das doch etwas überrascht hat. Und zwar bezieht sich das Missverständnis auf meine Ausführungen über den italienischen Faschismus, von dem ich sagte, dass er eine politische Bewegung war, die nicht nur metaphorisch die Würde des Menschen mit Füßen trat, sondern die auch programmatisch von der Würde des Menschen überhaupt nichts hielt und an die Stelle des Menschen bekanntlich die Nation oder den Staat setzte. Nun sagte ich über den italienischen Faschismus, er habe der Subversion zu ihrer Würde verholfen. Das muss man richtig verstehen, wahrscheinlich habe ich mich doch missverständlich ausgedrückt. Damit wollte ich natürlich nicht sagen, dass der Faschismus etwas Positives, weltgeschichtlich Bedeutsames an sich habe. Allerdings ist es eine Ironie der Geschichte, dass der Faschismus aus der subversiven Position, aus der Situation der Subversiven eine Rechtsfigur machte. Fraglos, um sie desto härter zu treffen. Aber auf diese Weise hat der Faschismus bewusstlos, ohne den Sinn der Sache zu begreifen, doch gewissermaßen die Dialektik herausgefordert, insofern, als die subversive Vereinigung ihren kriminellen Charakter verlor. Denn das Gesetz von Alfredo Rocco, das 1926 erging, hat die politische Qualität bestimmter Straftaten anerkannt. Der Kriminelle ist nämlich kein Staatsfeind. Und wie wichtig dies ist für die Würde der Subversion, das merken wir auch heute, wo wir die Umkehrung der Verhältnisse haben, wo der Staatsfeind ein Krimineller ist. Ich habe also nicht etwa den italienischen Faschismus gelobt, sondern seine objektive Dialektik hervorgehoben. Denn in ganz bewusstloser Weise und ohne jede Absicht hat der italienische Faschismus festgestellt, dass der subversiven Vereinigung und der subversiven Tat und dem subversiven Denken eine politische Qualität zukommt, die diese Tat, dieses Denken, diese Vereinigung unterscheidet von der normalen strafrechtlich verfolgbaren Aktion. Soweit zum Faschismus. Ich habe die Kommilitonin, also die Waffenschwester, wie diese Anrede auf Deutsch übrigens heißen müsste, in dieser Sache außerdem befragt, ob da nicht eine gewisse linke Schwierigkeit mit der unbewältigten Vergangenheit vorliegt. Insofern nämlich, als man davon ausgeht, dass man den Faschismus allemal offen bekämpfen muss. Und dann bekommt man gewiss Angst, wenn man feststellen muss, dass er, wenn auch ungewollt, Brauchbares hervorgebracht hat. Man kann zum Beispiel gegen den italienischen Faschismus sagen, was man will, aber die Schulreform von 1938 war so gut, dass die italienische Republik sie unverändert übernommen hat. Heute gilt sie als demokratische Errungenschaft. Man muss also die Ängstlichkeit im Umgang mit der Vergangenheit weglassen, dann ist man eher in der Lage, auch wirklich mit der Vergangenheit fertig zu werden. Ich habe also gemerkt, dass ich mich nicht missverständlich ausgedrückt habe, sondern dass ich nicht verstanden werde. Denn ich habe eindeutig, ich wiederhole eindeutig, nicht gesagt, dass der Faschismus irgendetwas Würdiges getan hätte. Ohne es zu wissen und ohne es zu wollen, hat der Faschismus den Subversiven bescheinigt, dass sie keine Kriminellen sind. Die Ironie der Geschichte liegt darin. Ohne es zu wissen und ohne es zu wollen, hat der Faschismus der Subversion durch dieses Gesetz eine spezifische Qualität gegeben. Er hat sie entkriminalisiert. Während wir heute in unserem Rechtsstaat die Umkehrung dieses Verhältnisses haben. Der Staatsfeind, der Subversive, wird kriminalisiert. Zurück zu den Einwänden. Die Formulierung ist ein Problem für sich, das gebe ich gerne zu. Das ist das, was ich mit der Form meinte, die ich nicht mehr so einfach ändern kann. Ich habe eine gewisse Neigung, eine gewisse gefährliche Neigung, die zu Missverständnissen führt. Ab und zu Bemerkungen zu machen, die man im Allgemeinen als ironisch bezeichnet.
Doch der zweite Einwand ist wichtiger. Er trifft die Sache selbst, nämlich, ich würde sehr anthropozentrisch verfahren. Das ist also kein Einwand, sondern hat wirklich mit der Sache selbst zu tun, insofern als die Zentrierung auf den Menschen zu den wesentlichen Elementen der Subversion gehört. Es ist der Mensch, der sich als Subjekt versteht, sich gegen das bloße Objektsein wehrt, in der Politik, in der Religion, in der Philosophie, als Einzelner, als Gruppe, als Masse. Man kann sagen, dass die Subversion als solche das schlechthin menschliche Phänomen ist. Der Mensch wendet sich dagegen, Spielball der göttlichen Allmacht zu sein. Dort ist er Gegenstand, Objekt. Ebenso Objekt ist er als Knecht des Herrn, ganz gleich, ob wir das gesellschaftlich oder religiös fassen. In der Politik ist er nie Mittelpunkt der Politik, wie die Parteien sagen, sondern er ist ein Mittel der Politik, etwa im Wahlakt als bloßes Mittel der Machtverteilung der Parteien untereinander. Und Objekt bleibt er vor allem, wenn er bewusst in Unwissenheit gehalten wird, sei es institutionell, sei es in Denksystemen von Geboten und Verboten. Dagegen subvertiert der Mensch. Subversion gegen die Natur findet einfach nicht statt. Man kann sich gegen die Natur wehren, wenn sie Purzelbäume schlägt, aber die Natur zu subvertieren ist nicht möglich. Umgekehrt gibt es in der heutigen Situation eine andere Form der Subversion, die mit der Natur zu tun hat. Das ist die Subversion nicht etwa gegen die Natur, sondern die Subversion für die Natur. Die Subversion gegen Denksysteme, gegen politische und ökonomische Systeme, die die Natur bedrohen und damit immer auch den Menschen. Im Zusammenhang mit der Geschichte der Emanzipation ist häufig gesagt worden, dass der Zeitpunkt des Übergangs zum bewussten Menschen gekennzeichnet sei durch den Übergang vom Mythos zum Logos, vom Glauben zum Denken. Das kann heute durchaus wiederum Gegenstand eines Missverständnisses sein. An sich ist es nicht problematisch zu sagen, die Emanzipation beginne mit dem Übergang vom Mythos zum Logos. Heute wird es jedenfalls um die drei klassischen Fälle von Subversion innerhalb des Mythos gehen, die im Allgemeinen nur am Rande oder überhaupt nicht als subversive Ereignisse begriffen werden. Denn die Gegenwart steht eher unter den Auspizien eines Rückfalls in den Mythos oder gleich in die Mythologie, und die von mir angedeutete Linie der Emanzipation als Unikum der Ratio, als Unikum der Vernunft, wird grundsätzlich in Frage gestellt. Bei mir tritt die Theorie als solche schon subversiv auf. Umsturz der gottgewollten kosmischen Ordnung, Aufbegehren gegen die Ananke, gegen die objektiven Zwänge. Ananke heißt auf Deutsch Schicksal, notwendige objektive Zwänge. Heute aber sieht man, wenn von Subversion und Emanzipation gesprochen wird, rot, wo man lieber grün sehen möchte. Und anstelle der Ratio möchte man gerne die andere Position setzen. Andere Werte, andere Zustände und Umstände, die Innerlichkeit. Die Innerlichkeit, die Sinnlichkeit tritt immer stärker hervor, aufgrund des Unwissens wohl, dass der Sinnlichkeit alle Rationalität ausgetrieben worden ist im Laufe der Geschichte. Das Gefühl, das Herz und vor allem die Sinne scheinen an die Stelle der von mir so gelobten und geforderten Ratio zu treten. Sie sollen schon für sich das Gute sein. Das Schlechte verlagert sich auf den wissenschaftlichen Gebrauch des Verstandes. Ein Gebrauch, der aber interessanterweise aller rationalen Kontrolle sich entzogen hat. Da haben wir wieder die Rationalität. Sie ist keineswegs das, was gemeinhin instrumentelle Vernunft genannt wird. Das bedeutet, dass Technik die Wissenschaft instrumentell zur Zerstörung missbraucht, verbirgt die Tatsache, dass gar keine Ratio dahinter steht. Es handelt sich mehr um eine wissenschaftlich-technische Tätigkeit, die weitgehend durch Emotionen, Ehrgeiz, wissenschaftlichen Ehrgeiz vorangetrieben wird, bedingt durch Irrationales. Denn irrational ist der Machthunger, der in der Wissenschaft eine Rolle spielt, irrational ist vor allem der Mehrwerthunger, der die Ökonomie vorantreibt. Weiteres ist im Kapital von Marx mühelos nachzulesen. Aber auf der anderen Seite darf an Goethe erinnert werden, der im Faust den Mephisto sagen lässt, verachte nur Vernunft und Wissenschaft und du bist dem Teufel bald ergeben. Wir müssen also bedenken, dass bei aller Kritik an der Form der Rationalität, wie wir sie kennen, wir es hier mit einem irrationalen Problem zu tun haben. Wir können von der Irrationalität der Akkumulation,
der akkumulativen ökonomischen Logik sprechen, die sich zweifellos der Ratio bedient, die Ratio aber zurückwirft in ein Dienstverhältnis mittelalterlicher Prägung. War im Mittelalter die Ratio ein Knecht, eine Magd der Philosophie, so wird heute die Ratio wie alle Theorie zu einer Magd der Herrschaft gemacht. Gewiss hat die moderne Naturwissenschaft die Büchse der Pandora geöffnet. Aber man muss doch sehen, dass zwar allerhand Übel herauskam, dass man aber trotzdem vorsichtig sein muss bei der Untersuchung des Verhältnisses zwischen der Ratio und dem, was tatsächlich passiert. Man spricht etwa von der Entfesselung des Atoms, davon, dass der Mensch die Natur beherrschen wolle und daher das Atom gespalten habe, von der Befreiung gewissermaßen des Anorganischen. Aber in Wirklichkeit verhält es sich genau umgekehrt. Was die Atomforschung getrieben hat, war die Entfesselung von Kräften, die in der Natur durchaus, wenn auch in gebundener Weise, vorhanden waren. Und ihnen, diesen nicht mehr gebundenen, sondern entfesselten Kräften, ist der Mensch nun preisgegeben. Dagegen, wie gesagt, ist Subversion durchaus möglich. Insofern sprach ich vorhin davon, dass Subversion nicht gegen die Natur stattfinden kann. Die Subversion für die Natur besteht eben darin, dass man dieses spezifische Verhältnis aufkündigt. Es ist die radikale Kündigung eines Verhältnisses, das die Menschen der Gefahr aussetzt, ins Anorganische zurückzufallen. Was das bedeutet, brauche ich nicht näher zu erklären. Es gibt allerdings auf der anderen Seite eine innige, versteckte Verwandtschaft zwischen dem nuklearen Wahn, der uns ins Anorganische zurückstoßen lassen könnte, und einer sehr besonderen Form des romantischen Todestriebs. Wenn vom romantischen Todestrieb die Rede ist, so ist das nicht zu verwechseln mit dem Todestrieb Freuds. Ich denke eher an Novalis Hymnen der Nacht, an die Todessehnsucht, die in der deutschen Romantik zutage trat. Die Sehnsucht nach der Vereinigung mit der Mutter Natur. Gottfried Benn hat diese Stimmung auf den Begriff gebracht. Was möchte er sein? Ein Klümpchen Lehm im warmen Moor. Das ist das Zurückströmen in die Naturhaftigkeit, der Rückfall ins Anorganische. Dagegen ist Subversion notwendig, denn das ist ein Rückfall in den Zustand des Nicht- oder Noch-Nicht-Menschen oder des Nicht-Mehr-Menschen. Dem steht nicht nur der Logos entgegen, sondern dem kontrastiert, dem Logos vorgelagert, auch der Mythos. Denn noch bevor die Theorie als solche in Europa selbstbewusst auftrat, noch bevor also im antiken und auch modernen Sinne des Wortes Philosophie entstand, bevor Wissenschaft auftauchte und bevor die Subversion gewissermaßen eine bewusste Handlung war, die sich unmittelbar verknüpfte mit der Arbeit des Logos, finden wir im Mythos auch einige subversive, epochale, also an die bestimmte mythische Epoche gebundene Rationalität. Freilich handelt es sich hier um eine negative Rationalität. Einer der interessantesten Aspekte der Subversion liegt wahrscheinlich eben darin, dass die entfaltete Rationalität oft negativ ist. Die Negation ist des Pudels Kern, und damit ist nicht die Negation der Negation nach Hegel gemeint, die in Versöhnung sich auflöst, sondern die sogenannte einfache und oft als abstrakt denunzierte Negation sans phrase, das heißt die Negation im Urzustand, die Negation, die das Vorhandene, das Verkrustete, die Altbewährte durch nichts als durch ihre Dauer gerechtfertigte Knechtschaft zerstören will. Die Negation, teils dem Logos vorgelagert und emblematisch auch die Richtung angebend, die dann tatsächlich auch das Denken der Subversion einschlagen wird. Natürlich ist der Mythos keine Theorie im modernen Sinne. Der Mythos schildert ein Ereignis, in dem er in der Sprache des Heroenzeitalters gesellschaftliche Inhalte vermittelt. Er ist zwar keine Theorie, aber im Ereignis selbst kündigt sich in der Tat die fundamentale Absage an. Die Absage an Gebote, an Verbote, an Staatsgesetze. Die Absage an all die Prinzipien, Strukturen und Schemata, die den Menschen den Zugang zu einem humanen Leben versperren, versperren wollen oder auch bewusstlos versperren. Mit anderen Worten, schon im negativen Mythos, vor Beginn des logischen Denkens, bäumt sich der Mensch gegen die Einsperrung auf. Er ist eingesperrt in den Verzicht auf Genüsse, die nur den Göttern vorbehalten sind. Er ist eingesperrt in die das Subjektive tötende Gesetzestreue. Drei dieser Mythen sollen nun Thema sein, obwohl es natürlich noch andere dieser negativen Mythen gibt.
Sie melden sich gleich zu Beginn der sogenannten europäischen, genauer mittelmeerländischen Geschichte und ihrer Kämpfe zu Wort. Es ist mir aus schlichter Ignoranz nicht bekannt, ob sich auch in der Edda oder im Nibelungenlied derartig negative Elemente finden können. Ich finde sie im Gilgamesch-Epos. Gilgamesch, der sagenhafte König von Uruk in Babylonien gegen Ende des 2. Jahrtausends. Hier sind Elemente der Rebellion enthalten und in der Urphase der Rebellion Elemente der Subversion. Wir bleiben also im Mittelmeerraum. Hier finden wir, dass die Humanität begründet wird von drei mythischen Gestalten. Von der biblischen Eva, vom Griechen Prometheus und von der Griechin Antigone. Es ist nicht nur der Aufstand gegen die Gottheit, der dieser Erscheinung sowohl in der griechischen wie in der christlichen Mythologie zugrunde liegt. Allen drei Fällen ist gemeinsam das Aufbäumen, das Aufbegehren, die Negation des Bestehenden, die Negation des Gebots, des Verbots und die Negation des politischen Gesetzes, des gesellschaftlichen Gesetzes. Man kann sagen, dass die Humanitas auftaucht als eine Form des Austritts aus dem pflanzlichen Dasein und als Abwehr des Untergangs, dem die Menschheit sonst ausgeliefert wäre. Als Austritt aus dem pflanzlichen Dasein also, als Absage und Abwehr gegen den Untergang beginnt die Subversion. Umsturz gegen den biblischen Gott, Umsturz gegen die von Zeus gewollten Zustände. Es geht zweifellos in allen drei Fällen um eine Situation des Bruchs. Womit da bewusst gebrochen wird, ob zwar in mythischer Sprache, das ist modern gesprochen die Fremdbestimmung des Menschen, das reine Objektsein, die durchgängige Fremdherrschaft über den Menschen. Gott ist der Schöpfer und seine Geschöpfe sind seine Gegenstände. Nicht viel anders ist es bei den Griechen. Die Ananke, die göttliche, die große Notwendigkeit des Schicksals, ist die Kraft, für die der Mensch nur ein Spielzeug ist. Auf der einen Seite ist also der Mensch hilflos Zwängen ausgeliefert. Er existiert dumpf und unwissend im paradiesischen Zustand, er taumelt blind durch die Weltgeschichte oder er ist, wie bei Antigone, der Willkür eines größenwahnsinnigen Königs ausgeliefert. Was diese drei Gestalten wagen, ist der Aufstand gegen die ursprüngliche Enteignung und Spaltung, die bis auf den heutigen Tag besteht. Bert Brecht nennt es die Spaltung der Menschheit durch zwei besondere Formen des Monopols. Auf der einen Seite das Monopol des Wissens. Der Mensch wird aus dem Wissen hinausgedrängt oder gar nicht zugelassen. Auf der anderen Seite das Monopol des Genusses und des aufrechten Ganges, des freien und glücklichen Lebens. Ein Monopol, das in der griechischen Mythologie die Götter innehaben. Es handelt sich also um die urtümliche Teilung in die einen, die im Licht, und die anderen, die unsichtbar im Schatten leben. In der griechischen Mythologie sind die Götter immer Lichtgestalten. Die Lichterwelt ist die Welt der Götter. Genauso wie in der biblischen Mythologie das große Licht von Gott kommt. Gegen diese Verteilung setzt sich die Subversion durch. Eva folgt der Schlange und pflückt den Apfel. Prometheus raubt listig dem Zeus das Feuer und gibt damit den Menschen eine Überlebenschance. So ist das im Mythos. Dass die Macht damals, wie so oft, obsiegte, ist bekannt. Dass die Rache der Herrschaft auf den Fuß folgte, ebenfalls. Antigone beging Selbstmord, Eva wurde mit Adam, der ihr zugedacht war, aus dem Paradies vertrieben und Prometheus wurde wegen seines Frevels an den Kaukasus geschmiedet. Eva also gehört in die Geschichte der Subversion. Aber warum Antigone? Man könnte sagen, Antigone gehöre zur Geschichte der Rebellion, des Aufstands und des aufrechten Ganges. Aber was hat sie mit der Subversion zu tun? Antigone, Tochter des Ödipus, weigerte sich, obwohl im Dienst des Kreon stehend, ihrem König zu gehorchen und ihren Bruder nicht zu beerdigen. Kreon hatte seine Beerdigung verboten, die doch zugleich göttliches Gebot war. Man könnte sagen, dass Antigone die erste mythisch-literarische Gestalt des Widerstands gegen das Gesetz ist. Sie ist insofern literarisch, als Sophokles ihr Schicksal zur Tragödie gestaltet hat. Aber es handelt sich bei Antigone nicht nur um die religiöse Frage, darum, dass Antigone das göttliche Recht gegen das menschliche Gesetz vertritt. Denn das, was Antigone und Sophokles göttliches Recht ist, ist etwas anderes, etwas, das mit Humanitas zu tun hat, ist nichts anderes als die Verwirklichung eines subjektiven Rechts gegen das Objektive des Gesetzes.
Insofern wurde gegen das objektive Gesetz verstoßen und eben hierin besteht die Subversion. Denn hinter subversiven Umtrieben steht meist der Kampf für die Verteidigung der subjektiven Rechte gegen objektive Rechtssysteme, bis auf den heutigen Tag. Das gehört keineswegs der Vergangenheit an und betrifft auch nicht nur bestimmte Regionen der Welt, sondern ist etwas Allgemeines und Universelles. Eva ist dennoch das erste weltgeschichtliche Symbol der Emanzipation. Sie subvertiert schon deshalb, weil sie handelt. Sie handelt, sie folgt der Schlange und pflückt den Apfel. Sie handelt, obwohl sie ein Abgeleitetes ist, ein Geschöpf Gottes. Das ist das Eigentümliche an dieser Gestalt, dass sie im doppelten Sinne abgeleitet ist. Abgeleitet aus der Rippe Adams und abgeleitet zugleich aus der hierarchischen Struktur der ursprünglichen paradiesischen Familie. Also aus dem Zustand doppelter Ableitung und Fremdbestimmung subvertiert sie die Ordnung. Die Ordnung liegt im Verbot, das untersagt, vom Baum der Erkenntnis zu essen, im Verbot des Wissens. Was sagt die Schlange? Isst den Apfel und ihr werdet sein wie Gott, wissend des Guten und Bösen. Das aber sollte das paradiesische Paar nicht wissen dürfen, denn Gott pochte auf das absolute Monopol des Wissens. Auch deshalb ist Eva die Verkörperung der ersten Subversion, weil Adam das Gegenprinzip verkörpert. Er verkörpert, was schon das pflanzliche Dasein genannt wurde, das glückliche, organische Dasein, das tollpatschige, gedankenlose Leben, ganz Paradies, ganz Natur. Adam ist die Unschuld vom Lande. Er kann hören, aber er hört nur die Stimme seines Herrn. Er ist unmittelbar zu Gott, gerade als paradiesischer Mensch. Eva hört Gottes Stimme nicht. Sie vernimmt die Stimme der Ratio, ausgerechnet jene Stimme, die die Feministinnen dem Manne zuschlagen. Warum soll der Mensch im Zustand der Unbewusstheit gehalten werden? Diese Eroberung von Wissen setzt sich in der christlichen Tradition fort, wenn auch nur sehr sporadisch und am Rande der Entwicklung, in bestimmten Sekten. Vor allem bei den Katharern, die als Spätfolge einer der ersten großen Häresien begriffen werden können, der Ophiten im Urchristentum des 2. Jahrhunderts. Ophis heißt auf Griechisch die Schlange. Die Sekte der Ophiten interpretierte also die Schlange in einer Weise, die gewissermaßen den subversiven Charakter der Handlungsweise Evas bestätigt. Und die Schlange, die für die Griechen das Symbol der Weisheit war, vertritt für die Ophiten den wahren Gott. Das alles mag heute an der Schwelle zum 3. Jahrtausend belanglos sein, aber es gibt doch Aufschluss über die Entwicklung von Denkmotiven. Denn nur ein falscher Gott, Demiurg genannt, nur ein böser Gott kann den Menschen verbieten zu wissen, was gut und böse ist. In der fantasiereichen Häresie der Ophiten ist die Schlange daher nichts anderes als die Ankündigung des wahren Gottes, Christus, der den Menschen in der Bergpredigt etwa mitteilt, was gut, was böse, was zu tun, was zu lassen ist. Interessant ist übrigens auch die ganz unterschiedliche Deutung, die den Sekten in einschlägigen Lexika zuteil wird. Für das eine bedeutet die Subversion nur Umsturz und Zerstörung, für das andere Lexikon zwar auch, aber es ergänzt noch im weiten Sinne Innovation. Das eine Lexikon berichtet von den Ophiten, sie seien eine Sekte gewesen, die das Prinzip des Bösen, die Schlange, gegen den himmlischen Gott vergöttert habe. Das andere sagt korrekterweise, es handle sich um eine Sekte, die in der Schlange das Prinzip des Guten erkannt und die deshalb die Schlange vergöttert habe. Aber Parteilichkeit ist eben ein historisches Phänomen. Ob Antigone wirklich in den Zusammenhang der Subversion gehört? Zu Recht ist gesagt worden, Antigone folgt dem göttlichen Gebot, den Bruder zu beerdigen, und dagegen steht das weltliche Gesetz Kreons, des Königs. Das ist die Sprache der Zeit. Was damals göttliches Gebot hieße, nennt man heute Menschenrecht. Wir müssen diese Übersetzungsarbeit schon selbst leisten, sonst wüsste man weiter nichts, als dass Eva ein Stück von Adams Rippe war.

Auch bei der Beschäftigung mit dem Mittelalter hat man die Sprache der Zeit zu respektieren. Die religiöse Identität eines Thomas Müntzer etwa darf nicht verfälscht werden, indem gesagt wird, er sei im Grunde gar kein Christ, sondern ein Revolutionär gewesen. Nein, als Christ war er revolutionär. Für Antigone folgt daraus, dass, was in der weltgeschichtlichen Perspektive das Recht der Humanitas ist, bei ihr als Geltung des göttlichen Gebots erscheint. Hier merkt man den Unterschied zum Gebot des biblischen Gottes. Denn der biblische Gott spricht nicht das Gebot aus, ein Recht zu verwirklichen, das Recht der Beerdigung, sondern er verbietet, dass der Mensch das Wissen dessen erlangt, was gut und was böse ist. Es ist kein Gebot, sondern ein Verbot. Gegen dieses Verbot verlangt Eva etwa die Teilhabe am Wissen. Dieses Recht ist dem biblischen Gott deshalb so gefährlich, weil im gleichen Moment, in dem der Mensch über die Fähigkeit zur moralischen Unterscheidung verfügt, das Herrschaftsverhältnis zwischen dem Herrn, der weiß, der daher der Herr ist, über Leben und Tod, und seinem Geschöpf plötzlich umschlägt. In eben dem Augenblick nämlich, in dem das Wissen erlangt wird, verliert Gott im Grunde jede Existenzberechtigung. Das war die Botschaft der Schlange, der Grund des göttlichen Zornes. Dieses Motiv kehrt in der Aufklärung wieder. In der Renaissance ist es zwar schon vorhanden, doch erst die Aufklärung sagt unumwunden, dass Gott nicht mehr zu existieren braucht und überflüssig wird, wenn der Mensch weiß, was gut und böse ist. Prometheus gehört schon zur Geschichte der Menschheit, nicht zum biblischen Ursprung der Welt. Zuvor wurde gesagt, dass die Götter das Recht des aufrechten Ganges für sich monopolisierten. Prometheus nun eignet sich dieses Recht an, doch überdies verkörpert er ein weiteres. Im Mythos des gestohlenen Feuers steckt auch Ökonomisches, das später in der Französischen Revolution mit voller Wucht zum Durchbruch kommen wird. Das Recht nicht nur auf Überleben, auf die physische Subsistenz, sondern das Recht auf ein besseres, gar auf ein gutes Leben. Wir müssen den Mythos daher nicht nur so interpretieren, Prometheus habe das Feuer deshalb gestohlen, weil die Menschen auf die Götter neidisch seien, sondern es ging tatsächlich darum, den Menschen ein Leben zu ermöglichen, das dem entspricht, was heute Humanitas oder Humanität genannt wird. Darin besteht das subversive Element in der griechischen Mythologie. Da wird nicht nur Zeus in die Schranken verwiesen, auch er ein Herr über Leben und Tod, sondern das Objekt-Subjekt-Verhältnis selbst wird umgestürzt. Die Schranke zwischen Gott und Mensch wird niedergerissen, indem nämlich der Mensch den gleichen Zugang zu den Genüssen hat wie die Götter. Und mit der Möglichkeit des Menschen, den Göttern etwas wegzunehmen, was ihm nach den objektiven Gesetzen der Ananke nicht zusteht, werden die Macht des Schicksals wie auch die Blindheit des menschlichen Schicksals gebrochen. Was die Ananke, die Notwendigkeit ist, ist vom Mythos des Ödipus her bekannt, der inzwischen leider zum Komplex verkommen ist. Ödipus ist, das ist das Tragische an ihm, nicht etwa ein bewusster Täter. Er begeht einen Mord, der sich in der griechischen Tragödie Kraft unmenschlicher Notwendigkeit ereignet. Das Schicksal behandelt den Menschen als seinen Spielball. Ödipus weiß bekanntlich nicht, dass es der eigene Vater ist, den er tötet, und er weiß überdies nicht, dass es seine eigene Mutter ist, die er heiratet. Er ist das bewusstlose Opfer eines Gesetzes, das ihm nicht nur fremd ist, das ihm sogar tatsächlich unbekannt ist, dem er sich also unmöglich entziehen kann. Eine ähnlich tragische Verstrickung stellt meines Erachtens auch die völlig verkannte Gestalt des Judas im Neuen Testament dar. Judas ist ebenso nichts anderes als ein Werkzeug des Schicksals, weil der allmächtige Gott in seinem unerforschlichen Ratschluss einmal entschieden hat, dass Christus von einem der Jünger verraten werden sollte, musste einer dies Urteil vollstrecken. Etwas anderes wäre unvorstellbar gewesen. Judas war im Grunde, wie Ödipus auch, nichts als ein Opfer des göttlichen Willens. Wie gesagt, die Rache der Macht blieb nicht aus. Eva war, auch nachdem sie die Ratio entdeckt hatte, der göttlichen Übermacht ausgeliefert. Sie blieb Gott untertan und Gott übertrug seine unbeschränkte Diktatur auf den Mann, auf Adam, der eigentlich am liebsten weiter gottgefällig in der ratiofreien paradiesischen Natur und Natürlichkeit fortvegetiert hätte. Wer Feminist ist, könnte daher auf den Gedanken kommen, dass Adam es Eva bis auf den heutigen Tag nicht verziehen hat, durch sie aus dem paradiesischen Zustand vertrieben worden zu sein.
Das Faszinosum an der Gestalt Evas ist, dass ausgerechnet die Frau als die Kraft auftritt, die den soeben erschaffenen Menschen aus der zwar fürsorglichen, aber doch eher totalen Belagerung durch die Natur herausreißt. Das ist das erste mir bekannte Indiz menschlicher Subjektivität, die sich gegen das Prinzip der bloßen Kreatürlichkeit stellt. Prometheus geht noch einen Schritt weiter. Auch er wird bestraft, aber er nimmt es nicht hin. Er erklärt den Göttern den Krieg. Mit einem Wort: All den Göttern bin ich ein Feind. Das ist die Feinderklärung, die Kriegserklärung gegen die Götter. Und als Hermes, der Gott der Liebe und des Handels, ihn bemitleidet und ihn auffordert, doch nachzugeben, das Feuer zurückzugeben und also aus den Ketten des Kaukasus befreit zu werden, antwortet Prometheus: Höre es deutlich, Hermes. Nimmer möchte ich mein Jammerlos mit einem Frondienst tauschen. Schöner ist es, an den Fels gekettet zu sein, denn als treuer Bote dem Vater Zeus zu dienen. Dies also ist das eigentlich subjektive Element. Lieber im Leiden leben und in Ketten, als in Fröhlichkeit leben, aber als treuer Bote dem Zeus dienen zu müssen. Das heißt, und daher ist vom aufrechten Gang die Rede, Prometheus will nicht, dass der Mensch ein Diener, ein Knecht, ein Sklave sei. Das ist auch der Grund, warum Karl Friedrich Marx, so hieß er als junger Student in Berlin, im März 1841 in der Vorrede zu seiner Dissertation über die Differenz der demokritischen und epikureischen Naturphilosophie schreiben konnte: Prometheus ist der vornehmste Heilige und Märtyrer im philosophischen Kalender. Es beginnt also mit Prometheus die Philosophie schlechthin, als der bewusste Versuch, die Freiheit zu denken und zu leben. Hierin ist schon der Gedanke enthalten, dass der Aufbruch der Humanität zu sich selbst in Form der ursprünglichen Subversion gegen das Gegebene in mythischen Urzeiten liegt und bis in die Anfänge der Geschichte zurückzuverfolgen ist, also noch vor dem Durchbruch des Logos stattfand. Prometheus, Eva und auch Antigone sind also die Vorboten der Denksubversion. Von hier aus geht es mitten hinein in die Theorie der Subversion, womit aber auch gemeint ist in die Anfänge des Subvertierens hinein. Dabei sind zwei Phänomene zu beachten. Wenn gesagt wird, die Theorie träte als Subversion auf, so ist das durchaus wörtlich gemeint. Sobald die Theorie sich als solche zu formulieren begann, in der griechischen Geschichte, in der Geschichte der mittelmeerländischen Philosophie bei Thales von Milet, begann sie immer schon Gedanken zu fassen, die nicht dem Mythos, die nicht den Überlieferungen entsprachen. Wenn Thales von Milet in seiner tiefgründigen Naivität zum Beispiel sagt, das Wasser sei das Prinzip aller Wirklichkeit, so ist heute leicht lächeln. Diese Arroganz wird jedoch sogleich vergehen, liest man Heumer von Ditfurths Buch Am Anfang war der Wasserstoff. Aber es ist weder Ditfurth noch die moderne Wissenschaft, die das entdeckt haben, sondern Thales von Milet. Ähnliches gilt für Anaximander und Anaximenes. Und das bedeutet für uns, dass weder die Götter noch irgendeine mystisch gefasste, in göttlicher Gestalt erscheinende Natur Prinzip der Welt, Prinzip der Wirklichkeit sind, sondern dass die Natur sich selbst ihr Prinzip ist. Das galt schon damals als Gottlosigkeit. Was diese ersten sogenannten Vorsokratiker, diese Naturphilosophen in ihren Kosmogonien dachten, das war der Anfang. Sie versuchten die Welt zu erklären, ohne sich noch Gedanken darüber zu machen, ob die Götter etwas damit zu tun hätten oder nicht. Den eigentlichen Schnitt werden dann die Sophisten vollziehen. Bei ihnen finden wir zugleich mit der ersten Aufklärung der Geschichte, nicht der Weltgeschichte, auch die erste begrifflich konkrete Form dessen, was Subversion zu sein hat. Wenn auch einschränkend hinzuzufügen ist, dass nicht alle Sophisten subversive Gedanken hegten. Und gehört nicht auch der Teufel in die Geschichte des Subvertierens? Wir haben schon gesehen, dass ein Unterschied besteht zwischen den beiden schon erwähnten Lexika, wenn vom Teufel die Rede ist. Dem einen Lexikon, das, dem die Subversion nur zerstörerisch ist, wurde die Schlange vom Teufel geschickt. Es wäre auch die Frage zu stellen, ob nicht der Teufel eine viel sympathischere Gestalt ist als der liebe Gott. Nicht von ungefähr hieß er Luzifer, der Lichtträger. Nicht zufällig hat daher Goethe versucht, den Teufel zu vermenschlichen. Er ist zwar der Geist, der stets verneint, ist tatsächlich die Negation, von der die Rede ist, aber er ist auch der Geist, der stets das Gute schafft. Was er Böses getan hat an Faust, das hat Faust zugrunde gerichtet. Aber am Ende hat Faust sich wohlgefühlt in seinem Ruin und er ist gen Himmel gefahren.
Das ewig Weibliche hat ihn hinangezogen. Aber die Frage nach der diabolischen Lichtgestalt ist faszinierend, weil tatsächlich in vielen, ob zwar marginalen Häresien des Mittelalters, häufig etwas präsent ist, was nichts mit dem heutigen Satanskult zu tun hat. Die Umkehrung, die Umkippung des Verhältnisses zwischen Jehova, dem biblischen Gott, und dem Teufel. Den Ophiten galt die Schlange schon als Vertretung Luzifers, aber als eines von Gott aus seiner Allmacht zu Unrecht gestürzten Engels. Mit anderen Worten, für diese Variante der Häresie war Luzifer im Recht, aber er hat etwas getan, was Gott unmöglich akzeptieren konnte. Er wollte, modern gesprochen, die berühmte Mitbestimmung. Er beanspruchte seine Teilhabe an der Schaffung der Welt, dafür wurde er bestraft. Gewiss sind das Mythen, doch der polnische Papst ist der Ansicht, und er kämpft seit Jahren dafür, dass der Teufel als Wirklichkeit anerkannt wird. Aber damit ist die Frage immer noch nicht geklärt, ob Wirklichkeit tatsächlich

wenn die Situation nicht revolutionär ist. Eine ebenso wichtige Frage ist in diesem Zusammenhang, funktioniert das überhaupt? Was passiert nach einer Revolution? Kann es dann noch Subversion geben? Oder ist das dann Konterrevolution? Die Kommune von Kronstadt 1921 zum Beispiel, die Enragés der Französischen Revolution zum Beispiel, waren die Enragés, als sie damit anfingen, gegen die Jakobiner Opposition zu treiben, nicht das eigentlich subversive Element, das erst viel später zum Tragen kam und dann, nach Marx zumindest, in die Arbeiterbewegung einfloss, das heißt in den Verteilungskommunismus? Übrigens ist es das, was die Subversion ausmacht. Gerade bei den Enragés, nämlich bei Leclerc, haben wir gewissermaßen die moderne Fassung der Subversion von Prometheus. Leclerc sagte, was heißt denn Gleichheit vor dem Gesetz? Was heißt hier Gleichheit des Eigentums? Was wir Enragés verlangen, ist die Gleichheit der Genüsse. Ein jeder hat das Recht zu genießen. Das ist wirklich Gleichheit. Eine Forderung, die allerdings nicht ohne Sprengkraft ist. Die Gleichheit der Genüsse wird dann später von Marx in seiner Kritik am Gothaer Programm von 1875 übernommen, als die neue, nicht mehr bürgerliche Form der Gleichheit. Die bürgerliche Form der Gleichheit ist die Gleichheit vor dem Gesetz oder, jakobinisch gesprochen, die Gleichheit des Kleineigentums. Marx dagegen versteht unter der Gleichheit das gleiche Recht eines jeden, seine individuellen Bedürfnisse zu befriedigen.

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1: 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Es begrüßt Sie Götz Rubisch.
2: René Barjavel, Monsieur Chaton. Was Monsieur Chaton am meisten bedauerte, als er aufhörte zu arbeiten, war der Verlust seines Sommerhäuschens in der Vorstadt. Die Menschen bedauern oder erhoffen immer etwas. Sowohl das eine wie das andere gestattet ihnen, eine augenblickliche Situation nur als vorübergehend anzusehen. Man muss zugeben, sein Sommerhäuschen in der Vorstadt war wirklich recht nett. Ab Bahnhof Saint-Lazare 1 Stunde und 12 Minuten Fahrt, dazu 20 Minuten Fußweg bei schönem Wetter, 25 an Regentagen. Er kannte alle Pfützen, in denen sich das Wasser sammelte, selbst nachts wusste er Bescheid. Allerdings brauchte er dann etwas mehr Zeit, um sie zu umgehen. Er hatte nicht die Mittel, schnurstracks durch sie hindurchzulaufen, auch wenn er sich die Hosen hochkrempelte. Er konnte sich nicht jedes Jahr ein paar Schuhe kaufen. Und in der Vorstadt gab es mehr Regentage als anderswo.

Vom Bahnhof Saint-Lazare bis zu dem Eisen- und Zementunternehmen in der Rue Cambronne, dessen Oberbuchhalter er war, musste man eine halbe Stunde mit der Metro rechnen, einschließlich Umsteigen auf der Rue Pasteur. Der Autobus war schneller, aber zu teuer. Um Punkt 9 vor seinen Büchern sitzen zu können, musste er jeden Tag um 5:30 aufstehen. Er behauptete, dass ihn nur das frühe Aufstehen bei bester Gesundheit erhalten und seine Frische bewahrt habe, während seine Frau, die sich nie vor 8 erhoben hatte, früh gestorben war. Sie hatten keine Kinder gehabt, weil sie sich nicht gleichzeitig Kinder und ein Sommerhäuschen leisten konnten, für das sie ohnehin schon Jahr für Jahr eine bestimmte Summe abzahlten. Und dann war seine Frau gestorben. Und 2 Jahre darauf, während er noch von seinem Bürofenster in der Rue Cambronne aus beobachtete, wie die Knospen der Flakabwehr um die kleinen silbernen Flugzeuge im blauen Himmel herum zerplatzten, hatte eine dicke Bombe das Dach seines Sommerhäuschens durchschlagen, war bis in den Keller gefallen und dort explodiert. Das Sommerhäuschen wurde stückweise über den Garten verstreut. Am Abend fand er nur noch ein Loch vor.

Wenn er nicht seine Arbeit gehabt hätte, er wäre sicher krank geworden, vielleicht sogar gestorben. Aber wer hätte ihn an seinen Büchern ersetzen sollen? Sein Chef war ein dicker Mann mit einem dichten weißen Schnurrbart, wie man ihn vor dem Ersten Weltkrieg trug. Er hatte ihm zu verstehen gegeben, dass ihm das Haus wohl etwas schulde, nach 23 Jahren treuer Buchführung. Da hatte er recht. Und er hatte Monsieur Chaton dieses etwas geschenkt, das sein Sommerhäuschen ersetzen sollte. Eine Hütte am Meer, zwei Zimmer unten, zwei Zimmer oben, einen Speicher, einen Brunnen, einen Garten. Nicht viele Chefs hätten so gehandelt. Seit langem schon hatte das Häuschen am Meer niemand betreten. Es war von Flüchtlingen belegt gewesen, dann von den Deutschen, dann von den Widerstandskämpfern. Der Chef wusste nicht, in welchem Zustand es sich befand. Er hatte es ihm geschenkt und dabei gesagt, »Monsieur Chaton, ich werde dieses Dingsbums hier verkaufen. Ich ziehe mich zurück. Ich habe genug Dingsbums in meinem Leben gemacht, genug gearbeitet. Ich setze mich zur Ruhe. Und ich rate Ihnen, das genauso zu machen. Hinterlassen Sie Ihr ganzes Dingsbums dem jungen Mia. Richten Sie sich in der Bruchbude da unten ein. Sie werden sehen, es ist bezaubernd. Ich habe dort als kleiner Junge immer meine Ferien verlebt. Das steckt voller Dingsbums.«

Monsieur Chaton hatte sich eingerichtet. In dem Häuschen war nichts heil geblieben. Die Flüchtlinge hatten die billigen Möbel verheizt und die Deutschen die guten mitgenommen. Und die Widerstandskämpfer hatten mit ihren Maschinenpistolen das Lothringer Kreuz, das V-Zeichen und Hammer und Sichel in die Wände geschossen. Bei einer Versteigerung erwarb er ein Bett, zwei Tische, vier Stühle, einen Küchenherd, ein tragbares Klosett, einen Petroleumkocher, eine Leiter, ein Federbett und für den Kaminsims in seinem Zimmer eine mit Silberbronze bemalte Gipsstatue, die eine Jägerin mit ihrem Windspiel darstellte. Er richtete sich ein. Er gipste die Löcher zu, ersetzte die zerschlagenen Ziegel, er sägte, nagelte, leimte, strich, wie er es auch an den Sonntagen in seinem Sommerhäuschen in der Vorstadt getan hatte. Als er mit dem Haus fertig war, betrachtete er den Garten. Und da erst bedauerte er den Verlust seines Sommerhäuschens in der Vorstadt. Dort hatte er nur einen kleinen Garten besessen. Aber was für einen! Glatt wie ein Billardtisch. Kein überflüssiger Grashalm, kein wachstumshemmender Schatten. Aufrecht an der Türschwelle stehend, blickte er um sich. Seine langen, mageren Arme baumelten am Körper. Er war mit einem schwarzen Jackett und einer gestreiften Hose bekleidet. Es waren die Kleidungsstücke, die er während des Bombardements getragen hatte. Er besaß außerdem noch einen abgetragenen Anzug aus khakifarbenem Tuch, der war für sonntags. Die anderen Tage trug er seine Bürokleidung auf. An den Knien gingen die blank gewetzten Streifen der Hose schon in die Struktur des Gewebes über. Er besah sich den Garten. Wohl hatte er ihn schon gesehen, ihn auch mehrmals abgeschritten. Aber in diesem Augenblick fragte er sich, wo er beginnen sollte.

In seiner Jugend war sein Haar blond, vielleicht rot gewesen. Der Wind und die Sonne schienen ihn gehäutet und das Blut aus der Haut gesogen zu haben, anstatt sein Gesicht zu bräunen. Der Haarkranz, der ihm auf dem Kopf verblieben war, hatte die Farbe von Fensterkitt oder einer alten, aufgeweichten amerikanischen Zigarettenkippe angenommen. Er war groß und hager und seine roten Wangen waren eingefallen. Er hatte sich immer vorgenommen, sollte er einmal aufhören zu arbeiten, sich nur noch sonntags zu rasieren, um sich endlich dieser täglichen Verpflichtung zu entledigen. Das war eine der wichtigsten Freiheiten, die ihm sein Rentnerdasein einbringen würde. Bei der morgendlichen Rasur hatte er immer diesen Augenblick herbeigesehnt. Er rasierte sich nicht gerne, er hatte zu empfindliche Haut. Aber von einer Angewohnheit, die man in der Pubertät angenommen hat, lässt man auch dann nicht, wenn einem die Zähne ausfallen. Jeden Morgen, nachdem er sich über seiner Emailleschüssel gewaschen hatte, griff er zum Rasierpinsel. Er konnte nicht anders. Seine Augen hatten dieselbe Farbe wie seine Haare angenommen. Die Iris schien auszuufern, sie war nicht mehr scharf abgegrenzt, sondern strahlte in gelblichen Äderchen in den weißen Augapfel aus. In seinen Augen entdeckte man nicht das geringste Anzeichen von Frohsinn. Kein Widerschein des Himmels, keine Freude über den Flug eines Vogels oder einen wohlgewachsenen Zweig. Sie verrieten nichts.

Er war sich darüber im Klaren, dass er eine gewaltige Arbeit vor sich hatte. Am südlichen Ende des Gartens ragte eine Gruppe, nach der Dicke ihrer Stämme zu urteilen, sehr alter Fichten in den Himmel. Unter ihren Zweigen war der Erdboden mit einem Teppich weicher Nadeln bedeckt, die sich ineinander verzahnt hatten, so dass ihn auch das widerstandsfähigste Gras nicht durchstoßen konnte. Die Fichten wurden von einem noch stattlicheren Baum beherrscht, einer Steineiche, die vielleicht schon zu Zeiten Ludwigs des 14. gepflanzt worden war. Sie gehörte zu dieser Art, deren Blätter, kaum größer als ein Daumennagel, im Herbst nicht abfallen und den ganzen Winter lang grün bleiben. Über ihren Wurzeln kann man Trüffeln züchten. Man braucht allerdings dafür eine besondere Bodenbeschaffenheit, vor allem rote Erde. Die Gartenerde war dafür nicht geeignet. Aber Monsieur Chaton wollte auch keine Trüffeln. Er wollte Kartoffeln, Porree, Möhren, grüne Bohnen, Erbsen und ein Beet Luzerne für seine Kaninchen. An der östlichen Begrenzungsmauer des Gartens rankten eine Mimose und ein Oleanderstrauch empor. Und außerdem wuchsen da noch ein Kirschbaum, ein Feigenbaum, ein enormes Efeugeflecht, das den Brunnen überzog und ein gutes Viertel der westlichen Gartenmauer bedeckte. Sogar mit Ackerwinde vermischt, auf dem Boden lang kroch bis zu dem Birnbaum, den es halb erstickte. Und schließlich war da noch ein Baum, den Monsieur Chaton nicht kannte und dessen Namen er von einem Nachbarn erfahren hatte. Ein Brustbierbaum. Ein Brustbierbaum? Monsieur Chaton zuckte mit den Schultern. Ein Brustbierbaum. Das hatte gerade noch gefehlt.

Er erledigte erst einmal das Dringendste. Er rodete ein Stück Erde, so groß wie 4 Betttücher, die einzige Stelle im Garten, die nicht den ganzen Tag im Schatten lag. Er brannte das Gras ab, mischte den Erdboden mit Asche, säte Mohrrüben, pflanzte einige Reihen Kopf- und römischen Salat, ein Beet Porree und 6 Dutzend Zwiebeln. Für alles andere war es zu spät. Dann verkaufte er die Fichten und die Eiche an einen Holzhändler, der die Bäume durch seine Männer schlagen ließ. Es war ein ziemlicher Aufwand, verbunden mit Äxten, Bandsägen, Seilen, Flaschenzügen, Berechnungen über den Fall, Flüchen und in die Hände spucken. Der Eiche wurden zunächst die Zweige abgesägt, dann wurde der Stamm in halber Höhe abgetrennt. Beim Herunterfallen streifte er die Mimose, das war unvermeidbar. Aber wenigstens schlug er keine Bresche in die Mauer. Danach musste man die Wurzeln ausbuddeln. Als das beendet war, glich der Garten mit seinen riesigen Löchern einem Schlachtfeld. In den Kratern sah man die gelbe Erde des Unterbodens, die sich mit der Humusschicht vermischt hatte. Und im Himmel, an der Stelle, wo sich seit Jahrhunderten die Wipfel der großen Bäume gewiegt hatten, war ebenfalls ein Loch. Monsieur Chartan sah es nicht. Er sah nur, dass diese Ecke des Gartens endlich von dem unnützen Holz befreit worden war. Nein, nicht nur unnützem, sondern schädlichem, weil es Ungeziefer beherbergte und durch seinen Schatten das Gemüse am Wachsen hinderte.

Während dieser Zeit hatten die kleinen Gartentierchen seiner ersten Beetkultur den Kampf angesagt. Schnecken und Spinnen tauchten von allen Seiten auf. Monsieur Chaton hatte noch nie pflanzenfressende Spinnen gesehen. Er war darüber entsetzt. Es waren Spinnen von mittlerer Größe, grau, fast schwarz, gar nicht so widerlich wie gewisse Arten, die einen gelben, eiterfarbenen Bauch haben. Sie spannen kaum einen Faden, nisteten auf dem Erdboden unter den verfaulten Blättern und eilten hurtig auf ihren gedrungenen, haarigen Beinen hin und her. Sie waren es, die den Porree und die Zwiebeln fraßen. Die Schnecken mochten ihn nicht. Allerlei Vögel, rosa, blau, aschgrau, mit und ohne Haube, mit langem Schwanz, rundliche, winzige, feiste, stürzten sich auf die Möhrensamen, pickten und zankten und plusterten sich und fraßen alle Körner und Würmer. Die Maulwurfsgrillen ihrerseits packten die kleinen Wurzelenden und schleppten sie bis zur Oberfläche. So gründlich machten sie das, dass tatsächlich keine Spur mehr von dem blieb, was Monsieur Chaton gesät oder gepflanzt hatte. Und eine Maulwurfsfamilie zog ihre Kreise in der lockeren Erde und hinterließ an den Kreuzungen einige Maulwurfshügel als Zeichen ihrer Architektur.

Monsieur Charton begann mit der großen Schlacht. Er würde nicht eher etwas wachsen sehen, bis er nicht den Garten von all dem Geschmeiß, das hier Asyl suchte, gesäubert hatte. Er verbrannte die Rosen- und Himbeersträucher, riss die Efeuschlangen heraus, kappte den Birnbaum und den Feigenbaum und nahm die Dienste eines Bauern in Anspruch, der mit seinem Pflug den Garten von einem Ende zum anderen umstülpte, die Kapuzinerkresse, die 20 Quadratmeter bedeckte, und die wild wachsenden Erdbeerstauden, den Löwenzahn, die Steinnelken, die roten und die schwarzen Johannisbeersträucher, die Wicken. Monsieur Charton atmete auf, als er das saubere Erdreich vor sich sah. Den Kirschbaum hatte er behalten, weil er hoffte, die Kirschen zu einem guten Preis loszuschlagen. Und dem Brustbeerbaum hatte er einen Aufschub gewährt, weil er noch nie eine Brustbeere gegessen, geschweige denn gesehen hatte. Er wollte wissen, was das war. Die Früchte des Brustbeerbaumes glichen zu klein geratenen Datteln. Als sie dem Druck seiner Finger nachgaben, schätzte er, dass sie reif sein müssten. Er kostete eine. Sie war so matschig und schmeckte so undefinierbar, dass er diese Frucht als Betrug an seinem Magen empfand. Er fällte den Brustbeerbaum sofort und verbrachte den Rest des Jahres damit, den Boden umzugraben, den Garten in Beete einzuteilen, mit einem Weg in der Mitte und kleinen querlaufenden Pfaden, die wie mit der Schnur gezogen wirkten. Er schnitt den Oleander ab, der ihn zwar nicht störte, aber er hatte vor seinem Examen in einem Realienbuch gelesen, dass die Wurzeln des Oleanders das Wasser vergiften und dass der Araber der Wüste sich seiner treuen Stute anvertraut, um sicherzugehen, dass das Wasser der Brunnen nicht vergiftet sei. Monsieur Charton fürchtete um seinen Brunnen.

Er zögerte etwas, was die Mimose betraf, denn es schmeichelte ihn, wie es ihn gleichermaßen irritierte, eine Mimose in seinem Garten zu haben. In Paris findet man sie in allen Metrogängen inmitten der länglichen Rosenkörbchen. Im Korb und in den Händen des Händlers, der sie anbietet, bleibt sie frisch, doch sie verwelkt, wenn man sie in eine Vase steckt. Die anderen Blumen, die Pariser kennen das, wachsen in Töpfen, aber diese findet man nur in den länglichen Körben. Es ist eine rätselhafte, exotische Pflanze. Aber gewiss doch, exotisch. Und Monsieur Chaton, ohne genau zu wissen, warum, zögerte, die Mimose abzuschneiden. Er entschied sich dann doch, es zu tun, weil ihr Schatten am Spätnachmittag auf das für den Radieschensamen bestimmte Beet fallen würde. Am nächsten Morgen, als er ihr mit der Axt zu Leibe rücken wollte, war die Mimose nicht mehr da. Sie hatte sich im Norden des Gartens an die Hausecke zur Straßenseite geflüchtet. In ihrer ganzen Länge hatte sie sich über die Mauer ausgebreitet und dabei waren ihre Zweige so ausgerichtet, dass ihr Schatten nur den Komposthaufen bedeckte, auf dem Monsieur Chaton das ausgerissene Unkraut anhäufte und sein tragbares Klosett leerte. Wirklich, dort störte sie ganz und gar nicht. Und Monsieur Chaton, der ja weitaus nützlichere Arbeit zu erledigen hatte, stellte die Axt wieder weg und griff zum Pflanzholz.

kam die Zeit, da die Mimose blühte. Auch die ganze Mauer in der Nähe des Hauses stand mit in Blüte und der Weg auf der anderen Seite der Mauer. Monsieur Chartin hatte keine Zeit, es wahrzunehmen. Er drehte ihr den ganzen Tag über den Rücken zu. Er säte, pflanzte, riss heraus, setzte um, goss. Er träumte von Leiterwagen voller Kartoffeln, von Fässern voller Porree, von Bergen von Möhren, von Unmengen von Kopfsalat und Endivien. Doch da wurde zuerst einmal, dann zweimal, dann 20-mal am Tag die Glocke von den Spaziergängern, die auf der Straße vorbeikamen, gezogen, und sie alle baten ihn höflich um einen Zweig der Mimose. In diesem Landstrich findet die Mimose keinen Absatz. Es sei denn, man hat eine ganze Plantage und verschickt die Blüten mit Waggons. Aber für die Nachbarn und die Spaziergänger, vor allem wenn sie jung sind, ist so eine Mimose natürlich umsonst. Monsieur Chartin wagte nicht, jemandem diesen Wunsch abzuschlagen. Und seine Mimose war so schön, dass man von weit her kam, um ihn darum zu bitten. Und je mehr er von ihr abschnitt, umso mehr blühte sie. Und als die Jahreszeit für die anderen Mimosen vorbei war, hörte sie nicht auf zu blühen, schöner denn je. Sie war wie ein Goldregen. Sie verdeckte schon den ganzen Komposthaufen und streckte sich mit ihren üppigen Zweigen über die Mauer auf die Straße. Die Spaziergänger hätten sich ohne weiteres selbst bedienen können, doch sie zogen es vor zu fragen. Denn in jener Gegend ist man liebenswürdig und höflich. Monsieur Chartin ärgerte es, so oft wegen nichts belästigt zu werden. Eines schönen Morgens griff er wieder zur Axt. Aber die Mimose hatte sich davon gemacht. Sie war am anderen Ende des Gartens, weit von den Augen der Vorübergehenden entfernt, und sie hatte ihre ganze Blütenpracht unter ihren Blättern versteckt. Sie wirkte demütig wie eine Trauerweide, und einmal noch fand sie Gnade vor seinen Augen.

Übrigens hatte er auch alle Hände voll zu tun, um den Salat gegen die Schnecken zu schützen, die in der Abenddämmerung aus allen Löchern des alten Mauerwerks gekrochen kamen und vor Tagesanbruch vollgefressen wieder dorthin zurückkrochen. Monsieur Chaton kaufte Gips, Zement, Kalk, Kies, was er finden konnte, um seine Mauer auszubessern. Manchmal hob er den Kopf und besah sich die Kirschen, ob sie schon reif waren. Aber auch andere warteten schon darauf. Drei schwarz glänzende Amselpaare mit einem hübschen gelben Schnabel hockten von morgens bis abends im Kirschbaum und pickten sich eine Frucht nach der anderen, je nach deren Reifegrad. Nur die Kerne fraßen sie nicht. Die spuckten sie auf den Boden zu Füßen des Baumes. Bald hatte sich da eine stattliche kleine Schicht von Kernen angesammelt, die unter den Füßen von Monsieur Chaton knirschte. Er hängte Fallen an alle Zweige und brachte eine entsetzliche Vogelscheuche an, die sich im Wind drehte und mit ihren Schellen klapperte. Die Amseln betrachteten sie, flöteten kurz und fraßen weiter. Monsieur Chaton warf mit Kieselsteinen nach ihnen, machte Krach, verfluchte sie und drohte ihnen mit seiner Jagdflinte. Aber es gelang ihm kaum, sie zu überlisten. Es waren sehr schöne Knupperkirschen, die ersten, die am teuersten sind. Er sagte sich, wenn er wüsste, wo sich die Nester der Amseln befänden, könnte er die Vögel vielleicht nachts überraschen und töten, wenigstens ihre Nester zerstören. Mit einer Laterne könnte er sie blenden, dass sie erschrocken aus dem Schlaf fahren und ihm in die Hände fallen würden. Und wenn er sie doch nicht erwischen sollte, dann würde er in der Nacht wenigstens ein solches Geschrei ausstoßen und derartig mit seiner Laterne herumfuchteln und ihre Nester zerfetzen, dass sich diese schwarzen Vögel für immer auf und davon machen würden. Immer weiter, weil sie jede Nacht, wenn sie ein Auge zumachen wollten, von dieser schrecklichen Erinnerung heimgesucht werden würden. Er lauerte in der Dämmerung hinter dem Fenster im ersten Stock und er musste mit ansehen, wie sie sich aufplusterten, wie sie sangen und dann seelenruhig in der Mimose schlafen gingen.

Die Wut, die ihn plötzlich gepackt hatte, glich einer durch billigen Alkohol verursachten Trunkenheit. Um ein Haar wäre er die Treppe hinuntergestürzt, so war er in Eile. Mit beiden Händen packte er die Axt, die in der Küche neben dem Brennholzstapel lehnte. Seine verkrampften Finger wurden weiß. Er stürzte in den Garten. Die Mimose war nicht mehr da. Er suchte die ganze Gartenmauer nach ihr ab. Er fand von ihr keine Spur. Die Kirschkerne knirschten, als er unter dem Kirschbaum stand. Er rannte ins Haus, holte eine Laterne und in deren gelblichem Schein fällte er den Kirschbaum. Der aufgehende Mond erhellte einen nunmehr schattenlosen Garten. Monsieur Chaton legte sich erschöpft schlafen.

Jetzt hatte er es nur noch mit lockerer, ertragreicher Erde zu tun. Seine Gemüsereien waren ebenso sauber, gleichmäßig und schnurgerade ausgerichtet wie die Zahlenreihen in seinen Büchern zur Zeit seiner buchhalterischen Aktivitäten. Er atmete auf. Er hatte in den letzten Tagen verschiedentlich versucht, die Mimose ausfindig zu machen. Aber der Garten ließ sich mit einem Blick umfassen. Es gab keinen Strauch und kein schattiges Fleckchen, wo man sich hätte verbergen können. Und die Amseln schliefen und fraßen jetzt beim Nachbarn. Monsieur Chartin befand sich endlich in diesem Zustand innerer Ausgeglichenheit und Selbstzufriedenheit, den man mit Hilfe einer begrenzten, aber doch ernsthaften Weltsicht empfindet.

Er pflückte die ersten kleinen Schoten, um sich davon eine Erbsensuppe zu kochen. Den Rest würde er zum Markt bringen. Als er die Schoten öffnete, fand er in ihrem Inneren statt zarter Erbschen lauter Mimosenblüten. Der Baum, der sich verloren glaubte, hatte sich vollständig in die Erde geflüchtet und das Licht auf Umwegen gesucht. Monsieur Chaton riss die Erbsen heraus und buddelte ein großes Loch. Er fühlte, wie ihm die Mimose unter den Füßen entwich. Als nächstes überzogen sich die Zwiebeln, die er hatte stehen lassen, um die Knollen zu verkaufen, mit einer sonnenfarbenen Schale. Dann wurden die gekräuselten Endivien zu Mimosen-Endivien. Die Petersilie verbarg, verstohlen, urplötzlich zum Vorschein gekommene, mimosenartige Stängel. Ein Kürbis platzte eines schönen Tages auseinander und versprühte lauter Mimosenblüten. Die Tomaten, statt rot zu werden, vergilbten. Die Porree-Stauden liefen in lauter goldgelbe Kelchblätter aus.

Je nach dem entsprechenden Auftauchen verfolgte Monsieur Chaton den Feind mit Spatenhieben. Nach einigen Wochen hatte er alles verwüstet. Er zog Gräben durch das Erdreich und verband sie miteinander durch unterirdische Gänge, deren Wände er mit Stacheldraht spickte. Dann durchwühlte er den Unterboden. Er hatte für diese Arbeit eine beträchtliche Menge an Energie vergeudet, die auch für einen Athleten im besten Mannesalter nicht gering gewesen wäre. Nun war er furchtbar abgemagert und dünn wie ein Skelett. Er spürte jedoch keine Müdigkeit. Seine Nächte verbrachte er damit, die Laufgräben eine nach dem anderen auf der Suche nach der Mimose abzugehen. Doch die Mimose zeigte sich nicht mehr.

Nach einigen Tagen war Monsieur Chaton schließlich überzeugt, den Sieg davongetragen zu haben. Er wollte damit beginnen, die Löcher wieder zuzuschütten. Als er die erste Schaufel Erde in ein Loch geworfen hatte, spürte er plötzlich, wie matt er war. Mit einem Eimer schöpfte er etwas frisches Wasser aus dem Brunnen und beugte sich darüber, um davon zu trinken. Er hatte noch nicht den ersten Schluck getan, als er entsetzt zurückwich. Im klaren Wasser tanzten und funkelten tausende kleiner goldfarbener Pünktchen. Das verfolgte Bäumchen hatte sich auf den Grund des Brunnens geflüchtet. Monsieur Chaton schüttete den Inhalt des Eimers auf den Erdboden und die winzigen nassen Blüten glitzerten zart in der Sonne. Er trampelte auf ihnen herum, spuckte auf sie, drohte ihnen mit der Faust, dann ließ er plötzlich von ihnen ab. Er würde den Sack mit Zement holen, der von der Ausbesserung der Gartenmauer noch übrig geblieben war, dazu den Sack mit Kalk, den Gips, den Kies, die Steine, den Komposthaufen, den Schutt, alles käme in den Brunnen. Alles hineinwerfen, zuschütten, bis über den Brunnenrand. Aber er kam nur 3 Schritt weit. Er knickte in den Knien ein, stützte sich mit einer Hand auf den Boden ab, sah mit einem erstaunten Blick um sich, versuchte Luft zu holen, sank zur Seite, dann auf den Rücken.

So fand ihn ein Nachbar 14 Tage später. Er zeigte keinerlei Spuren von Verwesung. Die Luft um ihn herum war leicht wie ein Frühlingshauch. Die Pupillen seiner weit geöffneten Augen funkelten goldfarben und zwei Mimosenblätter, zart und fein geästelt, wuchsen aus seinen Augenbrauen.

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Das geht raus an alle. An alle Menschen, die fragen, was mit diesen Typen los? Ja, das ist mein Gefängnis. Und ihr habt mich da reingebracht. Und jetzt breche ich

0: tun, den Chefsessel habe ich. Jacken könnt ihr ausziehen. Wenn es euch irgendwie mal nicht gut gehen sollte oder so, könnt ihr ruhig Bescheid sagen.
1: Wer jetzt das Mikrofon hat, du musst dann kurz warten, oder Frau Schenke, Sie müssen dann warten, damit wir die Antworten dann auch sicher im Mikrofon haben.
0: Sie geben mir Anweisungen.
1: Genau. Auch wenn Sie das vielleicht anders gewohnt sind, sonst von Ihrem Alltag.
2: Ja, wir wurden am Tor der Jugendarrestanstalt abgeholt durch Frau Schenke. Sie führte uns in eine Art Schulungsraum, wo sonst die Jugendlichen oder Insassen Unterricht bekommen, scheinbar. Zuvor mussten wir unsere Handys abgeben, aus sicherheitstechnischen Gründen.
3: Hallo, mein Name ist Erik. Wir sind von Radio Korax von der Rabenbande. Wir sind heute in der Justizvollzugsanstalt Halle Saale und freuen uns jetzt hier zu sein.
0: Ich freue mich auch, dass ihr da seid.
4: Ich bin Joel von Radio Korax von der Rabenbande.
5: Ich heiße Benjamin. Wir sind heute Jugendarrestanstalt.
6: Hallo, ich bin Nidal, bin aus der Rabenbahn von Radio Korax. Wir wollen was rausfinden. Wir haben Fragen für Frau Schenkler gebracht.
7: Ja, ich bin Luca, bin von der Rabenbahn.
8: Hallo, ich bin Femid in der Jugendarrestanstalt. Wir wurden am Tor empfangen und wir sind jetzt in einem Raum, wo gelernt wird. Ein Fernseher, Gitter, die Erde, Schränke und eine Tür, die man nur mit einem P-Dingsbums aufbekommt. Die kann man nicht einfach so aufmachen.
1: Ja, hallo Frau Schenke, schön, dass wir hier sein dürfen in der Jugendarrestanstalt Halle. Ich fühle mich gerade so ein bisschen, wir sind jetzt gerade hier im Unterrichtsraum, aber ich fühle mich nicht so wie in der Schule. Also ich fühle mich jetzt hier ein bisschen eingesperrt schon vom Gefühl her. Wir sehen das Gitter durch die Fenster, die Schränke sind abgeschlossen. So fühle ich mich auch gerade so ein bisschen wie eingeschlossen. Mein Telefon habe ich abgegeben. Ich weiß noch nicht, wohin es geht. Mal gucken.
8: Was sind Sie eigentlich vom Beruf genau her?
9: Ja, mein Name ist Katrin Schenke. Ich bin Sozialarbeiterin hier im Jugendarrest und mein Beruf heißt Diplompädagogin. Schwieriges Wort. Also ich habe etwas studiert an einer Universität. Das heißt Erziehungswissenschaften. Ich weiß nicht, ob ihr das schon mal gehört habt, die Kollegen sicherlich. Und genau, ich bin hier noch mit einer anderen Kollegin im Sozialdienst tätig.
8: Was ist eigentlich Sozialdienst?
9: Ja, das ist eine sehr gute Frage. Bevor ich dir das erkläre, möchte ich kurz erklären, es gibt hier im Jugendarrest verschiedene Dienste. Also zum Beispiel den medizinischen Dienst, das ist ein Arzt. Oder auch den psychologischen Dienst, das ist eine Psychologin. Und auch den Sozialdienst, wie gesagt, das bin ich. Und wir arbeiten mit den Jugendlichen, die hier eine gewisse Zeit sich aufhalten müssen. Vorhin hat schon mal einer von euch ein Wort gesagt, ich glaube der Herr Dietrich, Jugendliche oder Insassen. Wir hier im Haus sagen zu den Jugendlichen Arrestanten. Das ist auch ein schwieriges Wort. Das kennt man in der Regel nicht, wenn man hier nicht arbeitet. Ja, also wenn ich jetzt über Arrestanten spreche, dann meine ich die Jugendlichen. Genau, und ich begleite die Jugendlichen hier, wenn die sich hier aufhalten. Also ich führe Gespräche, wir machen Gruppenmaßnahmen und ich gucke zusammen mit den Arrestanten, wo ihre Probleme sind und wie sie in Zukunft gut in das Erwachsenenleben hineinfinden können.
3: Was ist eine Gruppenmaßnahme?
9: Eine Gruppenmaßnahme bedeutet, dass meine Kollegin und ich mit allen Arrestanten zusammen eine Stunde oder anderthalb Stunden Gespräche führen zu einem bestimmten Thema. Also das ist so ähnlich, wie ihr hier jetzt sitzt, sitzen die Arrestanten mit uns zusammen und wir arbeiten an bestimmten Themen. Zum Beispiel zum Thema Gewalt oder Drogen und Sucht oder auch zum Thema Schulden. Die Jugendlichen, die hier sind, haben meist schlechte Erfahrungen gemacht mit Drogen oder auch mit Gewalt. Und die Aufgabe des Sozialdienstes ist es, dahingehend mit den Jugendlichen zu arbeiten. Und zum Beispiel sie aufzuklären, dass der Konsum von Drogen sehr, sehr schädlich ist. Das wisst ihr ja vielleicht auch schon.
7: Ist das Ihr Traumjob oder warum machen Sie diese Arbeit?
9: Das ist eine schwierige Frage, finde ich. Ich würde schon sagen, dass es mein Traumjob ist. Also ich möchte gerne mit Menschen arbeiten, vor allen Dingen mit Jugendlichen und jungen Heranwachsenden. Die Jugendlichen, die hier sind, sind im Alter von 14 Jahre bis 21 Jahre. Und das ist genau die Altersgruppe, mit der ich gerne arbeite. Und ich möchte gerne auch in meinem Beruf viel Abwechslung haben. Und das habe ich hier und deswegen mag ich meinen Beruf sehr gern.
7: Wie sieht der Tagesablauf für Jugendliche hier aus?
2: Arrestanten können wir ja auch verwenden.
9: Genau, ihr habt mich gerade gefragt, wie der Tagesablauf hier im Jugendarrest aussieht. Wichtig ist zu verstehen, dass die Arrestanten hier einen ganz strengen Tagesablauf haben, so wie ihr vielleicht in der Schule einen Stundenplan. Ihr habt ja bestimmt einen Stundenplan, ja? Vielleicht erst Deutsch, dann Sport, dann Biologie. So ähnlich ist das hier bei den Arrestanten auch. Und zwar geht es los mit dem Aufstehen um 7 Uhr. Da werden die Arrestanten geweckt und müssen auch aufstehen. Dann gibt es 7.30 Uhr Frühstück. Da gehen die Arrestanten von ihrem Arrestraum hinunter in den Speisesaal, essen Frühstück. Das geht ungefähr eine halbe Stunde. Und danach haben die Jugendlichen eine Stunde Zeit, ihren Arrestraum aufzuräumen und sauber zu machen. Und dann ist von 9 Uhr bis 11.30 Uhr Unterricht. Ja, hier in diesem Raum, da haben die Arrestanten Unterricht bei einem Lehrer, so wie ihr auch. 11.30 Uhr ist dann Mittagessen. Da bekommen die Arrestanten ein warmes Essen. Und danach dürfen sie eine Stunde auf den Hof. Das ist der Hof, über den ihr gerade draußen gelaufen seid. Ja, da habt ihr vielleicht auch die Tischtennisplatte gesehen und den kleinen Teich. Also dort halten sich die Jugendlichen von 11.30 Uhr, 11.45 Uhr bis ungefähr 13 Uhr auf. Und die sollen auch rausgehen. Ja, also das ist wie so Pflicht, Aufenthalt im Freien. Danach gehen sie ungefähr eine Stunde wieder zurück in ihren Arrestraum, können sich vielleicht ein bisschen ausruhen oder was lesen oder etwas malen. Und dann gibt es noch eine Maßnahme, heißt das bei uns, am Nachmittag. Da wird dann Sport gemacht oder Kunstunterricht oder kreative Angebote, ungefähr bis 16 Uhr. Und dann müssen die Arrestanten duschen. Jeder muss duschen gehen, immer einzeln. Wenn viele Arrestanten da sind, dauert das eine ganze Weile. Ja, das wird dann abwechselnd gemacht. Und dann ist 17.30 Uhr Abendessen bis 18 Uhr. Und dann können die Arrestanten wieder zurück in ihren Raum. Der wird dann verschlossen. Und dann ist zu bis zum nächsten Morgen 7 Uhr, wenn die Jugendlichen wieder geweckt werden. Also ihr hört schon, es ist alles ganz streng getaktet. Und ich, die hier arbeitet, weiß auch ganz genau, wenn ich bestimmte Geräusche höre, wie vorhin, kurz nach 10, weiß ich, okay, die Arrestanten laufen jetzt dort und dorthin.
1: Ich bin es gewohnt, früh zu duschen. Da würde ich dann jetzt bei Ihnen jetzt mit Ihrem Tagesablauf wahrscheinlich nicht harmonieren. Wäre das für mich möglich oder?
9: Also die persönlichen Duschzeiten tun hier nichts zur Sache. Die Arrestanten duschen sich, wenn die Zeit dafür ist, die Stunde am Nachmittag beziehungsweise Richtung Abendbrot dann. In der Regel wird vor dem Abendessen geduscht.
8: Sie haben von Lehrer gesprochen. Was sind das für Lehrer? Woher kommen die?
9: Also die Lehrer sind richtige Lehrer und unterrichten bestimmte Fächer. Hier bei uns sind das sowas wie Mathematik, Naturwissenschaften, Lebenskunde, ein bisschen Deutsch, auch ein bisschen Geschichte, je nachdem, welcher Lehrer hier ins Haus kommt. Und die Lehrer, die kommen hier aus dem Justizbereich. Da gibt es eine eigene Einrichtung, einen Landesbetrieb für Bildung und Beschäftigung, heißt das. Dort sind die Lehrer tätig und kommen dann eben je nach Tag hier ins Haus. Wichtig zum Verständnis ist vielleicht, dass es ja in Halle noch weitere oder in Sachsen-Anhalt noch weitere Justizvollzugsanstalten gibt. Dort werden andere Insassen, Gefangene unterrichtet und hier eben auch.
3: Gibt es Unterricht, Sport oder andere Angebote?
9: Ja, es gibt Sportunterricht jeden Tag. Manchmal ist das richtig anstrengender Sport. Da kommt ein Sportstudent hier ins Haus und macht Sport mit dem eigenen Körpergewicht. Und dann haben wir hier auch Tischtennis. Es gibt eine Billardplatte und Federball und solche Sachen können die Arrestanten auch spielen. Dann gibt es noch Kunstunterricht, der ist auch immer sehr beliebt. Kennt ihr ja vielleicht aus der Schule auch, ja, da kann man was basteln oder was malen. Genau, und dann gibt es noch sowas wie, das hatte ich vorhin schon gesagt, Gartenpflege, also dass die Arrestanten mal Rasen mähen oder Unkraut zupfen hier im Garten. Und wir haben hier im Haus eine Bibliothek und somit eine Lesezeit. Da können die Arrestanten sich Bücher ausleihen, ein bisschen lesen.
10: Welche Medien dürfen Jugendliche nutzen?
9: Also die Jugendlichen dürfen jederzeit nutzen die Tageszeitung und so verschiedene Zeitschriften, zum Beispiel die Bravo. Außerdem haben wir eine Bibliothek hier im Haus, da können sich die Arrestanten Bücher ausleihen. Dreimal die Woche haben wir Lesezeit und dann gibt es die Möglichkeit, sich Bücher auszuleihen. Ansonsten haben die Arrestanten hier keine Medien zur Verfügung. Also das Handy muss beim Zugang, heißt das, abgegeben werden, so wie ihr das hier auch gemacht habt. Und es gibt in den Arresträumen auch kein Fernseher, kein Tablet, Smartwatch und so weiter, ist alles ganz streng verboten. Aber wenn die Jugendlichen sich hier an die Hausordnung halten, höflich, vernünftig, sauber und so weiter sind, können die nach 3 Tagen ein Radio bekommen. Das ist so ein Radiowecker. Da steht auch die Uhrzeit drauf. Also wer keine normale Uhr hat, hat auch die ersten 3 Tage keine Möglichkeit, die Zeit abzulesen. Ja, also ein Radio gibt es als Medium für Musik hören und Nachrichten hören, wenn 3 Tage alles gut klappt. Wenn es dann mal an einem Tag nicht gut klappt, also jemand zum Beispiel pampig ist oder sich in der Maßnahme nicht gut benimmt, wird das Radio wieder weggenommen. Und dann hat der Jugendliche am nächsten Tag die Möglichkeit, sich das wieder zu verdienen. Also Radio wäre sozusagen das eine, was ganz wichtig ist. Und dann gibt es noch die Möglichkeit, einmal in der Woche, am Sonntagnachmittag, einen Film zu gucken. Das nennt sich Auszeichnungsfernsehen. Und das wird auch nur erlaubt, wenn der Arrestant von Montag bis Sonntag sich sehr gut benommen hat. Also es gibt hier ein Belohnungspunktesystem. Wer die volle Punktzahl hat, darf am Sonntag Fernsehen gucken, einen Film. Wer das nicht geschafft hat, eben nicht. Also das wäre quasi auch ein Medium noch, ja, das Fernsehen, einmal in der Woche.
3: Was hören die Jugendlichen für Radiosender?
9: Die Jugendlichen können sich selber aussuchen, welchen Radiosender sie hören. Die hören zum Beispiel Radio Korax. Das sind vor allen Dingen die Jugendlichen, die hier aus Halle kommen. Die Arrestanten, die hier sind, kommen aus ganz Sachsen-Anhalt, also zum Beispiel auch aus Magdeburg, aus Zeitz oder aus Stendal. Und ja, die aus Halle hören häufig Radio Korax.
3: Sind die Angebote für Mädchen und Jungs hier im Haus getrennt?
9: Nein, die Angebote finden zusammen statt. Also die Gruppenmaßnahmen, Aufenthalt im Freien, auch das Fernsehen zum Beispiel am Sonntag, das findet zusammen statt. Da sind alle Arrestanten zusammen. Hier im Haus sind 15 Plätze, also wir haben maximal 15 Arrestanten. Und wenn wir voll sind, sind in der Regel auch alle zusammen.
3: Standen die Bilder, das eine Bild, was an der Wand ist, aus dem Angebot?
9: Ja, das ist richtig. Das ist von einem Kreativangebot. Da haben die Arrestanten jeder 1 oder 2 Rosenblüten gebastelt und dann die Blätter wahrscheinlich gesammelt und aufgeklebt. Das ist sozusagen mal von einem Nachmittag eine Arbeit.
3: Was gibt's noch so für kreative Beschäftigungen?
9: Häufig erarbeiten sich die Arrestanten wie so kleine Ich-Hefte, wo sie dann ihren Steckbrief reinschreiben oder ihre Stärken und Schwächen, also so Hefte basteln. Vielleicht kennt ihr das aus dem Unterricht auch, dass man so mit Papier so kleine Büchlein bastelt. Sowas wird häufig gemacht.
10: Was gibt es zu essen?
9: So, es gibt folgendes Essen hier im Haus. Frühstück, Mittagessen und Abendbrot. Das Mittagessen ist immer warm. Am Montag gibt es meistens eine Suppe und am Donnerstag gibt es meistens Fisch. Was genau es heute gibt, das weiß ich nicht. Heute ist Dienstag, da gibt es, glaube ich, meistens was mit Nudeln. Interessant ist, dass es sozusagen nur ein Essen gibt. Es gibt zum Abendbrot zum Beispiel auch nur entweder Käse oder Wurst. Und wenn es dann Salami gibt und du die nicht magst, kriegst du nichts anderes. Von zu Hause oder von der Schule kennt ihr das vielleicht, dass ihr euch ein bisschen was aussuchen dürft, was ihr gerne esst? Oder auch sagen könnt, ich möchte gerne mal wieder Hähnchen essen? Das gibt es hier nicht. Die Arrestanten müssen essen, was es gibt. Oder dann eben zumindest kosten.
8: Was mache ich da als Veganer?
9: Ja, also wer eine bestimmte Essensvorliebe hat, vegetarisch, vegan oder auch sowas wie Glutenunverträglichkeit und solche Sachen, das wird hier entsprechend angepasst. Also wir haben auch Arrestanten, die essen zum Beispiel kein Schweinefleisch und die bekommen dann eben Rindfleisch oder Hühnchen. Also da gibt es eine gewisse Flexibilität.
7: Werden Jungen und Mädchen getrennt?
9: Ja, Jungen und Mädchen werden getrennt. Die Mädchen haben Arresträume in der zweiten Etage, die Jungen hier unten auf der Etage, wo wir jetzt sind. Aber im Unterricht und bei den Gruppenmaßnahmen und auch bei der Freistunde auf dem Hof sind die Mädchen und Jungen zusammen.
1: Wir haben heute in der Schule überlegt und sind zu der Antwort gekommen, dass hier wahrscheinlich mehr Jungs sind. Wenn ja, ist das so und warum? Was glauben Sie?
9: Also, dass mehr Jungen als Mädchen hier sind, ist richtig. Ich habe mal die Zahl 20% gelesen, 20% Mädchen, 80% Jungen. Ich könnte mir vorstellen, dass hier mehr Jungen sind, weil, glaube ich, Jungen haben im Jugendalter mehr Problemlagen als Mädchen in der Regel. Also neigen mehr zu körperlicher Gewalt, neigen auch mehr zu Schulbummelei und das ist dann sozusagen das, was ja hier im Arrest dann sich abbildet. Ich glaube, wenn zum Beispiel Jugendliche nicht zur Schule gehen, also wenn ihr nicht zur Schule gehen würdet, könnte es sozusagen sein, dass nach einer gewissen Zeit, wenn ihr die Auflagen nicht erfüllt, ihr hier im Arrest seid. Vorher kriegt ihr aber die Auflage, Arbeitsstunden zu machen. Und ich könnte mir vorstellen, dass Mädchen dann eher sagen, ich mache die Arbeitsstunden im Jugendclub und Jungs dann aber sagen, ach nee, mache ich nicht. Ja, und dass das dann sozusagen die Folge wäre.

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0: Wie lange bleiben die Jugendlichen meistens?
1: Also die Jugendlichen bleiben hier von 2 Tagen bis maximal 4 Wochen. Die, die eine schlimme Straftat begangen haben, zum Beispiel Körperverletzung, da kann es sein, dass die 4 Wochen hier am Stück sind, also einen Monat. Und die, die die Schule geschwänzt haben und noch nicht so viel auf dem Kasten sozusagen haben, da kann es sein, dass dann der Jugendrichter sagt, wir machen jetzt mal einen Freizeitarrest. Da müsstet ihr von Freitag bis Sonntag hier euch aufhalten. Also in der Regel würde ich sagen, das meiste sind so Arreste von 1 bis 2 Wochen.
0: Dürfen Eltern zu Besuch kommen?
1: Nein, die Arrestanten dürfen hier keinen Besuch empfangen. Keine Eltern, keine Geschwister, keine Freunde, niemand. Außer Betreuer von anderen Behörden. Also zum Beispiel gibt es auch eine Sozialarbeiterstelle, die heißt Jugendgerichtshilfe. Das ist auch ein schweres Wort. Die dürfen die Arrestanten hier besuchen. Wer auch noch hier ins Haus kommen dürfte, wären Anwälte. Aber es ist sehr selten, dass die Jugendlichen schon einen Anwalt haben. Wer 4 Wochen hier ist, kann 4 Wochen Eltern, Geschwister, Großeltern, Freunde nicht sehen. Aber wenn alles gut läuft hier im Arrest, dürfen die Arrestanten einmal in der Woche telefonieren. Für 6 Minuten.
2: Dürfen die Jugendlichen Briefe schreiben und empfangen?
1: Ja, die Jugendlichen dürfen Briefe schreiben und auch Briefe empfangen und bekommen auch hier vom Arrest Briefmarken und Briefumschläge.
2: Wie oft?
1: So oft sie mögen.
3: Wie viele Jugendliche teilen sich einen Raum?
1: Also jeder Arrestant hat einen eigenen Arrestraum für sich. Das ist wie bei euch, wenn ihr ein eigenes Zimmer habt. Ja, da gibt es ein Bett, ein Schrank, ein Tisch, ein Stuhl, können wir vielleicht nachher uns auch nochmal angucken.
2: Wie sieht eine Zelle für Jugendliche aus?
1: Du kommst in die Zelle rein, das heißt auch nicht Zelle, sondern Arrestraum. Und dort gibt es ein Bett, einen Tisch mit Stuhl, einen Schrank, Toilette, Waschbecken und ein Fenster mit Gitter davor.
2: Aus welchen Gründen kommen Jugendliche in den Arrest?
1: Da gibt es ja viele Gründe, warum die Jugendlichen in den Arrest kommen. Ich kann euch ja mal ein paar Delikte jetzt kurz nennen. Zum Beispiel Schulbummelei. Also das ist ein Wort für, wenn jemand lange nicht in die Schule geht, also Schulschwänzen. Dann haben wir zum Beispiel Diebstahl, Raub, Betrug. Dann gibt es sowas wie Erschleichen von Leistungen. Das ist, wenn jemand zum Beispiel ständig schwarz fährt mit der Straßenbahn und das nicht bezahlt. Oder Körperverletzung, gefährliche Körperverletzung, Bedrohung, Nötigung, Beleidigung. Oder was auch immer mal da ist, wäre der Handel mit Betäubungsmitteln. Also wenn man mit Drogen dealt.
2: Was ist der Unterschied zwischen Diebstahl und Raub?
1: Also Diebstahl ist, wenn du zum Beispiel im Kaufland eine Packung Smarties klaust. Und Raub ist unter Androhung von Gewalt. Also wenn du dann auch noch der Kassiererin eine Waffe an den Kopf hältst. Also Betrug wäre zum Beispiel, wenn du bei eBay Kleinanzeigen etwas verkaufst und auch Geld bekommst, aber diesen Gegenstand gar nicht hast. Das ist Betrug.
3: Wie jung oder alt sind die Jugendlichen?
1: Die jüngsten Jugendlichen sind 14 Jahre. Und die Ältesten, dann schon Erwachsenen, sind 21 Jahre. Also ab 14 Jahre ist man in Deutschland strafmündig. Vielleicht kennt ihr das schon. Wer von euch ist denn schon 14? Okay. Wer ist 15? Wer ist 13? Okay. Genau, ja. Also der Jugendarrest ist für Jugendliche und junge Heranwachsende von 14 bis 21 Jahre.
4: Ein Arrest geht maximal 4 Wochen und alles darüber hinaus ist dann schon Strafvollzug?
1: Jein. Wir haben manchmal Fälle, dass Arrestanten mehrere Arreste haben. Zum Beispiel ein Dauerarrest von 4 Wochen plus 2 Freizeitarreste. Und da sind die dann sozusagen 4 Wochen da plus 2 Tage plus 2 Tage. Also insgesamt am Stück länger, aber verschiedene Delikte sozusagen, die dann aneinandergereiht werden. Alles, was darüber hinausgeht, sind dann schwerere Straftaten. Diese Fälle sind dann in der Jugendanstalt in Rassnitz zu finden. Und da geht es, glaube ich, weiß ich nicht genau, ab einem halben Jahr Jugendstrafe los. Also hier der Jugendarrest ist ja wie so eine Art Zwischenstufe zwischen Erziehungsmaßregeln und richtiger Jugendstrafe.
5: Wann werden die entlassen? Also die, wenn die Straftaten fertig sind?
1: Die Jugendlichen werden sozusagen dann entlassen, wenn ihre Arrestzeit vorbei ist. Also wenn du eine Woche hierher musst und Dienstag 10 Uhr hier durch das Tor hineintrittst, gehst du genau eine Woche später, Dienstag 10 Uhr, wieder heraus. Ja, du bist dann wirklich fast auf die Minute genau eine Woche hier im Arrest. Also die Arrestanten, die hier hineinkommen, wissen schon, wenn sie hineinkommen, wann genau sie wieder entlassen werden. Also den Tag und auch die Uhrzeit. Die meisten Jugendlichen bekommen eine Ladung vom Jugendgericht, also einen Termin, wann sie sich hier stellen müssen, heißt das. Termin und Uhrzeit. Und manche Arrestanten, ja, die haben auch keine Lust, hierher zu kommen oder sind anderweitig beschäftigt. Die werden dann manchmal auch von der Polizei zugeführt.
2: Haben die einen Kalender?
1: Das ist eine sehr gute Frage. Die Arrestanten haben keinen Kalender bei sich, aber die kriegen von mir und von meiner anderen Kollegin einen Kalender ausgedruckt, sodass sie sich auch zum Beispiel abstreichen können, wie viele Tage sie noch hier sein müssen.
3: Wie helfen Sie Jugendlichen, damit sie nicht mehr wieder herkommen?
1: Also die Hilfe, die meine Kollegin und ich anbieten im Sozialdienst, ist sehr, sehr unterschiedlich. Wenn zum Beispiel ein Arrestant ein Jahr oder so nicht in die Schule gegangen ist, möchte er ja vielleicht trotzdem irgendwann einen Schulabschluss machen oder einen Beruf lernen. Und dann üben wir zum Beispiel mit dem Arrestanten, wie man einen Lebenslauf schreibt und wie man eine Bewerbung schreibt. Das ist etwas, was meine Kollegin und ich machen. Manchmal haben wir hier auch Arrestanten, die sind schon groß, ja, die sind 20 oder 21 Jahre, die haben aber keine Arbeit und auch keine Wohnung und wissen nicht, wo sie hin sollen und haben auch kein Geld. Und dann üben wir gemeinsam mit dem Arrestanten, wie man zum Beispiel einen Antrag schreibt auf Grundsicherung, also beim Jobcenter, ja, dass man Bürgergeld bekommt. Solche Sachen üben wir mit den Arrestanten in diesen Gruppenmaßnahmen, was ich vorhin erklärt habe.
3: Ändern sich die Jugendlichen?
1: Ja, die Jugendlichen ändern sich. Das ist ganz gut zu sehen bei den Arrestanten, die 4 Wochen hier sind. Wenn die Arrestanten hierher kommen, haben die meisten gar keinen richtigen Tagesrhythmus. Also die sind dann am Tag wollen die schlafen. In der Nacht sind die wach. Und wir üben hier mit den Arrestanten durch diesen strengen Tag, den ich euch vorhin erklärt habe, dass sie wieder in einen Rhythmus kommen, der gesund ist für den Körper und wo der Körper dann auch in der Lage ist, bestimmte Dinge sozusagen zu leisten. Ja, und die Jugendlichen sind ja noch im Erwachsenwerden, in der Pubertät. Und da gehen wir grundsätzlich davon aus, dass die Jugendlichen sich ändern können und vielleicht auch ein bisschen verbessern können. Natürlich gelingt das am besten mit Unterstützung hier bei uns im Arrest durch meine Kollegin und mich. Und dann, wenn die Arrestanten wieder entlassen sind, vielleicht durch Unterstützung durch die Familie, durch Freunde, durch Lehrer und Sozialarbeiter.
2: Was brauchen Jugendliche, damit sie nicht wieder in Schwierigkeiten kommen?
1: Also meiner Meinung nach brauchen die Jugendlichen vor allen Dingen ja, stabile, gesunde Beziehungen zu mit Menschen, ja, und Personen, die ihnen am Herzen liegen, die auf die Gesundheit gucken, auf die Bildung, darauf, dass die täglichen Bedürfnisse befriedigt werden. Und dann steht theoretisch einem guten Start ins Erwachsenenleben nichts mehr im Wege. Dass das alles nicht so einfach ist, wie ich das jetzt sage, ist auch klar.
6: Was würden Sie sich von Schulen in Sachsen-Anhalt wünschen, um da bestimmte Probleme vorzubeugen oder auch im Nachgang bestimmte Probleme bei den Jugendlichen zu bearbeiten?
1: Ja, was würde ich mir von Schulen wünschen? Eine sehr gute Frage. Ich persönlich denke, dass so eine gewisse Präventivarbeit sehr sinnvoll wäre, zum Beispiel zum Thema Drogen. Ich habe auch ein Kind, das ist jetzt in der 8. Klasse an einer Schule hier in Halle und die hatten in noch keinem Fachunterricht sich mit dem Thema Drogen befasst. Drogenproblem ist hier bei uns im Haus sozusagen ab 14 Jahre schon. Ich finde, solche Sachen könnten in der Schule vielleicht regelmäßig oder mehr bearbeitet werden als mal an einem Projekttag. Zum Beispiel ein Wunsch von mir, das im Fachunterricht zu bearbeiten. Zum Beispiel das, was ist brutto, was ist netto? Gefahren von PayPal. Wie verdiene ich Geld auf legalem Weg und wie sollte ich es besser nicht tun? Was kann ich tun für mich, dass ich später regelmäßig Einkommen habe? Hier ist die Erfahrung mit den Jugendlichen, die hier sind, dass die sehr, sehr wenig nur wissen über Drogen, wie verhalte ich mich sozial kompetent und solche Sachen. Die Arrestanten sind schon interessiert und auch willig, da bestimmte Inputs auch mitzunehmen. Also das Potenzial ist schon da.
2: Wie wehren Sie sich, wenn Sie angegriffen werden?
1: Also ich bin bisher nie angegriffen worden. Toi, toi, toi. Mein Mittel, dass keine Gewalt entsteht, Erik, das ist meine Stimme. Ja, also ich bin ja also nicht sonderlich stark. Ja, ich habe nicht so viele Muskeln. Ich kann mich körperlich nicht gut wehren. Aber ich kann mit meiner Stimme und dem, was ich sage, so arbeiten, dass die Arrestanten ruhig miteinander gut zurechtkommen. Ja, also das ist so das, was ich gerne tue. Was ich auch gerne mache, ist, dass ich sage, wir machen jetzt zuerst zum Beispiel einen Lebenslauf. Wir schreiben erst den Lebenslauf und dann spielen wir noch UNO zusammen. Also ich mache immer erst etwas Anstrengendes und dann gibt es eine kleine Belohnung, zum Beispiel, dass wir noch eine halbe Stunde UNO spielen. Und das motiviert die Arrestanten dann so, dass sie ganz gut mitmachen und sich dann auch gut konzentrieren können. Erik, ich kann noch ergänzen zu deiner Frage, wie ich mich wehre, dass ich hier ein Gerät habe. Ich stehe mal kurz auf, das hier. Ja, das ist sowas Ähnliches wie ein Telefon. Da gibt es hier einen großen Knopf. Und wenn eine gefährliche Situation entsteht, drücke ich da drauf und dann stehen hier auf einmal 10 Justizvollzugsbeamte und kümmern sich darum, dass es keine Gewalt gibt und dass keine Gewalt entsteht. Ich persönlich musste den Knopf auch noch nie drücken, Gott sei Dank. Aber die Möglichkeit, mir sehr schnell Hilfe zu holen, die habe ich jederzeit.
7: Was möchten Sie den Jugendlichen draußen mitgeben?
1: Ja, was möchte ich den Jugendlichen draußen mitgeben? Sind da die Jugendlichen gemeint, die jetzt noch nie hier waren?
7: Die noch bald rauskommen.
1: Ja, also am liebsten würde ich den Jugendlichen immer ganz viel mitgeben. Zum Beispiel, dass sie keine Drogen konsumieren sollen. Kein Joint, kein Alkohol, kein Tabak, keine chemischen Drogen. Ich würde auch gerne immer alle am liebsten in die Schule schieben. In eine Schule mit netten Lehrern und viel Sportunterricht. Also ich persönlich finde auch Sport und Bewegung immer ganz wichtig. Kunst und Kreatives auch. Ich denke, dass auch die Jugendlichen mehr auf ihr Bauchgefühl hören sollten. Also ich glaube, meistens signalisiert das Bauchgefühl schon so die richtige Richtung, aber manche, die hören noch nicht so gut darauf. Keine Drogen, gesunde Freundschaften, viel Sport, bitte in die Schule gehen, einen Hauptschulabschluss machen oder einen Realschulabschluss oder ein BVJ durchziehen, da ist dann immer schon viel geschafft. BVJ ist eine Maßnahme noch eine schulische Maßnahme, wenn ich das richtig weiß. Das heißt berufsvorbereitendes Jahr. Da können die Schüler hingehen, die ohne Hauptschulabschluss die Regelschule verlassen. Das ist ein Jahr Berufsvorbereitung, ne? Und wenn man das gut schafft, also es ist Schule und viel Praktikum, um den Hauptschulabschluss zu erzielen. Das ist das Ziel des BVJ. Wenn ihr das BVJ anfangt, macht es bitte auch zu Ende.
5: Was passiert, wenn man die Sachen hier vergisst? Kann man dann wieder herkommen und abholen?
1: Genau, also in der Regel werden hier keine Sachen vergessen, weil alles ständig kontrolliert wird. Nida, ja, also wenn du mal hier bist und dann dein Entlassungstag gekommen ist, wird zusammen mit den Justizvollzugsbeamten, die hier arbeiten, dein Raum kontrolliert. Und wenn du zum Beispiel mal hierher kommst und dein Handy abgeben musst, kommt das in eine Tasche, die wird verschlossen und die wird erst wieder geöffnet, wenn du gehst. Hier kommt nichts weg. Kein Geld, kein Handy, keine Wertsachen.
6: Vielleicht noch eine Nachfrage oder eine Ergänzung. In unserem Gespräch schwingt da so ein bisschen immer mit, dass Sie ja bestimmte Forderungen auch an das Bildungssystem in Sachsen-Anhalt haben. Ob die Schüler sich jetzt mehr auskennen mit Finanzen, ob die Schüler zum Beispiel, also Sie haben gesagt, es sind hauptsächlich Jungs hier, 80%. Was fällt in den Schulen aus? Sport. Die Jungs haben ja einen höheren Bewegungsdrang. Unsere Bildungspädagogik in Sachsen-Anhalt ist ja auch sehr frauendominiert. in den Berufen, ob das im Kindergarten ist oder in der Schule. Und plus dazu, die Jungs sprechen ja auch weniger über Gefühle, über Gedanken, können sich da auch schlechter ausdrücken als vielleicht auch Mädchen oder weibliche Jugendliche. Und dann in Kunst und Werken haben sie dann vielleicht die Möglichkeit, auch das fällt dann vielleicht aus. Sind da so bildungstheoretische Forderungen, die so ein bisschen mitschwingen, oder wie sehen Sie das?
1: Danke für die interessante These. Grundsätzlich würde ich Ihnen da, glaube ich, zustimmen. Von hier vom Haus aus kann ich ergänzen, dass der Sozialdienst in den Gruppenmaßnahmen immer mal wieder über Gefühle spricht. Und da gibt es eben Jugendliche, die da sehr offen sind, und Jugendliche, die nicht über Gefühle sprechen können, die auch die Wörter für Gefühle nicht haben. Ja, und da regulieren wir dann hier auch so ein bisschen und geben Vorschläge und so weiter. Wir arbeiten mit Gefühlskarten, und solche Methoden wenden wir an. Ob das jetzt unheimlich viel Auswirkungen hat, wenn der Jugendliche 2 Wochen hier ist und an 4, 5 Maßnahmen diesbezüglich teilnimmt, weiß ich nicht. Also wir können hier in unserer Arbeit Impulse setzen. Mehr Sport, mehr Kunstunterricht, wie vorhin gesagt. Das könnte ich mir gut vorstellen, dass das die Jugendlichen vielleicht auch unterstützt beim gesunden Großwerden.
2: Sehen Sie manche Leute nach ihrer Entlassung hier wieder?
1: Ja, also ich glaube, der Rekord von einem Arrestanten ist, glaube ich, 8-mal. Ja, der ist dann von 15 bis 21 insgesamt, also von 15 Jahre bis 21 Jahre, 8-mal hier gewesen. Am Anfang wegen Schulbummelei, dann vielleicht mal ein Betrug, ein Diebstahl und später Körperverletzung. Also wir können hier schon im Haus leider beobachten, dass dann die Delikte mit dem Älterwerden auch, also gewalttätiger werden. Und dann ist es sozusagen ja aber trotzdem unsere Aufgabe, mit dem Arrestanten weiterzuarbeiten, auch wenn das vielleicht manchmal dann auch etwas mühsam erscheint. Die hier sind, Erik, da habe ich immer noch die Hoffnung, weil sie eben noch nicht im richtigen Gefängnis sind, sondern hier im Arrest, dass da die Jugendlichen die Kurve sozusagen noch bekommen und zum Beispiel wieder in die Schule gehen oder einen Beruf lernen. Das ist wichtig, oder?
2: Ja.
1: Ja, finde ich auch.

0: ob wir mal in eine Zelle reingucken können vielleicht.
1: Genau, also ich könnte jetzt, die Bibliothek ist jetzt noch belegt, aber ich könnte einen Arrestraum mal zeigen, wenn da Interesse besteht. Ja. Wollen wir mal gucken? Nein, es ist kein Arrestant drin. Die Arrestanten sind gerade oben in der Bibliothek. Die machen eine Gruppenmaßnahme. Deswegen können wir da jetzt auch gucken. So, wir gucken mal hier hinten in den Arrestraum. Da müssen wir nicht so weit laufen. So, hier seht ihr eine Folie. Da kommt dann immer der Name des Arrestanten rein und von wann bis wann er hier ist. Und hier wird geöffnet. Herr Mohr, ich muss mal ganz kurz hier ran. Ich habe vorhin schon kurz gezeigt, es gibt also kein normales Schloss mit Schlüssel, sondern so eine Schließanlage. Da gibt es ein Geräusch, da hast du dich erschreckt. Okay, und jetzt könnt ihr hier mal alle mal reingehen und mal gucken. Ihr könnt ruhig bis richtig hinten zum Fenster durchlaufen.
2: Oh, keine Lampe.
0: Die Aussicht ist nicht so gut.
3: Wo siehst du denn?
0: Ich sehe überall Gitter und Stacheldrahtzäune.
1: Das ist auch einer von den schönen, weil hier zwei Fenster drin sind. Normalerweise gibt es nur ein Fenster. Gut.
0: Haben manche ihr Kuscheltier mit?
1: Ich glaube, manche wollen ein Kuscheltier mit hier hereinbringen. Das wird dann aber abgenommen bei der Aufnahme, weil sich da ja Dinge im Kuscheltier verstecken könnten, die gefährlich sein könnten, zum Beispiel ein Taschenmesser. Deswegen dürfen Kuscheltiere hier in den Arrestraum nicht mitgebracht werden.
4: Gibt es hier ein Bad?
2: Ja.
1: Mhm. Kannst du hier mal reingucken? Das ist eine Toilette und ein Waschbecken.
0: Und ein Eimer.
1: Und ein Spiegel.
4: Ist das Spiegel aus Glas?
1: Ja, weiß ich nicht, wie ein Spiegel hergestellt wird. Zumindest ist er dolle an der Wand befestigt.
2: In der Todeszelle, in der Begegnungsstätte Rote Ochse, wie ist es im Vergleich für dich hier? Ist es hier anders, ähnlich oder was würdest du sagen?
5: Komplett anders.
2: Beschreib mal.
5: Da war kein Bett drin.
4: Bei der Todeszelle war kein Fenster.
2: Ich habe jetzt bloß für mich so nachgedacht, also so viel größer finde ich es jetzt hier auch nicht. Also hier ist auch eigentlich alles leer, Benjamin. Nur das Fenster ist es noch da, aber sonst, also so ein bisschen fühle ich mich trotzdem so.
0: Ja.
2: Wie in der Zelle der Begegnungsstätte.
1: Ich könnte ja mal ganz kurz rausgehen und zumachen. Dann hören Sie mal das Geräusch, das verschlossen ist und dann eben nicht mehr hier rausgegangen werden kann. Das kann ich ja mal testen und ich würde mal 2 Minuten warten. Dann könnt ihr mal fühlen, wie das ist, wenn man sich nicht frei bewegen kann.
6: Unheimlich, was komisch gefühlt, dass man als hier alleine ist.
0: Dass ich jetzt alleine bin, das habe ich gedacht.
4: Es hat sich wie ein richtiges Gefängnis angefühlt, dass man alleine ist.
1: Kommt noch mal ganz kurz hier zur Tür. Und zwar dieses Ding, was könnte denn das sein?
0: Alarmknopf irgendwie. Da ist eine Bimmel drauf.
1: Ja, genau. Also das ist sozusagen die Zellennotruf-Kommunikationsanlage, heißt das, glaube ich, ein langes Wort. Und da können die Arrestanten, wenn es denen nicht gut geht, also wenn denen zum Beispiel schlecht ist oder sie sich ganz, ganz traurig fühlen, draufdrücken, auch in der Nacht. Und dann kommt jemand und geht ins Gespräch und öffnet die Tür. Ja, also man ist hier nicht irgendwie in Gefahr. Es gibt immer die Möglichkeit, auch wenn man hier eingesperrt ist, mit Menschen zu sprechen.
4: Was passiert, wenn man einfach so den Knopf drückt? Kommt dann auch jemand?
1: Dann kommt schon jemand, beziehungsweise es spricht jemand von unten. Und wenn man das aber ausnutzt und quasi nur so rumstänkert mit dieser Klingel, gibt es einen Punktabzug. Und dann kann es sein, dass man sein Radio abgeben muss oder Sonntag nicht fernsehen darf. Okay. Dann ist unsere Zeit jetzt hier fast beendet. Ich würde euch jetzt bitten, dass ihr in den Schulungsraum zurückgeht, eure Jacken holt, nichts vergesst, bitte.
4: Also, wenn wir in der Zelle waren, fand ich das ein bisschen schrecklich. Ist auch schön hier. Ein bisschen interessant, ein bisschen eng.
0: Alles hat mich beeindruckt. Wie wir durch einen engen Flur gelaufen sind. Ich fand es hier sehr schön und bedanke mich herzlich bei Ihnen, dass Sie uns rumgeführt haben.
6: Das war sehr schön. Dankeschön.
4: Danke, dass Sie unsere Fragen beantwortet haben. Wir sind die Rabenbande von Radio Korax.
3: Danke für das Interview. Es war spannend. Und vielleicht sehnt man sich noch auf der Straße. Aber nicht hier.
1: Ich möchte mich bei euch, der Rabenbande vom Freien Radio Korax, ganz herzlich bedanken dafür, dass ihr hier wart und für euer Interesse. Es ist sehr selten, dass Schülergruppen hier Interesse haben an diesem Bereich der Justiz und auch hier ins Haus kommen dürfen. Ja, das ist auch etwas Besonderes. Und ich hoffe, ihr habt ein bisschen was gelernt hier über den Jugendarrest und ein bisschen erspürt, wie bedrückend vielleicht auch das Haus hier ist, ja, und die Stimmung. Und ich wünsche euch alles Gute und hoffe, dass ich euch hier als Arrestanten nicht nochmal sehen werde. Wenn ich euch draußen sehe, auf der Peisnitz zum Beispiel, würde ich mich sehr freuen. Und kommt jetzt gut zurück in die Schule.

Namen des Volkes ergeht folgendes Urteil. Die Geschworenen befinden den Angeklagten für schuldig des gefährlichen Eingriffs in den Straßenverkehr in Tatmehrheit mit gefährlicher Körperverletzung, Sachbeschädigung und Diebstahl. Der Angeklagte wird verurteilt zu Hausarrest. Es wird ihm überlassen, wo er diesen verbringt.

0: Wir sind im Roten Ochsen, ein Gefängnis oder ein Museum. Wir wollten uns das angucken, wie es ist, im Gefängnis zu leben. Wenn ich dieses Gebäude sehe, denke ich an ein altes Gefängnis.
1: Weil das da vielleicht was drinne, was Neues oder was Altes. Dass es umgebaut worden ist, das Gefängnis.
2: Dass es alt ist?
0: Ich glaube, dass hier früher jemand ausgebrochen ist.
3: Und dass hier früher welche hingerichtet worden, glaube ich.
4: Ich glaube, früher wurden hier diese Gefangene hier hergebracht, ja. Und jetzt sind sie gestorben vielleicht. Am schwierigsten wäre für mich, das überhaupt zu überleben. Weil man weiß ja nicht, ob da ein Mörder oder so rumläuft.
3: Es wäre gut, man hätte wieder schulfrei. Man könnte mehr nach vorne gucken. Und man hat mal Zeit für sich.
0: Das wäre ein bisschen nicht schön, weil man da nicht so viel raus kann.
2: Mir fällt das Erste auf, dass die Mauern alt sind und...
1: Dass das Gefängnis richtig lang ist und das auch hoch geht.
3: Mir fällt das Erste auf, die Drahtzäune sieht man ein ganz bisschen. Und die so viele Kameras sind und die Fenster sind zugeschweißt mit Eisen.
0: Dass die Mauern sehr hoch sind. Das fällt mir auch noch auf.
3: 1933 bis 1945.
1: Todeszelle. Wir probieren, wie es da alleine da drin ist. Dunkel und unheimlich in der Todeszelle.
4: Ja, da waren zwei junge Frauen, die waren in der Todeszelle hier drin. Das ist die Todeszelle. Da kriege ich ein bisschen Angst. Schlecht, ich gehe nicht mehr rein. Das Totenbuch von 1942 bis 1945.
2: Ich sehe, da kann man seinen Kopf reinlegen, sag ich mal. Und dann, wenn man auf den Seil zieht.
4: 19.06.1944. Otto, Yvonne, Matthias, Otto, Stefan, Friedrich, Hildegard, Hans, Wilhelm, Gertrud, Erich, Josef, Wilhelm, Alfred, Paul, Franz, Philipp, Johann, Gerhard, Luis, Johannes, Karl, Paul, Wilhelm.

0: verhaftet. Er konnte keine Kinder zeugen, ja. Bei Sabat wollte der nicht in der Fabrik arbeiten gehen. Und deswegen, man hat seinen Kopf abgemacht. Meine Gefühle sind nicht so gut wie bei Günther.
1: Also ich denke mal, heute ist es vielleicht ein bisschen anders. Im richtigen Gefängnis hätte man sowas hier nicht gesehen, mit den Todesfallen oder so. Ja, also denke ich, dass das hier ein bisschen anders ist. Also das Gefängnis hier, das sieht aus wie neu, als ob die das neu gebaut haben. Und das war früher, das sah immer so verrostet bestimmt aus. Und früher konnten die Polizei machen, was sie wollten mit den Leuten. Egal, was sie gemacht haben, die wurden immer verurteilt und haben sich dann umgebracht. Heute bringt die Polizei keinen um und da hat ein Arzt gelogen. Da hat ein Arzt gesagt, dass sein Puls und sein Herz nicht mehr geschlagen, dass es aufgehört hat. Aber da haben wir uns schon gedacht, da wurde der Kopf schon abgeschlagen. Weil so schnell geht das nicht, dass das Herz aufhört zu schlagen.
2: Die haben die einfach in die Zellen getan, wo die fast keine Schuld hatten. Einfach umgebracht. Eigentlich mussten die umgebracht haben, mussten eigentlich eine Strafe haben. Das kann irgendwann noch passieren. Vielleicht nächste Woche oder sonst wann kann es immer wieder passieren. Die Menschen wussten das gar nicht, was mit ihnen passiert. Auf einmal so, werden die in Zelle und dann wurden die tot gemacht. Das wussten die vielleicht nicht.
3: Wir waren im Gefängnis, ja, Rodoxo, mit dem Radio Korax. Da haben wir geredet, was alles da war und man kann das empfehlen, das hier hinzugehen. Dass sie wissen, was passiert ist, wo die noch nicht auf der Welt waren. Mir hat überrascht, dass die Todeszelle, wo er nur reingucken konnte, weil es schwarz war, wo man ganz kurz ein Auge gesehen hat, dann war es auf einmal weg. War gruselig. Na, für Kleinkinder würde man das nicht empfehlen. Dass man weiß, was da alles ist. Man hat was gelernt und man weiß jetzt mehr halt, wo die es noch nicht wissen, was alles früher hier passiert ist. In Deutschland. Man könnte es besuchen mit seinen Verwandten. Dass man weiß, was davor passiert ist, vor, keine Ahnung, erst 1942.
4: Dass die Leute, die anderen Leute abgeschlachtet haben, habe ich mir auch traurig gemacht. Wir haben gelesen, wir angeguckt, wie die gestorben sind. Wir sind von der Rahmenbande, Radio Korax, also wir sind Schüler. Ah, Helen Keller Schule. Es war schön. Heute. Mir hat alles gefallen und ich heiße Benjamin.
2: Dass niemand diese Sendung, die wir gemacht haben, auch ein paar hören oder vielleicht eine oder zwei hören und da auch daran denken und selber nicht machen.
4: Nee. Ist nicht möglich. Heute.
5: Wir sind die Ohrläufer.
6: Ohrläufer ist eine coole Gruppe.
7: Weil die sich über Ohren verlaufen.
8: Und finden trotzdem immer ihren Weg.
5: Ohrläufer finde ich gut.
9: Irre gut.
6: Und fetzig.
10: Ohrläufer, das will nicht verlaufen.
9: Weil sie öfters am Ball bleiben.

0: Ich begrüße euch alle heute zu dem Thema Drogen und beantwortet uns der junge Mann mit den Fragen, die wir ihn stellen werden. Herzlichen Dankeschön.
1: Bitte begrüße euch mit den Drogen und sie mit Dankeschön.
2: Hallo, herzlich willkommen zur Sendung zum Thema Drogen, Cannabis.
3: Hallo, ich bin Ulrich Vogtlin und ich freue mich, dass wir bei Radio Koks heute sind, wieder einmal, und Fragen von über das Thema Cannabis beantwortet bekommen. Im Voraus schon vielen Dank.
0: Bitte vorstellen, junger Mann.
4: Ja klar, gern doch. Mein Name ist Bernd Kukielka, ich bin Berater in der Drogenberatungsstelle in Halle an der Saale am Moritzzwinger Frankeplatz, nämlich direkt neben Café Hopfgarten, ganz leicht zu finden.
1: Was? Cannabis bedeuten?
5: Also was bedeutet das Wort Cannabis?
4: Oh, ja, das, ich kann das nicht übersetzen. Ich glaube, das ist Latein. Das sollte doch Cannabis sativa, der lateinische Pflanzenname des Hanfes sein, der eigentlich eine einheimische Nutzpflanze ist und fast überall auf der Welt verbreitet und auch recht gut wächst.
0: Ist Cannabis das gleiche wie Gras?
4: Fast. Jetzt wären wir ja ganz spitzfindig sozusagen. Also Cannabis ist die Pflanze und ich würde sagen, Gras ist natürlich die getrocknete Blüte, die dann gern zerbröselt und häufig mit Tabak zusammen geraucht wird, Wasserpfeifen. Und es geht natürlich auch zu essen, wenn wir jetzt mal von dem Gerauche weg wollen, weil das ja nicht so schön ist für die Lunge und nicht die gesündeste Konsumform sicherlich. Also Gras, würde ich sagen, die getrockneten Blüten.
0: Welche Wirkkraft hat Cannabis?
4: Cannabis, ja, ganz verschiedene Eigenschaften. Ich habe schon gesagt, es ist eigentlich eine sehr alte einheimische Nutzpflanze, der Deutsche Hanfverband, der gestern mit der Ortsgruppe hier irgendwas verteilt hat, hat gesagt, es wäre die älteste Kulturpflanze, weiß ich gar nicht. Vielleicht gab es ja noch ein bisschen eher Weizen auf dem Feld oder so angebaut. Kann ich mich nicht mehr so gut dran erinnern, ist schon ein paar Tage her. Ja, außer, dass das auch zu rauchen geht, taugt das natürlich für alles Mögliche. Also es ist eine ganz wunderbare Faserpflanze, man kann Klamotten und Seile draus machen. Das wurde lange, lange in der Seefahrt benutzt natürlich. Und bei jeder Gelegenheit, gerade heute Morgen las ich wieder mal, liest gerade so viel immer von Cannabis und von Hanf und diesen Sachen. Also die Empfehlung, doch die Schäben, nämlich das klein gehackte Stielmaterial sozusagen, doch gerne mal auf Blumenbeeten zu verteilen, weil es super wäre gegen die Nacktschnecken, die gerade viele Gärtnerinnen und Gärtner so sehr belästigen. Hält nämlich die Feuchtigkeit nach unten und oben ist es schön trocken, mögen die komischen Schnecken, glaube ich, nicht so sehr. Abgesehen davon, natürlich taugen die Samen auch noch, um da ein schönes Öl draus zu pressen. Gibt's wahrscheinlich auch in dem einen oder anderen Bioladen. Ja, und bei den Blüten, da wird's jetzt wieder kompliziert. Da gibt's verschiedenste Blüten. Also es gibt sehr hoch THC-haltige Blüten, also das ist der sogenannte Rauschwirkstoff. Und es gibt auch CBD-überwiegende Blüten, die natürlich ganz unterschiedlich wirken. Also in der Natur, bei den Pflanzen, die üblicherweise lange, lange angebaut wurden, ehe da viel Züchterei ins Spiel kam, kann man schon von einem einigermaßen ausgewogenen Verhältnis von THC und CBD ausgehen. So dass die beruhigende und entspannende Wirkung in den hohen Züchtungen, die wir heute haben, sehen wir auch so eine Psychose-Tendenz, die da manchmal ausgelöst wird. Das hebt sich mit dem CBD eigentlich wieder auf und war ein bisschen schwierig in den letzten Jahren. Also der Rauschhanf ist sehr potent gezüchtet worden mit häufig nicht so tollen Wirkungen für die Konsumentinnen und Konsumenten.
2: Nach was schmeckt Cannabis?
4: Ich habe es nie gegessen. Ja, wie schmeckt's geraucht? Gegessen? Weiß ich leider gar nicht.
2: Geraucht schmeckt das nach, also ehrlicherweise stinkt das. Cannabis, wenn man das riecht, Ich habe nämlich so eine Nase für Cannabis. Und das schmeckt eigentlich wie Tabak oder nach Gras, nach getrocknetes Gras.
4: Also wie Gras von der Wiese sozusagen.
2: Ah.
4: Ja gut, eine Nachbarin erzählte mir letztes Jahr, glaube ich schon, da war die in Amerika, dass das so schrecklich stinken würde. Die sagte, wie getrocknete Matratze oder sowas. Das fand ich ungewöhnlich, das kenne ich so nicht. Ich habe gesagt, ich weiß nicht, was die in Amerika rauchen. Hier riecht es eigentlich normalerweise ein bisschen anders. Ich kann es schlecht beschreiben. Also würzig irgendwie. Und es hängt natürlich auch sehr von der Qualität ab. Ne? Also tatsächlich in den letzten Tagen, wenn ich so von der Arbeit nach Hause geradelt bin, dann meinte ich schon gelegentlich mal sehr intensive Gerüche wahrzunehmen. Es ist alles recht kompliziert geworden, aber ja, gerade im Moment ein bisschen anders. Alles ist im Wandel.
3: Tja, wo bekommt man Cannabis her?
4: Oh, auch da wieder. Also Cannabis ist ja immer so der Oberbegriff. Ja, jetzt haben wir ein ganz weites Spektrum wieder aufgemacht. Nächste Gelegenheit von mir am Frankeplatz ist gleich um der Ecke so ein CBD-Laden. Gibt's irgendwelches Zeug? Also das mit wenig Rauschanteil. CBD ist dann der THC, der Rauschanteil unter 0,3 Gramm irgendwie. Und dafür wird es aber gelegentlich auch mit irgendwelchem Chemiezeug gemischt. Das ist alles nicht wirklich empfehlenswert. Das eine wie das andere kann vom Arzt verschrieben werden, natürlich, schon seit einigen Jahren. Auch das eine sehr, sehr lange Geschichte. Also es ging schon, glaube ich, vor 20 Jahren bald los, dass unter SPD Anleitung sozusagen ein Arzneimittel, ein cannabishaltiges, verschreibungsfähig wurde und dafür aber die Samen verboten wurden. Die kamen dann ins Betäubungsmittelgesetz, das war auch irgendwie schräg. Und in den letzten Jahren haben wir ja tatsächlich erlebt, dass es verschrieben werden kann und die Krankenkassen das auch übernehmen können. Das ist die eine Möglichkeit. Die heute wahrscheinlich immer noch am verbreitetsten gehandelte Ware kommt vom Schwarzmarkt, ganz klar. Das kann ja gar nicht anders sein. Ich überlege gerade, ich glaube im April trat das Konsumcannabis-Gesetz in Kraft, zum 1. April. Die Cannabis-Social-Clubs dürfen ja ab 1. Juli erst beginnen, aber auch nur, wenn sie eine Genehmigung haben. Und das wird ihnen ganz sicher nicht gelingen, bis zum 1. Juli in Sachsen-Anhalt irgendeine Genehmigung dafür zu kriegen. Ja, und wer dann ab 1. April angebaut hat, wird jetzt wahrscheinlich auch noch nichts geerntet haben. Also da ist noch etwas Geduld irgendwie fällig.
0: Und wie teuer ist das Cannabis?
4: Erstaunlicherweise gar nicht so teuer. Ich habe extra nochmal nachgelesen, also auch in der Apotheke erworben ist es gar nicht so teuer. Ich sag mal so grob 10 Euro plus irgendwie ist Gramm, so ungefähr. Sowohl in der Apotheke wie auf dem Schwarzmarkt. Und ja, auch das CBD-Gras kostet ja irgendwie so in der Richtung, üblicherweise in diesen Läden.
6: Was müsste ich denn meinem Arzt erzählen, dass er mir Cannabis auf ein Rezept gibt?
4: zunächst mal sollte man hoffen, dass es ein möglichst netter Arzt ist. Denn tatsächlich kann Cannabis praktisch für alles verschrieben werden. Es gibt keine Indikationen. Der Arzt muss es mögen, aus irgendeiner Überzeugung heraus. Es gilt nach wie vor als nicht letzter Versuch, so im Sinne von palliativ, sondern es muss andere Behandlungsversuche gegeben haben und der Arzt muss Erfolgsaussichten irgendwie sehen. Und tatsächlich wird es in den letzten Jahren meistens verschrieben. Ich glaube, Platz 1 sind Schmerzsymptome. Dann kommen schon diverse Anfallsleiden, also multiple Sklerose, Krampfanfälle. Und also denkbar ist vieles. Ich glaube, das Schwierigste ist tatsächlich einen Arzt zu finden, der davon auch überzeugt ist, das zu verschreiben. Und dann ist es mittlerweile relativ einfach. Also die Begleitforschung ist durch, die es anfangs noch gab. Da waren viele Zettel vom Arzt auszufüllen. Das ist alles vorbei. Jetzt gibt es ja nicht nur das Konsumcannabisgesetz, es gibt auch das Medizincannabisgesetz. Also alle Humanmediziner, sage ich jetzt mal, Zahnärzte, Tierärzte nicht, dürfen es grundsätzlich verschreiben. Und wenn es denn die Kasse übernehmen soll, dann muss es bei der Krankenkasse beantragt werden. Die müssen da auch irgendeine Erfolgsaussicht sehen, dann können sie es übernehmen. Es geht auch privat zu erwerben in der Apotheke, wenn man ein Rezept kriegt. Palliativ hatte ich erwähnt, also im Falle von irgendwelchen palliativmedizinischen Maßnahmen müssen die Krankenkassen, glaube ich, innerhalb von 3 Tagen oder so zustimmen. Ansonsten kann das dauern und auch abgelehnt werden. Also es gibt natürlich Patienten, bei denen keine Aussicht auf Besserung besteht und wo man erwarten kann, dass sie in nächster Zeit versterben und die kriegen das völlig unproblematisch. Werden Sie denn einen Arzt haben, der das auch so sieht?
1: Wie teuer ist denn das?
4: Genau, ich hatte schon gesagt, also ab 10 Euro pro Gramm aufwärts und tatsächlich, man wundert sich, die meisten Importe für die Apotheken kommen aus Kanada. Nicht etwa aus Niederlanden, aber aus ganz vielen Ländern, aus 20 Ländern. Ich habe es gestern extra nochmal nachgelesen, das war mir auch gar nicht so klar. Vor allem war mir nicht so klar, dass die Preise so sehr gesunken sind in der Apotheke. Tatsächlich kauft das ja die deutsche Cannabis-Agentur dann irgendwie ein. Und die haben wohl im Schnitt letztes Jahr unter 5 Euro bezahlt fürs Gramm. Dann kommen da natürlich noch Apothekenaufschläge drauf, Mehrwertsteuer, sodass man schon so bei über 10 Euro landen sollte, auch in der Apotheke.
1: Wo kommt die Lande?
4: Ja, eine Heimat kann ich da gar nicht so sehr bestimmen. Wie gesagt, weltweit quasi verbreitet. Es werden zwei Sorten unterschieden, Sativa und Indica, die wahrscheinlich irgendwas mit der Herkunft zu tun haben, aber da das ja nun wirklich schon seit vielen, vielen Jahrzehnten irgendwie beliebt ist auf der ganzen Welt, weiß ich gar nicht, ob es noch, es gibt sogar noch Cannabis ruderalis oder irgend sowas, das kommt glaube ich da irgendwo aus dem fernen Sibirien oder sowas. Ich vermute, das meiste wird irgendwie reichlich gemischt sein auf der Welt und das ist natürlich auch mal fleißig gezüchtet worden. Auf der einen Seite, um den THC-Gehalt niedrig zu halten, also für Nutzhanf, den kann man ja auch schon länger in Deutschland anbauen. Oder eben auf der anderen Seite, um den THC-Gehalt möglichst hoch zu pushen, weil die es gerne aus Rauschzwecken rauchen, häufig platt sein wollen, was nicht immer sehr vernünftig ist.

0: Wird man davon abhängig? Und wie viele Todesfälle gab es schon?
1: Grundsätzlich müsste ich sagen, es gab keine Todesfälle. Also es ist für Cannabis keine tödliche, also für THC korrekterweise, keine tödliche Dosis bekannt. Was natürlich nicht ausschließt, dass es Unfälle geben kann. Also ganz klar, ich erinnere mich an jemanden, der mir von einem Freund berichtete, der wohl im Cannabisrausch irgendwie mit dem Auto gegen die Wand gefahren wäre. Also das passiert natürlich immer, wenn irgendjemand welche Rauschmittel auch immer konsumiert und dann Fahrzeuge führt oder ja vielleicht sowieso schlecht drauf ist und dann können komische Dinge passieren auf der großen weiten Welt. Es ist relativ umstritten, ob es sowas wie eine körperliche Abhängigkeit gibt. Also Herr Thomasius aus Hamburg wird das natürlich sehr bejahen. Manche Konsumentinnen und Konsumenten, die bei mir sitzen, finden es auch ganz schwer aufzuhören. Wobei die Entzugserscheinungen dann ja häufig so mit Unruhe, vielleicht mal noch ein paar schlaflosen Nächten und Schweißausbrüchen beschrieben werden. Also es ist grundsätzlich eigentlich medizinisch keine Hilfestellung erforderlich, um Cannabis zu entziehen oder sowas. Das würden wir bestenfalls mal ins Auge fassen, wenn es denn so schwerfällt, dass eine geschützte Umgebung besser ist als, weiß ich nicht, das heimische Kinderzimmer oder Küche, in der WG, wo immer viel auf dem Tisch liegt oder so, da fällt es manchmal leichter. In einer geschützten Umgebung. Abhängig kann man in jedem Fall seelisch werden. Also ja, junge Leute, die sehr intensiv anfangen und vielleicht auch sehr potentes Gras gerne rauchen, haben gute Chancen, ja, seelisch abhängig zu werden, lahm zu werden. Kiffen macht faul, sagt man. Die Wissenschaft sagt, das kommt zum amotivationalen Syndrom. Also Kiffer kommen immer schlecht aus dem Knick und häufig vom Sofa nicht mehr hoch. Vielleicht neuestens noch bis zum Controller von der PlayStation oder sowas. So ein Leben kann dann doch schon gelegentlich recht langweilig werden. Und ja, gerade wenn man sehr jung anfängt, dann ist es häufig schwierig, eine Ausbildung vernünftig zu Ende zu bringen oder auch so ganz normale Lebenserfahrungen zu machen und Auseinandersetzungen mit seiner Umgebung zu führen. Es kommt dann häufiger dazu, dass Leute sich sehr, sehr zurückziehen und eigentlich, ich finde, nicht so ein sehr soziales, lustiges, fröhliches Leben mehr führen. Also es kann seelische Störungen verstärken. Also wir wissen natürlich, dass Depressionen, ich habe das schon beschrieben, wenn jemand nur noch auf dem Sofa rumliegt und nicht mehr aus dem Knick kommt und keine Rechnungen bezahlt und bestenfalls noch irgendwie eine Pizza bestellen kann, so dann noch irgendwelches Geld da ist und irgendwo am Computer rumhängt und daddelt, dann ist das ziemlich langweilig und blöd. Wir hatten ja auch gerade so eine Pandemiephase, wo irgendwie viele zu Hause rumgehangen haben. War nicht so eine wahnsinnig spannende Zeit für einige. Ja, Abhängigkeit kann es also geben. Ne? Genau.
2: Wie viele Drogensorten gibt es? Gras, Cannabis, Crack, Ecstasy.
1: Also wie viele? Ich habe sie nie gezählt. Ich hätte jetzt spontan gesagt, nahezu unendlich. Wie Grassorten am Markt, keine Ahnung. Also ich kann sie nicht zählen, zumal es ja so ein beliebtes Spiel ist, der Händler immer wieder neue psychoaktive Substanzen zu entdecken, die gerade nicht im Betäubungsmittelgesetz drinne stehen. Also die irgendwie aus dem Labor kommen, aber gerade im Moment noch nicht verboten sind. Wie Beispiel HHC, was irgendwie auf die CBD-Blüten draufgetan wird. Das ist oft nicht sehr gesund, weil kein Mensch weiß, was passiert. Das ist nicht erprobt. Das ist eben nicht die natürliche Pflanze, die wahrscheinlich schon seit Jahrtausenden irgendwie konsumiert wird. Und ja, auch grundsätzlich nicht empfehlenswert, irgendwas zu konsumieren, was man nicht kennt und dessen Wirkweise und Folgen man nicht absehen kann. Das ist eigentlich, finde ich, eine ganz normale Sache. Das würde man auch nicht tun mit irgendeinem Pilz, den man im Wald findet und den man nicht kennt und den irgendwie einfach ins Gesicht schieben. Das ist sehr, sehr unklug. Viele Pflanzen sind nicht sehr gesund. Ja. Von manchen kann man tot umfallen und die wachsen ganz, ganz massig.
0: Wo mag denn die landen?
1: Also fast überall auf der Welt. Cannabis ist eigentlich eine relativ anspruchslose Pflanze. Ich habe mal gehört, überall, wo Brennnesseln wachsen, und Brennnesseln wachsen häufig recht gut, kann auch Cannabis gut wachsen. Es braucht sicherlich halbwegs fruchtbare Erde, aber unter Kunstlicht oder drin wird auch auf irgendwelchen Substraten angebaut. Es braucht ein bisschen Licht und Wasser, aber ansonsten genügsame Pflanze, würde ich mal sagen. Wir müssen dazu sagen, dass er natürlich nur da wachsen kann, wo ein Samen in die Erde kommt. Ja. Und das wird in den letzten Jahrzehnten in Deutschland kaum noch zufällig passiert sein. Auch wenn Hanfsamen natürlich im Vogelfutter vorkommen. Und ich kann mich erinnern, letztes Jahr gab es in Erfurt, glaube ich, so eine Geschichte, dass ein paar hundert Hanfpflanzen irgendwie mitten in der Stadt rumstanden. Die werden wahrscheinlich die Vögel ausgesät haben. Das ist ja anders irgendwie gar nicht zu erklären.
3: Ach so. Wo und was darf man legal konsumieren?
1: Aktuelle Rechtslage ist höchst kompliziert. Ja, das Konsumcannabisgesetz, ich weiß nicht, ist irgendwie 180 Seiten oder sowas in der Kante. Es ist nicht sehr übersichtlich. Und ich muss auch gestehen, die letzte Fassung habe ich gar nicht gelesen, weil das hat sich auch immer noch mal ein bisschen geändert. Da stehen recht eigenartige Sachen drin. Also einerseits ist es ja nun erlaubt, da die drei Pflanzen irgendwo anzubauen, wo keine Kinder drankommen. Auf jeden Fall ein sehr wichtiges Anliegen dieses Gesetzes ist ja Kinder- und Jugendschutz. Deshalb gibt es quasi sowas wie, fast hätte ich ja gesagt, Bandkreise um alles, wo Kinder und minderjährige Jugendliche sich rumtreiben können. Also Schulen, Kindergärten, Spielplätze. Da darf nicht konsumiert werden. Ich weiß nicht, ich habe da vorhin schon mal drauf angespielt. Ich weiß nicht, warum in Fußgängerzonen irgendwie konsumiert werden darf. Nach 20 Uhr, also zwischen 20 und 7 Uhr lässt er gehen. Um es mal noch anders zusammenzufassen, müsste man natürlich sagen, vieles hat sich in dem neuen Konsumcannabisgesetz tendenziell ja eher verschärft. Also vorher gab es überhaupt keine Konsumverbote. Konsum war straffrei, Besitz, Erwerb, Einfuhr, Handel, jeder Umgang war verboten. Grundsätzlich konnte man erstmal überall konsumieren, ohne dass es strafbar war. Also wenn man da nicht noch die Taschen voll hatte, konnte da eigentlich keiner was machen. Nun gibt es klare Verbote, die normalerweise mit Ordnungsgeldern belegt werden, also sind Ordnungsstrafen, man kommt dafür nicht ins Gefängnis. Wie hoch die ausfallen, wissen wir auch noch nicht. Ist noch nicht so klar in Sachsen-Anhalt. Da wird gerade mit den Nachbarländern irgendein Bußgeldkatalog ausgearbeitet, hört man. In dem Gesetz stehen auch irgendwelche Summen, aber nichts Genaues weiß man nicht. Was auch im Strafrahmen eher verschärft wurde, ich habe schon gesagt, Kinder- und Jugendschutz, Abgabe an Kinder, Jugendliche und irgendwie zu Geldverdienzwecken ist deutlich strafbarer geworden. Insofern ist das gar nicht so Pille-Palle, wie manche Politikerinnen und Politiker uns gerne weismachen wollen, dass jetzt irgendwie die Welt unterginge. Ja, es hat sich ein bisschen was geändert. Mal schauen. Ich vermute, für uns und unsere Arbeit wird sich gar nicht so sehr viel ändern.
0: Wie viel Drogenabhängige gibt es in Halle?
1: Drogenabhängige lassen sich ja schlecht zählen. Wie wir gerade gehört haben, lassen sich sogar Bewohnerinnen und Bewohner von einer Stadt schlecht zählen, offenbar. Da kann man sehr durcheinander kommen. Das Verrückte an den Drogen ist ja, wenn die verboten sind, dann wird keiner sagen, ja, hier, mache ich, logisch. Wer wird sich da denn wo melden und das freiwillig zugeben? Also haben wir da nur immer so indirekte Hinweise. Also wir haben einerseits die Zahlen der Drogenberatungsstellen, der Suchtberatungsstellen, gibt's 3 von den Halle, die aufgesucht werden von irgendwelchen Leuten, die Probleme haben mit irgendwelchen Substanzen. Und wir haben noch sowas wie polizeiliche Kriminalstatistik. Die Polizei weiß dann, wie viele Leute sie irgendwie verfolgt, erwischt, wie auch immer hat. Also ich kann es nicht sagen, weiß auch keiner. Es werden schon viele sein, vermutlich. Es gibt auch mal Untersuchungen, die ganz unerwartet ausgehen. Nämlich wenn zum Beispiel das Wasser in Flüssen nahe großer Städte auf irgendwelche Drogenrückstände untersucht wird. Da ist man für Kokain auf erstaunliche Konsummengen gekommen. Und wir wissen, es wird Kokain auch gerade reichlich konsumiert, weil es drückt irgendwie auf den Markt scheinbar. Und das war wirklich überraschend, dass um die Großstädte herum so dann hochgerechnet wurde von den Resten da in irgendwelchen Abwässern auf vermutliche Konsummengen. Und das war ganz erheblich, deutlich mehr, als man erwartet hat in den großen Städten. Aber das trifft auf Kokain wahrscheinlich zu, auf Crystal wird das in den ländlichen Regionen wahrscheinlich noch anders sein.
0: Und gab es auch schon mal Ausraster von den Leuten, die Drogen nehmen?
1: Ja, ganz klar. Also typisch ist es natürlich eher für die aufputschenden Stimulantien, Kokain, Crystal, vielleicht auch mal noch Speed. Also dass Leute einfach sehr, sehr aufgedreht sind, sich vielleicht auch noch selbst überschätzen und dann möglicherweise noch zusammen mit irgendwie schlechter Laune und Fehleinschätzungen, zu denen es kommen kann, irgendwie sehr, sehr auffällig werden und quasi von der Straße weggeholt werden müssen. Das gilt grundsätzlich auch für Cannabis. Also Cannabis kann einen sehr neben die Spur schicken, wenn man hochpotentes Zeug sehr häufig und regelmäßig raucht. Also es ist nicht ungewöhnlich, dass auch mal jemand in der Psychiatrie landet, wegen nur Cannabiskonsum sozusagen.
2: Was ist das Gefährlichste?
1: Die gefährlichste Droge? Naja, eigentlich ganz klar. Ob ich überhaupt überlege, ja. Alkohol, logischerweise. Gehört zu den Drogen, die eine tödliche Dosis kennen. Und auch zu den meisten Todesfällen in Deutschland und der Welt führt sicherlich. Ich glaube, wir reden immer noch so von 40.000 Alkoholtoten im Jahr. Das ist ein Vielfaches von den, selbst trotz gestiegener Zahlen in den letzten Jahren, von den Drogentoten, die wir so kennen. Also mal im Vergleich, im letzten Jahr hat man, glaube ich, um die 2000 Drogentote dagegen. Das ist ja eine. Und die in der Regel ja häufig wegen Heroinkonsum, Überdosierung oder ungesundem Material, was man da konsumiert.
0: Und gibt es auch im Gefängnis Drogenabhängige und können die das auch einfach einnehmen?
1: Zwei Aspekte sozusagen. Viele Drogenabhängige landen im Gefängnis. Das ist das eine. Das ist sicherlich ein achtlicher Prozentsatz, die wegen irgendwelcher Drogendelikte im Knast sind. Und ich höre immer wieder, dass es da auch was gibt. Wie das dahin kommt, weiß ich nicht. Keine Ahnung, aber wie alles, was selten, klein und kostbar ist, wird das dann natürlich auch da gehandelt. Das mögen manchmal so die Brillanten im Gefängnisalltag sein. Da kann man gut Geld mit verdienen. Es trägt sich relativ leicht und es gibt viel Geld dran zu verdienen.
0: Und gibt es auch Bandenkriege?
1: Die gibt's. In Halle glücklicherweise nicht. Ja, es gibt schon auch immer mal Auseinandersetzungen hinter Maritim, wenn ich so überlege. Ob das nur Bandenkriege sind, kann ich gar nicht einschätzen. Das weiß vielleicht die Polizei besser, wer da zu wem gehört oder wer wen kennt. Ja, es ist schon ein schwieriges Feld. Also wir hatten schon gesagt, Leute sind manchmal reichlich neben der Spur. Die können auch sehr aggressiv sein. Häufig kommt, sage ich jetzt wirklich mal so, materielle Not dazu. Also Drogen kosten einen Haufen Geld und im dümmsten Fall muss man sie sich immer wieder besorgen. Das führt tatsächlich zu Umgangsweisen in der Szene, die nicht nett sind. Macht nicht so unbedingt Spaß, glaube ich, da irgendwo unterwegs sein zu müssen und sich jeden Tag ihre Substanz zu besorgen.
3: Aber wo gibt es die meisten Drogenabhängigen in Deutschland?
1: In München zum Oktoberfest und zur Fußball-EM auf ein Public Viewing und so. Da gibt's garantiert die meisten. Auf einem Haufen, deutlich sichtbar. Bei Drogen muss ich natürlich Alkohol wieder als allererstes nennen. Ansonsten, es scheint gelegentlich, als würde es sich in den größeren Städten ein wenig sammeln, aber wahrscheinlich fällt es da einfach nur besser auf. Und wenn wir die ländlichen Bereiche betrachten, dann ist zumindest Alkohol da möglicherweise noch viel verbreiteter als in den Städten. Und andere Substanzen auch. What?

0: Warum zählt eine Zigarette auch zur Droge?
1: Naja, Droge sagt ja erstmal gar nicht viel. Also klassisch sind Drogen irgendwelche pflanzlichen oder tierischen Zubereitungen, die üblicherweise in Drogerien verkauft wurden. Drogerie kennen wir heute auch noch. Da gibt's doch irgendwelche CBD-Präparate, gibt's da glaube ich auch, und allerlei anderes Zeug, was irgendwie angeblich zumindest Körper und Seele helfen soll. In Drogerien werden wir Drogen jetzt nicht mehr finden. Häufig meint ja, wenn wir von Drogen reden, so die illegalen Drogen, also die irgendwie verboten sind, und ja, an Alkohol denkt keiner. Alkoholzigaretten ist natürlich das, was die meisten Todesopfer fordert und so gesehen auch die größten gesellschaftlichen Kosten wahrscheinlich verursacht. Nikotin ist echt eine ziemlich bekloppte Droge, müsste ich mal sagen. Das ist einfach so eine Substanz und Wirkstoff, der eigentlich relativ wenig bringt. Ich weiß nicht. Ich vermute, du hast schon mal eine Zigarette geraucht.
0: Ich rauche Zigaretten.
1: Genau.
0: Tabak ist ja auch eine Pflanze. Drogen ist ja auch eine Pflanze.
1: Ja. Und ich weiß nicht, wie oft du schon probiert hast aufzuhören. Also ich habe es sehr oft probiert. Es ist mir auch immer besser gelungen.
0: Ich werde niemals aufhören.
1: Also Nikotin ist wirklich so eine Droge, die relativ wenig Effekt bringt und die man so schlecht wieder los wird. Das ist das fiese Hinterhältige und Gemeine dran, finde ich. Man hat eigentlich nichts davon, außer dass man irgendwann einen Haufen Geld ausgegeben hat und viel husten muss und nicht so richtig wieder mit aufhören kann. Bei mir geht das mittlerweile mit so einer E-Zigarette halbwegs. Bin ich einigermaßen mit zufrieden, aber auch nicht so richtig.
2: Wenn man jetzt schwanger ist, kann das Kind auch abhängig werden von Cannabis?
1: Ja, klar, von jeder Substanz müsste man sagen. Also das Kind im mütterlichen Körper kriegt ja irgendwie alles ab, vieles zumindest, dass das auch im Blutkreislauf rumfleucht. Also glücklicherweise müsste man bei Cannabis jetzt nicht so einen wahnsinnig schweren Entzug befürchten. Aber Cannabis hin oder her, schlechthin, rauchen ist einfach sehr, sehr unvernünftig und nicht günstig in der Schwangerschaft. Also ob da nur Cannabis drin ist oder nicht, wird auf jeden Fall Auswirkungen aufs Kind haben. Und insofern möchte ich unbedingt von abraten. Im günstigsten Fall hat man dann aber auch medizinische Hilfestellung. Also die Suchttherapie sagt, wenn man den Tabak sein lassen möchte, jetzt muss ich Tabak und Cannabis ein bisschen in einen Topf werfen. Übrigens ist das häufig auch so eine unheilige Allianz, ja. Manche kiffen vielleicht auch nur so viel, weil sie eigentlich tabakabhängig sind und finden da irgendwie kein Ende. Das ist immer, muss man immer überlegen, höre ich jetzt nur auf zu kiffen oder lasse ich am besten mal alles sein, weil sonst rauche ich mehr Tabak, kiffe nicht, und dann ist das so ein Hin und Her und häufig ganz schwer in den Griff zu kriegen. Nee, also Tabak am besten nicht in der Schwangerschaft.
3: Wie backt man Haschkekse?
1: Am besten in einer sauberen Küche. Gut, jetzt habe ich schon immer so vom Rauchen abgeraten. Könnte ja wenigstens mal erwähnen, dass das natürlich irgendwie zu dampfen geht und dass es heutzutage auch Kohlefilter gibt, die, wenn denn jemand schon rauchen muss, da sicherlich empfehlenswert sind. Ja, ich weiß nicht, wie andere Kekse auch, würde ich mal sagen, ne? Wir wissen, der Wirkstoff ist nicht wasserlöslich, aber fett- und alkohollöslich. Das heißt, es ist wahrscheinlich zu empfehlen, da eine gute, fettige Grundlage zu schaffen und dann ganz normalen, wohlschmeckenden Keksteig-Rezept zu benutzen.
2: Was für eine Aufgabe haben Sie in der Drogenberatungsstelle?
1: Ach ja, ich bin da schon relativ lange und habe tatsächlich mal als Streetworker angefangen, bis mir so die ständigen Kriseneinsätze ein bisschen viel wurden, und bin dann in Beratung gewechselt, sodass Leute jetzt in der Hauptsache zu mir kommen im Stundentakt. Ich bin Pädagoge von der Ausbildung her und habe dann auch mal noch eine therapeutische Ausbildung irgendwann gemacht, nämlich genau dann, als ich merkte, dass es auch Therapeuten gibt, die ganz normal reden können, nur immer so komisches Kauderwelsch. Das fand ich ganz sympathisch und glücklicherweise gibt's die auch. Neben der Beratung, wo alle Leute, die möchten, zu mir kommen, und das sind Angehörige, das sind Leute, die selber konsumieren und irgendwelchen Ärger darum haben, oder Eltern, Freunde, Freundinnen, die sich irgendwie informieren wollen. Eltern auch, die große Probleme haben mit ihren Kindern, weil die möglicherweise, wir waren vorhin beim Cannabis, nur noch zu Hause sitzen, kiffen und irgendwie Playstation bedienen können und vielleicht noch Schulden machen oder so. Daneben haben wir eine ganze Reihe Angebote. Eins, was ich sehr, sehr mag, ist eine Suchtakupunktur. Die machen wir auch schon sehr, sehr lange und das ist eine wunderbare Ergänzung unseres Angebots, einfach um mit Leuten gut in Kontakt zu kommen. Damit deute ich auch schon an, dass man nicht mit allen wahnsinnig gut reden kann und ist irgendwie Sozialarbeit-Therapie häufig so ein quatschlastiges Geschäft irgendwie. Trotzdem haben wir natürlich Menschen, mit denen wir nicht in gutes Gespräch kommen, weil wir ihre, sie unsere Sprache nicht gut können zum Beispiel. Oder weil es auch einfach ja nicht so angesagt ist, immer viel zu labern, wenn man auch einfach mal was Gutes erleben möchte. Das ist ja nicht alles immer zu bequatschen nur. Üblicherweise kommen Leute zu uns ja, wenn sie eine Krise haben, und dann ist Akupunktur natürlich eine wunderbare Erleichterung, erstmal ein bisschen runterzukommen und zu chillen. Abgesehen davon, dass es natürlich auch noch Entgiftung fördert und als Rückfallprophylaxe gut ist und tatsächlich auch manchmal von Angehörigen sehr gerne genommen wird, die auch sehr, sehr belastet sein können. Das mache ich. Manchmal sitze ich im Radio ganz gern. Wenn ich denn die Zeit habe, gehe ich auch mal noch mit auf irgendein Amt oder kommt leider selten vor. Früher sind wir auch gern mal noch mit auf Therapien gefahren, haben irgendjemanden begleitet. Ja, ich muss gestehen, das ist so eine Facette, die mir nicht so gut gefällt an meinem Job, dass ich so das Gefühl habe, dass in den letzten Jahren eigentlich immer weniger möglich ist, sowohl was manchmal Sozialsystem angeht. Also es ist unglaublich schwierig und kompliziert, jemandem zu einem Einkommen zu verhelfen, der einfach mal ohne Papiere, ohne irgendwas dasteht. Und das ist in unserer Branche nun mal nicht so selten. Da muss erstmal blanke Sozialarbeit sein. Und ich weiß nicht, wenn irgendwer mal in den letzten Jahren auf irgendein Amt musste, da wartet man ewig auf einen Termin und dann hat man gerade überhaupt kein Geld, auch nicht für einen Ausweis und ein Passbild, und irgendwie ist alles schwierig, schwierig, schwierig. Wie eben auch so für Fahrtkosten, die diese ganzen Geschichten nicht einfach zu organisieren sind. Und das, finde ich, hat unseren Service in den letzten Jahren auch deutlich eingeschränkt.
3: Rauchen Sie selber.
1: E-Zigarette langt üblicherweise. Manchmal, wenn ich einen Wein trinke und dann noch irgendjemand Tabak auf dem Tisch liegen hat, dann fällt es sehr schwer, gestehe ich gern.
0: Was ist ein Tweetworker? Was bedeutet das?
1: Straßensozialarbeiter. Und das ist sozusagen unser Außendienst. Also einen Streetworker haben wir auch nach wie vor. Wir haben auch ambulant betreutes Wohnen im Angebot. Also im Moment lauter Kolleginnen, die im eigenen Wohnraum ein bisschen intensiver betreuen und mit auf Ämter gehen. Streetwork ist, ja, fast hätte ich ja gesagt, das Rumlungern an Szenetreffpunkten und der Versuch, da zu unterstützen. Und andersrum eben auch für uns in der Beratung ein bisschen sowas wie Außendienst. Also wenn ich jetzt jemanden habe, den ich gerne begleitet wissen möchte auf irgendein Amt oder ja bei der Wohnungssuche oder sowas, dann werde ich immer unseren Kollegen fragen, ihn da vielleicht mal zu unterstützen, ganz praktisch. Und das vielleicht nur mal ganz allgemein zur Tätigkeit. Also es ist sowohl manchmal ein bisschen therapeutisch und manchmal auch reine Sozialarbeit, was wir machen. Nämlich Leute in möglichst vernünftige Lebensbedingungen erstmal zu bringen. Das ist sicherlich häufig so meine erste Frage. Also was weiß ich, hast du eine Wohnung, hast du Strom, hast du Miete bezahlt, ist was im Kühlschrank, sowas. Also wenn das nicht geklärt ist, finde ich immer, muss man über sowas wie Therapie dann auch nicht reden. Also die Grundlagen müssen erstmal klar sein. Und das fällt häufig schon schwer genug. Besonders, wenn man eben so einen gelegentlich doch etwas unsteten Lebenswandel führt, wie man das auf Droge tut.
3: Wie viele Mitarbeiter?
1: Das ist gar nicht so einfach. Jetzt bin ich gerade geneigt, schon wieder zu zählen. Da weiß ich gar nicht, wo fange ich an, wo höre ich auf. Also in der Beratung kann ich schon mal sagen, sind wir zu fünft gerade im Moment, aber nicht auf vollen Stellen. Also viele arbeiten keine 40 Stunden. Fünf Personen in der Beratung und einen Streetworker haben wir. Das ist eigentlich ein bisschen wenig. Das ist auch der einzige in Halle für Erwachsene sozusagen. Und im ambulant betreuten Wohnen, da weiß ich gar nicht so genau. Da sind wir einerseits in Halle aktiv, aber wir sind auch, müsste ich vielleicht noch ein bisschen ausholen, dann erklärt sich das besser. Wir sind nicht nur in Halle, sondern auch im Saalekreis zum Beispiel mit einer Außenstelle präsent in Merseburg. Da haben wir auch noch ambulant betreutes Wohnen. Die Kolleginnen und Kollegen sehe ich manchmal lange, lange nicht. Und tatsächlich mit dem ambulant betreuten Wohnen sind wir auch noch in Anhalt-Bitterfeld sogar. Also das alles kann ich nicht so recht zusammenbringen. Ich sag mal, in Halle hier bei unserer Beratungsstelle mit allem drum und dran so ungefähr 10.
3: Was ist ein Coffeeshop?
1: Ja, vernünftigerweise würde man denken, da gibt's einfach Kaffee, wie ich den ja auch noch hab. Aber wir kennen das natürlich aus den Niederlanden, wo Coffeeshops diese Läden sind, wo man Gras einkaufen kann, Gras und Haschisch. Nun weiß ich gar nicht, wie die aktuelle Rechtslage in den Niederlanden ist. Die ist ja sowieso ein bisschen anders gestrickt. Ich weiß nicht, ob da Ausländer gerade erlaubt sind oder nicht. Aber das sind so die Geschäfte, die es ja in Deutschland erstmal nicht gibt, auch mit dem neuen Gesetz nicht, wo Cannabis zu kaufen geht.
0: Gibt es Coffeeshops hier auch in Halle?
1: Nee, gibt's nicht. Also in dem Konsum-Cannabis-Gesetz sind andere Abgaben, als die durch die Clubs und durch den Eigenanbau erstmal nicht vorgesehen, nur im Sinne von Modellprojekten. Und ich hörte, dass schon einige große Städte sich beworben haben, Modellprojekt zu sein. Also da soll es dann auch eine wissenschaftliche Begleitung geben und es soll irgendwie quasi probiert werden, wie das denn funktionieren könnte. Ist erstmal überhaupt nicht in Sicht in Deutschland. Tatsächlich könnte ich auch noch sagen, dass ich das zumindest recht vernünftig finde, die großen Konzerne da so ein bisschen rauszuhalten. Ich hatte vorhin schon über Medizinkannabis geredet und die großen Importe, die wir aus Kanada zum Beispiel haben, ist natürlich ein riesiger Markt und da stehen große Firmen am Start, die da ordentlich Kohle verdienen möchten. Sehr sympathisch an dem jetzigen hiesigen Konsumcannabis-Gesetz ist mir, dass das erstmal außen vor bleibt. Also dass jeglicher kommerzieller, gewinnorientierter Betrieb, Abgabe eigentlich erstmal ausgeschlossen ist. Das finde ich ziemlich gut.
3: Also wieso gibt es in Holland so viel Coffeeshop?
1: Ich weiß, die gibt's, ja. Ich war dort lange nicht mehr, keine Ahnung. Die haben einfach eine andere Rechtskonstruktion. Also da muss nicht alles verfolgt werden und es wird dann auch nicht zwangsläufig verfolgt. Und genau in so einer Nische spielt sich das alles ab. Das heißt aber auch, es ist nicht wirklich ausdrücklich erlaubt, es wird eher sowas wie toleriert. Wir dürfen übrigens auch erwarten, dass ja in der nächsten Zeit der Zoll und so irgendwie entlastet wird. Ich weiß gar nicht, ob die jetzt an der niederländischen Grenze überhaupt noch gucken, wenn denn jetzt hier auch angebaut wird, ob das noch irgendeinen Sinn macht.
0: Wo kann man irgendwann in Deutschland Cannabis kaufen?
1: Aktuell, offiziell, in Apotheken mit Rezept. Ach so, Perspektive. Ach so, Cannabis hat man ja auch gesagt, ist CBD wie THC, also gibt's auch diese CBD-Shops. Da natürlich auch. Und perspektivisch ist an Kaufen eigentlich erstmal gar nicht zu denken. Also das Gesetz gibt das nicht her. Die Cannabis-Social-Clubs sollen ja in dem Sinne auch nicht verkaufen. Ich glaube, Stecklinge und Samen dürfen sie dann abgeben. Alles andere soll ja quasi über Mitgliedsbeiträge oder so abgegolten sein. Also da muss irgendwer eine große Kalkulation aufmachen und dann muss ich das irgendwie selber tragen. An irgendeine Verkaufsabgabe ist da nicht gedacht. Und das finde ich auch gut so. Also entweder irgendwie drei Pflanzen selber oder einen Club eintreten. Ich muss gestehen, ich kann mir das auch noch nicht wirklich vorstellen. Also die sind auch sehr stark reglementiert in dem Gesetz. Das sind Vereine oder Genossenschaften, die bis zu 500 Mitglieder haben, dürfen laut Gesetz und die sich dem gemeinschaftlichen Anbau widmen. Und natürlich muss das alles Kinder- und Jugendschutz nicht irgendwie zugänglich sein. Wir haben das ja auch, ich weiß nicht, es gab diese Kleingartendiskussion. Fand ich auch eine komische Vorstellung, dass irgendwie die minderjährigen Jugendlichen, die gerne was zu rauchen wollen, dann zur Erntezeit durch die Kleingartenanlagen ziehen und sich da irgendwie holen, was sie brauchen oder möchten. Also einigermaßen auf der sicheren Seite, was Kinder- und Jugendschutz angeht, ist man ja nur, wenn das irgendwie verschließbar und nicht zugänglich ist für Kinder und Jugendliche. Offiziell ist nichts zu kaufen, außer Rezept und Apotheke.
0: Was ist ein Schwarzmarkt?
1: Das ist so einer, wo keine Steuern bezahlt werden. Also es werden ja alle möglichen Dinge gehandelt, die offiziell nicht handelbar sind. Zunächst mal, wenn wir mal eine Grenze überschritten haben, wo es mal noch sowas wie Zoll gab, dann werden die uns immer komische Sachen fragen, nämlich ob wir Waffen, ob wir Drogen, ob wir, weiß ich nicht, was ist immer noch gefragt bei denen, komische Dinge, die man nicht mit rüberbringen darf. Das alles ist verboten und trotzdem gibt's ja Leute, die da irgendwie rankommen. Und das passiert nicht in irgendeinem Geschäft, sondern unter der Hand, hat man früher gesagt. Ich stamme aus einer Zeit, da hat man noch gerne, was weiß ich, Fliesen gegen Pilzkonserven getauscht oder was auch immer. Und so in etwa kann man sich das vorstellen. Also alles, was kostbar ist, hat auch irgendeinen vermeintlichen oder wirklichen Wert und wird, ohne dass Staat mit Steuern zuschlägt oder das irgendwo offiziell im Ladengeschäft zu finden ist, unter der Hand gehandelt.
4: Wir haben jetzt schon mehrfach über Rezepte für Cannabisprodukte gehört. Ihr habt erzählt, dass bei euch in der Einrichtung Leute das teilweise auf Rezept bekommen. Wie sind denn da die Erfahrungen? Wofür wird das benutzt und wie wirkt das? Habt ihr das mitbekommen oder also kennt ihr da Leute?
1: Ich glaube, die meisten Patienten haben vor allem Probleme damit, einen Arzt zu finden, der es verschreiben würde. Selbst auf Privatrezept oder so sind da dummerweise viele sehr, sehr reserviert. Wir haben über Abhängigkeitsrisiken und schädliche Lungenwirkungen natürlich schon geredet. Cannabis kann für alles Mögliche wirken und jeder Arzt darf es verschreiben, sage ich nochmal. Und tatsächlich, was weiß ich, vor 150 Jahren oder so war es das meistverschriebene Medikament für und gegen alles Mögliche. Ja, also mir ist es nicht recht verständlich, warum Ärzte so sehr reserviert häufig sind. Es gibt wenige, die es tatsächlich verschreiben.
0: Es gibt ja auch Musik, und wo darf man die eigentlich hören, die Drogenmusik?
1: Also mir ist nicht bekannt, dass Musik hören irgendwo verboten ist, es sei denn, es wäre irgendwie zu laut oder was weiß ich, sonst irgendwie problematisch vom Text her oder so, keine Ahnung.
0: Aber Sie haben doch gesagt, dass man das ja an Schulen rauchen darf. Ist da auch die Musik dann verboten? Oder?
1: Nee, an Schulen darf man es nicht rauchen gerade. Aber tatsächlich gibt es ja auch sowas wie Hausordnung, das darf man nicht vergessen. Mal ganz abseits von Konsumcannabisgesetz, was da verboten oder auch nicht ist, das haben wir ja in der letzten Zeit auch gehabt. Also viele meinen jetzt irgendwas neu regeln zu müssen. Arbeitgeberinnen und Arbeitgeber, Schulleiterinnen und so. Häufig gibt es da gar keinen Bedarf. Also es war auch vorher nicht erlaubt, unter Drogeneinfluss irgendwelche Maschinen zu führen oder brezelbreit auf Arbeit zu erscheinen. Da hat sich ja überhaupt nichts dran geändert. Insofern sehe ich da auch wenig Regelungsbedarf. Aber tatsächlich können natürlich irgendwelche Chefs oder Direktorinnen und Direktoren irgendwas verbieten in ihren Räumlichkeiten. Das könnte auch so Musik betreffen. Also wo es sicherlich, das fällt mir sofort ein, in stationären Therapieeinrichtungen oder auch in Wohneinrichtungen für ehemals Drogenkonsumierende wird das sehr sicher verboten sein oder nicht gern gesehen sein, weil das häufig auch so Konsumanreiz auslöst. Und das möchte man gerne vermeiden.
0: Das ist doch einfach Musik, warum ist sie denn verboten?
1: Na, weil das häufig damit verbunden ist, dass man Lust auf Drogen kriegt. Das ist so wie, du hast gesagt, du bist Raucher und Kaffee war da in der Tasse, glaube ich. Also ich weiß, bei vielen Rauchern ist es so, dass die zum Kaffee immer rauchen müssen oder nach dem Essen. Oder viele Kiffer, ich weiß gar nicht, wie man heutzutage sagt, in dem Gesetz steht das nämlich auch nicht. Schon immer überlegt, ob die Hanfbauern dann oder... Naja, egal. Wenn Kiffer immer in einer Clique gemeinsam irgendeine Musik gehört haben, dann wird die das wahrscheinlich sehr stark daran erinnern, was sie da früher für Wirkungen haben. Und wenn sie gerade aufgehört haben, dann werden sie wahrscheinlich große Lust kriegen. Das möchte man gern vermeiden.
4: Aber jetzt vielleicht nochmal ganz kurz zur Erklärung. Ernsthaft verboten, jetzt im gesetzlichen Sinne, ist diese Musik natürlich gar nicht. Ne? Verboten ist nur Musik, die tatsächlich gegen irgendwelche Gesetze verstößt oder zu Gesetzesverstößen aufruft, meinetwegen. Nee, auch nicht immer. Also zum Beispiel Nazi-Musik, ne, wenn es darum geht, nicht nur rassistische Inhalte, sondern auch zur Volksverhetzung.
1: Volksverhetzung,
4: ne? Solche Sachen sind durchaus verboten und dann sagt man immer, die stehen auf dem Index. Aber wenn es jetzt darum geht, dass zum Beispiel Drogenkonsum verherrlicht wird oder sowas, die hört man ja auch ständig, diese Musik. Und da kann es nur sein, dass zum Beispiel Einrichtungen, die mit Kindern und Jugendlichen arbeiten, dass die sagen, oh, wir finden das jetzt nicht so gut, wenn das hier laut gespielt wird, weil das unsere Kinder zu animiert, Dinge zu tun, die wir nicht gut finden für sie. Also das sind dann eher immer so Regeln, die sich Einrichtungen selbst auferlegen. Es ist nicht verboten.
5: Marc, kennst du Bands oder Songs, die du jetzt speziell meinst mit Drogensongs, Drogenliedern? Kennst du da welche?
0: Alligator, willst du mit mir Drogen nehmen? Oder hier Queen, Cannabis Cannapilot. Oder Falco, der Mann mit dem Kokster. Mutter, der Mann mit dem Kokster. Ja, mein Junge, das weiß ich ja.

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0: Also im Idealfall findet sich natürlich ein Rahmen, wo man das diskutieren und zurechtstreiten kann. Aber manchmal sind Verbote eben einfacher. Das würde ich jetzt gar nicht nur auf Drogentext oder so. Es gibt auch natürlich fiese, gewaltverherrlichende Sachen und so. Es scheint manchmal ein Privileg der Jugend gern zu provozieren und das wird dann auch reichlich gemacht. Das wird die Älteren immer wieder aufregen. Im günstigsten Fall zu einer hilfreichen Auseinandersetzung führen.
1: Gibt es Menschen mit Handicap, die zu euch in die Beratungsstelle kommen? Und die zweite Frage, geht ihr auch Richtung, wenn da Bedarf?

0: die komischen wirtschaftlichen Veränderungen oder Geldbedarfe für komische Dinge sind noch das andere. Wir sind sehr skeptisch natürlich, was die Zukunft angeht. Aus unserer Sicht ist das Regeln der Cannabis-Geschichte nach, ich weiß gar nicht, 30 Jahre nach dem Verfassungsgerichtsurteil, dem 94er, doch endlich mal fällig gewesen. Die CDU sagt, das wird das Erste sein, was sie gleich wieder ändern. Die andere komische Partei wird das wahrscheinlich auch ändern, obwohl ich mir... Also es stimmt alles nicht sehr optimistisch, ganz klar. Wir müssen schon befürchten, dass auch der soziale Sektor weiter eingedampft wird.
1: Wir bedanken uns im Namen Radio Korax dafür, dass Sie uns ganz lieb unsere Fragen beantwortet haben. Herzlichen Dankeschön.
0: War mir eine Freude, immer wieder gern. Mindestens eine meiner Lieblingssendungen, wenn nicht sogar meine Lieblingssendung, höre ich immer gern. Und ich weiß, dass hier immer sehr anspruchsvolle Fragen kommen. Und
2: ja.
0: Ich habe mir vorher wieder einen Kopf gemacht ohne Ende und viel, viel geschwitzt hier natürlich.
2: Ich bedanke mich bei Ihnen für die Fragenbeantwortung. Vielen Dank und bis zum nächsten Mal.
3: Bis zum nächsten Mal. Tschüss.
0: Ja, tschüss, gern bis zum nächsten Mal.
2: Ja. Danke, dass Sie uns unsere Fragen schön beantwortet haben. Haben viel gewusst über das Thema Drogen oder über das Thema Cannabis. War schön. Danke.
0: Na, gern doch.

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10: Es gibt bei Radio Korax ein paar Leute, die persönliche Erinnerungen haben an Auseinandersetzungen in der Vorwendezeit sozusagen mit Neonazis in Halle-Neustadt. Und einer, der da Erinnerungen hat, ist Marc von Radio Korax. Ich habe mich mit ihm unterhalten und habe ihn erstmal gefragt, was er eigentlich für Erinnerungen an seine Jugend, an seine Kindheit in Halle-Neustadt tatsächlich hat.
11: Für mich war Halle-Neustadt damals was ganz Normales, logischerweise. Ich bin da aufgewachsen. Zwischendurch mal 3 Jahre in einer anderen Stadt, in einer Altbau gewohnt und war dann wieder zurück in Halle-Neustadt und konnte die Vorzüge dieses warme Wasser aus der Wand und alles ist schön einfach so ungefähr schon genießen. Bin, als ich wieder zurück nach Neustadt gekommen bin, in den Südpark gezogen. So, und da war ja die Hälfte eigentlich noch Baustelle. Das heißt, ja, ich bin eigentlich auf eine Baustelle gezogen. Ringsrum wurden noch Blöcke gebaut. Es gab keine Kaufhalle, weil die Schule, die als erstes fertig war, dort, da wurden einzelne Klassenzimmer als Kaufhalle genutzt, die anderen Zimmer als Arzt und sowas, weiß ich nicht was. Das war eben nicht so gesättelt wie andere Stadtteile, die inzwischen schon mit viel Grün und irgendwas so ihre Geschichte hatten. Ne? Es waren ja viele Leute, die da im Treff in der Gegend, am Neustädter, sowas. Das waren die Ecken, wo ich vorher als Kind sozusagen groß geworden bin. Da war das ja wie normale Stadt eben. Ja, so, wenn man drinnen aufwächst, ist das ja auch eigentlich nichts Komisches.
10: Dann kennt man ja das von vielen Erzählungen, dass Ende der 80er, Anfang der 90er Jahre da Neonazis auch sozusagen offensiver aufgetreten sind insgesamt im Osten. Wie hast du das wahrgenommen? Wann sind die da aufgetreten oder wie hast du das mitbekommen?
11: Neonazis gab es wie überall in der DDR eigentlich immer wahrscheinlich und seit in 80er Jahren war das eben auch jugendkulturell mit dieser Skinhead-Bewegung, was es so alles so gab, verkuppelt. Es gab ähnlich, wie man das teilweise heute beobachten kann, im Fußballanhang beim HFC halt komische Leute,

0: Aber eben nicht nur, ja. Also ich war früher auch beim Fußball gewesen im Osten und kann mich zum Beispiel erinnern, dass als ein Beispiel, als der BFC, der damals immer sozusagen ein bisschen der verhasste Club war, das war so wie der Bayern München des Ostens, also die immer Erster waren und natürlich dann auch mit Stasi-Anbindung und so weiter und so fort, als sie in Halle gespielt haben und wir waren im Stadion, dort auf der, da habe ich das erste Mal sozusagen eine größere Gruppe, was heißt eine größere Gruppe, eine große Gruppe Skinheads gesehen. Das waren nämlich 300 Leute, die da irgendwie eingelaufen sind mit schwarz-weiß-roter Fahne, wo German Boys drauf stand. Und ich erinnere mich noch ziemlich deutlich daran, dass aus Seiten des Fananhangs vom HFC dann Nazis rausgerufen wurde. Die Einzigen, die da abgeführt wurden von der Polizei, waren die Nazis rausgerufen haben. Also so waren die Erfahrungen sehr interessant. Aber das waren so große Gruppen, die gab es ja nicht. Es gab ja vereinzelte Skinhead-Gruppen und es gab ja auch Theater im Osten, wo auch Punks überfallen wurden und zusammengeschlagen wurden. Aber das hatte nicht die Dimension wie Berlin mit 300 Leuten hier einzurücken. Das war schwer beeindruckend für mich damals gewesen, so. Damals konnte man auch noch als Punk durchaus im Fußballstadion in Halle sein. Das hat sich irgendwann auch geändert. Hatte ich das Gefühl, man wird so geduldet und irgendwann wird es eher feindlich, ne?
1: Wenn man dann nochmal genau auf Halle Neustadt guckt, würdest du sagen, dass es da ein besonderes Problem mit Neonazis gab oder gab es da irgendwie eine fest verankerte Struktur, die sich da auch sozusagen heimisch gefühlt hat?
0: Zu Ostzeiten wahrscheinlich gab es das genauso. Es gab ja immer diese typischen Diskotheken, wo so Subkulturelle hingegangen sind und da gab es irgendwann auch genau die Typen, die mit Glatze dahin gekommen sind. Aber ja, ich würde das, weiß nicht, ich bin mir immer nicht sicher, ob das vergleichbar ist mit den Strukturen, wie wir sie heute kennen, so wo tatsächlich um Politarbeit geht, sondern ich weiß nicht, ob das verklärt ist, ob das doch eher so schon eher Spinner waren, die natürlich mit Nazi-Gedanken gut auch Nazi-Handlungen begangen haben, nämlich einfach anders ansehende zusammenschlagen, irgendwas. Aber ich bin mir nicht sicher, ob das weit darüber hinausging. Kann ich nicht genau beantworten. Das gab es auf jeden Fall. Das wurde dann natürlich, wie überall im Osten, mit Ende der DDR und Anfang BRD, mit diesen Zeiten, wo eigentlich nicht so richtig klar war, welche gesetzlichen Rahmenbedingungen, was gilt, was ist richtig, was ist falsch, so ungefähr in Anführungszeichen, gab ja eine große Verunsicherung für Teile der Bevölkerung, für andere war es ein großes Moment von Freiheit, weil einfach auch die staatlichen Organe nicht so richtig wussten, wie sie mit den Situationen umgehen konnten. Es gab ja so ein, zwei Jahre, die recht anarchisch funktioniert haben. Und in dieser Zeit, beflügelt durch diesen Wir sind ein Volk Deutschland-Scheiß, der dann so kam, wo ja auch tatsächlich Aufbauarbeit aus dem Westen Richtung Osten dann passiert ist, in die Nazi-Strukturen, da wurde das, glaube ich, meines Erachtens nochmal ganz anders. Ne? Da gab es als erstes die Sachen, an die ich mich erinnern kann, waren die Repse, die in Leipzig sozusagen Republikaner, die dort angefangen haben, Infomaterial bei den Montagsdemos zu verteilen. Und irgendwann gab es dann eben auch die doch in Ostverhältnissen recht teuren oder selten zu habenden Utensilien wie Bomberjacke und Springerstiefel und dieser ganze Scheiß. Dieser Kack mit weißen Schnürsenkeln kam dann so hoch und Aufnäherkram, ich bin stolz, ein Deutscher zu sein, das kam ja erst alles mit der Wende, nach der Wende so richtig. Und da wurde dann in Neustadt auch interessanter. Ich meine, gewalttätig war es immer und wenn man Punk war, war man eigentlich auch immer irgendwie auf der Lauer und musste irgendwie auf dem Sprung sein, weil irgendjemand, wer dachte, das sieht gerade nicht so toll aus, passt nicht in mein Schema, wie Leute auszusehen haben, dass da irgendwie Prügel oder Wegrennen Folge war, das war jetzt nicht selten. Aber da wurde es nochmal anders. Und dann habe ich aber jetzt tatsächlich Lücken, das zeitlich einzuordnen. Es gab dann am Rand vom Südpark die Kammstraße, das war so ein von Nazis besetztes Haus, wo dann auch so ein Zentrum war, wo die dann tatsächlich auch im Kleinen so Nazi-Dorf oder Nazi-Haus gespielt haben mit gemeinsamen Becken und so ein Scheiß. Nicht ununterstützt, muss man auch aus heutiger Sicht sagen, vom Jugendamt Halle, die damals das Konzept der akzeptierenden Sozialarbeit probiert haben, was ja also genauso in Berlin und überall so funktioniert hat, dass die Nazis sich kaputt gelacht haben, weil sie eigentlich nur eine strukturelle Unterstützung bekommen haben von staatlichen Organen. Es gab das Roxy, den es ja jetzt immer noch da gibt als Jugendclub. Das war eine lange Zeit auch ein fester Anlaufpunkt für die Nazi-Strukturen in Halle Neustadt. Ich glaube immer, dass es so irgendwie mit Ende der DDR gar nicht mehr so richtig zu trennen ist. Halle Neustadt, Halle. Klar war Neustadt brauner verschrien als die Altstadt. Aber ich glaube, dass die Leute, egal in welchem Viertel sie gewohnt haben, sich dann doch immer in ihrer Freizeit da aufgehalten haben, wo es für sie ungefährlicher war. Und das war dann eben für die Nazi-Strukturen eher in der Neustadt und in der Altstadt, jedenfalls in einigen Vierteln, war es dann sympathischer, als Punk rumzulaufen. Es war ja nicht überall gleich. Ja, es gab ja auch hier in der Altstadt Viertel, die eher grenzlastig bis gefährlich waren, so.
1: In die Richtung würde dann auch nochmal meine letzte Frage zielen, nämlich was so die Gegenwehr betrifft. Ich glaube, das ist ja heute ein Problem von Antifa-Politik so ein bisschen in Halle, dass man relativ gut organisiert ist halt irgendwie als Stadt-Innenstadt in dem Umkreis und dass, wenn man halt irgendwie in Neustadt oder in der Silberhöhe agiert, dann meistens, wenn dann eher von außen da halt agiert. Wie war das damals?
0: Ja, wahrscheinlich wird das in diesen Problem problematischeren Vierteln, nicht Problemviertel ist vielleicht ein bisschen eine schlechte Zuschreibung, in den Vierteln, wo es tatsächlich eine größere Nazi-Problematik gab, wird man das wahrscheinlich auch als Besuch von außen gewertet haben, was da passiert ist. Man muss sich aber so mal ganz kurz das so zurückdenken, das war ja jetzt nicht so, wie das immer dargestellt wurde, auch damals gab es immer die Darstellung der rivalisierenden Jugendbanden, so ein Quatsch eben so. Wir waren eigentlich ganz schön friedlich unterwegs gewesen und haben irgendwann eigentlich lernen müssen, uns zu wehren, weil wir von den Typen, die qua Ideologie irgendwie Gewalt irgendwie dazu bekommen haben, die haben einfach um sich geschlagen oder die haben schon geschlagen und haben da dazu die passende Ideologie gefunden und dann waren sie Nazis. Ich weiß gar nicht, was da zuerst da war teilweise. War unsicher. Wir mussten uns irgendwann wehren, weil wir einfach, es gab eine Zeit, wo man tatsächlich auch auf der Ludwig-Wucherer Straße von Toreinfahrt zu Toreinfahrt nach Hause gehuscht ist, weil einfach ständig Autos mit irgendwelchen Typen rumgefahren sind, die dachten, die steigen jetzt aus und hauen die auf den Kopf. Und das war irgendwie so eine Grundlage dafür, dass man sich irgendwann auch zusammengeschlossen hat und versucht hat, diese Sachen zurückzudrängen, weil, ich sag mal, ein Gespräch war da wenig, ne? Und wenn man sich an die Zeit erinnert, sind ja auch einige Leute von Nazis umgebracht worden. Also das, Silvio Müller, Meyer, Berlin, du hast jetzt gerade war für Lampe aus Magdeburg die Trauerdemo. So. Und das ist ja so, die Geschichten gab's ja. Und die Szene kannte sich zu Ende der DDR, Anfang Bundesrepublik schon mehr, weil man viel mehr rumgereist ist und so irgendwie verzahnt war. Und irgendjemand kannte immer dann jemanden tatsächlich, der auch leider umgekommen ist durch so einen Nazi-Terror. Und das war dann der Punkt, wo man auch irgendwie gesagt hat, man muss sich organisieren und sich dagegen wehren. So, und dann gab es große Demonstrationen, die auch teilweise bundesweit beworben waren und auch wo viele Leute hergekommen sind. Und ansonsten weiß ich, dass es tatsächlich irgendwann in den Kreisen darum ging, gezielt dahin zu gehen, wo die Nazis sind, um denen einen drüber zu ziehen, damit einfach die wissen, dass wenn sie irgendwie Mist bauen, dass sie überall auffindbar sind und dafür die Konsequenzen bekommen, weil es gab ja diesen rechtsfreien Raum und der motiviert ja, wenn du sozusagen um dich schlagen kannst und anzünden, morden irgendwas und kriegst keine Konsequenz, sichert das ja im Prinzip deine Verhaltensstrukturen. Und da es keine staatlichen Organe gab, die das sanktioniert haben, dieses idiotische oder dieses mörderische Verhalten, mussten das die Strukturen damals selber leisten. Das ist im Prinzip die Wurzel dessen, was dann bis heute als Antifa eigentlich so hier in Halle gehandelt wird.
1: Ein Stück der Antifa-Geschichte ist hier zu hören gewesen. Ich habe mich mit Marc unterhalten, mit seinen persönlichen Erinnerungen an sozusagen die Vorwendezeit und wie es da mit Neonazis auch in Halle-Neustadt abgegangen ist. Wenn wir über Neonazismus in der Vorwendezeit sprechen, dann heißt es natürlich, wir sprechen darüber, dass es in der DDR, in dem Staat mit dem antifaschistischen Selbstverständnis, natürlich Rechtsextremismus gegeben hat. Dazu hören wir hier zur Einordnung vielleicht auch nochmal, also allgemeiner, nicht auf Halle-Neustadt beschränkt, den Berliner Stadthistoriker Dirk Molt mit sozusagen einer Einschätzung des Neonazismus in der DDR.
2: Ich gehe davon aus, dass es diesen Bodensatz, den es heute auch gibt, der jetzt zutage tritt, unter anderem mit Pegida und so weiter, dass es den auch schon in der DDR gegeben hat, nur dass es eben viel verschwiegener war. Aber man hat oft auf der Arbeit zum Beispiel gehört, wenn jemand sagt, oh, den würde ich glatt erschießen oder vergasen und so. Das waren damals übliche Ausdrücke, auch in der Polizei. Das traf man immer wieder an. Man hat es dann so hingenommen oder hat nicht drüber nachgedacht. Oder wenn ich den sehe, dann klappt mir das Messer in der Tasche auf. Das waren Redewendungen, die angewendet wurden und daran konnte man sehen, dass mit der Toleranz nicht sehr weit war. Das brach dann zum Teil auf in den Mitte 80er Jahren, als dann eben so verschiedene Skinhead-Gruppen, das ist ja keine homogene Szene gewesen, ihre Frustration, dass es eben nicht so weiterging in der Gesellschaft, dass man sich nicht entwickeln konnte, dass man eben auch abgedrängt wurde, ja, dass man ducken musste, dass sie diese Frustration auf der Straße auszuleben versuchten. Und das war natürlich für viele cool, war, wenn man als Gruppe auftrat und die Leute hatten Angst vor einem und so. Das war zum Teil mit faschistischem Vokabular, also welche, die nicht drüber nachdachten, aber es gab auch welche, die waren schon wirklich dabei und waren überzeugt davon, dass das eben der richtige Weg sei, also dieser faschistischen Gedanken. Und dazu kam das auch noch, beim Fußball trat das immer wieder auf, auch schon in den 70er Jahren und eigentlich hat die Polizei nichts gemacht dagegen. Die Staatssicherheit sah sich außerstande, weil eine ganze Menge aus ihrer eigenen Szene, also einerseits hatten die das ja, den Vernichtungsgedanken ja auch selbst verinnerlicht. Und das ist eine hochkomplexe Sache. Auch Kinder von denen traten dann als Rechtsradikale auf und die haben das nicht erkannt. Die haben einfach gedacht, naja, die gehen arbeiten, sehen ordentlich aus. Okay, wenn sie sich prügeln, haben wir ja früher auch gemacht und so. Und das konnten die nicht wahrhaben, dass sie damit eigentlich Systemfeinde und auch Menschenfeinde sich anerzogen haben.
1: Soweit Dirk Molt zum Neonazismus in der DDR. Wir wollen hier noch einen genaueren Blick auf Halle Neustadt werfen und haben dazu jetzt jemanden zu Gast, der öfter mal bei Radio Korax zu hören ist, nämlich Thorsten Hanel vom Miteinander e.V.
3: Ich bin in der Altstadt aufgewachsen, habe dann dummerweise eine Zeit lang auf der Silberhöhe leben müssen. Also ich weiß, was Wohnen im Neubaublock heißt. Aber aus Sicht eines Altstadtkindes sozusagen war Neustadt irgendwie so ein unbestimmbares Etwas, also wo irgendwie alles dunkel ist, wo es keine Kneipen gibt und sowas, die gab es dann natürlich irgendwann, aber das war ein Teil der Stadt, der aus meiner Sicht wenig Relevanz hatte. Und kurioserweise gab es das andersrum auch. Also ich kenne viele Leute, die dann in Neustadt aufgewachsen sind, für die war Neustadt so ihr Gebiet und die sind dann eben mal in die Altstadt gefahren, wenn sie ins Kino wollten oder was weiß ich. Das Kino gab es dann, glaube ich, erst relativ spät. Also ich glaube, es war tatsächlich so, obwohl Halle Neustadt ohne Halle, glaube ich, nie hätte existieren können, das war so ein komischer Konstrukt, gab es trotzdem so eine eigenen Identitäten und deshalb hatte ich wenig mit Neustadt zu tun. Es haben irgendwie Verwandte von mir hier gewohnt. Dann ist man eben hierher gefahren. Und ich habe dann tatsächlich, ich glaube so in der Vorwendezeit, ein Jahr ziemlich intensiv hier zugebracht, weil eine Freundin von mir hier gelebt hat und ich dann mit dort häufig war. Aber mich hier irgendwie wohl oder zu Hause zu fühlen oder sowas, das gab es nicht. Das war dann eben auch für mich zumindest der Drang, sehr, sehr schnell zurück in die Altstadt zu ziehen oder ins Paulusviertel. Altstadt ist ja dann auch nicht so ganz korrekt. Also ich habe mit Neustadt wenig verbunden. Und dann, natürlich in dieser eher in der Nachwendezeit, gab es dann natürlich den Fokus, scheiße, hier gibt es einen Haufen Nazis, hier gibt es Strukturen, die machen Stress. Marc hat es ja schon erwähnt, die Kammstraße, ich kann das dann so ein bisschen zeitlich einordnen. Und insofern war das dann tatsächlich relativ schnell der Blick von außen. Hier entwickelt sich was, da ist es wichtig, irgendwie drauf zu reagieren.
1: Wenn wir da nochmal auf die Grundlage gucken, Marc hatte ja erwähnt, dass er sich gar nicht so sicher ist, ob das wirklich organisierte Nazis waren in der Zeit damals in Halle Neustadt oder ob das halt, ja, sozusagen einfach irgendwelche Idioten waren, die relativ tump und dumpf halt irgendwie sozusagen ihrem Ressentiment Taten haben folgen lassen. Wie würdest du das einschätzen? War der Neonazismus hier organisiert oder war es eher so eine Dynamik?
3: Naja, beides, wie das meistens so ist, mal abgesehen davon, dass Nazis auch heute noch dumpf und dumm sind, auf unterschiedliche Art und Weise. Aber ich glaube schon, dass es Marc gesagt hat, dass es gerade in der Vorwendezeit hatten wir in Halle so auch so ein bisschen das Glück, wie auch oft danach, dass die hier irgendwie nicht ganz so organisiert waren, nicht ganz so radikal. Es ist tatsächlich so, dass die Typen, die so Nazis sein wollten, würde ich jetzt mal eher sagen, in der Zeit so ab 87, das waren eigentlich Leute, die man aus der Punkszene kannte, die ehemalige Punks waren, die dort irgendwie, naja, manchmal nicht so richtig den Anschluss gekriegt haben und dann dachten so, jetzt sind wir irgendwie radikaler. Es waren dann auch nicht die Schlauesten, muss man auch dazu sagen. Und die haben dann irgendwann angefangen, es gab hier ganz bewusst zum Beispiel, ein Freund von mir ist damals ziemlich massiv zusammengeschlagen worden nach einem Disco-Besuch. Dann gab es so Drohungen, ja, den schnappen wir uns auch noch und so. Also das heißt, es gab ganz klar so dieses Gewaltausleben, unter dem Label, wir sind jetzt irgendwie deutsch und rechts, und die sahen dann eben auch so aus, Glatze und diese ganzen Accessoires. Aber ich glaube, das war tatsächlich in der Vorwendezeit, ähnlich wie es vielleicht jetzt auch bei jüngeren Nazis ist oder sowas, dass das eher so ihre Doofheit, ihre, ja, versuchen, Konflikte mit Gewalt auszudrücken, dann so eine Hülle kriegt. So. Und das war, glaube ich, stimmt für den meisten Teil oder für die meisten in der Vorwendezeit. Es gab organisierte Nazi-Strukturen, aber das waren, glaube ich, andere. Das waren in der DDR eher so die Alten oder die sich im Kollektiv irgendwie einen Wimpel gebastelt haben. Gibt's ja jetzt alles so Stasi-Berichte, was dann auch noch alles passiert ist. Ich würde sagen, in der Jugendszene, zumindest hier in der Region, waren es eher so Leute, denen das irgendwie gepasst hat, weil sie sowieso gewalttätig waren. Das hat sich dann aber durch massives Mittun der Marc hat es immer so schön, die staatlichen Behörden oder eben das Wegsehen der staatlichen Behörden, auch des Jugendamtes, da kann ich ein Zitat dann vielleicht mal kurz vorlesen aus dem Zeitungsbericht von damals, derart geändert, dass es wirklich organisierte Strukturen gab, die eben auch durch massive Fehler, glaube ich, in der Politik oder im Umgang mit ihnen tatsächlich stärker wurden und organisierter wurden. Und das, was Marc auch erwähnt hat, ich glaube wirklich, wenn es diese organisierte Gegenwehr von linken Gruppen und Antifas damals nicht gegeben hätte, dann hätte es eben nicht nur in Magdeburg tote Punks gegeben, sondern auch in Halle. Das klingt ein bisschen kühn, das ist mir bewusst, aber ich glaube tatsächlich, dass die Gegenwehr damals Todesopfer verhindert hat. Zumindest, wir haben hier in Halle auch welche, also insofern ist das alles, muss man das alles relativieren, aber ich glaube, das war damals wichtig, weil es wirklich für so einen Zeitraum, für so einen Zeitraum anderthalb, zwei Jahre niemand sonst gab, der diesen organisierten Nazi-Strukturen was entgegengesetzt hat.
4: Jetzt sind schon vorhin zwei Stichpunkte gefallen. Zum einen, es gab ein besetztes Haus, von Neonazis besetztes Haus im Süden von Neustadt und akzeptierte Jugendarbeit. Wie sah das konkret in Halle-Neustadt aus? Wie kam es überhaupt dazu, dass sie ein Haus besetzt hatten?
3: Das Vorbild war ganz klar Berlin. Es gab da in Lichtenberg die Weitlingstraße damals, ein Haus, was ich eben auch einfach zu einem Zentrum der Organisation, genau das, was ich hier gerade beschrieben habe, das war in Berlin natürlich noch mal ein bisschen anders, weil der Einfluss gerade aus West-Berlin und sowieso in Berlin war die Szene größer und hatte mehr Zugänge auch zu Informationen aus dem Westen. Das heißt, die war, glaube ich, gerade in Berlin auch in der Vorwendezeit schon radikaler und organisierter. Und trotzdem gab es in der Nachwendezeit einen Organisierungsschub, der so massiv war. Man muss das ja auch immer in Verbindung setzen zu dem, was Marc auch kurz beschrieben hat, dieser nationale Taumel, der eingesetzt hat. Und hier im Osten eben auch parallel dazu lief ja sozusagen eine Unmöglichkeit, über linke Alternativen überhaupt noch nachdenken zu dürfen. Und das fand ja überall statt. Und in Berlin gab es die Weitlingstraße, die einfach wirklich ein Organisationszentrum war. Und die war natürlich auch das Vorbild für das, was hier in Halle passiert ist. Kurioserweise im Südpark, der ja auch jetzt, sagen wir mal, eher so Teil des Problems ist oder ein größerer Teil des Problems in Neustadt. Und wie die darauf gekommen sind, das Haus zu besetzen, das kann ich nicht sagen, da war ich nicht dabei. Aber ich glaube, es war ganz klar, sie haben sich als Teil einer organisierten Struktur DDR-weit gesehen oder ostweit. Und es lag irgendwie nahe, sowas zu machen, weil es diese rechtsfreien Räume gab, ganz klar. Und das Spannende ist, dass Nazis das versucht haben, das gab es offensichtlich auch woanders. Das, wie der Umgang war, also mit, was ich schon gesagt habe, Stadt und Jugendamt, das ist, glaube ich, das Spezielle. Das Jugendamt hat damals so gut wie überhaupt nicht auf Kritik reagiert und haben sogar, es gibt so eine Geschichte, die diesen Irrsinn, glaube ich, auf den Punkt bringt, dieses das Peisnitzhaus, was jetzt Peisnitzhaus heißt, hieß damals, also in der Vorwendezeit, Pionierhaus. Da waren sozusagen, man konnte dort Arbeitsgemeinschaften machen und so weiter. In meiner frühen Kindheit standen da noch Panzer vor der Tür, auf denen man rumklettern konnte, zum Thema Militarismus in der DDR und so. Und das ist damals gerade aufgelöst worden, sozusagen aus dem Nichts. Es ist in nichts zerfallen. Und es gibt so eine Geschichte, dass dort eben auch, ja, in der DDR war ja vormilitärische Ausbildung ganz wichtig und es sind dort Luftgewehre irgendwie zu vergeben gewesen und das Jugendamt hat sich damals darum gekümmert, dass die in die Kampfstraße kommen, weil dann die Kameraden dort damit schießen. Sind ja nur Luftgewehre und sie tun ja niemandem was damit. Und wie gesagt, vielleicht bringt es so ein kurzes, ich muss mal gucken, wir haben nicht so viel Zeit, ist mir bewusst, aber es gibt einen Bericht in der MZ von damals, den ich gefunden habe oder im Archiv habe, unter dem Titel Rechtsradikale und Polizei bald gemeinsam auf Streife. Da ging es genau um die Situation im Umfeld der Kammstraße und es fängt eben ganz kurz an, ich muss zwei Sachen vorlesen, um das klar zu machen. Samstagabend, das von rechten Jugendlichen besetzte Haus in der Kammstraße in Passendorf ist in Verteidigungszustand versetzt. Posten patrouillieren an der Straßeneinfahrt. Schwarz uniformierte Jugendliche erhalten Befehle, besetzen Beobachtungsposten, sichern den Eingang. Alles geht militärisch zu. Schreckschusswaffen, Baseballschläger und Eisenknüppel zeugen davon, dass man sich auf Kampf eingestellt hat. Kürze ich mal ab und der Artikel endet mit Ingrid Hanft, Streetworkerin des Hallischen Jugendamtes, bestätigte den guten Kontakt der Leute von der Kammstraße zum Polizeirevier Neustadt. Warum sollte die Polizei mit Druck reagieren, wenn es dort ruhig ist? Fragezeichen. Dadurch würde es nur zu unkontrollierbaren Ausschreitungen kommen, versuchte sie, das loyale Verhalten der Staatsmacht zu rechtfertigen. Sie steht nicht hinter den politischen Idealen der Jugendlichen, ist aber froh, dass sie von der Straße weg sind. Wir haben jedenfalls schon erreicht, dass sich die fast 100 Jugendlichen, die sich hier aufhalten, nicht mehr an Szenekriegen und Fußballschlachten beteiligen. Dies sollte nicht durch Kurzschlussreaktionen kaputt gemacht werden. Hoffentlich nicht nur ein frommer Wunsch. Endet der Artikel. Das zeigt diesen unglaublich, also der wirklich an Naivität nicht zu überbietende Umgang mit organisierten Strukturen, die gerade dabei sind, sich zu festigen. Also ungefähr 100 Leute, das ist tatsächlich so, haben sich dort regelmäßig getroffen, wurden von einem Thomas Hanke, dem selbsternannten Führer damals, sozusagen Militär und mit einem militärischen Drill darum koordiniert, was auch einer der Gründe war dafür, dass es nicht allzu lange gehalten hat und so. Und sozusagen unter Beobachtung des Jugendamtes konnten sie dort ihre Strukturen aufbauen. So. Und ich glaube tatsächlich, wenn es da, also es gab dann Angriffe von Linken, es gab vor allem ein ganz, ganz wichtiger Kristallisationspunkt, den es gab am 9. November 91 dann, gab es damals eine Demo in Halle Neustadt, interessanterweise zum Tag der Pogrome. Das hat damals auch niemanden interessiert. Und die Nazis hatten, weil sie ziemlich einen Aufwind hatten oder sich fühlten, angekündigt, dass da 3.000-4.000 Leute kommen und dass sie sozusagen die Stadt klären, weil es gab damals in der Altstadt schon eher eine Dominanz von Linken. Die Kellnerstraße gab es damals schon, also den Vorgänger der Ludwigstraße. Da gibt es eine ganze Menge Geschichten drumherum noch. Und zu dieser Demo sah es dann im Prinzip, um das mal abzukürzen, so aus, dass linke Gruppen damals relativ schnell organisiert hatten, ungefähr 2.000 linke Antifas da waren und 300 Nazis ungefähr. Also es waren, die Zahlen gingen deutlich auseinander von ihren Vorstellungen. Interessanterweise aber die gesamte deutschsprachige Spitze, also auch Küssel aus Österreich war damals da, David Irving, dieser selbsternannte Historiker aus England und so. Also es waren wirklich alle da, das Fußvolk fehlte so ein bisschen und kurioserweise gab es dann noch eine Pressekonferenz oder was man damals für sowas hielt in der Kammstraße. Das heißt, es hat sich auch nochmal bewiesen, wie klar diese Straße ein Ort bundesweiter Nazi-Organisation ist. Und es gab auch danach nochmal Diskussionen mit dem Jugendamt. Die haben dann gesagt, okay, wir fragen die, ob sie jetzt weiter mit uns zusammenarbeiten wollen oder Teil der Strukturen, der Nazi-Strukturen sein wollen. Sie haben gesagt, sie wollen mit uns weiterarbeiten. Deshalb dann war es erledigt. Also das heißt, auch danach, auch wo offensichtlich war, dass es, was das für eine Rolle spielt, wurde sozusagen von Seiten der Stadt nichts unternommen. Es ging nicht. Wichtig ist aber, dass diese Demo, ich glaube auch diese Zahlen und Angriffe, die es dann im Umfeld gab und sowas alles, dazu geführt haben, dass die organisierten Nazis in der Kammstraße begriffen haben, dass sie in Halle eben nicht so leichtes Spiel haben. Das hat dann nicht mehr allzu lange gedauert. Ich glaube dann im Frühjahr 92 war das Haus dann abgebrannt und nicht mehr bewohnbar durch verschiedene Sachen, die da im Umfeld passiert sind. Und das hat dann eben auch dazu geführt, dass zum Beispiel, es gibt eben einen wirklich immer noch sehenswerten Film von 91, der Stau, der im Prinzip die Nazi-Szene im Umfeld der Kammstraße porträtiert. Es gibt spannenderweise, ich habe das noch auf VHS in schlechter Qualität, zwei Dokumentationen, die Szene, die Nazi-Szene aus Halle-Neustadt damals zeigen, wo man eben auch sieht, wie klar das gewaltdominiert ist und so weiter. Also Gewalt hat zu der Zeit eine wahnsinnig wichtige Rolle gespielt von Nazis, aber, muss man eben sagen, das hat Marc ja schon angedeutet, aber eben auch in der Zurückdrängung der Auseinandersetzung mit ihnen.
1: Also wir sehen einen Organisierungsschub von Neonazis in der Wendezeit und sozusagen die Faktoren sind halt ja sozusagen diese nationalistische Stimmung, der nationalistische Taumel der Wendejahre und auch diese rassistische Stimmung, die es ja gab. Und du hattest jetzt genannt, die akzeptierende Jugendarbeit als ein wesentlicher Faktor dieses Organisierungsschubs. Und dann hast du aber sozusagen auch noch was genannt, was da, glaube ich, auch mit reinspielt, nämlich, dass dann aus dem Westen ja auch eine Unterstützung kam. Kannst du das nochmal ein bisschen genauer sagen? Inwiefern, was für Beziehungen gab es denn dann und von wem ging das auch aus, sozusagen diese Vernetzung der Neonazis dann auch im Westen?
3: Ja, die gingen von beiden Seiten aus, logischerweise. Das ist auch nochmal spannend, da könnte man auch stundenlang drüber reden. Ich habe in den Jahren später häufig mit linken westdeutschen Gruppen gesprochen und habe gefragt, warum wart ihr damals nicht da? Also hier war für 2 Jahre ungefähr alles möglich. Man hätte ja ganze Straßenzüge besetzen können und die auch halten können sozusagen. Und die haben gesagt, na wieso, für uns war das ein anderes Land. Das klang damals komisch, ist aber in der Logik erstens richtig und auch nachvollziehbar, weil die gesagt haben, na wieso, für uns war die deutsche Teilung Resultat der NS-Zeit, des Krieges. Und deshalb war die für uns auch völlig klar. Der Fokus aus dem Osten in Westen war immer ein ganz anderer. Der Blick war ein ganz anderer und deshalb war der Mauerfall oder die Wendezeit oder wie auch immer für uns auch was ganz anderes. Auch wenn wir es nicht wollten, wenn wir zum Beispiel demonstriert haben gegen Wiedervereinigung und so, haben wir natürlich sehr viel stärker davon profitiert. Oder der Blick in den Westen oder eben auch zu organisierten Strukturen im Westen war natürlich, also auch linken Strukturen, war viel klarer. Für die Nazis war das natürlich eine ganz andere Perspektive, für diesen Traum in Erfüllung gegangen, den sie schon längst ad acta gelegt hatten. Also die Wiedervereinigung war, in Anführungsstrichen, für jeden Rechten von konservativ bis Neonazi ein Traum. Und deshalb haben die auch wahnsinnig schnell reagiert. Die waren tatsächlich bei den Montagsdemos in Leipzig zum Beispiel sehr, sehr schnell massiv da und haben da Propaganda verteilt, haben, wenn ich mich richtig erinnere, ich glaube im Dezember 89 schon in Leipzig den ersten Verband der Reps gegründet und so. Und es war damals relativ egal, wer der Erste ist. Wer da ist, der fasst sozusagen die organisierten Strukturen ab. Und das spielt natürlich eine Rolle. Das heißt, es gab diesen, wird immer so ein bisschen, also es gibt den nicht wirklich schriftlich, aber es gab so einen Aufbauplan Ost aus den Strukturen um Michael Kühn, der damals sozusagen die GDNF, also Gesinnungsgemeinschaft der Neuen Front, ins Leben gerufen hatte. Und für die war ganz klar, das, was da im Osten passiert, ist eine Chance, die dürfen sie sich nicht nehmen lassen. Um das ein bisschen abzukürzen, sie waren dann selber ein bisschen enttäuscht, weil es alles im Osten noch chaotischer war, als sie sich vorgestellt haben. Also einerseits hatten sie massiven Zulauf, andererseits hatten sie aber auch wieder Probleme. Und das ist vielleicht auch das, was in Neustadt teilweise passiert ist. Die Nazis hier waren einfach undisziplinierter, weil sie im Prinzip, glaube ich, im Kern, da kommen wir vielleicht auf das zurück, nur eine kurze Zeit hatten, um sich zu ideologisieren, während Nazis, die im Westen über Jahrzehnte Aufbauarbeit gemacht haben, natürlich erst ideologisch geschult waren und dann aktivistisch wurden. Und ich glaube, hier war es andersrum. Deshalb hat das mit den Strukturen auch nicht so super gepasst oder funktioniert. Andererseits gibt es diese Nazi-Subkultur oder rassistische rechte Subkultur nun wirklich flächendeckend im Osten. Und das hat unglaublich viel mit der Zeit und mit den falschen oder fehlenden Reaktionen von Jugendamt und so weiter zu tun. Aber der Kontakt wurde ganz klar von beiden Seiten hergestellt. Das ist offensichtlich. Es gibt zum Beispiel so eine Art Lexikon der Rechten aus den, ich glaube, Mitte der 90er Jahre. Und da ist zum Beispiel, in der Neuauflage ist er dann rausgenommen worden, Thomas Hanke zum Beispiel drin. Und es gibt ein Zitat von einem damaligen Naziführer aus München, der dann später auch ausgestiegen ist. Der sagt, ich mache einen richtigen Menschen aus dem, ich liefere dem Bücher und Material, alles, was er braucht, um dann sozusagen hier vor Ort Strukturen aufzubauen. Das war so das Ziel. Und ich glaube, das, was da rauskommt, ist eben auch schon wieder ein Stück weit Teil des Problems. Die haben die wirklich so als Masse gesehen und sie sind die Ideologen aus dem Westen. Und hier ist das Fußvolk. Das hat, wie gesagt, eine Zeit lang funktioniert, im Kern dann aber oft doch nicht. So. Aber das muss man sozusagen, man muss sich diesen Unterschied, warum haben Rechte so schnell massiv hier ideologisch eingewirkt, hat was mit den unterschiedlichen Perspektiven auf diesen Prozess zu tun.
4: Du hattest vorhin schon den Film von Thomas Heise angesprochen. Staude ist nicht nur 92, 91 porträtierte die Neonazi-Szene, sondern es gibt auch eine Fortsetzung davon. Ich glaube, drei Filme sind es insgesamt.
3: Drei oder vier sogar mittlerweile.
4: Da sieht man dann die Verbürgerlichung, das Zurückziehen in Kleinfamilie der Neonazi-Szene. Wie ging es denn dann weiter? Vielleicht auch gibt es Kontinuitäten zur heutigen Auseinandersetzung?
3: Ja, die gibt es natürlich. Das habe ich ja gerade schon gesagt. Das, was damals entstanden ist, so dieser, also ich würde sagen, die DDR hat viel dafür getan, dass es diesen Nährboden, um mal diesen Begriff zu benutzen, für rassistisches und rechtes Denken, dass es den gibt. Das war sozusagen klar, weil ja auch oft jetzt die Frage ist, wo kam das eigentlich so plötzlich her? Und sagen wir so, stalinistische Leute sagen immer, das kam alles aus dem Westen, wir hatten damit nichts zu tun, wir waren ja antifaschistisch. Und die Konservativen sagen, nee, das war alles in der DDR. Und wie es oft so ist, die Wahrheit liegt dazwischen. Also wie gesagt, der Nährboden war da durch eine militaristische, preußische, deutschtümelnde Politik, die sich zwar antifaschistisch genannt hatte, aber in der Praxis damit sehr, sehr wenig zu tun hatte, in ganz vielen Details. Und dann gab es eben genau diesen nationalistischen Taumel, der natürlich hauptsächlich von sozusagen aus dem Umfeld der CDU eben auch angeheizt wurde und natürlich von vielen auch selbsternannten Bürgerrechtlern hier sehr schnell übernommen wurde. Das heißt, es gab wirklich flächendeckend so eine Stimmung, wo, ich versuche es jetzt mal zu pointieren, Marx ein größerer Verbrecher war als Hitler. So, das klingt jetzt vielleicht ein bisschen, aber ich glaube, das hätten wahrscheinlich viele zu der Zeit unterschrieben. Und das ist sozusagen die Stimmung, in der sich das alles entwickelt hat. Es gab dann eben verschiedene Entwicklung eben auch. Halle war so ein bisschen ein Spezialfall tatsächlich, verglichen so mit ähnlich großen Städten im Osten. Also wenn man sich Magdeburg anguckt, da hatten es organisierte Strukturen leichter. Ich glaube eben, dass es deshalb auch nicht Zufall ist, dass dort es mehrere Todesopfer rechter Gewalt gab. Und Es gibt so eine schöne Szene zum Beispiel im Stau, wo eben einer der Protagonisten, übrigens einer der ganz wenigen, der von damals immer noch jeden Organisierungsversuch von Nazis mitmacht, Falko Pick, sagt, ja, wir haben ja hier in Halle, ist es nicht so leicht, wir werden immer von den Linken verhauen und deshalb müssen wir uns wehren und so. Und das ist so ein Stück weit auch der Weg. Also einerseits gab es tatsächlich, die Strukturen lösten sich in der organisierten Form auf. Es gab trotzdem immer wieder Versuche. Es gab dann um die Ende der 90er, gab es dann einen Haufen, der nannte sich Weiße Offensive in Halle. Und es gab dann, auch die NPD spielte immer eine Rolle. Es gab dann ja so das Umfeld von unserem Montagsfriedensheini Sven Liebig, der dann ja auch eine ganze Zeit lang aktiv war, einen der größten Versender aufgebaut hat in der Zwischenzeit in Halle. In Halle-Neustadt selber hat sich das alles ein Stück weit aus meiner Sicht beruhigt. Und es hatte sicher was damit zu tun, dass ich hier in den 90er Jahren einfach ein Wandel eingesetzt hat. Wenn ich mittlerweile durch Neustadt fahre, dann sehe ich, das ist der Stadtteil in Halle, der den höchsten Migrantinnenanteil hat. Das ist offensichtlich. Und es gab tatsächlich dann in der Zeit Jugendclubs, die ein Problem mit Nazis hatten. Und bis dann irgendwie Leute sich mal versucht haben, drum zu kümmern, ist das schon gekippt, dann hatten sie plötzlich Probleme mit zum Beispiel kurdischen Kids oder so. Das heißt nicht, dass das unbedingt immer angenehmer war, aber es hat sich ganz offensichtlich ein Wandel gezeigt. Und ich glaube, es ist auch wichtig, wenn man dann später guckt, also jetzt auch aktuell, mal abgesehen vom Südpark, liegen die Probleme ja eher in der Silberhöhe. Dort haben wir nun seit ein paar Jahren mit einer organisierten Nazi-Struktur zu tun. Und ich glaube, dass Halle Neustadt tatsächlich eine andere Identität hat, auch wenn ich das, es spielt eine Rolle, glaube ich, weil es hier viele Leute gibt, die sagen, nö, Halle Neustadt ist doch eigentlich gar nicht so schlecht und es wirkt tatsächlich wie eine gewachsene Struktur, was man von der Silberhöhe, glaube ich, wirklich nur sehr rudimentär sagen kann. Und insofern hat sich alles, vielleicht ein Stück weit normalisiert. Ich glaube, dass das, was es in den 90er Jahren hier gab, war ein Zusammenkommen von ganz vielen ungünstigen Sachen, die dann dazu geführt haben, dass es hier so eine massive Nazi-Präsenz gab. Und das hat sich dann relativiert. Allerdings haben wir jetzt auch die Probleme im Südpark, gerade im letzten Jahr relativ massiv. Und es ist vielleicht auch ganz spannend, wir haben mal versucht, so ein Stück weit die Wahlergebnisse der letzten Landtagswahl zu analysieren. Und da gibt es eben kurioserweise auch im Südpark ein Wahllokal, in dem, ich habe es mal ausgerechnet, 53% für rechte und rechtsextreme Parteien gestimmt haben. Also die AfD hatte da über 40%, die NPD noch 9% und selbst die Rechte, die sonst überall abgekackt hat, 2% oder so. Das heißt, die Probleme sind natürlich nicht weg. Sie sind, glaube ich, nicht mehr ganz so offensichtlich, auch weil es natürlich mittlerweile einen anderen Umgang von staatlichen Stellen, von Medien. Ich glaube, so ein Bericht in der MZ würde es jetzt nicht mehr geben, sondern es gibt einen ganz anderen kritischen Blick, einen anderen Umgang damit. Das sind, glaube ich, so die Sachen, also verschiedene Faktoren, die da eine Rolle gespielt haben. Und dann gehört vielleicht auch dazu, dass es dann nach dieser Zeit, die ich gerade beschrieben habe, ab Mitte der 90er Jahre eben auch eine Welle von Verboten rechter Organisationen gab. Könnte man jetzt kritisch sagen, kurz nachdem das Asylrecht abgeschafft wurde, haben sie dann sozusagen, waren sie nicht mehr so wichtig und konnten deshalb irgendwie verboten werden. Es gab dann eine relative Ruhephase zwischen Mitte bis Ende der 90er Jahre. Dann gab es wieder eine Renaissance auch der Szene. Das heißt, das würde ich jetzt eben auch sagen, als jemand, der sich sehr lange und intensiv damit beschäftigt, diese Szenen bewegen sich in Wellenformationen. Das heißt, wenn es gerade besonders ruhig ist, sollte man nicht davon ausgehen, dass das für immer so bleibt, sondern es gibt immer wieder Organisationsversuche. Da sind wir jetzt natürlich gerade an dem Punkt, jetzt nicht speziell für Neustadt, aber wenn man sich das Land an sich anguckt oder Halle, dann sind wir gerade eher an so einem Punkt, wo es wieder stärkere Versuche gibt, sich zu vernetzen, öffentlich aktiv zu werden von Rechten und Neonazis. Und deshalb wird die Auseinandersetzung auch in der Zukunft noch bleiben.

0: war auch für mich immer irgendwie so eine Einstiegsdroge in den Metal an sich, quasi über den Punk in den Black Metal direkt rein, was ja erst ja vielleicht gar nicht so unwahrscheinlich ist, wie sich es heute vielleicht nochmal im Laufe der Sendung zeigen wird. Wir haben nämlich ein Interview mitgebracht und wenn ihr euch jetzt fragt, worum es jetzt nun konkret geht thematisch, wir befinden uns ja hier in Halle und auch wir werden eigentlich nicht müde und rastlos gegen Nazis auf die Straße zu gehen, haben ja auch ein stadtbekanntes Nazi-Problem, Hashtag Liebig. Und wir sind ja nicht nur eine reine Musik- oder Metal-Sendung per se, sondern wir haben ja auch einen politischen Anspruch. Und deshalb ja, ist es uns ein Anliegen, hier nochmal eine musikalische, antifaschistische Metal-Einheitsfront sozusagen zu bilden, um auch mal Leute dann quasi ja quasi in Kenntnis zu setzen, was da eigentlich alles in dieser verstaubten Szene des Black Metals primär doch so langsam aufkeimt.
1: Was da eigentlich auch aufgewirbelt wird an Staub. Und ich finde allein schon die These, Musik könne gänzlich hundertprozentig unpolitisch sein, absoluten Quatsch. Irgendwie ist es immer politisch. Egal wie sehr du dich bemühst, es kommt immer irgendwie rum. Und gerade Black Metal ist jetzt, wenn ich ganz klischeehaft drüber nachdenke, nicht das, was ich mit Antifa in Verbindung bringen würde, um so wichtiger zu zeigen, das gibt's und das ist laut und es wirbelt die Szene ein bisschen auf.
0: Also selbst reine Popmusik affirmiert ja eigentlich die kapitalistischen Verhältnisse, weil es ja aus diesen entspringt. Ja.
1: Ja.
0: Aber das ist ein anderes Thema. Ich hatte ja schon das Interview angesprochen. Ich habe nämlich schon vor Jahr und Tag gefühlt, nämlich mit Tom von der Band Angst aus Berlin gesprochen, die sich schon seit sehr langer Zeit bewusst und durchaus provokant antifaschistisch gibt. Und die machen daraus auch keinen Hehl. Und ich habe ihn ja dazu ausgefragt, wie er die ganze Szene betrachtet, wie er die Entwicklung der Szene betrachtet, wie er denn selbst sozusagen den Einstieg gefunden hat in die Musik und genau sozusagen seine Biografie ein bisschen abgehandelt.
1: Und was er gesagt hat, vielleicht das, was du am Anfang schon so ein bisschen erzählt hast, dass du vom Punk zum Black Metal gekommen bist, was ich total erstaunlich fand. Und Tom, einer der ersten war, von dem ich gehört habe, ne, das ist eigentlich gar nicht so unwahrscheinlich. Denn
0: das ist eigentlich eine logische Konsequenz, wenn du im Prinzip das Streben darin hast, immer härter zu werden. Und das war ja durchaus auch eine ich sag mal, so ein bisschen das Credo von einigen Punkbands oder zumindest ja Verästelungen der Punk-Szene, die dann darin kulminiert sind, dann später Hardcore-Punk oder Crust-Punk oder sowas zu spielen oder dann eben selbst in den Black Metal überzugehen. Also es ist gar nicht so verwunderlich.
1: Aber ich denke, wir lassen Tom einfach mal selbst sprechen und erzählen, wie man überhaupt vom Punk zum Metal kommt.
2: Slayer würden nie so schnell spielen, hätten die nicht Minor Threat gehört. Ja, also diese US-Hardcore-Szene hat unglaublich die ganze Extrem-Metal-Szene zum Beispiel geprägt. Du hast Grindcore, was eigentlich aus dem Punk kommt. Und was irgendwie denn in Death Grind, Death Metal reingegangen ist, wie auch immer. Also beide Szenen haben immer koexistiert nebeneinander und haben sich immer gegenseitig beeinflusst. Und das hat sich nie geändert. Und es ist jetzt gerade wieder auf so einer Höhe angekommen. Darum meinte ich auch vorhin Metalcore. Das war das letzte Mal. Jetzt habe ich das Gefühl, dadurch, dass Black Metal wieder so salonfähig geworden ist, dass sich beide Ecken wieder gegenseitig beeinflussen und du völlig neue Musikgenres wieder hast, was total geil ist, weil, ey, seien wir mal ganz ehrlich, wer will jetzt nochmal so ein Album wie Transylvanian Hunger von Darkthrone hören? So, das gab es tausendmal schon. Da finde ich es umso spannender, Bands zu sehen, die Sachen neu mischen und irgendwie von den ausgelatschten Faden abweichen und sagen, wir erschließen neue.
1: Das sagt Tom von der Band Angst aus Berlin. Ich finde es interessant, dass er gleich mal sagt, ne, also die Entstehung von Black Metal, das war damals schon keine Einheit. Warum sollte es heute eine Einheit sein? Diese Vorstellung von, das ist Black Metal und alle haben lange Haare, Lederklamotten und Corpse Paint zu haben und exakt denselben Sound mit exakt denselben Inhalten zu spielen. Das ist eigentlich absurd an sich.
0: Da würde ich glatt die These aufstellen, dass die alten Punk- und Hardcore-Kids sozusagen die Ingenieure des neuen Black Metals sind. Weil wenn du schaust, was rastet, das rostet. Und der Black Metal ist sehr wohl eingerostet, wie man vielleicht auch in unserer ersten Folge, als es um den Post-Black Metal ging, ganz gut nachhören kann. Und der Black Metal ist ja eigentlich eine Kontrakultur gewesen, um dem vermainstreamten Death Metal was entgegenzusetzen. Wenn er selbst zum Mainstream geworden ist oder in alte Raster verfällt, sprich sich nicht mehr selbst ernst nehmen kann, ja, dann müssen eben Leute die Trueness wieder hochhalten und quasi intrinsisch den Black Metal vielleicht von innen heraus sogar aus den Angeln heben.
1: Da hast du jetzt schon eigentlich genau ins selbe Horn geblasen, wie Tom das gesagt hat. Also, dass die Entstehung so ein bisschen war, wir wollen viel experimenteller sein als der damals mainstreamige Death Metal. Wenn ich das so höre, der damals mainstreamige Death Metal, es hat sich schon viel geändert.
0: Das ist auch ein gewisser Mikrokosmos, in dem man sich da bewegt.
1: Also, das ist ein Mikrokosmos vom Mikrokosmos vom Mikrokosmos. Ich weiß nicht, ob es dafür ein Wort gibt, aber es ist der Sub-Sub-Mikrokosmos, so würde ich es auf jeden Fall mal nennen.
0: Das ist wie so ein Splitter im Finger, den man sich dann so mühselig aus der Haut wieder rauspult.
1: Ich würde sagen, wir spielen erstmal einen Track von Angst.
0: Genau.
1: Natürlich, von wem besser als den. Und schließen auch gleich noch eine Band an aus den UK, ne? Aus Großbritannien sind die. Dawn Ray D.
0: Das sind so die Pioniere des jetzt quasi aufstrebenden antifaschistischen Black Metals. Und die machen das nochmal eine Nummer plakativer als Angstton. Also die geben das nicht nur als Statement-Preis, sondern spielen dann auch mit antifaschistischen Symboliken und so weiter. Und auch die Texte gehen explizit ins Politische, Anarchistische, also dann auch ins Theoretische rein. Also ja.
1: Würde ich sagen, hören wir mal rein. Dawn Ray D bring uns Like Smoke into Fog. Vorher gibt's aber natürlich noch Angst mit dem Sänger Thomas Werk gesprochen. Seasons of Separation.

0: Born Ray D mit Like Smoke in the Fog. Richtig nicer, schöner Antifa-Black Metal hier bei 666 FM. Genau darüber reden wir nämlich, über Antifa-Black Metal. Und ich glaube, wir müssen uns ganz kurz Zeit nehmen, um über das Musikvideo zu reden von der Band.
1: Ich finde es ja schon deshalb witzig, weil da steckt irgendwie, also das muss an einem Nachmittag entstanden sein, weil da ist eigentlich nicht viel mit Effekten oder irgendwelchen Animationen oder sonst irgendwas. Da ist nicht mehr ein Filter drüber gelegt. Also ich glaube, den Preis für DIY-Charme, den haben sie verdient.
0: Ja, und es ist halt letztendlich ja nichts anderes als eine Parodie auf, bei mir im Wald, da ist eine Burgruine, lass da ein Metal-Video davor drehen und mit diesen typischen Einstellungen von wir stehen auf der Burgruine und singen und werfen Schwerter, warum auch immer, und laufen in Zeitlupe random durch den Wald, gucken traurig, und es wird dann so übereinander gelegt, der einzige Effekt im ganzen Video, würde ich sagen. Es ist so herrlich, also es nimmt es so schön aufs Korn tatsächlich.
1: Ja, das erinnert tatsächlich an diese ganz frühen Aufnahmen von Immortal, die du wahrscheinlich heute nur noch so auf VHS-Kassetten aus der staubigen Schublade hervorkramen kannst, ja.
0: Ach, wenn wir schon bei der staubigen Schublade sind, wir haben uns hier heute ein bisschen verschrieben, über Antifa Black Metal zu sprechen. Und wenn man darüber spricht, dann muss man auch erstmal über Black Metal sprechen. Apropos verstaubte Schublade. Jetzt gehen wir ein Stück zurück. Wir haben es eben schon angesprochen, so dieses Jahr damals und früher, und als der Death Metal mehr so der Mainstream war und Black Metal eher experimentell. Und wir haben nicht nur mit Tom von Angst gesprochen, sondern auch mit Martin.
1: Von Cheesecake übrigens, auch eine Sendung, die hier bei Korax läuft.
0: Genau, danke. Der uns auch tatsächlich einiges erzählen konnte. Unter anderem macht er mal so eine Rückschau auf die 80er und 90er Jahre, auf die eher, ich sag mal, unrühmliche Geschichte des Black Metal.
2: So in den späten 80er, Anfang der 90er Jahre, als Black Metal sich halt entwickelt hat, wie es dann tatsächlich auch zu einem, eben einer Kunstform wurde, die für einen Herrenmenschen, der halt irgendwie so sehr avantgardistisch über das Elend der Welt singt, schreit, kreischt, Musik macht auf jeden Fall. Und dahingehend auch so der Nihilismus findet da ganz, ganz stark Ausdruck. Black Metal hat irgendwann auch in den 90er Jahren sich irgendwann gespaltet in die sogenannten True Black Metal Szene und dann diejenigen, die auch Black Metal wie Cradle of Filth zum Beispiel gehört haben, also eine Band aus dem Süden Englands, musste sich dann aber bereits Mitte der 90er Jahre anhören, dass sie kein True Black Metal machen. Ich habe diese Diskussion zum Glück nicht so stark verfolgen können, bin darüber auch sehr dankbar. Also das gerade auch Anfang der 90er Jahre war halt auch Black Metal mit vielen Schandtaten auch verbunden, Stichwort Brändekirchen, dann neonazistisch motivierter Mord vom Musiker einer Black Metal Band.
3: Ich kann mich erinnern, ich habe irgendwann mit Black Metal aufgehört, weil mir das alles zu dumm war. Also mir war diese Bierzelt-Mentalität, die im Metal an den Tag gelegt wurde, und dieses auch Scheiß auf Politik, das war mir irgendwann zuwider. Dann war das auch eine Zeit, wo quasi NSBM irgendwie groß geworden ist langsam, und allen Leuten war das irgendwie scheißegal. Und die Tendenzen haben mich echt gestört, und das war auch für mich der Punkt, wo ich mich verabschiedet habe aus dem Metal und gesagt habe, ey, Hardcore-Punk ist eher mein Zuhause, das ist eher an meiner Lebensrealität dran, ne?
0: Ja. Das hat Tom jetzt gerade gesagt, von Angst, davor haben wir Martin gehört. Das ist natürlich schon ein hartes Abrechnen mit dem Black Metal. Ich glaube, ein bisschen tun sie ihm Unrecht, weil man immer in diesem Bild von damals, die 90er, und ach, war das scheiße, da war der NS-Black Metal, ich sag mal, salonfähig, aber es hat sich halt auch echt weiterentwickelt, und ich glaube, das wird manchmal echt nicht gesehen.
1: Ja, aber ich denke auch, so eine Neuentwicklung einer Strömung kann ja erst in Distinktion zur Vergangenheit, ja, zur Geschichte des Black Metals überhaupt entstehen, weil was wäre denn sonst das Innovative daran, ne?
0: Also. Ja, und wiederum, klar, hat es natürlich den Antifa Black Metal erst befeuert, nach dem Motto, wir wollen aber Black Metal machen, wir wollen den Nazis nicht den Black Metal überlassen, kann ja nicht sein, ne? Das ist natürlich dann so eine schöne Gegenbewegung, die da entstanden ist.
1: Es ist ja noch ein Unterschied, ob man dem Black Metal treu bleibt aus Ignoranz und einfach nur, weil man der Musik an sich, also dem Musikstil verfallen ist, oder ob man den Musikstil beibehält, aber klar sagt, mit antisemitischen, mit rassistischen, mit faschistischen Tendenzen will ich nichts zu tun haben. Im Gegenteil, ich möchte mich dagegen einsetzen. Ich möchte eine Welt anstreben, die fernab davon ist. Ja? In einer Welt, in der man gar nicht mehr davon sprechen muss. So, also warum sollte ich dann als Black Metal Fan darüber hinwegschauen, wenn ich eigentlich weiß, sowas möchte ich nicht vertreten oder sowas kann ich schon aus ethisch-moralischen Gründen nicht vertreten. Warum soll ich dann auf Brechen und Biegen dann immer noch die Burzumfahne hochhalten und dann in so eine relativierende Position gehen, die ja aus dieser ganzen Geschichte und der Kritik, die sich an Black Metal übt, aus guten Gründen einfach irgendwie so ein Schwamm drüber wischt. Also es ist auch in gewisser Weise, könnte man ja schon fast sagen, Geschichtsrevisionismus. Ja.
0: Naja, beziehungsweise Verharmlosung, drüber wegsehen, ja, Schwamm drüber oder einfach Augen zu und durch. Und ich will aber mein Black Metal so in Erinnerung halten, ja. Keine Ahnung, wie ich mir das zurecht getünscht habe.
1: Ja, also wenn ihr der Black Metal oder eine ganz bestimmte Band so wichtig ist, warum bist du dann nicht bereit, dann auch ihre Inhalte zu verteidigen, ne? Oder geht es ja wirklich nur um den Sound? Aber wenn das dein Anspruch an Musik ist, dann ist er ja schon ein bisschen plump, würde ich sagen.
0: Zumal, wenn es dir nur um den Sound geht, können wir dir einen Haufen Bands empfehlen, die geilen Black Metal machen und die trotzdem eine antifaschistische Haltung haben.
1: So.
0: Übrigens, wir hatten jetzt Beispiele aus Berlin und aber auch aus UK, aber es gibt natürlich auch lokale Bands vor der Haustür.
1: Ja, zum Glück. Also,
0: zum Glück.
1: Das ist ja auch so ein bisschen so, wer neu im Black Metal angekommen ist, auch, naja, immer so ein bisschen mit Glück verbunden, je nachdem auf welchen Plattformen, Internetseiten man so unterwegs ist oder wo man so seine Fühler ausstreckt, weil das ja, wie du vorhin sagtest, schon wieder so ein Sub-Sub-Sub-Spiel ist und dann erstmal über den Black Metal zum Antifa-Black Metal zu kommen, ist gar nicht so einfach, weil das ja immer noch so ein rotes Tuch ist, ne? Also wir wollen uns bloß nicht irgendwie in gefährliche Gewässer begeben, möglichst unpolitisch bleiben, weil wir natürlich es auch nicht gerne sehen, dass uns Fans davon rennen, egal von welcher Richtung. Also eigentlich schlagen dann auch viele Bands in dieselbe Kerbe wie die Fans. So, das nimmt sich dann am Ende nicht viel. Und das ist natürlich umso erfreulicher, dass dann dieser Underground dann sogar ja so eine Lokalität zu bieten hat wie Welk aus Halle beziehungsweise Leipzig.
0: Genau, auf die wollte ich auch so ein bisschen hinaus. Was mir gerade noch eingefallen, natürlich

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0: Sie war eine der wichtigsten kulturellen Stimmen der afrokolumbianischen Gemeinschaften, Totola Mompocina. Über Jahrzehnte brachte sie Cumbia, Buirenge, Mapalé und andere Musiktraditionen der kolumbianischen Karibik auf die Bühnen der Welt. Am 17. Mai ist Totola Mompocina mit bürgerlichem Namen Sonia Basanta Vides im Alter von 85 Jahren in Mexiko verstorben. Mit dieser traurigen Nachricht begrüßt euch Markus zum Onda Info 643, in dem es diesmal vor allem um Kolumbien geht. Von Totola Mompocina hören wir in der nächsten halben Stunde noch mehr, zunächst aber Nachrichten aus Bolivien, Mexiko und natürlich Kolumbien.
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0: Kolumbiens Linke geht mit Rückenwind in die erste Runde der Präsidentschaftswahl am 31. Mai. 4 Jahre nach dem historischen Sieg von Gustavo Petro könnte mit Iván Cepeda erneut ein linker Kandidat die Wahl gewinnen, möglicherweise sogar schon im ersten Durchgang. Cepeda ist Senator, Menschenrechtsverteidiger und seit Jahren ein scharfer Kritiker paramilitärischer Gewalt und ihres politischen Umfelds. Zum ersten Mal in der Geschichte Kolumbiens verfügt die politische Linke gleichzeitig über eine eigene Regierung, einen aussichtsreichen Präsidentschaftskandidaten und landesweite Organisationsstrukturen. Nach einer 4-jährigen Medienkampagne gegen das linke Projekt von Gustavo Petro liegt Cepeda überraschend gut im Rennen. Einige Umfragen sehen ihn sogar in Reichweite der 50%-Marke, der Schwelle für einen Sieg ohne Stichwahl. Das stimmt vor allem diejenigen optimistisch, die sich für eine Weiterführung sozialer Reformen, einer Agrarreform, der Friedenspolitik und der Menschenrechtsagenda wünschen. Andere Umfragen liegen niedriger. In diesem Fall könnte es in einer zweiten Runde zu einem Duell mit Abelardo Gabriel de la Espirella kommen, ein Anwalt, Unternehmer und Vertreter einer ultrarechten Politik, die sich als politischer Außenseiter inszeniert. Die Kandidatin des Uribismo, Paloma Valencia, hat zuletzt an Unterstützung verloren. Der Uribismo ist eine politische Strömung um Ex-Präsident Álvaro Uribe, die mit einer Politik der harten Hand gegen bewaffnete Gruppen und zahllosen Menschenrechtsverletzungen verbunden wird.
3: Bolivien. Nur 6 Monate nach dem Amtsantritt des Präsidenten Rodrigo Paz bis

0: findet sich der Andenstaat inmitten einer Welle von Protesten, Blockaden und Mobilisierungen. Die politische und soziale Krise spitzt sich weiter zu. Die Regierung hat unter dem Namen Banderas Blancas, weiße Flaggen, eine groß angelegte Polizei- und Militäroperation angestoßen, um die Unruhen unter Kontrolle zu bekommen. Trotzdem reißen die Proteste nicht ab. Bereits wenige Stunden nach der Räumung des Korridors zwischen La Paz und Oruro haben verschiedene Gruppen die Straßen erneut besetzt.
1: Die Organisation Caribe Afirmativo hatte Mitte Mai einen Bericht über die zunehmende Gewalt gegenüber LGBTIQ-Personen veröffentlicht. Unter dem Titel "Ein System hat versagt" dokumentiert die Initiative Vorurteile, Gewalt und Straflosigkeit. Im Jahr 2025 wurde in Kolumbien alle 32 Stunden eine LGBTIQ-Person ermordet. Das bedeutet einen Anstieg von fast 60% gegenüber früheren Zeiträumen. Gemeinsam mit Brasilien und Mexiko gehört Kolumbien inzwischen zu den Ländern Lateinamerikas mit der höchsten Gewaltrate gegenüber LGBTIQ-Personen. Mexiko. Im südmexikanischen Bundesstaat Guerrero wirft die paramilitärisch organisierte Gruppe Los Ardillos Sprengstoff aus Drohnen auf Bergdörfer, setzt Häuser in Brand und beschießt die Bevölkerung. Seit über 10 Jahren versuchen Los Ardillos, ihre Kontrolle über die Ortschaft und Gemeinden in der Region zu festigen und in die umliegenden Gebiete vorzudringen. MenschenrechtsverteidigerInnen kritisieren, dass die Vertreibung im Gesetzbuch weder als Straftat noch als schwere Menschenrechtsverletzung definiert wird. Außerdem gibt es kein nationales Register, das die Betroffenen erfasst, kein Budget, um Vertriebene angemessen zu unterstützen und keine politischen Ansätze für Präventivmaßnahmen oder dauerhafte Lösungen. Das Menschenrechtsprogramm der Universidad Iberoamericana in Mexiko-Stadt spricht von mindestens 15.795 Binnenvertriebenen. Mehr als 2.000 gehen mittlerweile auf das Konto der Ardillos. Und zum Schluss noch was zum Thema Sport. Die WM steht vor der Tür. Das Tourismusministerium in Mexiko rechnet mit 5 Millionen Besuchern und entsprechend hohen Einnahmen. UNICEF, das Kinderhilfswerk der Vereinten Nationen, warnt dagegen vor der Zunahme der sexuellen Ausbeutung von Kindern. Wem die Sorge um das Kindeswohl übertrieben vorkommt, der möge sich die Zahlen der registrierten Gewalttaten bei vergangenen Massensportereignissen zu Gemüte führen. Bei der WM 2018 in Russland meldete eine Analyse in Mexiko-Stadt einen Anstieg der Vergewaltigungen um 12%. Bei der WM 2014 in Brasilien stiegen die Verletzungen von Kinderrechten um 17%. Laut Umweltexpertinnen wird die WM 2026 außerdem einen neuen Rekord als das umweltschädlichste Sportereignis der Geschichte aufstellen, da das Turnier in drei verschiedenen Ländern ausgetragen wird und alle Sportler und Sportlerinnen immer zwischen diesen drei Ländern hin und her reisen werden.
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Ihr hört das Lied Yo Me Llamo Cumbia, eine leidenschaftliche Hymne auf die Cumbia, in der der Rhythmus selbst als lebendige, stolze und tanzende Frau personifiziert wird. Die Cumbia entstand an der kolumbianischen Karibikküste aus afrikanischen, indigenen und später auch europäischen Einflüssen. Totola Momposina vergleicht ihre Haut mit dem Leder der Trommeln und ihre Schultern mit tanzenden Maracas.

In Tutus Interpretation wird Yumyamukumbia deshalb auch zu einer musikalischen Selbstbeschreibung Kolumbiens. Trommeln und karibische Rhythmen erzählen von Bewegung, Herkunft und kultureller Identität. Das Lied ist ein lebendiges Zeugnis der Verschmelzung von afrikanischen, indigenen und spanischen Einflüssen, die die Musikkultur der kolumbianischen Karibikküste ausmachen.

Totola Mompocina wurde 1940 im Departamento Bolívar geboren, das dem Rio Magdalena bis zur Karibik folgt. Aufgewachsen in einer Musikerfamilie stand Totola Mompocina schon früh selbst auf der Bühne. Ihre Musik verband afrikanische, indigene und bäuerliche Einflüsse der Karibikregion Kolumbiens. Als Sängerin machte sie immer wieder deutlich, dass traditionelle Musik nicht Folklore aus der Vergangenheit ist, sondern gelebte Gegenwart und kulturelles Gedächtnis. Gerade für afrokolumbianische Gemeinschaften wurde sie zu einer wichtigen kulturellen Stimme, auch international. Mit ihrer Arbeit stärkte sie Anerkennung, Sichtbarkeit und Selbstbewusstsein von Menschen, deren kulturelles Erbe lange wenig gesellschaftliche Wertschätzung erfuhr.

La Candela Viva, auf Deutsch etwa das lebendige Feuer, gehört zu den bekanntesten Stücken von Totola Mompussina und wurde auch zum Titel ihres internationalen Durchbruchalbums Anfang der 1990er Jahre. Das Lied greift eine historische Erinnerung aus der Karibikregion Kolumbiens auf, den großen Brand von Chimichagua im Jahr 1923, bei dem zahlreiche Häuser zerstört wurden. Das Feuer im Song steht nicht nur für Zerstörung, sondern auch für Widerstandskraft, Gemeinschaft und die Fähigkeit, aus schwierigen Erfahrungen neue Kraft zu schöpfen. Gleichzeitig ist die Candela ein kulturelles Symbol für Energie, Erinnerung und eine Tradition, die weitergegeben wird. Der gemeinsame Gesang, die Trommeln und die kollektive Dynamik des Stücks spiegeln zentrale Elemente afro-karibischer Musiktradition wider, die Totola Mompussina über Jahrzehnte bewahrt und weltweit bekannt gemacht.

0: Ihr hört das Onda Info. Zu Totò la Momposina hören wir am Ende noch etwas mehr. Wir bleiben aber, wie versprochen, in Kolumbien. In Medellin, der zweitgrößten Stadt Kolumbiens, drängen zivile Initiativen darauf, am Friedensprozess zwischen Regierung und Mafia beteiligt zu werden. Eine Stadtteilaktivistin erklärt im Beitrag, warum es wichtig ist, dass nicht nur die Mafia-Bosse im ständigen Fokus der Medienberichterstattung und politischer Diskurse stehen. Und wir erfahren, was jetzt schon erreicht wurde, obwohl sich die Gespräche selbst gerade in der Krise befinden. Ihr hört einen Beitrag von David Graf, der zuerst bei unseren FreundInnen von Radio Dreieckland gesendet wurde.
1: Beginnen möchte ich diese Geschichte in einem Haus im Viertel 12 de Octubre in Medellin. Vor ein paar Monaten war ich hier bei der Gruppe Cooperación Heroínas y Héroes del Amor, HeldInnen der Liebe, zu Besuch. Sie treffen sich in einem Haus. Es ist eine Art kleines Kulturzentrum in der Comuna 6 von Medellin. Die Organisation besteht schon seit mehr als 10 Jahren. Ihr Ziel? Menschen, die von der Bandenkriminalität und der damit einhergehenden Gewalt betroffen sind, zu unterstützen. Das können Opfer von Gewalt selbst sein, aber auch TäterInnen. Ehemalige Angehörige von sogenannten Combos oder Mütter und Väter, deren Kinder Teil dieser Strukturen sind oder waren. Das Haus, in dem sie sich heute treffen, war früher ein Treffpunkt von Jugendgangs. Die Stadtteilaktivistin Marta Macias erzählt.
2: Hier haben sie sich getroffen, hier haben sie herumgehangen. Es war so etwas wie ein Zentrum für ihre Aktivitäten und für viele Nachbarn ein Ort der Angst. Nach langen Gesprächen mit ihnen und ihren Chefs haben wir erreicht, dass sie uns das Haus überlassen haben, und ich habe dann mit der Stadtverwaltung alles abgeklärt.
1: Heute ist das Haus ein Treffpunkt der Nachbarschaft. Es gibt einen Kleidertausch, gemeinsames Kochen und ab und zu auch einen Gottesdienst. Ein Schwerpunkt der Arbeit von Marta ist heute auch die Arbeit mit Jugendlichen. In der Metropolregion Medellin existieren laut BeobachterInnen heute etwa 15 größere Organisationen. Sie sind lose in einem Bündnis organisiert, das sich La Oficina, das Büro, nennt. Sie finanzieren sich aber nur noch teilweise aus dem Drogenhandel. Die großen Exportrouten kontrollieren heute andere Akteure. Die Gangs aus Medellin bekommen zwar auch noch das ein oder andere Stück vom großen Kuchen ab, doch ihre Einkünfte generieren sie mit dem Drogenhandel innerhalb der Stadt und der Region, mit Schutzgelderpressung, Produktpiraterie. Und sie sind Dienstleister für alles Illegale. Sie begehen Auftragsmorde, waschen Geld, treiben Schulden ein. Die illegalen Strukturen zählen laut ExpertInnen etwa 12.000 bis 15.000 Mitglieder. Oben stehen die großen Capos, ganz unten junge Menschen aus den Vierteln. Und um die, sagt Marta Macias, kümmere sich niemand und verweist auf zwei etwa 17-Jährige, die einige Minuten zuvor ins Haus hineingelaufen waren.
3: Porque no solamente está el habitante de calle, sino está el que habita la calle. Que son muchos pelados y muchos pelados. Esos chicos que se acaban de ver que entraron acá, ellos.
2: Viele der Jugendlichen, so wie die, die du hier gerade gesehen hast, leben praktisch auf der Straße. Sie kommen hierher, um rumzuhängen. Hier bekommen sie was zu essen, machen Musik. Manchmal kommen sie zum Schlafen, weil sie zu Hause rausgeflogen sind. Wir nennen diese Leute die Opfer der Gosse, diejenigen, die nicht zählen, die niemand im Hinterkopf hat, für die sich niemand einsetzt, beispielsweise wenn sie im Gefängnis landen. Wenn es um den urbanen Konflikt in Medellin geht, konzentriert sich alles auf die Führungsfiguren, aber sie haben die untere Schicht vergessen. Es sind diejenigen, die keine ökonomischen Reichtümer anhäufen, die Letzten, die irgendwas von dem Geld sehen, das diese Strukturen erwirtschaften. Das ist schon seit den 90er Jahren so. Doch auch diese Leute haben eine Geschichte und ihre Schmerzen. Auch sie sind Teil dieser Kette des bewaffneten Konflikts.
4: Controlando la entrada y salida de invitados.
1: Auch aktuell liegt der Fokus in der medialen Berichterstattung wieder einmal auf den Bossen. Diese sitzen mittlerweile alle im Gefängnis und von dort aus verhandeln sie seit etwa 3 Jahren mit der Regierung über einen Friedensvertrag. Aktuell aber steht der Prozess wieder einmal vor dem Scheitern. Der Grund? Die Bosse hatten im Gefängnis eine große Party veranstaltet und dazu auch einen berühmten Schlagersänger eingeladen. Entsprechend groß war der Aufschrei in der Stadtgesellschaft, als das herauskam. Die Regierung blieb kaum etwas anderes übrig, als die Gespräche erst einmal auf Eis zu legen. Dort, wo die Party stattfand, im Gefängnis von Itagüí, im Norden der Metropolregion von Medellín, hatte ich 2 der Bosse der Oficina vor einigen Monaten zum Interview getroffen. Sie, die mutmaßlich für zahlreiche Morde, den Aufbau bewaffneter Strukturen und viele Straftaten mehr verantwortlich sind, geben sich heute als sozial engagierte Anführer kommunitärer Prozesse. Einer ihrer Sprecher ist Carlos Pesebre. Er hat fast sein ganzes Leben innerhalb der Mafia-Strukturen Medellins verbracht.
4: Die Medien und die Unterhaltungsindustrie haben seit Pablo Escobar ein bestimmtes Bild geschaffen. Sie stellen also dar, als ob wir, die bewaffneten Gruppen, reine Organisationen des Drogenhandels sind. Aber das ist verkürzt. Als der Drogenhandel in den 80er Jahren aufkam und das Geld Teil des Alltags wurde, in die Institutionen vordrang und auch die Viertel kamen, sahen wir junge Menschen in den Vierteln darin eine Möglichkeit, unsere prekären wirtschaftlichen Umstände zu überwinden. Aber auch die Abwesenheit staatlicher Strukturen in unseren Vierteln, die fehlende Versorgung mit Wasser und Strom, dem allgemeinen Mangel.
1: Neben Carlos Pesebre saß damals auch Sebastian Murillo, ein weiterer Sprecher der Organisation. Er sagte:
5: Las oportunidades no llegan a los barrios y los mismos muchachos en busca de salir adelante y sacar adelante sus familias por el abandono del Estado.
6: Die Chancen auf ein gelungenes Leben sind nicht bis in die ärmeren Viertel der Stadt gelangt. Die Jungs aus dem Viertel wollten sich und ihre Familien voranbringen, sie aus der Armut führen. Weil sie keine legalen Möglichkeiten dazu bekommen, versuchen sie es über illegale Wege und versuchen, Teil der Bandenstruktur zu werden und dadurch Geld zu verdienen. Wir wollen den Jugendlichen durch diesen Friedensprozess zeigen, dass es andere Wege als den der Gewalt gibt. Wir wollen ihnen gemeinsam mit staatlichen Stellen, dem Bildungssektor und mit Hilfe der Privatwirtschaft Möglichkeiten dazu eröffnen, Geld zu verdienen und sich weiterzuentwickeln. Sie sollen sehen, dass es andere Auswege aus der Armut gibt als das Verbrechen. So können wir einen Transformationsprozess bei den Jugendlichen anstoßen und so kann eine neue Generation heranwachsen, die ohne Gewalt auskommt.
5: Esa transformación en la juventud y empezar a crear una nueva generación con una cultura alejada de la violencia.
1: Die kriselnden Friedensgespräche waren eine Initiative der linksgerichteten Regierung von Gustavo Petro. Gedacht war sie als Dialog zwischen 2 Verhandlungsteams, das eine von staatlicher Seite, das andere von Seite der Mafiabosse. Dafür hatten die Behörden die 10 Anführer der Gang in eben jedem Gefängnis von Itagüí zusammengezogen und ihnen teilweise Hafterleichterungen gewährt. Doch ein Akteur fehlte in diesem Verhandlungsarrangement von Beginn an: die Zivilgesellschaft. Die Basisorganisation, in denen sich diejenigen zusammenfinden, die den Alltag in Medellín leben, die auf verschiedene Art und Weise von der Herrschaft betroffen sind, die die bewaffneten Strukturen in Medellín ausüben. Durch bewaffnete Auseinandersetzungen, Morde zwischen verfeindeten kleineren Gangs, durch Schutzgelderpressung, den Drogenhandel in ihren Vierteln, die Rekrutierung von Jugendlichen. Kurz, die kriminelle Herrschaft in, so BeobachterInnen, etwa 80% der Millionenstadt Medellín und seiner Metropolregion. Diego Herrera ist Friedenskoordinator der Organisation Viva la Ciudadanía. Sie hat nach dem Beginn der Gespräche begonnen, die Stadtgesellschaft zu organisieren und zu mobilisieren.
7: Se generó, digamos, un ambiente y un escenario de movilización ya más local cuando se instala el proceso.
8: Als die Gespräche zwischen Regierung und den bewaffneten Banden im Juli 2023 begannen, haben wir eine Vollversammlung organisiert, bei der 100 Menschen das erste Mal überhaupt in der Stadtgeschichte darüber diskutiert haben, wie ein urbaner Frieden in Medellín überhaupt aussehen könnte. Weil wir gesagt haben, es kann nicht sein, dass es einen Verhandlungsraum innerhalb des Gefängnisses gibt. Wir brauchen auch einen Verhandlungs- und Gesprächsort außerhalb des Gefängnisses. Denn der urbane Frieden kann nicht nur zwischen der Regierung und den Sprechern der Oficina diskutiert werden, bei dem es vor allem um das Schweigen der Waffen geht. Der Frieden muss auch etwas mit einer städtischen Agenda zu tun haben. Frieden ist nicht nur eine Abwesenheit von bewaffneten Auseinandersetzungen, sondern muss auch soziale Gerechtigkeit bedeuten. Ein Frieden, der die sozialen Ungleichheiten in der Stadt angeht, der das Recht auf Leben aufgreift, besonders in Bezug auf die illegalen Aktivitäten in der Stadt, auf die sich diese kriminellen Strukturen stützen.
1: Auch wenn die Gespräche derzeit in der Krise steckten und noch keine Ergebnisse produziert hätten, schon jetzt, sagt Diego, hätten sie zu spürbaren Verbesserungen in den Vierteln der Stadt gesorgt. Die Mordrate ist in den vergangenen Jahren auf ein Rekordtief gefallen. Allein das habe in den Vierteln für spürbare Verbesserungen gesorgt und sei für die Menschen eine große Erleichterung. Und Diego Herrera nennt noch weitere Faktoren für die Bedeutung der Zivilgesellschaft im Mediciner Friedensprozess.
8: Würde die Zivilgesellschaft die Friedensgespräche nicht begleiten, wären sie erstens deutlich weniger legitimiert, zumal die Stadtverwaltung und auch die Gebietsregierung gegen diesen Verhandlungsprozess sind. Zweitens wäre ohne die Zivilgesellschaft das Verständnis eines urbanen Friedens deutlich eingeschränkter. Es wäre auf die Verhandlungen mit den bewaffneten Akteuren beschränkt und würde die Komponenten der sozialen Gerechtigkeit weniger berücksichtigen. Denn es geht ja um die grundlegende gesellschaftliche Transformation der Viertel und nicht nur darum, dass die bewaffneten Mitglieder der Banden sich demobilisieren und ihre Waffen abgeben. Und drittens würden die Friedensgespräche ohne zivilgesellschaftliches Engagement nicht so breit in der Stadt diskutiert werden, wie das der Fall ist. Sie wären ein deutlich weniger relevantes Thema für die Bevölkerung und die Menschen würden nicht verstehen, dass die Gespräche und ein erfolgreicher Abschluss nicht den Bandenchef nützen würde, sondern den Menschen in der Stadt insgesamt.
0: Ihr hört das Onda Info, diesmal unter anderem zum Tod der kolumbianischen Sängerin Totó La Momposina. Auch wenn sie keine politische Aktivistin im engeren Sinne war, war ihre künstlerische Arbeit hochpolitisch. Totó La Momposina machte die afro- und indigen geprägten Wurzeln der kolumbianischen Kultur sichtbar und stärkte damit das kulturelle Selbstbewusstsein historisch marginalisierter Gemeinschaften. Aber, und das ist ein weiterer Verdienst, sie war eine Frau, die traditionelle Musik nicht als männlich kodierte Folklore, sondern als kollektives, oft von Frauen getragenes kulturelles Wissen verstanden hat. Denn in vielen afro-karibischen Musiktraditionen sind Frauen zentrale Trägerinnen von Gesang, Ritual und Erinnerung. Totó hat genau diese Rolle auch international sichtbar gemacht.

El Pescador ist eines der bekanntesten Stücke aus Toto La Momposinas Repertoire. Komponiert wurde es ursprünglich vom kolumbianischen Musiker José Benito Barros Palomino. Toto machte es später zu einem internationalen Symbol der kolumbianischen Karibikmusik. Das Lied erzählt vom Alltag eines Fischers an den Flüssen und Küsten Kolumbiens, vor allem entlang des mächtigen Rio Magdalena. Im Mittelpunkt stehen harte Arbeit, Bescheidenheit und die enge Beziehung zwischen Mensch und Natur. Wir lernen einen einsamen Menschen kennen, der keine Reichtümer besitzt, sondern mit dem Mond und dem Strand spricht. Ein Mann, der von seinem Handwerk, seinen Netzen und seiner Verbindung zu Fluss, Mond und Landschaft lebt. Das Stück zeichnet zugleich ein Bild vom Leben vieler Menschen in den traditionellen Regionen der kolumbianischen Karibik. Vom Rhythmus des Wassers, vom täglichen Arbeiten, vom Zurückkehren in den Heimatort und von Gemeinschaft. Gerade deshalb wurde El Pescador zu mehr als einem Lied. Es wurde zu einer musikalischen Erzählung über die Kultur am Rio Magdalena und die Hürde einfacher Arbeit. Die markanten Flöten und Percussions des Songs wurden unzählige Male gesampelt.

0: Präsident Gustavo Petro bezeichnete sie als herausragende Vertreterin der karibischen Kunst und Kultur Kolumbiens. Und Vizepräsidentin Francia Márquez zeigte sich tief bewegt und hob besonders hervor, dass uns mit Toto La Momposina eine Frau verlassen hat, die Traditionen eine internationale Bühne gab, die nicht nur in Kolumbien lange marginalisiert waren. 2013 erhielt Toto La Momposina einen Ehrengrammy für ihr musikalisches Lebenswerk. In ihrer langen Karriere arbeitete sie unter anderem mit Lila Downs, Pablo Milanés, Carlos Vives und Calle 13 zusammen. Mit Calle 13 sang sie Latinoamerika, ein Song, der zum Beispiel auf Spotify weit über 100 Millionen Mal reproduziert wurde. Wegen Alzheimer und einer Sprachstörung hatte sich die Sängerin bereits 2022 von der Bühne zurückgezogen. Ihre Interpretationen bleiben Teil des musikalischen Gedächtnisses Lateinamerikas. Toto La Momposina hinterlässt ein Werk, das weit über Musik hinausgeht. Eine Stimme der kolumbianischen Karibik ist verstummt. Ihr Klang bleibt.
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1: Moin, herzlich willkommen hier zur Juni-Ausgabe von Gut aufgelegt hier bei Radio Korax. Wenn ihr diese Ausgabe live hört und auch wenn ihr die Wiederholung hört, bin ich gerade im Urlaub. Und genau, deswegen habe ich einfach mal vertretungsweise einen schönen zweistündigen DJ-Mix für euch aufgenommen. Ja, mit tollen Platten, die ich so in den letzten Monaten schon im Urlaub oder auch so irgendwie gedeckt habe und toll fand. Sommerliches Zeug von entspannten Sounds bis Italo-Disco und Elektronik. Alles dabei. Und ja, viel Spaß euch damit und bis Juli.

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4: Wann und warum kamen diese sogenannten Ausländer, die ja heute eigentlich auf Deutsche sind, eigentlich hierher? Und unter welchen Bedingungen? Weil wir haben uns dann natürlich gefragt, wo fangen wir an? Die Geschichte der Migration nach Deutschland ist lange. Wo sollen wir anfangen? Bei der Völkerwanderung, bei den Römern, die den Germanen, die in irgendwelchen Höhlen gehaust haben, irgendwann mal einen Funken Kultur beigebracht haben. Oder bei den sogenannten Ruhrpolen, die am Ende des 19. Jahrhunderts nach Deutschland kamen. Oder fangen wir an bei den 12 Millionen Zwangsarbeitern, die während des Nationalsozialismus in Deutschland arbeiten mussten. Wir haben uns entschieden, wir fangen ein bisschen später an, und zwar in den 60er Jahren, als Deutschland nach dem Zweiten Weltkrieg die sogenannten Gastarbeiter anwarb. Martin von Radio Dreieckland in Freiburg hat dazu schon im September mit dem Historiker und Migrationsforscher Ulrich Herbert gesprochen, der sich auf die Geschichte der deutschen Ausländerpolitik spezialisiert hat.
5: Das Interview mit Ulrich Herbert haben wir mit ein paar Zitaten von Gastarbeiterkindern angereichert, die uns von ihren Eltern erzählen. Zum Beispiel haben wir Ausschnitte eines Interviews von 2003, was ich für FSK, Radio FSK in Hamburg, mit der Mikrofonmafia geführt habe, hinzugefügt. Und wir haben Jase gebeten, uns von ihren Eltern zu erzählen, die in den 70er Jahren als Gastarbeiter aus der Türkei nach Deutschland gekommen sind. Aber erst einmal erzählt uns der Historiker Herbert Ulrich über die Anfänge der Geschichte der Gastarbeiter.
6: 1961 in der DDR und der Bundesrepublik hat die organisierte Anwerbung von Arbeitskräften begonnen. Zunächst Jugoslawen, Italiener, Spanier, Portugiesen, dann seit Ende der 60er Jahre in zunehmendem Maße Türken. Mit der Begründung, dass der Arbeitsmarkt in der Bundesrepublik ausgeschöpft sei, insbesondere für solche Arbeiten, für die es keine besonderen Qualifikationen benötigt und die auch eine geringe Aufstiegschance haben. Also im Grunde war die Beschäftigung von den dann bald sogenannten Gastarbeitern ein Phänomen der unteren etwa 30% in der Qualifikationshierarchie von Arbeitsplätzen bei den unteren 30%.
7: Angeworben wurden also Menschen, die so gut wie keine Bildung hatten. Arbeitskräfte, wie man sie in den Fabriken brauchte, am Fließband, auf Baustellen, in Bergwerken, eben überall da, wo harte, dreckige oder einfach stupide Arbeit zu verrichten war.
8: Bisher kann man sicher von den meisten Jugoslawen, Türken und Italienern sagen, dass sie Deutschen auf der Straße oder am Arbeitsplatz durchaus höflich begegnen.
9: Wir sind pünktlich, fleißig, selten krank, sehr zuverlässig.
7: Als nützlicher Ausländer galt damals, wer ungebildet war, wer kein Deutsch konnte. Das war nämlich praktisch. Wer kein Deutsch kann, kann sich auch nicht über miese Behandlung beklagen. Dazu hat uns eine Gastarbeitertochter eine kleine Geschichte aus ihrer Gastarbeiterkindheit erzählt.
10: Ich habe mal erlebt, als ich mit meinem Vater mit dem Auto irgendwo hingefahren bin, dass wir von der Polizeikontrolle angehalten wurden. Und ich weiß jetzt nicht mehr aus welchem Grund, aber dieser Polizist war auf jeden Fall sehr unhöflich und hat eine Buße verhängt, die mein Vater dann sofort Cash bezahlen sollte, was mir immer noch nicht einleuchtet, weil man normalerweise einen Strafzettel bekommt und er unter Umständen gar nicht genug Bargeld dabei hat. Und das hat mich sehr schockiert und ich hatte das Gefühl, dass mein Vater sehr ohnmächtig ist und eigentlich auch Angst hatte und von dem her auch einfach bezahlt hat. Und ich habe dann für mich die Lektion gezogen, dass ich auf jeden Fall sprachlich als auch sonst einfach fit im Kopf sein muss, um mich nicht verarschen zu lassen.
7: Zur Geschichte der Gastarbeiter gibt es eine sehr, sehr einprägsame Fotografie, die man in vielen deutschen Geschichtsbüchern findet. Denn wenn es um Gastarbeiter geht, zeigt man dieses Bild in Deutschland immer wieder gerne. Auf diesem Foto ist der portugiesische Gastarbeiter Armado Rodrigues zu sehen. Er steht vor einem Moped und er freut sich.
11: Aus Portugal kam der millionste ausländische Arbeiter in die Bundesrepublik. Armado Sá Rodrigues. Die deutsche Wirtschaft braucht ihn und seine Kollegen aus dem Süden. Zum Start ins Wirtschaftswunder erhielt er ein Moped als Gastgeschenk.
7: Das Bild von Rodrigues mit dem Moped ist sehr bekannt, vielleicht weil es so trügerisch ist. Denn er

0: Als millionster Gastarbeiter kam von den freundlichen Deutschen ein Moped geschenkt. Aber was bekamen die 999.999, die vorher kamen? Wie waren ihre Arbeitsbedingungen? Wir haben Gastarbeiterkinder nach ein paar Zwischentönen gefragt, wie es denn so war bei ihren Eltern.
1: Mein Vater hat mir dann erzählt, er hat am Bahnhof in Neapel gelesen, oh, in Deutschland werden Arbeiter gesucht. Er war damals sowieso arbeitslos und denkt sich, ja komm, kratz dein Geld zusammen und fahr mal rüber. Und wirklich, der kam in Deutschland an und war ihm erstmal kalt, wollte eigentlich direkt zurück, aber er denkt, komm, geh erstmal arbeiten. Da war ein deutscher Arzt, ganz streng, und mein Vater hat sich das genauso vorgestellt. Wie er Deutschland erlebt hat, hat er sich so vorgestellt. Und dann hat er ihm an die Eier gepackt, hat dann gedrückt und meinte, huste dreimal. Und dann musste der dreimal husten, ja, und war dann halt gesund zum Arbeiten und wurde dann direkt zu dieser Arbeitsstelle hingefahren, ohne ein Wort Deutsch zu kennen, ohne eine Person zu kennen. Und wenn er mir das erzählt, also da krieg ich Gänsehaut.
0: Was und unter welchen Bedingungen haben Gastarbeiter eigentlich so gearbeitet? Und was hat das auch mit ihren Kindern gemacht? Jase hat uns von ihren Eltern erzählt.

Mein Vater hat am Bau gebuckelt und meine Mutter hat zunächst in Fabriken gearbeitet und als sie dann Kinder bekommen hat, dann vermehrt Heimarbeit gemacht. Am Schluss war sie dann selbstständig und hat eine Änderungsschneiderei eröffnet, was zur Folge hatte, dass unsere ganze Wohnung immer voller Fäden war. Meine Eltern sind, glaube ich, sehr, sehr froh, dass sie jetzt mittlerweile ihre Berufskarriere in Anführungszeichen beendet haben und im Ruhestand sind. Es war für sie wirklich oft eine Qual und ich habe das natürlich auch schon als recht prägend wahrgenommen, weil beiden ihre Arbeit eigentlich keinen Spaß gemacht hat. Die ganzen Arbeitsbedingungen, also am Bau hat man ja doch nicht mit den hellsten Leuten zu tun und der Chef meines Vaters ist ein Tyrann gewesen, also ein wirklich übler Typ.

Meine Eltern haben eigentlich kaum Freunde gefunden. Zum einen ist es so, dass in der türkischen Community, wenn man nicht in der Stadt lebt, sondern auf dem Land, eben doch zum Teil sehr komische Türken auch leben, die zum Teil auch sehr altmodisch sind und zu den Deutschen sich eben auch nie so ein freundschaftliches Verhältnis entwickelt hat. Auch bei Nachbarn oder so, irgendwie meine Eltern machen sich oft lustig, dass sehr viel Zeit damit verwendet wird, am Gartenzaun zu stehen und irgendwie miteinander zu reden, anstatt ja jemanden zu sich zu Hause nach Hause einzuladen.

Meine Familie hat mit einem deutschen Bauern gemeinsam in einem Haus gelebt und quasi eine Art von Wohngemeinschaft gebildet. Und er wurde sozusagen zu unserem Leihopa. Und mein Opa hat oft, wenn er uns türkische Kinder in den Kindergarten gebracht hat, von anderen Leuten gehört, ja, also ob das denn nicht total strange ist, mit Türken zusammenzuleben und ja, ob nicht seine Eltern, die natürlich schon verstorben waren, sich im Grabe umdrehen würden, wenn sie denn wüssten, dass er mit einer türkischen Familie in einem Haus zusammenlebt.

0: Die in den 60er und 70er Jahren für ausnutzungstauglich befundenen Gastarbeiter galten schon bald wieder als unnütz. Dank der Globalisierung war es nämlich billiger, die stupiden, dreckigen Arbeiten gleich im Ausland durch noch billigere Arbeitskräfte erledigen zu lassen oder sie einfach Maschinen zu übertragen. Aus den ausnutzbaren Ausländern wurden Ausländer, denen man schnell unterstellte, sie seien es, die uns ausnutzen würden, denen man vorwarf, kein Deutsch zu können und sich nicht zu integrieren.
1: Mein Vater saß am Fernseher und dann fing es an, ja, die haben sich nicht hier
2: integriert
1: und die haben kein Deutsch gelernt und ich weiß noch genau, was Deutsch gelernt. Die wollten doch darauf, das konnte was Deutsch gelernt, die wollten doch gar nicht, dass ich Deutsch lerne. Weil, weißt du, mein Vater ist jetzt 62, ist fast erblindet durch Zucker und dann siehst du, wie respektlos die den behandeln. Ich meine, nicht mal ein Tier. Jetzt ist kein Witz, manche Menschen, jetzt nicht alle, nicht mal ein Tier würdest du so behandeln, das 32 Jahre für dich gearbeitet hat.
0: Aber wollten die Gastarbeiter nicht eigentlich auch irgendwann zurück?
3: Zum einen setzt etwa nach 10 Jahren Aufenthalt eine Motivationsveränderung der Immigranten ein, die in der Regel für einige Jahre ins Ausland zum Arbeiten gehen wollen, um dann wieder zurückzukehren. War übrigens beim Großteil der deutschen Auswanderer nach Amerika im späten 19. Jahrhundert ganz genauso. Die wollten eigentlich in Chicago arbeiten und dann wieder zurück nach Deutschland gehen, aber ein Großteil ist eben dort geblieben. So war es auch bei den meisten ausländischen Arbeitern, die ja sehr jungen Jahren mit 18, 20, 22 nach Deutschland gekommen sind und dann nach einem entsprechenden Aufenthalt ihren Rückkehrwunsch zumindest verschieben, meistens gar nicht aufgeben, sondern nur verschieben und dann die Familie nachholen. Oder eine Familie in Deutschland gründen. In der Bundesrepublik war es aber auch so, dass 1973, also gerade zu dem Zeitpunkt, als die Strukturveränderung von Gastarbeitern zu Einwanderern begann, der Nachkriegsboom in der europäischen Wirtschaft vorbei war, symbolisiert durch die Ölkrise des Jahres 1973 und dann die Anwerbung von ausländischen Arbeitern gestoppt worden ist, der Anwerbestopp. Das hat dazu geführt, dass viele sogenannte Gastarbeiter gesehen haben, dass sie nicht ohne weiteres wieder zurückkehren können, weil sie dann fürchten müssen, keine Position in der Bundesrepublik mehr einnehmen zu können. Und dann war dieser Anwerbestopp eher ein Signal zur Sesshaftwerdung oder zumindest zur vorübergehenden Sesshaftwerdung. Und so wurden im Verlauf der 70er Jahre die meisten ehemaligen Gastarbeiter zu Einwanderern. Wobei allerdings die Politik, die westdeutsche Politik, egal von welcher Partei betrieben, diesen Strukturwandel nicht akzeptiert hat. Übrigens auch die Mehrheit der Bevölkerung nicht, die ja zum Teil bis heute von Gastarbeitern spricht.
2: Und wenn ich mir überlege, wie die Leute hier hingekommen sind und wollten einfach ein bisschen Geld sparen, sage ich mal, um später in ihre Heimat zurückzufahren. Ja, der wollte 5 Jahre bleiben, dann mittlerweile sind das 40 Jahre, die der in Deutschland ist. Und dann, wie der Kultus schon sagt, wie es ging, um Rente zu bekommen und sonst irgendwas, da haben die...
1: Moment, da haben die gefragt, als der Rente beantragt hat, Frührente, hieß es, wann wollen sie denn zurück?
2: Ja.
1: Das war die erste Frage von dem Typen.
4: Ja, wenn meine Eltern frustriert waren oder es sonst wie Krach gab, war das natürlich schon auch immer so das Thema, ja, und wir packen die Koffer und gehen wieder. Und das war natürlich für mich als Kind mein größter Horror, weil ich natürlich ja in Deutschland zu Hause war und irgendwo ja mir überhaupt nicht vorstellen konnte, wieder zurückzugehen oder irgendwo hin in eine abstrakte Heimat. Weil mein Türkisch war auch nicht so gut, muss ich gestehen. Und das bedauere ich jetzt natürlich. Aber als Kind war mir irgendwie wie klar, ich möchte ja bleiben, wo ich bin.

0: Nach dem Anfang der 70er Jahre, das Wirtschaftswunder dann auch schon wieder vorbei war, wussten die Deutschen schnell, wem man dafür die Schuld geben kann. Den Gastarbeitern. Die nehmen uns die Arbeit weg. Daher beschloss die Bundesregierung 1973 den sogenannten Anwerbestopp, um den Ausländerzuzug zu stoppen. In den 80er Jahren dann gab es Zuwanderung fast nur noch über den Asylparagraphen im Grundgesetz, der politisch Verfolgten Asyl zusichert.
1: Dann kommt in den 80er Jahren ein ganz neuer Schub da hinzu, der mit den sogenannten Gastarbeitern gar nichts mehr zu tun hat, weil eigentlich beginnt mit dem Militärputsch in der Türkei die Zahl der Flüchtlinge größer wird, die aufgrund des Asylparagraphen nach Deutschland wollen als politische Flüchtlinge. Und da Europa, also Westeuropa und die europäischen Industriestaaten in den Spät-70er Jahren sich fast alle Schutzgesetze geschaffen haben, um keine weitere Einwanderung zulassen zu müssen, hat nun ein Einwanderungsprozess stattgefunden, der in den einzelnen Ländern über die jeweils schwächste rechtliche Hürde gekommen ist. Das war in Frankreich und in Großbritannien vor allem über die postkoloniale Struktur, weil es dort besondere Bedingungen für Angehörige aus ehemaligen Kolonialländern gab, etwa Algerier für Frankreich. In Deutschland, auch historisch bedingt, über den Asylparagraphen, sodass eine zweite Zuwanderungswelle in den 80er Jahren, diesmal aber auf dem Asylweg, begonnen hat, der dann in den frühen 90er Jahren mit der Änderung des Asylparagraphen des Grundgesetzes geendet hat.

0: Nachdem Politiker lange genug von der Asylantenflut und vom Asylmissbrauch gesprochen hatten und die gerade wiedervereinigten Deutschen sich ohnehin in nationalistischer Totschlagstimmung befanden, brannten in Hoyerswerda, in Rostock, Lichtenhagen und anderswo Asylbewerberunterkünfte. Für die damalige Regierung war klar, die Asylbewerber sind das Problem. Der sogenannte Asylkompromiss der Parteien CDU, CSU und FDP vom Jahr 1993 schaffte das Asylrecht deshalb faktisch ab. Und zwar durch die sogenannte Drittstaatenregelung. Die sah vor, dass wer aus einem sicheren Land nach Deutschland einreist, dorthin zurück abgeschoben werden kann. Und da alle Nachbarländer als sicher gelten und auch so mancher Staat, in dem Mord und Totschlag wirklich an der Tagesordnung ist, in Deutschland als sicher gilt, werden seither nur die allerwenigsten Asylbewerber in Deutschland anerkannt. Wer also auf der Flucht ist und irgendwie anders kann, der kommt bestimmt nicht mehr hierher.
1: Gibt es aktuell eine neue Welle oder wo stehen wir gerade jetzt im Jahr 2010 in der Entwicklung der Migration?
2: Also die Bundesrepublik kann ja von Welle nicht reden, denn sie hat sich ja zusammen mit den anderen EU-Staaten über Schengen ein System geschaffen, das weitere Zuwanderung auch sehr effektiv verhindert. Sowohl natürlich über die Einwanderungsgesetzgebung als auch ganz massiv über die Grenzsicherung. Das heißt, es ist praktisch nicht mehr möglich, in die Bundesrepublik als Asylbewerber, als Flüchtling zu kommen und als jemand, der hier Arbeit sucht, ohnehin nicht. Das verstärkt übrigens überall in Europa die Zahl der illegal hier Lebenden, die sehr erheblich ist, aber noch kein so politischer Faktor wie in den USA. Wir haben es derzeit überhaupt nicht mit einer neuen Welle zu tun von Zuwanderung, ganz im Gegenteil, die Zuwanderung nimmt ja eher ab.
0: Und nicht nur die Zuwanderung nimmt ab, auch die Auswanderung nimmt zu. Im Jahr 2009 wanderten nämlich mehr Menschen aus Deutschland aus, als nach Deutschland einwanderten. Im Oktober forderte der CSU-Vorsitzende Horst Seehofer trotzdem einen Zuzugsstopp für Türken. Dabei wanderten im Jahr 2009 mehr Türken aus Deutschland aus als nach Deutschland ein. Jase zum Beispiel hat auch ihre Koffer gepackt, ist aus Deutschland ausgewandert und arbeitet heute in der Schweiz.
3: Ich glaube, ich war ein sehr kritisches Kind und habe meine Eltern doch auch oft irgendwie beratschlagt und bekrittelt. Und ja, ich glaube, ich war ziemlich klugscheißerisch. Und jetzt, wo ich selber in die Schweiz emigriert bin, muss ich feststellen, dass es doch recht schwierig ist, irgendwo Fuß zu fassen.

Just in dem Moment, in dem die Deutschen endlich eingesehen haben, dass sie eine Einwanderungsgesellschaft sind, ist Deutschland gar kein Einwanderungsland mehr. Deutschland ist ein Auswanderungsland. Die Bundesregierung beklagt einen angeblichen Fachkräftemangel. Man will den Arbeitsmarktzugang für Ausländer lockern. Aber wer will denn schon nach Deutschland? Dass aber heute gar keine einwanderungswilligen Massen mehr an der Grenze stehen, die in unser Land einwandern wollen, das ist für die Deutschen offenbar eine derart narzisstische Kränkung, dass sie weiterhin sich vorstellen, sie seien kurz davor, von Migranten überrollt zu werden. Sie fordern Einwanderungsqualitätskontrollen, sie wollen sich die Besten aussuchen, die Qualifiziertesten, die Fittesten, die uns nutzen, als hätten sie überhaupt noch die Wahl. Es will kaum jemand noch nach Deutschland einwandern. Andere Länder sind nämlich weitaus attraktiver. Höhere Löhne, ein besseres Gesundheitssystem, ein gerechteres Bildungssystem, weniger Arbeitslosigkeit. Wer die Wahl hat, geht anderswohin. Weil das aber das deutsche Ego kränkt, werden deutsche Politiker wohl noch Einwanderungsqualitätskontrollen fordern, wenn in Deutschland längst nur noch Bären und Wölfe leben.

0: Aber warum wird derzeit so viel über Migration diskutiert, wenn noch kaum Migranten mehr nach Deutschland kommen?
1: Wir haben es mit einer Wahrnehmungsverschiebung zu tun in der Bundesrepublik, dass jetzt gesehen wird, dass zwar ein erheblicher Teil der hier lebenden Ausländer auf Dauer hier bleibt und auch sich in unterschiedlichen Weisen mit dieser Einwanderungsgesellschaft, also der bundesrepublikanischen Gesellschaft, ins Benehmen setzt, sei es integriert, sei es neben ihr lebt, jedenfalls auch wirtschaftlich aufsteigt. Aber ein anderer Teil, je nach Bemessung irgendwas zwischen 10 und 20% der hier lebenden Ausländer, tut das nicht. Und darum handelt es sich in der Regel vor allem um solche, die besonders schlecht ausgebildet sind und besonders schlechte Positionen im Wirtschaftsleben haben, häufig sogar in der zweiten und manchmal in der dritten Generation erwerbslos und Transferleistungsempfänger. Und damit haben wir uns mit einer besonders schwierigen Gruppe zu tun, die wir auch in anderen Ländern sehen, allerdings in der Bundesrepublik besonders stark.
0: Nur warum ist diese schwierige Gruppe, wie sie Uwe Herbert nennt, in Deutschland eigentlich so stark?
1: Einerseits ist die Bundesrepublik in besonderem Maße Gegenstand gerade der zweiten Zuwanderungswelle der Asylbewerber gewesen. In die Bundesrepublik sind auf diesem Wege mehr ausländische Flüchtlinge, Asylsuchende gekommen als in allen anderen europäischen Ländern zusammen. Und zum Zweiten, weil die Bundesrepublik Deutschland sich besonders effektiv und lange und man kann sagen geradezu störrisch dagegen gewehrt hat, Einwanderung als Dauerphänomen wahrzunehmen und lange eben vom Phänomen des Gastarbeiters gesprochen hat und noch bis in die späten 90er Jahre verkündet hat, wir seien kein Einwanderungsland, obwohl wir zu dieser Zeitpunkt schon die zweite, ja dritte Generation der Einwanderer hier in Deutschland leben hatten. Das ist eine Realitätsverweigerung, auf die viele Wissenschaftler seit Jahrzehnten hinweisen, mein Kollege Bade und ich selbst auch, unentwegt. Und das ist auch gehört worden, aber es ist nicht umgesetzt worden, vor allen Dingen in Teilen der Bevölkerung. In der Politik vielleicht eher, da gibt es durch das neue Ausländergesetz Ende der 90er Jahre, jetzt auch durch die Maßnahmen der seit 2005, bessere Integrationselemente, aber in Großteilen der Bevölkerung ist das noch nicht angekommen.

0: Und es gibt ein weiteres Integrationshemmnis, das sich einigen bereits erwähnten Ereignissen verdankt, die noch nicht einmal 20 Jahre her sind, die aber in der gegenwärtigen Integrationsdebatte so gut wie nie Erwähnung finden. Denn an sie erinnern sich die Deutschen nicht besonders gern.
1: Diese gewalttätigen Pogrome der 90er Jahre mit je nach Zählung zwischen 70 und 120 Ausländern, die dabei gestorben sind und umgebracht worden sind zum Teil, haben natürlich dazu geführt, dass auch bei den integrationswilligen Teilen, das ist ja der weit überwiegende Teil der Ausländer, eine deutliche Distanz zu den Deutschen aufgebaut worden ist und wir seitdem sehen, dass bestimmte Integrationsindikatoren Rückgänge zeigen, zum Beispiel die Anzahl der türkischen Schüler auf Gymnasien ist seit Ende der 90er Jahre rückläufig, das muss man sich mal vorstellen. Das kann man auch werten als ein solches Element der Distanz von der deutschen Gesellschaft, die ja nun den Ausländern in den 90er Jahren ganz massiv gewalttätig und ablehnend entgegengetreten ist. Man darf sich da nicht wirklich wundern.

Ich kann mich gut erinnern, als die Geschichte mit Solingen war. Da waren meine Eltern wirklich sehr schockiert und haben darüber nachgedacht, ob sie wieder auswandern sollen und wo man denn einen Feuerlöscher anbringen kann.

0: Also ich kann mich noch erinnern, wie die Bilder dann also im Fernsehen, also das hat mich sehr an Kristallnacht irgendwie erinnert. Und ja klar, wir waren entsetzt, weil vor allen Dingen, wir konnten gar nicht, weil wir sind so aufgewachsen in unserem Dorf, egal ob Marokkaner, Türke, Deutsche, wir waren eine Familie, also wir waren Brüder. Für uns gab es diesen Unterschied nicht. Und wo wir das gesehen haben, konnten wir das eigentlich gar nicht erst glauben, dass das überhaupt so in Deutschland abgehen kann, ja. Andererseits haben wir uns auch in Köln immer sicher gefühlt, sage ich mal, weil wenn da was abgeht mit Glatzen und so, die sind platt direkt. Also es war einmal schon mal 85, 86 haben sich Nazis aus ganz Deutschland, wollten sie nach Köln kommen und wollten da mal ein bisschen aufräumen. Die kamen kaum am Bahnhof an, da standen, ich weiß nicht wie viele tausend Jugendliche, aber nicht nur Schwarzköpfe, Deutsche, alle, die halt mit uns zusammen aufgewachsen sind. Die haben den nächsten Zug direkt wieder zurückgenommen und sind weitergefahren. Ja, dann,
1: also das würden Sie sich zum Beispiel in Frankfurt, in Berlin selber oder in Köln, würden Sie sich sowas nie trauen? Wo gehen Sie hin? Nach Rostock, wo die Menschen sowieso schon in solchen Heimen, wie damals, als meine Eltern hier rübergekommen sind, da eingepfercht sind und sowieso kaum Rechte haben da. Die können nicht rausgehen, so wie sie wollen, weil sie Angst haben. Und dann sitzt du da und du siehst, ey, wenn das jetzt in Düsseldorf oder so gewesen wäre, fährst du hin und dann regelst du das selber. Aber so, du sitzt da einfach nur und schaust. Und das ist, glaube ich, eher dieser Zorn, dass man nichts machen kann.
0: Wobei ich das schlimmer fand, also jetzt für mich, das Solingen, wo das war mit Solingen, die Anschläge, das war ja direkt bei uns um die Ecke.
1: Ja, aber die Antwort kam ja darauf. Das
0: Ja.
1: meine ich ja. Du hast ja dann gesehen, was die nächsten 2 Tage
0: Ja.
1: oder 3 Tage in Solingen abging.
0: Ja.
1: Ich meine, im Endeffekt waren wir wieder die Schlimmen.

weiß nicht, Mauerfall, da war ich 9. Ich kann mich halt nur noch insofern daran erinnern, dass es echt wie ein Feuer auf einmal alles aufgefackelt ist. Ich kann mich daran erinnern, dass ich an diesem Tag irgendwie im Schulbus heimgefahren bin und dass es dann ein Riesenthema war. Das wurde dann in den Schulen diskutiert. Und es gab dann Lichterketten und tralala. Und 6 Monate später war halt gar nichts mehr.

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1: Cô sang đây lúc ấy cô 27 tuổi. Cô có gia đình rồi, cô có 2 con.
2: Als ich rüberkam, war ich 27 und hatte eine Familie und 2 Kinder. Ich habe als Näherin in einer Textilfabrik in Blauen gearbeitet und habe Gardinen genäht. Und das war von 88 bis 94. Ja, 1994 bin ich dann arbeitslos geworden und bin nach Halle gegangen und seitdem lebe ich hier.
3: Tức là nước Đức người ta muốn nhập lao động.
2: Die DDR brauchte damals Arbeitskräfte und in Vietnam hatten wir zu viele. Und alle Leute, die nach Deutschland durften, das waren eigentlich gute und parteitreue Arbeiterinnen, gute Soldatinnen, Leute, die in Leitungs- und Führungspositionen waren. Ich zum Beispiel war Schichtleiterin und habe in der Textilindustrie war ich verantwortlich für Lohnerhöhung und Beförderung.
4: Tức là chú sang đây là chú đi làm ở trong xí nghiệp.
5: Ich bin hierher gekommen, um in Leipzig im Bereich Maschinenbau zu arbeiten. In meiner Firma waren über 100 Vietnamesinnen. In Leipzig und Umgebung wohnten damals viele Vietnamesen. Wir kamen nur zum Arbeiten. Wir hatten unsere Schichten, dann sind wir in die Fabrik. Das war's. Und alles drumherum haben wir über unsere Gruppenleiterinnen und Dolmetscherinnen gemacht, weil wir ja auch noch nicht die Sprache konnten.
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4: Bọn chú sống lúc bây giờ là tất cả người Việt Nam là bao giờ cũng sống ở trong ký túc xá của.
5: Wir mussten alle im Wohnheim leben. Wir durften nicht privat wohnen.
4: Đi thuê nhà ở ngoài, tức là phải sống quy hoạch vào một chỗ. Tất cả sống chung ở trong Wohnheim.
7: Một phòng là 4 người.
2: In einem Zimmer waren 4 Personen. Es gab nur einen Kühlschrank, einen Esstisch und 4 Stühle. Das war's. Die Küche war auch gemeinschaftlich. Wenn wir kochen wollten, mussten wir runtergehen. Es war immer sehr voll. Mensch musste immer schauen, zu welchen Zeiten die Küche leer war. Zum Schlafen waren wir auch gemeinsam. In jeder Ecke des Zimmers gab es ein Einzelbett. Und wenn wir krank waren, hat uns der oder die Betreuerin zum Arzt gebracht. Wir mussten uns dann krank melden, dann kam auch jemand zum Dolmetschen. Und für die Arbeit selbst haben wir eigentlich nur ein paar Wochen Deutsch gelernt und dann ging es direkt an die Arbeit. Wir hatten leider nicht länger Deutschunterricht.
7: Wir
2: sind morgens aufgestanden zur Arbeit. Es gab 3 Schichten. Jeden Tag von 6 Uhr morgens bis 2 Uhr. Dann Spätschicht von 14 bis 22 Uhr. Und Nachtschicht von 22 Uhr abends bis 6 Uhr morgens. Nach der Arbeit sind wir heimgegangen. Zum Schlafen. Das war's. An den Wochenenden haben wir uns noch was dazu verdient, waren Äpfel, Birnen pflücken, Erdbeeren und Kartoffeln ernten, also all die Arbeiten auf den Feldern. Jeder, der herkam, wollte einfach nur Geld verdienen. Wir hatten ja gar keine Zeit für andere Sachen. Und ehrlich gesagt, wir kannten nur die Arbeit, unsere 4 Zimmerwände, zusätzlich nähten wir, um noch mehr Geld für die Familie zu Hause in Vietnam zu verdienen.
5: Da wir die Sprache nicht konnten, hatten wir auch nicht so viel Kontakt zu Deutschen. Wir haben nur geschuftet und geschlafen. Das wussten wir auch nicht so genau. Wir wussten nur, dass wir Abgaben für den Aufbau unseres Vaterlandes Vietnam machen mussten. Als die Wende kam, wurden diese Abgaben nicht mehr automatisch vom Lohn abgezogen, aber die vietnamesische Regierung hat es immer noch verlangt. Also mussten wir weiterzahlen.
4: Da hatten
8: die eine Wahl, so wenn die dann in der DDR arbeiteten, dann mussten sie dann auch diese Bedingungen akzeptieren, monatlich 12% von dem Gehalt wurde abgezogen und als Transfer nach Vietnam transferiert. Das heißt, Vietnam hatte damals nach dem Krieg auch sehr viele Schulden gemacht. Also die hatten im Vietnamkrieg von den ehemaligen sozialistischen Ländern, also wir sagten damals immer die Brüderländer, wir hatten sehr viele wirtschaftliche oder finanzielle Unterstützungen bekommen. Aber ein Teil davon mussten wir auch zurückzahlen. Und diese Leute, die dann in der DDR damals arbeiteten, die sollten auch für diese Schulden arbeiten.
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5: Zum Beispiel, wenn ich jetzt noch ab und zu einen Trabi sehe, dann erzähle ich immer meinem Sohn: Schau, so war es in der DDR, diese Trabis.
4: Có cái xe Trabi của Đông Đức.
3: Kỷ niệm chỉ có thích là đi làm cơ quan nhà nước, nhiều bạn bè Tây
2: thôi. Ja, die vielen deutschen Kolleginnen im Betrieb. Das sind meine Erinnerungen. Und dass wir nicht Deutsch konnten und statt Reis Nudeln kauften, das sind auch lustige Erinnerungen an die fehlende Sprache. Ach ja, und die Tage, als wir Erdbeeren pflückten und Kartoffeln ernteten und laut so in den Feldern Witze machten und lachten. Ach, das waren auch schöne Tage, so die Wochenenden, wenn die deutschen Freundinnen zu uns kamen, uns besuchten, dann haben wir so Partys gemacht, Essen zubereitet, also ich habe vietnamesisch gekocht und die Deutschen haben für uns deutsch gekocht. Das, ja, waren

0: trước thống nhất thì người Đức rất là tốt.
1: Vor der Einheit waren die Deutschen sehr hilfsbereit. Ja, sie mochten uns. Zum Beispiel haben sie uns am Wochenende manchmal Sachen ins Wohnheim gebracht, so Äpfel, Birnen, Kartoffeln, Hühnereier. Und nur wenn sie uns wirklich mochten, brachten sie Eier. Zum Beispiel, wenn sie in ihrem Garten Hühner hatten, haben sie dann sogar manchmal 10 Eier uns geschenkt. Aber mit dem Fall der Mauer bis heute haben sich beide Seiten irgendwie entfernt. Sie mögen uns nicht mehr. Plötzlich haben sie was gegen Ausländer.

0: Also in der DDR war es nicht vorgesehen, dass Vertragsarbeiter sich integrieren. Vertragsarbeiter hatten einen Arbeitsvertrag für 4 oder 5 Jahre. Und nach dieser Zeit müssen sie in ihre Heimat zurückgehen. Sie brauchen auch keine Stimme, weil sie auch keine Rechte hatten. Ja, und deshalb konnten sie sich auch, also sie sind sehr bevormundet. Sie wohnen in Heimen, die bewacht werden. Nach 10 Uhr abends dürfen sie niemanden mehr empfangen. Die Besucher werden rausgeschmissen. Die werden von Dolmetschern und Aufpassern begleitet. Es heißt, sie existieren gar nicht in der DDR.
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1: Guten Abend, meine Damen und Herren. Die Grenze zwischen den beiden deutschen Staaten hat ihre Schrecken verloren.
2: So einen Taumel hat Berlin noch nicht erlebt. Noch immer kommen unzählige DDR-Bürger ohne Visum nach West-Berlin. Das Vorzeigen des Personalausweises genügt bisher.
3: Wir Deutschen sind jetzt das glücklichste Volk auf der Welt.

0: Sau khi thống nhất cô làm thêm mấy năm nữa cơ mà. Đến năm 94 thì bắt đầu cô mới nghỉ.
1: Nach der Wiedervereinigung habe ich dann noch ein paar Jahre gearbeitet und leider musste ich dann 1994 aufhören und bin dann hierher gezogen, um mich selbstständig zu machen. Erst hatte ich ein Bistro, aber dann musste ich aufhören, weil meine Schultern wehtaten, dann habe ich gewechselt. Jetzt verkaufe ich hier asiatische Lebensmittel. Und ich war noch nie arbeitslos, habe noch nie Arbeitslosengeld oder so bekommen.
0: Chưa bao giờ thất nghiệp, chưa bao giờ ăn một đồng thất nghiệp.
2: Im Leben gibt es viele Beschränkungen. Wenn die Deutschen nicht mal eine Arbeit haben, wie sollen wir dann was finden? Deswegen waren wir Ausländerinnen arbeitslos. Also mussten wir uns selbst eine Alternative suchen. Selbstständig zu sein ist nicht einfach. Aber es gibt dir zumindest eine Möglichkeit, für dein Leben zu sorgen.
3: Ich bin seit
2: 1993 selbstständig. Ich habe erst Klamotten verkauft, dann, sagen wir mal so, alles, was die anderen Vietnamesinnen gemacht haben, haben wir einfach nachgemacht. Wir haben alles Mögliche verkauft, von Textilien über Obst und Gemüse und jetzt hier im Bistro.
0: Thống nhất nước Đức thì cô thấy là nói chung cuộc sống có thay đổi nhiều bởi vì những thứ.
1: Ja, ich finde schon, dass das Leben sich sehr verändert hat. Zum Beispiel gibt's jetzt viel mehr asiatische Lebensmittel. Vorher in der DDR, da kam immer nur einmal im Monat jemand aus dem Westen mit einem großen Transporter hierher. Wir haben dann schon immer das Geld zurückgelegt. Und dann gab es zum Beispiel Nudeln, Reis und andere asiatische Zutaten. Und seitdem die Mauer gefallen ist, also als die DDR und die BRD vereint wurden, ist es viel, viel einfacher mit den Essen. Es gibt eine große Auswahl. Eigentlich fehlt nichts. Und früher, als ich da auf den Markt gegangen bin, also in den Supermarkt, um einfach nur ein Kilo Bananen zum Beispiel zu kaufen, da haben die mir gesagt, du bekommst nur zwei, du darfst nicht so viel essen. Alles war rationiert. Aber jetzt gibt es von allem alles. Das einzige Problem ist halt, dass Mensch kein Geld hat.

0: Aber wie gesagt, die Wende für mich eine sei, diese Freiheit für die DDR-Bürger, dieser Rausch von den vielen Menschen, von der Hoffnung von vielen DDR-Menschen damals, ja, also wir, so, die haben alles gehofft, dass in kurzer Zeit ein so wie gesagt, ja, Wunderlandschaft entsteht. Aber das kam nicht so, ja. Und diese Enttäuschung war so groß.
1: Cuộc sống thay đổi ào ào.
2: Guten Abend, meine Damen und Herren. Vor dem zentralen Aufnahmeheim für Asylbewerber in Rostock ist es gestern Abend zu schweren ausländerfeindlichen Krawallen gekommen.
3: Sie aus, ich erkläre es Ihnen ganz in Ruhe. Mecklenburger Allee 19, Herr. Das Wohnheim der Vietnamesen, Herr. Dort sind 115 Menschen drin, 150 Vietnamesen. Die Polizei hat sich zurückgezogen. Die Chaoten haben unten das Haus angesteckt. Die Gase kommen schon hoch und sie kämpfen sich Stockwerk für Stockwerk hoch. Ich habe vor einer Dreiviertelstunde die Polizeiinspektion Lüttenklein informiert. Es tut sich nichts. Hier muss sofort Feuerwehr und ganz viel Polizei.
4: Ja, wir haben
3: die Menschen hier.
0: Wir dachten da alle so nette Leute und dann plötzlich kam nach der Wende, ja, kurz nach der Wende oder nach der Wende, plötzlich waren alle, also so viele Menschen, die uns hassen, also geschimpft, hässlich, so geschlagen und dann da war da mal so, sie mussten dann nachsehen, so mit diese, also am schlimmsten dann diese Wohnheim in Rostock, wurde Cocktailflaschen so beworfen und beim Feuer hatten die viele, also Bürger, deutschen Bürger standen vor dem Haus und haben beklatscht.
5: Die Fernsehbilder, ne, wenn die Häuser in Flammen geht, die prägenden, ja, das sind schon ähnliche Bilder, wo ich auch dann sofort auch daran denke. Also die Bilder, die habe ich schon mal gesehen.
6: Und nachdem die Mauer gefallen war dann, denke ich mal, ich habe damals schon also 1990 habe ich Freunden schon gesagt, jetzt sind alle Tabus gefallen. Man kann über Juden schimpfen und man kann über Ausländer schimpfen, ohne dass was passierte. Und es wird immer mehr seitdem. Bis heute ist es schlimmer geworden.
5: Ja, also die Minderheiten, da haben immer schwerer. Das ist so meine Beobachtung. Wenn irgendwelche so Ereignisse, wenn zum Beispiel ein Vietnamese mal irgendwas falsch gemacht hat, dann steht die Vietnamese da, also in den Medien, und dann werden eine ganze Gruppe von Vietnamesen auch dann verdächtig.
0: Und wir hatten wirklich damals Angst um unser Leben, also wie zum Beispiel, wir hatten auch unter Vietnamesen, ich wusste noch ganz genau, wir hatten auch gesagt, ja, wir sollten dann nicht, also am Abend nicht mehr auf die Straße, wir sollten auch nicht mehr, also immer so mit, also nicht allein irgendwo in bestimmten Orten in der Stadt, Magdeburg zum Beispiel, in Olfenstedt war damals ganz schlimm, da sollten Orten, sollten wir dann vermeiden, ja. Und natürlich, aber das macht dann, wenn das Leben immer so in Angst ist, hat man dann wirklich, man muss auch auf die Frage immer stellen, so, wieso sind wir noch hier geblieben? Na?
5: Ich kann mich gut daran erinnern, ich saß auch in der Straßenbahn, ich habe auch die Deutschen beobachtet, ich habe immer ein bisschen Angst gehabt, so vor einigen. Und dann habe ich innerlich gesagt, sag ich, Mensch, vielleicht tust du den Leuten Unrecht, vielleicht haben die gar nicht gegen dich. Aber woher sollte ich dann wissen? Also im Vergleich zu der DDR oder auch selbst so in Vietnam, wo noch die Demokratie noch nicht herrscht, glaube ich schon, dass wir hier mehr Freiheit haben. Aber die Freiheit ist natürlich dann auch durch dann Rassismus, also wir leiden da darunter.
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7: 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Đến nay 30 năm trời, Việt Đức mãi mãi xanh tươi vững bền.
8: Người Việt nó thay đổi quá nhiều chứ không phải là thay đổi nhiều. 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
9: hat sich sehr viel verändert. Damals haben wir nur gearbeitet. Es gab kaum ein kulturelles und soziales Leben in der vietnamesischen Gemeinde. Später waren wir alle verteilt, weil wir uns selbstständig gemacht haben. Mit dem festen Leben hier hat sich das Gemeindeleben erst entwickelt. Überall gab es nun einen vietnamesischen Verein. Leute aus der gleichen Heimatprovinz haben sich zusammengetan. Es gab Gruppen aus Dong An, Hanoi, Quang Ninh und so weiter. Dann gründeten sich vietnamesische Vereine in Leipzig, Halle, Berlin und so weiter.
10: Bis jetzt haben wir keine Stimme. Jetzt, wo wir eine Organisation sind, haben wir mehr Gewicht bei den Verwaltungen. Die Türken sind sehr aktiv. Sie sind in politischen Vereinen, sie sind auch im Parlament. Und ich sage Vietnamesen, sie müssen zusehen, dass sie in eine politische Partei gehen. Es ist egal, welche. Sie müssen gucken, wo ihre Rechte am besten vertreten sind. Und dann haben sie eine Stimme. Aber nur so draußen können sie auch nichts haben, weil sie nirgendwo sagen können, was sie brauchen, was sie wollen, wie sie die Gesellschaft hier ändern wollen. Die trauen sich nicht, ihre Stimme zu erheben. Liegt bestimmt an die Tradition.
11: Selbstorganisation, an das Teil so. Wir, die Migranten, wollen nicht sitzen und warten, dass jemand kommt und uns hilft. Wir wollen selbst auch mitwirken, selber aktivieren und aus unseren eigenen Kräften und aus eigenen Erfahrungen, dass wir was für uns was Gutes machen.
8: Đến tuổi bọn chú bây giờ chẳng nghĩ nhiều nữa.
9: In meinem Alter, in meiner Generation, denken wir nicht mehr so viel nach. Wir hoffen nur auf das Rentenalter, damit wir nicht mehr arbeiten müssen. Wir haben viel zu viel gearbeitet. Freiheit. Was bedeutet Freiheit für mich? Um ehrlich zu sein, zum Beispiel selbstständig zu sein. Ich mache das jetzt schon über 20 Jahre. Das heißt, ich mache, was ich will. Genau gesagt, ich bin mein eigener Chef. Das ist etwas, das sehr angenehm ist. Müsste ich jetzt wieder für jemanden arbeiten? Ich könnte es mir nicht vorstellen. Ehrlich, ich könnte es nicht. Egal wie hoch der Lohn wäre. Ich bin es jetzt einfach gewohnt, mein unabhängiges Leben. Damals zu arbeiten war auch sehr angenehm. Im Wohnheim waren wir einfach nur unter uns Vietnamesinnen. Das war auch okay. Wir lebten einfach unter Freundinnen, Schwestern und Brüdern. An freien Tagen sind wir zusammengekommen, haben uns eine gute Zeit gemacht. Ganz einfach. Oftmals erzähle ich meinem Sohn, früher, da hatten dein Vater und dein jüngerer Bruder nur 3 Hemden zum Wechseln. Wir sind in Vietnam geboren und aufgewachsen. Aber für mich und meine Generation gibt es immer etwas, was uns an die Heimat erinnert, um ehrlich zu sein. Heimat. Was ist Heimat für mich? Genauer gesagt, ist es wirklich nur eine Sehnsucht, eine Erinnerung. Jetzt können wir es nicht mehr ändern, auch wenn wir viel Geld hätten und zurückkehren würden. Wir könnten uns in dem Leben dort nicht mehr wiederfinden. Wir haben zu lange hier gelebt. Wir haben uns an das Leben hier gewöhnt, an die Leute, an das Klima. Wenn ich jetzt zurück dürfte, könnte ich es nicht mehr.
12: Das Ereignis. Antifa ergreift Gelegenheit. Es gibt Jahrzehnte, in denen nichts geschieht und Wochen, in denen Jahrzehnte geschehen. Dieses Zitat wird Lenin zugeschrieben. Tatsächlich gesagt hat er es wahrscheinlich nie. In diesem Beitrag soll es um solche Wochen gehen, in denen sich auf sprunghafte Weise politische Prozesse zutragen. Denn immer wieder kommt es im gesellschaftlichen Leben zu solchen Zeitfenstern, gerade in politischen Bewegungen. Eine schwedische Schülerin setzt sich 2018 mit einem Pappschild freitags auf die Straße und wenige Wochen später streiken SchülerInnen auf der ganzen Welt für mehr Klimaschutz. Eine Fahrpreiserhöhung in Chile sorgt dafür, dass das neoliberale System infrage gestellt wird. In solchen Momenten beginnt sich die Zeit, die man üblicherweise für eine stabile und lineare Abfolge hält, zu überschlagen. Wenn so ein Möglichkeitsfenster aufgeht, gibt es für politische Bewegungen viel zu gewinnen, aber auch zu verlieren. Es besteht immer die Gefahr, wie ein Strohfeuer lediglich hell aufzuflackern und dann, ohne etwas zu hinterlassen, auszubrennen. Derartige Momente, derartige Zeitfenster sind eine Chance. Sie sind günstige Gelegenheiten, doch diese günstigen Gelegenheiten müssen auch beim Schopfe gepackt werden. Ganz konkret stelle ich mir in diesem Beitrag die Frage, waren die Anti-AfD-Proteste Anfang diesen Jahres solch ein Momentum? Inwiefern ist es der antifaschistischen Bewegung gelungen, die Gelegenheit beim Schopfe zu packen? Zu Beginn des Jahres, am 10. Januar, erschien die Korrektivrecherche über das Treffen der AfD, bei dem Deportationspläne geschmiedet wurden. In den darauffolgenden Wochen kam es zu massiven Protesten. Von der größten Protestbewegung in der BRD ist die Rede. Die allererste dieser Demonstrationen fand am 11. Januar in Darmstadt statt. Die interventionistische Linke Darmstadt hatte diese allererste Demonstration initiiert. Auch wenn die Protestwelle nicht auf ihrem Mist gewachsen ist, irgendwie hatten sie den richtigen Riecher. Georg ist Mitglied der interventionistischen Linken Darmstadt und blickt auf diese Initialzündung zurück.
13: Der 11. Januar. Vorweg als Disclaimer, es ist jetzt nicht so, dass wir diese Bewegung, glaube ich, gestartet haben, aber wir waren de facto die Ersten. Was das danach auslösen würde, das hatten wir natürlich überhaupt nicht auf dem Schirm. Der Tag lief im Prinzip so ab, dass wir eigentlich gleich nach der Veröffentlichung am 10. bei uns in der Gruppe, und ich glaube, es ging vielen so, ordentlich Wut im Bauch hatten, und wir haben dann im Prinzip gesagt, wir haben hier nichts zu verlieren. Wir melden so schnell wie möglich eine Spontandemonstration an. Wir sind dann ziemlich kraftvoll durch die Stadt gelaufen zum Büro der hiesigen CDU, weil die AfD in Darmstadt ein Büro direkt unterhält. Und zur CDU sind wir auch gegangen, weil wir für uns als Gruppe klar war, zumindest diesen Rechtsruck, den wir in den letzten Monaten auch davor schon erlebt haben, dass wir den breiter thematisieren müssen, als wenn wir uns nur auf die AfD fokussieren.
12: Die Tage nach dem 11. Januar waren eine besondere Zeit. Georg, seine MitstreiterInnen von der interventionistischen Linken Darmstadt und viele, viele weitere AntifaschistInnen deutschlandweit spürten so eine Wut, und eine riesige Protestwelle brach ab diesem Zeitpunkt los. Gerade mit Blick auf die anstehenden Landtags- und Europawahlen war es für viele tausende Menschen genau der richtige Moment, um auf die Straße zu gehen.

0: In der politischen Theorie werden günstige Gelegenheiten, die man beim Schopf verpacken muss, auch als Kairos-Momente bezeichnet. Kann man den Start der Anti-AfD-Protestwelle als Kairos-Moment bezeichnen? Dazu kommen wir später. Vorher müssen wir nochmal klären, was genau bedeutet das Konzept des Kairos? Der Begriff Kairos entstammt dem Altgriechischen, denn Kairos ist der Name des griechischen Gottes der günstigen Gelegenheiten. An der Stirn trägt dieser Gott einen gelockten Haarschopf und sein Hinterkopf ist rasiert, denn Kairos, diesen Gott, muss man sprichwörtlich an seinem vorderen Schopf packen, bevor er vorübergeflogen ist. Die Wissenschaftlerin Julia Liss erforscht am Institut für Theologie und Politik in Münster die Schnittstelle von Befreiungstheologie und sozialen Bewegungen. Julia Liss versteht das Konzept des Kairos als einen anderen Zugang zu Zeitlichkeit, ein neues Nachdenken über Zeit, die manchmal ganz anders ablaufen kann als sonst. Aus der Perspektive der Theologie und der politischen Theorie
1: erschließt sich der Kairos-Begriff sozusagen als eine andere Form des Zugangs des Nachdenkens über Zeit. Also es gibt ja im Griechischen die fortlaufende Zeit, die Chronos genannt wird, der lineare Verlauf und Ablauf der Zeit. Und Kairos ist gewissermaßen ein Gegenbegriff dazu, also die Jetztzeit, die Zeit des Augenblicks. Die andere Seite, könnte man vielleicht auch philosophisch sagen, der Zeit, in dem der gegenwärtige Augenblick und seine Möglichkeit im Hinblick auf die Gestaltung der Geschichte, könnte man vielleicht politisch sagen, in den Vordergrund rückt.
0: Kairos-Momente sind also Momente, in denen die Zeit anders als sonst verläuft. Ganz besondere Augenblicke, in denen vielleicht sogar Geschichte gemacht werden kann.
1: In der Jetztzeit gibt es halt nicht nur dieses Fügen in die Unterdrückungsgeschichte, sondern auch die Frage, wie könnten wir eigentlich das Blatt wenden? Wie können wir uns nicht einfach nur der Katastrophe hingeben, sondern sagen, da muss es noch etwas anderes geben und diese Möglichkeit des anderen offen zu halten. Und ich glaube, das ist ein bisschen was anderes, als einfach eine Ableitung zu schaffen. Also zu sagen, wenn wir uns jetzt die politisch-ökonomischen Gegebenheiten angucken, welche Chancen und Möglichkeiten bieten sich darin, sondern erstmal zu schauen, wo gibt es eine Möglichkeit, den gegebenen Lauf der Dinge zu unterbrechen. Also das wäre für mich auch so eine Einsicht für Linke aus so einem Kairos-Augenblick. Also zum einen, dass linke Politik im Wesentlichen darin besteht, nach Unterbrechungsmomenten zu suchen. Und zum anderen, wo finde ich einen Anhaltspunkt, der über das Status quo, über das, was ableitbar ist aus den Dingen, wie sie sich nun mal entfalten und so, möglich ist.
0: Den Lauf der rassistischen Unterdrückungsverhältnisse unterbrechen und Faschismus ein Ende bereiten. Einen Moment finden, in dem die Möglichkeit einer anderen, besseren Welt greifbar wird. Einer Welt jenseits von autoritären, menschenfeindlichen Politiken. Den immer stärker werdenden Zulauf, den rechte Politiken bekommen, stoppen und unterbrechen. Das ist möglich, wenn man die günstige Gelegenheit beim Schopf verpackt und nutzt. So oder so ähnlich lautet vielleicht die Bedeutung der Kairos-Theorie für die antifaschistische Bewegung. Und Kairos-Momente, die kann es auch heute noch geben. Dabei darf man allerdings, so Julia Liss, das Kairos-Konzept weder zu groß noch zu klein denken. Julia Liss benennt dies als zwei Gefahren beim Nachdenken über Kairos-Momente heute.
1: Zum einen wäre eine Gefahr, diesen Kairos-Moment, im Grunde ist dann Kairos nur der Moment der wirklichen Wendung, also die große Revolution und so. Und dann habe ich sozusagen viele historische oder politische Epochen, in denen ich von Kairos ja dann gar nicht sprechen kann, weil eine revolutionäre Situation nicht gegeben ist. Das, glaube ich, wäre die eine Gefahr. Die andere Gefahr, die ist interessanterweise sowohl politisch wie theologisch gegeben, Unterbrechung zu klein zu denken und deswegen zu sagen, im Grunde ist ja alles Unterbrechung. Wenn Leute einen Protest machen, wenn sie auf die Straße gehen, vielleicht sogar wenn sie eine Petition unterschreiben, dann stellen sie sich ja irgendwie den Verhältnissen entgegen. Das könnte ich alles schon als Kairos und Unterbrechung sehen. Und ich glaube, also das eine, die erste Gefahr liegt auf der Hand, wenn ich natürlich das sozusagen zu sehr in eine Zukunft projiziere, verpasse ich vielleicht eben auch Möglichkeiten, die in den anderen Augen

0: Aktion auch Sinn, indem wir versuchen, irgendwie ein bisschen jeden Halm zu greifen, um der autoritären Formierung global etwas entgegenzusetzen. Trotzdem, diese Auswahl des Momentes, ganz wichtig, aber ich glaube, was wichtig dabei ist, und das sagt ja auch das Konzept, dass es nicht darauf warten kann, dass so etwas passiert. Also solche Kairos-Momente, wenn man das jetzt so will, für dieses Bewegungshoch Anfang des Jahres, können auch aktiv herbeigeführt werden. Diese Momente muss man sich herbeiführen und auch dann am Schopfe packen.
1: Um eine günstige Gelegenheit beim Schopfe zu packen, dafür muss man vorbereitet sein. Georg beschreibt, inwiefern seine politische Gruppe, die interventionistische Linke, darauf vorbereitet war, eine Gelegenheit zu ergreifen.
0: Also wir haben uns nicht explizit auf diesen Moment vorbereitet, aber ich glaube, eine wichtige Voraussetzung ist, dass man solche Momente nutzen kann. Und wie gesagt, das betrifft jetzt wirklich nicht nur die interventionistische Linke Darmstadt, sondern sozusagen alle politisch Aktiven da draußen, ist, dass man eben trotzdem in organisierten Zusammenhängen ist und aus diesen Zusammenhängen auch den Mut entwickelt und auch die Fähigkeit entwickelt, Protest zu räumen. Insgesamt als linksradikale politische Organisierung sind wir immer wieder damit konfrontiert, dass wir mit offenen Situationen umgehen müssen. Und tendenziell sogar noch mehr vielleicht als vor 10 Jahren oder vor 15 Jahren. Die Geschwindigkeit, mit der sozusagen krisenhafte Momente eintreten, ist eklatant. Wir haben die Häufung von Krisen, Kriegen und Pandemie wären da jetzt Beispiele. Wir haben gleichzeitig aber auch im Internet gerade über Internet vermittelte Kommunikation rasante Empörungswellen, die schnell aufflammen können und die man auch nicht so richtig vorhersehen kann. Und darauf flexibel reagieren zu können, muss man sich zur Aufgabe machen oder sich darauf einstellen. Also Masterpläne können wir dafür nicht entwickeln, aber wir müssen uns als politische Subjekte verstehen, die dann eben in der Lage sind oder den Mut aufbringen können, politisch zu handeln.
1: Auch Julia Liss habe ich darauf angesprochen, inwiefern man das Ausbrechen der Anti-AfD-Bewegung als Kairos-Moment verstehen kann. Julia Liss sieht das eher kritisch. Für sie ist der Start der Bewegung nicht unbedingt ein Kairos-Moment. Sie kritisiert, dass der Anti-AfD-Bewegung nicht wirklich gelungen sei, über die Zustände in diesen Zeiten hinauszugehen. Auf die Frage, ob man von einem Kairos-Moment im Januar diesen Jahres bei den Anti-AfD-Protesten sprechen kann, sagt Julia Liss.
2: Tja, da wäre ich eher ein bisschen skeptisch, muss ich sagen, weil ich sagen würde, mir fehlt da so etwas tatsächlich der unterbrechende Moment insgesamt dieser Protestwelle im Vergleich zum herrschenden Status quo. Also wenn wir uns angucken, wie im Moment die Herrschafts- und Regierungsverhältnisse aussehen, gab es ja sozusagen in Vorgeschichte zu dieser Korrektivrecherche eine Entwicklung auch der Bundesregierung, die zum Beispiel auch ganz konkret im Bereich Flucht und Migration, mit dem ich mich ja auch immer wieder beschäftige, ganz eindeutig darauf hinwies, die Grünen verschärfen jetzt das Grenzregime auch auf europäischer Ebene, das, was dort unternommen wird. Und Deportation, die man ja dann lieber mit dem etwas bürokratischeren und vorsichtigeren Begriff der Abschiebung benennt, sind im Grunde an der Tagesordnung. Und die berechtigte Empörung über das, was da bei diesen Korrektivrecherchen rausgekommen ist, hatte natürlich, fand ich, immer so einen Moment der Schwäche darin, dass es ihr aus meiner Sicht nicht gelungen ist, zu artikulieren, dass das, was die AfD da vordenkt, ja im Grunde etwas ist, das zu weiten Teilen von der herrschenden Politik der anderen Parteien weitgehend dann nachvollzogen und mitgetragen wird. Ich glaube, ein Kairos-Moment wäre eine Mobilisierung, der es gelingen würde, das zu unterbrechen und in Frage zu stellen und dass deswegen dieser Unterbrechungsmoment darin nicht so wirklich möglich wurde.
1: Den Anti-AfD-Protesten ist es also nicht wirklich gelungen, den Lauf der rassistischen Unterdrückungsverhältnisse zu unterbrechen, so Julia Liss. Vielmehr bestehe eine Kontinuität zwischen dem Rassismus der AfD und rassistischen Abschiebepraktiken der bürgerlichen Mitte. Auch Georg weist darauf hin, dass teilweise bürgerliche Kräfte die Demonstrationen sehr bestimmten. Die Proteste seien zwar zu Beginn sehr ermutigend gewesen, doch, so Georg.
0: Gleichzeitig haben wir aber auch relativ schnell gemerkt, dass bei weiteren Kundgebungen, die es dann später gab, der Ton, wie das besprochen wird, der Protest gegen die AfD und auch die Töne, die auf den Protesten angeschlagen haben, sich schon irgendwie verändert haben, sodass wir ein bisschen rausgekommen sind aus unserer linksradikalen Spontandemonstration Wohlfühlblase. Und ich habe jetzt prinzipiell kein Problem, was häufig ja auch kritisiert wurde, dass diese Proteste jetzt so sehr in die Breite gegangen sind und versuchen, möglichst viele Akteure

einzubinden, die auch unterschiedlichen politischen Hintergrund haben. Das finde ich eher gut, solche Zusammenkünfte zu schaffen, weil das schon auch eine Bühne ist, die wir immer wieder nutzen können. Aber der Ton hat sich schon geändert und war dann nicht mehr so, wie wir uns das gerne vorgestellt haben.

0: Gelegenheiten, Möglichkeitsfenster. Bevor die antifaschistische Bewegung Kairos-Momente ergreifen, die günstige Gelegenheit beim Schopfe packen kann, müsste sie zunächst die Idee einer wirklich anderen Gesellschaft denken. Julia Liss will im Grunde auf ein radikales Umdenken hinaus.
1: Ja, ich glaube, das Erste wäre, dass wir überhaupt diese Möglichkeit anerkennen, sage ich jetzt mal, wir als Antifaschistinnen, als Linke, wie auch immer, dass es etwas anderes geben kann oder geben muss als das herrschende Status quo. Jetzt würde man zuerst denken, na, das ist ja nicht sehr viel. Das ist ja eigentlich doch ziemlich selbstverständlich, dass man das glaubt. Wieso würde man sonst irgendwie linke oder antikapitalistische Politik oder so machen wollen? Aber mir scheint es doch, dass das manchmal in diesen Zeiten, in denen wir leben, sehr schwer ist, die Möglichkeit eines grundsätzlich Neuen in der Geschichte aufrechtzuerhalten. Für mich wäre die erste Frage daran zu arbeiten, was bedeutet denn die Möglichkeit eines Neuen von etwas, was ich Transzendenz nennen würde, also etwas, das sich nicht ableiten lässt aus unserer momentanen politischen, historischen, ökonomischen Situation. Wo wäre die denn überhaupt gegeben? Und ich glaube, dass wir in Zeiten leben, wo das alles gar nicht so auf der Hand liegt. Also wo es nicht so ist, dass wir einfach sagen können, na ja, die günstigen Gelegenheiten, die liegen auf der Straße. Wir tun einfach nur so wenig, um sie zu bestimmen oder zu ergreifen. Und dass deswegen in der Situation, in der wir sind, es schon wichtig ist, sehr deutlich darüber zu reflektieren. Also wie funktioniert eigentlich Macht und Herrschaft? Wieso sitzt sie auch so tief im Sattel, wie durchdringt und bestimmt sie die Subjektivitäten der Menschen? Ich habe so die kritische Analyse, dass wir da oft auch in den letzten Monaten und Jahren vielleicht so ein bisschen atemlos waren, weil schnell dann immer so eine große Hoffnung aufkommt. Genau, jetzt kommt die AfD-Mobilisierung, jetzt kommt der heiße Herbst oder so. Und dem sozusagen so ein Stück weit auch nachhecheln. Und vielleicht deswegen auch wäre sozusagen mein Vorschlag, erstmal ein Stück zurückzutreten und uns anzugucken, an welcher historischen Situation stehen wir. Das fände ich das erste Wichtige, was zu tun wäre.
0: Julia Liss sieht es also durchaus als relevant für die antifaschistische Bewegung an, günstige Gelegenheiten beim Schopfe zu packen. Wenn diese Kairos-Momente jedoch wirklich hin zu einem Bruch mit den herrschenden Unterdrückungsverhältnissen führen sollen, dann muss der antifaschistischen Bewegung zunächst die Möglichkeit einer besseren Welt gewahr werden. Eine andere Welt ist möglich. Diesen Gedanken ernst zu nehmen, sei viel wichtiger, als ständig auf der Suche nach der nächsten guten Gelegenheit zu sein, so Julia Liss. Denn sonst ist ein Kairos-Moment doch nur eine schnelle Nummer, ein Strohfeuer, das nichts an den politischen Zuständen ändert, sondern vielmehr in Kontinuität mit ihnen bleibt.

0: Julia Lies plädiert also dafür, innezuhalten und die gegenwärtigen Zustände zu analysieren, ein Stück zurückzutreten, im Gegensatz zu Georg. Georg hat eher sich beschleunigende Krisendynamiken vor Augen, offene Situationen, wie er sagt, die es erforderlich machen, schnell und agil einzugreifen. Auch Georg betont, wie relevant es ist, sich nicht in den beschleunigten politischen Diskursen der Gegenwart zu verfangen. Dennoch fällt sein Schlussplädoyer anders aus.
1: Also solche Momente zu nutzen, ist natürlich immer nur der erste Schritt. Viele politische Akteure überall haben große Kundgebungen organisiert, sind auch überwältigt gewesen von der Resonanz, die das erfahren hat. Aber es bleibt dabei, dass diese Momente immer nur der erste Schritt sind und man sich relativ schnell dann auch schon Gedanken machen muss, gerade angesichts der Beschleunigung von politischen Diskursen, von politischen Entwicklungen, wie man dann als nächstes handelt. Also was ist der zweite Schritt, was ist der dritte Schritt? Und wir darüber nachdenken müssen, ob wir AfD-Bundesparteitage wieder blockieren, ob wir verstärkt sozusagen wieder mit unseren Freundinnen und Freunden, die in der Provinz unterwegs sind, zusammenarbeiten. Diese weiteren Schritte sind jetzt noch offen.
0: Antifa ergreift Gelegenheit. Das war ein Beitrag über die Anti-AfD-Proteste im Januar 2024, das Konzept des Kairos-Moment und antifaschistische Strategien gegen den Rechtsruck. Zu hören waren Julia Liss vom Institut für Theologie und Politik in Münster und Georg von der Interventionistischen Linken Darmstadt.

0: Der Text Jenseits des politischen Antifaschismus erschien im Juni 2024. Das Kollektiv aus der brennenden Hütte hatte mit diesem Text auf aktuelle Ereignisse und Entwicklungen innerhalb der linken Bewegung reagiert.
1: So ein bisschen der Hintergrund von dem Text waren Diskussionen, die wir geführt haben in so einem Zusammenhang, der vor kurzer Zeit so ein Buch rausgebracht hat unter dem Namen Aus der brennenden Hütte, Zeit der Ökologie. Und da haben wir versucht, so die These von einem sich herausbildenden neuen ökologischen Akkumulationsregime zu beschreiben und was das so für Veränderungen mit sich bringt, so auf der ideologischen, ökonomischen, politischen Ebene und so. Und da haben wir halt eben diese Tendenz gesehen, dass sich da etwas bildet. Und dann haben wir aber auch überlegt, gleichzeitig so, gibt es eigentlich auch Gegentendenzen zu dieser Entwicklung oder gibt es alternative Szenarien von einer Entwicklung, von einer kapitalistischen Modernisierung oder sowas? Und da haben wir dann so über so Phänomene wie Trump, wie Bolsonaro diskutiert, die Frage diskutiert, wie verhalten sich rechte Akteure eigentlich zu diesen Fragen von ökonomischer Modernisierung, zu diesem Prozess, den wir jetzt ökologisches Akkumulationsregime nennen und so. Und besonders hilfreich fanden wir da so einen Text von Bifo Berardi zum Gerontofaschismus, auf den haben wir uns in dem Text auch bezogen dann. Genau, und das war so ein bisschen so der Hintergrund dessen. Also da gab es eben schon bestimmte Diskussionen, die wir geführt haben und so eine bestimmte Herangehensweise an das Thema vielleicht. Und dann kam eben relativ plötzlich diese Entstehung von diesen Anti-AfD-Protesten mit einer linken Beteiligung. Und da waren wir halt alle irgendwie so ein bisschen angepisst. Hat uns irgendwie so aggressiv gemacht, diese Heuchelei, diese Inszenierung, dieses alle müssen da jetzt hingehen zu irgendeiner Demo. Wenn du da jetzt irgendwie nicht hingehst oder irgendwas sagst, so ist das auch direkt komisch und so. Und so ein bisschen war dann dieser Text zuerst so ein Projekt von so einer Art therapeutischem Gepöbel, um jetzt nicht komplett bekloppt zu werden, irgendwie halt irgendwie so etwas zu formulieren, auszusprechen, zu gucken, ob irgendwer da auch eine Sensibilität für hat und sowas ähnliches denkt und sich auch denkt, so sind alle verrückt geworden irgendwie. Genau, und das wollten wir dann aber irgendwie während des Pöbels so ein bisschen inhaltlich noch unterfüttern. Und da haben wir dann so ein bisschen diese Analyse der ganzen gescheiterten antifaschistischen Bündnispolitik verknüpft mit so ein paar Gedanken dazu, was hat der Faschismus eigentlich für eine Bedeutung, für eine Funktion in dieser sich verändernden Welt, wie können wir das verstehen, und haben das dann auch verknüpft mit so ein paar anderen Diskussionen, die wir eben geführt hatten früher schon, zu psychoanalytischen Ansätzen, zu so einem Text von Gérard Granel, auf den wir uns im Text auch beziehen, über Faschismus und kapitalistische Totalität und haben einfach versucht, so ein paar Dinge eben zu verknüpfen aus Anlass dieser Proteste, aber eigentlich mit einem Ansatz, der da so ein bisschen drüber hinausgeht und das irgendwie in einen größeren Kontext stellt eigentlich.
0: Im Januar 2024 hatte es mehrere Großdemonstrationen gegeben. Anlass dieser Demos waren Veröffentlichungen über ein Treffen von Rechtsextremen in Potsdam Ende 2023. Die Demos richteten sich zentral, aber auch gegen die immer stärker werdende AfD. Und für einen kurzen Zeitraum sah es so aus, als hätten wir es mit einer anhaltenden Massenmobilisierung zu tun. Wie die inhaltliche Stoßrichtung dieser Demos zu bewerten ist, dazu später mehr. Zunächst der Blick in Leipziger Gefilde. Die Gruppe Alea bezeichnet sich in ihrem Selbstverständnis als autonom und als antifaschistisch.
2: Wir sind eine Antifa-Gruppe, würde ich sagen. Uns gibt es seit 2 Jahren. Und ja, warum wir uns auf den Begriff autonom beziehen, auf die Autonomie, das hat, glaube ich, sozusagen 2 Stoßrichtungen. Einmal, weil wir ganz konkret einfach aus der autonomen Antifa-Bewegung kommen und das sozusagen unser Ursprung ist und das die Art ist, wie wir uns vorher auch irgendwie aufeinander bezogen haben und kennengelernt haben. Und da dann sozusagen die ganze Geschichte der autonomen Bewegung ist, glaube ich, so ein Teil. Und dann gibt es so noch den Teil der Autonomie. Der Genosse hat das mal ganz gut formuliert. Also es geht darum zu mobilisieren und dann sozusagen nicht aber einfach so eine Masse mobilisieren, die irgendwo hinterher rennt oder irgendwas Inhaltslosen folgt, sondern einmal das Denken selber bei uns zu mobilisieren in der Auseinandersetzung, aber auch das Denken der Linken in Bewegung zu bringen eben und gleichzeitig aber nicht nur von einer theoretischen Seite heraus, sondern auch von einer praktischen, dass so, es geht auch darum, weiterhin auf die Straße zu gehen und dort den Raum nach Möglichkeit zu behaupten und dort einfach so Antifa zu machen und unsere Position auch auf die Straße zu bringen und damit Leuten zusammenzukommen, auch wenn es nicht immer sozusagen die großen Events sind, wo viele hinkommen oder wo der große Krawall da ist, sondern sozusagen es geht darum, also den Gegenstand, mit dem wir uns beschäftigen, also mit dem Faschismus, mit Faschos, mit Nazis, da heraus die Notwendigkeit, auf die Straße zu gehen.
3: Ich würde noch sagen, zu dem Begriff Autonomie, was da für uns wichtig ist, ist auch, dass wir halt tatsächlich jetzt nicht so an einer bestimmten Organisation oder sowas halt orientiert sind oder so. Oder halt irgendwie einer bestimmten inhaltlichen Vorgabe folgen oder etwas in der Richtung, sondern dass wir das, wie wir halt uns inhaltlich positionieren oder wie wir uns praktisch positionieren oder sowas, dass wir das halt aus unseren eigenständigen Überlegungen heraus entwickeln und dabei nicht so sehr den Fokus darauf legen, was halten jetzt sozusagen alle anderen für angebracht oder so. Es gibt ja halt irgendwie so eine Tendenz, sich halt in der Praxis an großen Organisationen zu orientieren, was für viele ja auch so ein bisschen aus der Not herausgeboren ist. Man weiß halt nicht, was man jetzt als kleiner Haufen oder eigenständig halt so machen kann. Und dann schaut man halt, was die großen Player machen. Und genau das machen wir halt nicht. Also wir versuchen halt, eine eigene Position zu finden und die halt dann, wie der Genosse schon gesagt hat, halt auf die Straße zu bringen. In verschiedener Weise. Also entweder halt durch Kundgebungen, Demonstrationen oder halt auch mit Veranstaltungen oder mit Broschüren und so weiter. Genau, und Antifaschismus, das war jetzt halt eine Schwerpunktentscheidung. Wir haben jetzt halt irgendwie alle in unserem Leben schon was anderes gemacht als Antifa-Arbeit, aber wir haben das in der Betrachtung der Verhältnisse als quasi das drängendste Thema eingeschätzt, mit dem wir uns halt beschäftigen müssen, und deswegen machen wir das auch.
0: Auch die Gruppe Alea hat sich kritisch mit den Anti-AfD-Protesten seit dem Januar 2024 auseinandergesetzt. Diese Auseinandersetzung war Teil einer Antifa-Debatte, die in der zweiten Jahreshälfte 2024 stattgefunden hat. Damals hatten einige Antifa-Gruppen einen Aufruf geschrieben, der mit der Losung »Zeit zu handeln« überschrieben war. Insbesondere in ostdeutschen Antifa-Zusammenhängen ist die Ausrichtung dieses Aufrufs stark kritisiert worden. Und so sind einige Texte entstanden, die aufeinander Bezug genommen haben.
2: Dieser »Zeit zu handeln«-Aufruf, der ist, glaube ich, ja dann im Sommer letzten Jahres rausgekommen, nach den Protesten gegen den AfD-Bundesparteitag in Essen, die nach dem Protest ja das Ganze als Erfolgserlebnis, ähnlich wie in Riesa, gefeiert haben. Da haben das ja auch in Riesa alle irgendwie als Erfolgserlebnis gefeiert, also die AfD, die Bullen und die antifaschistischen Proteste, alle haben da irgendwie einen Erfolg gehabt. Genau, und dann hatten sie diesen Aufruf geschrieben, und darauf haben dann die ostdeutschen Antifas reagiert gehabt. Und der Zeit zu handeln Text, der war von so verschiedenen westdeutschen Antifa-Gruppen unterzeichnet. Und die wollten das große historische Ereignis, wie sie das da beschrieben haben, dass jetzt 2024 in drei Landtagen die AfD als stärkste Kraft einzieht, was ja gar nicht so passiert ist, außer in Thüringen. Also klar war es überall trotzdem beschissen und in Sachsen nur, glaube ich, 0,4 Punkte oder so, wollten da große Proteste aufziehen und ein bisschen anschließen an die Proteste, die es nach der Korrektivrecherche Anfang 2024 gab. Und der Punkt von Zeit zu handeln da drin war ja, okay, wir als Antifaschisten, wir haben versagt, oder als radikale Linke, die Antifaschismus macht, wir haben versagt, weil unsere Position da drin untergegangen ist. Und was unser Punkt dann zu der Debatte war, in der sozusagen die Zeit zu handeln Aufruf geschrieben wurde, dann die ostdeutschen Antifas, andere Antifas aus Ostdeutschland, Antifas aus NRW und dann eine gewisse Josephine Babeuf, dann noch so eine leninistische Verteidigung von diesem Zeit zu handeln Aufruf formuliert hat, war, okay, wenn wir wie Zeit zu handeln das geschrieben haben, mit unserer Position da drinne präsent sein müssen, dann muss sich unsere Position ja inhaltlich erstmal abheben von dem, was die bürgerlichen Proteste und diese breiten Proteste gegen den AfD-Parteitag in Essen auf die Straße getragen haben. Und wir meinen, dass sozusagen sich außer Appelle und einem Denken kurz vor Vulkanausbruch und die Antworten, die die radikale Linke gibt, warum sie sozusagen zu schwach sei, warum man gerade nicht handlungsfähig ist oder so, die haben gar nicht eine Auseinandersetzung mit sozusagen der faschistischen Bewegung oder dem bürgerlichen Antifaschismus oder so zugrunde, sondern haben so relativ schablonenhafte Antworten, die so auch schon vor 30 Jahren hätten irgendwie im Antifa-Infoblatt geschrieben werden können, mit der sie sozusagen versuchen, die Situation zu beschreiben, von der sie meinen, damit hat man schon alles Wissen zusammen in einem Koffer gepackt und muss jetzt nur noch viele Leute mobilisieren. Und wir meinen, dass sich nicht abgehoben wird in diesen Protesten, zu denen wir auch gegangen sind. Also wir beteiligen uns auf der Straße an den Protesten. Wir waren in Leipzig bei diesen großen Demonstrationen nach der Korrektive-Recherche und haben da versucht, Flyer zu verteilen und unsere Position halt da zu vermitteln. Aber dass die radikale Linke darin untergeht, weil sie sich nicht maßgeblich von der bürgerlichen Position unterscheidet.
0: Das mutmachende Gefühl der massenhaften Mobilisierung tritt an die Stelle einer klar formulierten gesellschaftskritischen Position und einer bewussten strategischen Ausrichtung. Die Kritik, die das Kollektiv aus der brennenden Hütte in dem Text Jenseits des politischen Antifaschismus formuliert, geht in eine ähnliche Richtung. Das Gefühl, sich nach Jahren der Stagnation endlich wieder als Teil einer dynamischen Bewegung zu fühlen, ist zu verlockend, als dass sich der linke Teil der Zivilgesellschaft dem entziehen könnte. Es erspart zudem die bittere Reflexion, dass ihre Strategie im Hinblick auf die AfD gescheitert ist, im Hinblick auf den bürgerlichen Rechtsruck aber eine spezifische Funktion erfüllt. Exemplarisch dafür sei ein Zitat des Sprechers eines antifaschistischen Bündnisses im Vorfeld einer der größten Anti-AfD-Demos genannt. Wir sollten nicht mehr danach suchen, wer welche Fehler und die AfD so stark gemacht hat. Es gehe jetzt darum, dass die Gesellschaft für ihre Grundüberzeugungen und die Demokratie eintrete. Je dunkler die Farben sind, in denen die mögliche Zukunft einer AfD-Regierung gemalt werden, umso heller erscheint die Gegenwart der bestehenden Verhältnisse. Dass die Linke damit nicht nur ihr eigenes Scheitern entschuldigt, sondern auch die Politik der bürgerlichen Regierungen, ist der Preis, den sie für ihre Bündnisfähigkeit zu zahlen bereit ist. Alea und die brennende Hütte sind sich darin einig, dass die Bündnisfähigkeit der eigenen Ausrichtung nicht übergeordnet werden darf. Bei der brennenden Hütte führt diese Kritik allerdings zu einem Zweifel am politischen Antifaschismus als solchem.
1: Ich glaube, man muss das Ganze schon ein bisschen grundsätzlich angehen. So. Also ich glaube, bei dieser ganzen Herangehensweise so wird ein Phänomen aus der Vergangenheit genommen. Also in dem Fall der historische Faschismus an der Macht, also so wie man ihn in Deutschland, in Italien kennengelernt hat, so als diese historische Phase. Und das wird dann auf die Zukunft projiziert. Und das ist dann eine vorgestellte Zukunft, also die ich mir irgendwie ausmale und die quasi aus der Vergangenheit hergeleitet wird, aber sozusagen die Gegenwart überspringt und dann quasi diese Vorstellung in meinem Kopf ist von der Zukunft so. Und das wird dann der Gegenwart gegenübergestellt, die gerade da ist. Und diese Gegenwart kommt dabei natürlich eigentlich immer recht gut weg verhältnismäßig, so, ne, weil ich kann mir ja immer irgendwas Schlimmeres vorstellen. Ich kann mir ja immer diesen Faschismus vorstellen oder irgendwie Konzentrationslager oder Krieg oder sonst irgendwas, ne? Also so immer irgendwie noch was drauflegen, so. Und dann entsteht aus dieser Gegenüberstellung von Gegenwart und dieser Zukunftsprojektion aus der Vergangenheit, entsteht dann das Bedürfnis, diese Gegenwart verteidigen zu müssen als das kleinere Übel vor dieser noch größeren Gefahr, die in der Zukunft droht. Ne, und in dem Text sind wir so ein bisschen rumgeritten auf so ein Zitat von einem IL-Sprecher, der nach Essen zu diesem AfD-Parteitag mobilisiert hat. Und das, also ich nehme jetzt das Zitat, ne, aber ich glaube, das steht jetzt für viele irgendwie antifaschistische Kräfte auch über die IL hinaus. So, ne? Und der hat gesagt, wir verteidigen in Essen die Gesellschaft der vielen und ihre feministischen, antirassistischen und klimagerechten Errungenschaften. Und ne, also als ich dieses Zitat gelesen habe, also ich meine, was muss man da rein projizieren eigentlich, um auf sowas Absurdes zu kommen? Also ne, so, wir alle leben hier irgendwie in diesem Land leider und da werden Jugendliche abgeschoben, die ihr ganzes Leben in Deutschland aufgewachsen sind. Wie kann man dann so etwas schreiben oder sagen, Gesellschaft der vielen, dass wir irgendwie in einer Gesellschaft der vielen leben, die wir dann verteidigen möchten? So, also sind diese vielen, gehören diese Leute, die da abgeschoben werden, eigentlich zu diesen vielen? Ist das ihre Gesellschaft so? Warum werden sie dann daraus abgeschoben? So, also ist diese Gesellschaft der vielen dann etwas Verteidigenswertes, nur weil die Leute nicht gleich totgeschlagen werden oder versklavt werden? Also ist das der Maßstab, den man an eine verteidigenswerte Gesellschaft irgendwie richtet? Also ich werde so eine Gesellschaft nicht verteidigen so. Und ich möchte da auch diese Modalitäten, wie jetzt die Menschen gerade unterdrückt und sortiert werden, da möchte ich jetzt nicht irgendwas davon Errungenschaft nennen, dass die jetzt irgendwie anders zugerichtet werden als in den 30ern so oder in den 50ern irgendwie. Das ist für mich keine Errungenschaft so. Also für mich ist also so ein Zitat, das kommt ja irgendwo her. Das kommt, glaube ich, genau aus diesem Prozess, dass ich eben mir vorstelle, diese Gegenwart, da sind ja schon noch ein paar nette Dinge so. Und wenn jetzt der Faschismus wäre, das wäre doch alles ganz viel furchtbarer. Das ist, glaube ich, dieser Prozess, der da entsteht. Und darin verschwindet eine historische Kontinuität. die zwischen Faschismus und Demokratie nämlich. Dass also der Faschismus ja entstanden ist aus der bürgerlich-demokratischen Gesellschaft unter Mitwirkung von quasi liberalen Kräften, also unter entscheidender Mitwirkung. Und dass umgekehrt diese postfaschistische Gesellschaft, in der wir heute leben, ja auch aus dem Faschismus entstanden ist. Und dass das nicht Gegensätze sind einfach, sondern dass es da Kontinuitäten gibt und dass es Prägungen gibt irgendwie dieser Gesellschaft so. Und diese Beziehung zwischen Vergangenheit und Gegenwart verschwindet aber. Die Vergangenheit ist dann nur noch so eine Kulisse für die Projektion des Faschismus auf die Zukunft. Ne? Dann wird dann gesagt, so ja, da sieht man jetzt wieder jetzt, wie die das machen werden. Was weiß ich, in den 30ern hat es so und so angefangen und heute ist es auch so ähnlich und so. Ne? Also es ist einfach, das ist keine wirkliche historische Analyse des Prozesses, der da passiert ist, sondern es ist einfach nur eine Folie. So. Und von dieser Folie quasi kann ich dann herleiten, was ich tun muss, damit diese Vergangenheit vermeintlich nicht nochmal eintritt, sich nicht nochmal wiederholt. Aber diese Vergangenheit wiederholt sich nicht einfach so. Das gibt es nicht, diesen Kreislauf des Wiederholens. So funktioniert Geschichte nicht. Und das Zweite, was verschwindet hinter dieser Frage, wie kann die bürgerliche Gesellschaft gegen den Faschismus verteidigt werden? Da verschwindet die Frage, wie kann eigentlich diese bürgerliche Gesellschaft, die das Problem ist, auch das Problem des Faschismus ist, der aus ihr entstanden ist, wie gesagt, wie kann diese bürgerliche Gesellschaft angegriffen und abgeschafft werden? So. Darüber spricht halt keiner mehr. So, ne? Stattdessen reden alle irgendwie, wir müssen jetzt diese bürgerliche Gesellschaft verteidigen. So. Und das ist aber das, worüber wir eigentlich sprechen würden. Also wir würden sagen, so die Katastrophe ist nicht das, was kommt, was uns droht, sondern das, was schon hier ist. Also ne, das, die ganze Scheiße, die jetzt passiert auf der Welt. So. Die Zerstörung dieser Welt, die Verelendung, die Entwürdigung, die ganzen Massaker, das Gemetzel irgendwie in Gaza oder der Ukraine oder überall sonst im Sudan irgendwie. Ne? Also das alles, was das passiert, so, ne? Alles, was auch vor unserer Haustür passiert, an Verelendung jeden Tag, so. Also das quasi wollen wir umwerfen, so. All diese Verhältnisse wollen wir umwerfen und deswegen quasi nennen wir uns Kommunistinnen so. Und dafür müssten wir Wegmarken entwickeln, so. Ne? Dafür müssten wir Fragen formulieren, wie können wir diese Verhältnisse umwerfen? Wie können wir eine Situation herstellen, in der das denkbar ist, so. Und dann quasi können wir aus diesem Weg dann auch überlegen, so was spielt der Faschismus für eine Rolle darin, dass der Faschismus dann eine Variante der Konterrevolution wieder werden kann oder so. Ne? Also das muss man ernst nehmen. Ich würde jetzt nicht sagen, es ist irrelevant, über Faschismus zu sprechen. Ne? Aber so, glaube ich, muss man das aufziehen, damit man nicht immer in diese gleiche Sackgasse am Ende doch kommt, dass man dann doch auf die Gegenwart guckt als kleineres Übel und dann doch irgendwie denkt, so mit wem muss ich das jetzt verteidigen und dann immer wieder bei den Gleichen landet und bei dem gleichen Scheiß. Also ich glaube, das ist eine Sackgasse, aus der du nicht rauskommst, wenn du quasi den Antifaschismus aus dieser Fragestellung heraus entwickelst. So.
0: Der Faschismus ist nicht das ganz andere dieser totalisierenden kapitalistischen Demokratie, heute weniger denn je. Ihm fällt nicht viel mehr ein, als die Projekte des Neoliberalismus quantitativ auszubauen. Die mörderische Abwehr der Migration an den Grenzen, die staatsbürgerliche Entrechtung und forcierte Abschiebung, der Angriff auf Gewerkschaften und Streikrecht, die sozialchauvinistische Demütigung der Armen und der Surplusbevölkerung, der Ausbau des Polizeistaates mit immer mehr Toten durch Bullengewalt. Wer könnte erraten, wen wir jeweils meinen? Renzi oder Meloni? Macron oder Bardella? Trump oder Obama? Die Zukunft oder die Gegenwart? Dies gilt auch für die Warnung, der Faschismus an der Macht könnte die Verfassung umbauen, seine Herrschaft verewigen. Unterdessen war es Renzi, der in Italien ein autoritäres Verfassungsreferendum vorangetrieben hat. Macron, der mit immer mehr Präsidialverordnungen gegen alle sozialen Widerstände durchregiert hat.
4: Der Antifaschismus bleibt quasi bürgerliche Wohlfühlpolitik, wenn wir keine Idee vom Kommunismus haben oder eine Strategie, Kommunismus als Bewegung oder wie auch immer. Und das, finde ich, merkt man aktuell in linken Debatten. Und das hat eben Jonathan ausgeführt, dass der Faschismus quasi als eine Bedrohung der Errungenschaften, der bürgerlichen Errungenschaften gesehen wird. Und damit kippt aber das Verhältnis, weil dadurch der Faschismus in Anführungsstrichen eine Bedrohung der Ordnung wird. Ich glaube, dass in dem Text taucht es auch auf. Und stattdessen müssten wir ihn als quasi Kraft der Ordnung begreifen. Und damit kriegt es quasi auch wieder ein revolutionäres Verhältnis, wenn wir eine Idee vom Kommunismus haben oder wie wir da hinkommen wollen, Strategie etc. pp. dann kriegen wir auch eine Idee davon, was es bedeuten könnte, einen revolutionären Antifaschismus zu entwickeln. Und das Denken so umzugehen, wäre, glaube ich, notwendig, damit eben der notwendige Kampf gegen das, was wir eben heute Faschismus nennen, das hatte Jonathan auch schon erwähnt, das ist jetzt auch nichts, was man irgendwie kleinreden sollte. Also ja, man sagt im Osten so, aber das gibt es irgendwie in gesamten Deutschland und überall, also dass irgendwie Migrantinnen getötet werden, dass Queerpersonen bedroht werden und weiter. Das muss nicht alles aufzählen, das ist ja ein reales Problem, aber dafür müssen wir irgendwie dieses Verhältnis zwischen Antifaschismus und Kommunismus irgendwie wieder verdrehen, damit wir diesen Kampf auch real gewinnen können.
0: Auch Alea bezieht die eigene antifaschistische Position auf eine grundlegende Infragestellung des Bestehenden. Es kommt für sie darauf an, den schlechten Zustand der Welt zu erkennen und eine grundlegende menschliche Emanzipation anzustreben. Wir sehen aber, dass der Kampf gegen den Wahn und den Faschismus nicht aussichtsreich sein kann, wenn er nicht damit gekoppelt wird, sich ein Bild von der tatsächlichen Lage in der Welt zu machen. Die Menschen müssen zu den Subjekten ihrer Geschichte werden. Sie müssen den gesellschaftlichen Prozess begreifen lernen und versuchen, ihn zu erkennen und zu verstehen. Nur dadurch kann der Mensch in die Lage kommen, in einer Gesellschaft zu leben, die er beherrscht, in der er also die gesellschaftlichen Verhältnisse so einrichten kann, dass sie gut für ihn sind. Das bedeutet aber, dass er sich den Problemen stellen muss, dass er aufhören muss, sich vor dem Schrecken der Welt zurückzuziehen in eine Welt, in der es bunt und schön und lustig ist. Wenn der Mensch weiterhin alles dafür tut, um in diese bunte Welt hineinzukommen und zum anderen, wenn er einmal drin ist, alles zu tun, um diese Position zu verteidigen, kann sich nichts grundsätzlich verändern. Und wenn sich nichts grundsätzlich verändert, steuert die Menschheit unaufhaltsam als bloßes Objekt nur auf ihre eigene Vernichtung zu. Ein deutlicher Unterschied zu den Positionen des Kollektivs aus der brennenden Hütte dürfte allerdings darin bestehen, wie Alea auf den Faschismus blickt und was dementsprechend der Stellenwert des Antifaschismus ist.
3: Ich nehme jetzt mal einen Aspekt raus, der für uns halt als Gruppe wichtig ist in Bezug auf die faschistischen Entwicklungen, die es gibt. Und da orientieren wir uns jetzt halt weniger an den einzelnen Playern, sage ich mal, die es gibt. Also die interessieren uns natürlich auch. Aber für uns ist halt der Faschismus nicht sowas wie die AfD oder halt der Front National oder also halt irgendwie rechte Parteien. Das ist für uns nicht sozusagen der Faschismus, weil halt da sozusagen, da sind halt die Nazis oder da sind halt sozusagen die Faschisten, sondern die Beschäftigung mit dem Faschismus ist halt die Beschäftigung mit einem gesamtgesellschaftlichen Verhältnis. Und dieses Verhältnis ist dadurch ausgezeichnet, dass halt das Interesse der einzelnen Menschen mit dem gesamtgesellschaftlichen Interesse identisch wird und der Einzelne hinter dem gesamtgesellschaftlichen Interessen verschwindet oder so. Und da gab es halt mal einen spanischen Faschisten, einen Zeitgenosse Francos, der in der Zeit des aufkommenden Faschismus mal nach einer Rede gegen den Krieg von einem rechten Intellektuellen danach aufgesprungen ist und gesagt hat, Tod den Intellektuellen, es lebe der Tod. Und das ist für uns sozusagen ein Beispiel für hier fällt quasi das subjektive Interesse komplett hinter den gesellschaftlichen Zweck zurück. Also der Einzelne möchte natürlich nicht sterben, der Einzelne möchte leben und der Einzelne möchte sozusagen auch in den Widerspruch treten zu den alles vernichtenden Bedingungen, die im Krieg herrschen. Aber der Faschist, bei dem ist dieses Interesse verschwunden. Also beim Faschisten ist das Interesse, sich für eine Sache zu opfern, an die Stelle seines subjektiven Interesses getreten. Und das ist halt die Tendenz, die halt dazu führt, dass quasi Gesellschaften halt in so eine vernichtende Richtung gehen. Und es gibt ja sehr viel Elend sowieso schon auf der Welt, aber vieles Elend folgt halt immer noch einer gewissen Rationalität und, ja, sag ich mal, im Faschismus halt nicht mehr. Also da ist sozusagen der Mensch blind gegenüber den Verhältnissen, der Mensch ist blind geworden gegenüber seinen eigenen Interessen und der Mensch verwirklicht einfach nur noch die Interessen von Gesellschaften, die halt in einer bestimmten strukturellen Notsituation in einen Kampf gegeneinander eintreten. Und deswegen ist das für uns ein zentrales Thema, weil wir denken, dass da halt noch viel mehr dranhängt als halt an den ganzen anderen schlimmen Sachen, die es halt in der Welt gibt. Die sind natürlich auch bekämpfenswert und es ist auch ein großes Elend, was damit zusammenhängt. Aber das hat halt nicht diese vernichtende Tendenz in sich, wie der Faschismus das hat.
0: Im Mai 2025 hat die Gruppe Alea in Leipzig eine Kundgebung organisiert, die unter dem Titel stand »Reorganisiert die antifaschistische Aktion«. Dabei ging es nicht darum, sich die Kostüme der antifaschistischen Aktion der 30er Jahre anzuziehen und sich dabei stark zu fühlen. Im Gegenteil.
3: Wir beziehen uns jetzt nicht direkt auf die historische antifaschistische Aktion und sagen, na, das ist jetzt genau unsere Traditionslinie oder sowas. Und bei der Kundgebung haben wir uns auch in verschiedenen Beiträgen auch inhaltlich mit den Problemen der antifaschistischen Aktion von damals beschäftigt und auch damit beschäftigt, warum das damals nicht geklappt hat und warum das halt, obwohl die antifaschistische Aktion ausgerufen wurde und halt die Sozialfaschismus-These für einen kurzen Moment halt nicht mehr so wichtig genommen wurde, obwohl das so war, warum es kurz danach schon wieder um war und es schon wieder klar war, nee, wir können halt nicht irgendwie zusammenarbeiten oder so. Also damit haben wir uns beschäftigt, mit den Problemen und den Gründen, warum es halt nicht klappt. Und wir haben uns auch beschäftigt mit der antifaschistischen Aktion, wie sie sich dann halt nach den 60er Jahren halt irgendwie angefangen hat zu entwickeln. Und wenn wir dann halt sagen, reorganisiert die antifaschistische Aktion, also das ist jetzt auch nicht unser Slogan, den hat man mal irgendwo gelesen und dann haben wir den halt aufgegriffen, dann meinen wir jetzt auch nicht, ja, zurück zur historischen antifaschistischen Aktion oder wir wollen jetzt auch nicht die Einheitsfront oder so. Wenn wir sagen, reorganisiert die antifaschistische Aktion, dann meinen wir schon, dass halt es grundsätzlich anders gemacht werden muss. Also dieses Reorganisieren, das heißt nicht, es wieder so machen, das wäre ja sozusagen nur das Organisieren, das wäre einfach das Gleiche, sondern es geht schon darum, wenn wir halt eine antifaschistische Position gesellschaftlich spürbar machen wollen, dann müssen wir halt uns eine neue Verfasstheit geben, weil die Verfasstheit, die die antifaschistische Aktion in der Vergangenheit hatte und die sie auch jetzt hat, die reicht ja ganz offensichtlich nicht. Also die antifaschistische Aktion ist gerade nicht der relevante Player, der halt irgendwie den Faschismus zurückschrecken kann, sage ich mal, oder die Faschisten zumindest zurückschrecken kann. Das sind ja ganz andere Player. Und wenn wir da halt irgendwie was anderes wollen, dann müssen wir das aufbauen. Und das heißt, dass wir halt sozusagen alles reorganisieren müssen. Das heißt, dass wir das halt nochmal auf eine andere Weise angehen müssen. Es ist jetzt nicht so, dass wir dann halt sagen, und zwar so, weil das ja kein Entschluss ist, den wir sozusagen für uns im stillen Kämmerlein schließen können oder wo wir dann halt sitzen und dann halt irgendwie so einen geheimen Masterplan ausarbeiten und dann sagen, ja, jetzt müssen wir nur noch unter die Leute damit und halt irgendwelche Anhänger finden, sondern die Reorganisierung, die muss ja sozusagen eine gemeinschaftliche Reorganisierung sein. Das heißt, da müssen sich halt alle dran beteiligen und es müssen sich halt auch alle irgendwie daran beteiligen auf eine Weise, wo sie sich halt damit irgendwie beschäftigen, dass halt die Antworten, die sie jetzt bisher geben, nicht deswegen scheitern, weil sie halt nicht genug oder nicht gut genug vermarktet werden, sondern dass sie deswegen scheitern, weil sie den Umständen unangemessen sind.

0: Alea und die brennende Hütte dürften sich darin einig sein, dass Faschismus und bürgerliche Gesellschaft in einem engen Verhältnis zueinander stehen, nicht ohne einander gedacht werden können. Während die brennende Hütte aber die Kontinuität zwischen kapitalistischem Normalzustand und faschistischer Zuspitzung betont, beharrt Alea auf einem qualitativen Unterschied zwischen beiden gesellschaftlichen Zuständen. Aus diesem Grund hat der Antifaschismus für Alea einen besonderen Stellenwert, denn davon hängt die Perspektive auf eine grundlegendere Emanzipation ab. Dabei geht es aber auch Alea darum, einen Unterschied zum bürgerlichen Antifaschismus zu machen.
1: In der bürgerlichen Wahrnehmung kommt der Faschismus immer von außen. Also die AfD kommt halt und dann ist die möglicherweise noch aus Russland finanziert. Das ist ja wohl irgendwie auch in Teilen. Aber es ist halt irgendwie so eine Bedrohung, die kommt von außen. Und die bürgerliche Gesellschaft, die ist halt eigentlich so liberal und demokratisch. Und da geht's halt irgendwie ganz gut, solange halt so eine Bedrohung nicht da ist. Und dann kommt die und dann muss man jetzt dagegen irgendwie protestieren und die halt dann irgendwie so durch Masse vertreiben oder sowas. Das ist halt irgendwie so die Vorstellung, wie Bürgerliche den Faschismus erleben und wie sie auch denken, wie man den halt dann irgendwie bekämpfen kann. Und dieses Denken ist in der radikalen Linken halt auch stark verbreitet. Da hat man dann sozusagen die AfD als so einen bösen Player, der halt irgendwie geschickt über Social Media es halt schafft, das Denken der Menschen zu verderben. Und demgegenüber müssen wir jetzt sozusagen als radikale Linke dann auftreten, also die Vorstellung, dass wir halt selber über das Nutzen von Social Media oder irgendwelchen anderen Möglichkeiten halt versuchen, das Denken der Menschen in eine ordentliche Richtung zu lenken. Und das, was halt dann diese ordentliche Richtung ist, auch darin unterscheidet sich die radikale Linke und die bürgerliche Linke nicht mehr wesentlich. Also es gab halt innerhalb des liberalen Bürgertums eine Entwicklung dahin, Diversität sehr zu schätzen. Und das fällt halt zusammen mit einem linksradikalen oder linken Interesse daran, dass halt ohnehin immer schon auf den Schutz von Diversität halt ausgerichtet ist. Und darüber entsteht halt eine Einigkeit in den Positionen, die dann halt über diesen reinen Kampf gegen die AfD hinausgeht, dass man sagt, wir kämpfen auch für irgendwie die gleichen Sachen. Und wir als Gruppe sehen halt es eben nicht so, dass die AfD das zentrale Problem ist, und eine Abgrenzung zu so einem Denken muss halt darin bestehen, dass man halt nicht die AfD erklärt, sondern das Phänomen Faschismus halt versucht erklären zu können. Also halt irgendwie versucht, dieses Phänomen in seiner aktuellen Ausgestaltung zu begreifen.
0: Es ließe sich sagen, der Faschismus ist ein Krisenphänomen. Das heißt, er tritt auf als Lösungsmodell für Krisen, die der kapitalistischen Ökonomie entspringen. Aktuelle Modernisierungsoffensiven, Versuche innerhalb des Kapitalismus eine Krisenlösung zu finden, scheinen aktuell überall zu scheitern. Das Resultat? Ein Irrewerden der politischen Formen, die Wiederkehr des Faschismus als möglicher Ausweg. Heutige Tendenzen der Faschisierung sind aber nicht einfach eine Wiederkehr des historischen Faschismus. Wenn der Aufstieg der AfD Ausdruck einer allgemeineren Tendenz der gesellschaftlichen Entwicklung ist, dann kommt es auch darauf an, die Unterschiede zwischen dem historischen Faschismus und seinen aktuellen Ausformungen deutlich zu machen. Das Kollektiv aus der brennenden Hütte hat in seinem Text Jenseits des politischen Antifaschismus den Vorschlag gemacht, diesen Unterschied mit dem Begriff des Gerontofaschismus zu fassen. Dem europäischen Faschismus fehlt ein imperiales Projekt. Er befindet sich in einer historischen Defensive weit ab von dem jugendlichen, brutalen Utopismus. Die Neuauflage der Vergangenheit als Vision des historischen Faschismus ist Geschichte. Der Futurismus kann den heutigen Faschismus nicht mehr ideologisch beeinflussen, denn letzterem ist die Zukunft abhanden gekommen. 100 Jahre später ist die Expansion vorbei. An die Stelle des Eroberungsdrangs ist die Angst vor der Invasion fremder Einwanderer getreten, wie der italienische autonome Marxist Bifo Berardi schreibt. Was auf dem Vormarsch ist, ist der Gerontofaschismus, der Faschismus des senilen Alters, der Faschismus als wütende Reaktion auf die Alterung der weißen Rasse.
2: Also natürlich gibt es quasi einen biologischen Rassismus oder eine völkische Tradition, an die angeknüpft wird oder so. Aber so ein bisschen wäre die Frage, können wir uns vorstellen, dass es quasi ein faschistisches Projekt gibt, was quasi eine neue Idee hat vom Menschen, vom Volk, von der Nation, so, ne? Also, und das dann sagt so, okay, auf dieser Basis quasi werden wir jetzt alle anderen unterdrücken, werden wir quasi dieses Territorium dieser Nation oder dieses Volks wiederherstellen und so, ne? Also du hattest ja beispielsweise im italienischen Faschismus ging es ganz krass um die Kolonialisierung eben der vermeintlich früheren Gebiete, so im heutigen Kroatien und Slowenien und sowas, ne? Also es ging um die Kolonialisierung irgendwie von Nordafrika, was quasi dann auch als italienisches Stammgebiet eines Mittelmeerreichs angesehen wurde und so, ne? Also das war quasi ja eine territoriale Expansion, wo ganz klar war, so, wir gehen dahin und erobern das, weil uns das gehört. Wir brauchen das für unser Volk, das braucht Territorium, das braucht Land und das ist auch unser Recht und wir kümmern uns um nichts anderes und sowas, ne? Also das, und das war etwas Mobilisierendes, ne? Also für diese dann so adressierte oder konstruierte Volksgemeinschaft so. Und das hatte auch was mit quasi mit einer Idee von Bevölkerungspolitik zu tun, so, dass man diesen Raum schaffen muss. Also, und ich würde sagen, diese Konzepte funktionieren heute so nicht mehr so. Also ich meine, du hast quasi die ganze Zeit ja Angst, dass dieses Volk, was die sich herbeikonstruieren, das schrumpft ja, das ist ja bedroht quasi so. Das braucht ja nicht mehr Raum, sondern das wird ja sozusagen gerade von außen überrannt und durchmischt so in ihrer Sprache, ne? Also so, und das ist, glaube ich, eben diese defensive Konzeption irgendwie, die Bifo Berardi angesprochen hat, dass das eben der Faschismus des senilen Alters, der Angst ist irgendwie und nicht quasi der eines offensiven modernen Projekts so. Aber dass die Adressierung von diesem Volk, die funktioniert natürlich zum Teil immer noch über diese konstruierte biologische Volksgemeinschaft so, ne? Also dass diese Konzepte irgendwie haben für Faschisten dann schon noch irgendwie eine Attraktivität, weil sie ja an eine glanzvolle Vergangenheit anknüpfen. So. Aber ich glaube nicht, dass ich das übersetzen kann in einen politischen Vorschlag. So.

0: In welcher Weise der aktuellen gesellschaftlichen Entwicklung im Allgemeinen und dem Erstarken faschistischer Kräfte im Besonderen zu begegnen ist, darüber herrscht in der radikalen Linken heute eine gewisse Ratlosigkeit. Die Debatten, an denen sich Alea und Brennende Hütte beteiligen und in die sie intervenieren, sind ein Ausdruck dessen. Beide Gruppen gehen davon aus, dass die eigene Ohnmacht nicht durch ein Täuschungsmanöver zu überwinden ist. Die breite Bündnispolitik und die große Mobilisierung täuschen nur über die eigene Ratlosigkeit hinweg. Ein Ansatz, da herauszukommen, ist für Alea die Anerkennung der eigenen Ohnmacht, eine kritische Reflexion der bisherigen Bemühungen und die Forcierung wirklicher Debatten.
1: Wir würden auch sagen insgesamt, dass das halt ein großer Mangel ist. Und auch der bezeichnet sozusagen so eine Verwandtschaft zum Bürgertum insgesamt. Ein Mangel ist in der radikalen Linken, dass halt keine Debatten mehr geführt werden, sondern dass halt jeder schon oder halt jeder und jede schon meint, wir wissen schon genau, wie es ist und wir haben halt sozusagen schon den großen intellektuellen oder gedanklichen oder theoretischen oder wie auch immer gearteten Wurf gemacht und das reicht und jetzt müssen wir halt nur noch Masse haben. Und das heißt, wir müssen nur noch irgendwie so viele Leute wie möglich hinter uns versammeln und dann gehen wir dann vorne weg und die Leute laufen hinter uns her und am Ende kommt dann sozusagen irgendwie entweder der große Kampf gegen den Faschismus raus oder halt irgendwie dann halt die kommunistische Gesellschaft oder was auch immer dann da halt rauskommen soll. Und das bezweifeln wir und wir kämpfen auch nicht dafür, dass halt am Ende irgendwas oder was auch immer rauskommt, sondern wir denken halt, dass halt eine gesellschaftliche Bewegung her muss. Die muss halt größer sein als die radikale Linke. Sie muss halt schon sozusagen die gesamte Gesellschaft erfassen. Und diese Bewegung ist halt auch eine gedankliche Bewegung. Das heißt, dass man halt durch eine bestimmte Kritik aufzeigen kann, wie sehr halt das individuelle Interesse der Menschen und das gesellschaftliche Interesse auseinanderweisen und dass darüber das Bewusstsein sich massenhaft verbreitet. Das wäre jetzt sozusagen so eine theoretische Richtung, die für uns halt wichtig wäre, aber nicht durch Mobilisierung, sondern weil es auf breiter Ebene passiert. Und das ist nicht etwas, was man halt durch, ja, sage ich mal, durch halt irgendwie so Mobilisierung erzeugt, sondern indem man halt sich an dem abarbeitet, was halt angenommen wird, was halt schon da ist, was halt fest ist und was halt sozusagen die Menschen in ihrer Bewegungslosigkeit festhält und damit halt auch im gesamtgesellschaftlichen falschen Zustand gefangen hält.
0: Die Feststellung, dass es eine Erneuerung des eigenen Denkens und Handelns braucht, ist unterdessen kein Alleinstellungsmerkmal. In der ganzen linken Bewegung gibt es Strategiedebatten und wird um neue Formen der Organisierung gerungen. Eines der Angebote, die dabei gemacht werden, ist der linke Populismus. Es müsse darum gehen, die unteren Schichten der Gesellschaft zu adressieren und die diffuse Wut auf die da oben in eine neue politische Bewegung oder Partei zu überführen. So könne auch der AfD das Wasser abgegraben werden. Ein Ansatz, den die Brennende Hütte ebenfalls grundsätzlich kritisieren würde.
2: Zu der Frage des Linkspopulismus, die finde ich eigentlich auch ganz, ganz spannend und schön. Also, weil erstmal würde ich sagen, da ist irgendwie eine gewisse Faszination drin oder so und eine gewisse, ja, wie soll ich sagen, also ne, so, wenn man sich das anguckt, was machen Linkspopulisten, so, ne, die kacken so ein bisschen auf den Tisch, die sprechen Sachen einfach mal an, die sagen so, ja, ich scheiße jetzt auf die EU oder auf was weiß ich was, auf irgendwelche Regeln, auf das, was alle irgendwie Recht und Ordnung und Anstand nennen und so und woran man sich eigentlich halten müsste, an die Konventionen und so und an die Tradition, sondern ich mache das jetzt alles anders und ich spreche aus irgendwie, was ich jetzt so denke und so, ne, und dieses Moment, das ist ja auch das, was der Rechtspopulismus irgendwie erfolgreich macht oder was jeder Populismus erfolgreich macht, so. Und das, wie gesagt, dieses nonkonformistische Wecken und sowas, so, das ist eben das, warum der so gut funktioniert. Aber ich würde sagen, der Linkspopulismus, der teilt auch etwas anderes mit dem Populismus und mit den Rechten. Das ist nämlich, dass diese Wut, dieser Nonkonformismus, der da adressiert wird, wird in diesem Populismus eben auch kanalisiert und diese Wut, die vorhanden ist, ja, von der der Populismus sich ernährt, die wird eben auch delegiert an den Populisten so, ne, und auch der Dissens zu diesen Verhältnissen. Also dass dann eben dieser Moment ist, wo gesagt wird, so ja, das, was der Mélenchon gesagt hat, was die Wagenknecht gesagt hat, was wer auch immer gesagt hat, so Bernie Sanders oder so, ne, so, also das, was wir auch denken, so, die haben auf den Tisch gehauen, die haben das mal gerade rausgesprochen, so, ne, und in dem Moment quasi, wo man sieht, so, da ist einer, der das, was mich umtreibt, ausspricht, so, da wird ein Stück von dieser Wut dann ja auch wieder weggenommen, so, ne, und das bedeutet, dass dieser Populismus eben auf so ein bisschen darauf baut, diese Wut eben umzuwandeln in ein politisches Projekt, in eine Repräsentation. und dass dabei die Wut eben kontrolliert wird und in geordnete Bahnen gelenkt wird und schlussendlich ja abgebaut wird oder umgewandelt wird in etwas.
3: Jonathan hatte vor allen Dingen über diese Kanalisierung und Repräsentation geredet. Mein Problem mit dem Linkspopulismus, egal ob das Partei oder Bewegung ist, oft geht das ja auch ineinander über, wenn wir jetzt uns damals in Spanien Podemos angucken, erst Bewegung, dann Partei, ist das Problem der Homogenisierung. Wenn man sich die historischen Linkspopulismen in Lateinamerika anguckt, aber auch von jetzt theoretisch Chantal Mouffe und Laclau, dann geht es ja immer darum, und da hängt das mit der Kanalisierung zusammen, die Affekte, Emotionen, die Wut zu kanalisieren auf ein bestimmtes Problem hin, also das mit einer Assoziation zu verketten. Und was damit ja passiert ist, dass den Leuten gesagt wird, du bist richtig so, wie du bist. Deine gesellschaftliche Position ist Legitimation, um wütend zu sein, was auch immer. Das wird dann verallgemeinert in ein Wir unten gegen die da oben. Und als, jetzt so ganz streng gesprochen, als Kommunist und als Kommunistinnen wollen wir ja nach dem kommunistischen Manifest alle Klassen auflösen. Und ich würde jetzt so weit gehen, es geht nicht nur darum, alle Klassen aufzulösen, es geht darum, jede gesellschaftliche Kategorie und jede gesellschaftliche Subjektposition, die eben kapitalistisch, patriarchal und so weiter und so fort ist, aufzulösen. Das heißt, mir gibt Linkspopulismus oder auch Gerontosozialismus, das ist manchmal das Gleiche, manchmal auch das andere. Also da unterscheidet sich irgendwie das Problem, was ich mit Bündnis Sarah Wagenknecht und der Linkspartei habe, irgendwie nur in kleinen Stufen, ist, dass sie vereinheitlichen und eben eigentlich kein Interesse daran haben, etwa diese gesellschaftlichen Kategorien und Formen abzuschaffen. Und deswegen ist es, glaube ich, ohne jetzt so ein bürgerlicher Hufeisen-Theoretiker zu sein, finde ich, unterscheidet sich da der Rechtspopulismus in nichts vom Linkspopulismus. Nur halt eben in seinen ideologischen Versatzstücken. Aber in der Logik, in der Struktur funktioniert er gleich.
0: Setzt eine erfolgreiche antifaschistische Strategie die Perspektive des Kommunismus voraus? Oder braucht es einen antifaschistischen Abwehrkampf, der überhaupt die Grundlage für eine weitergehende Gesellschaftsveränderung bewahrt? Dass diese Fragen von der Leipziger Gruppe Alea und von dem Kollektiv Aus der brennenden Hütte unterschiedlich beantwortet werden, dürfte in dieser Sendung deutlich geworden sein. Polemisch zugespitzt könnte man sagen, den einen geht es um das Freilegen eines wütenden Dissenses jenseits jeglicher Institutionalisierung und homogenisierender Programme. Den anderen geht es um Gesellschaftskritik im Modus der Erkenntnistheorie. Seinsverändernde Erkenntnis auf der einen Seite, unreglementierte Praxis auf der anderen. Dies ist sicherlich eine Polarisierung, wie sie innerhalb eines gewissen Milieus immer wieder erscheint. Aber die hier vorgestellten Positionen gehen darin nicht auf. Denn auch der brennenden Hütte geht es um Reflexion und Kritik. Und auch Alea fallen genügend Dinge ein, die praktisch zu tun wären.
4: Ein Versuch von uns ist eben, Texte zu schreiben, zu schauen auch, wo andere Texte schreiben und darauf zu reagieren. Wir sind in Leipzig die Gruppe, die am meisten so Printmaterial raushaut, glaube ich. Das ist so unser Versuch von Vermittlung, dass wir nicht versuchen, in der Aufmerksamkeitsökonomie von Social Media irgendwie da rauszustechen, weil wenn man sich darauf einlässt, dann kostet das schon ganz schön viel Zeit und man wird trotzdem immer eine verkürzte Position da nur darstellen können, sondern dass wir sagen, okay, wir wollen, dass man sich auch Zeit zum Diskutieren nimmt. Und genau, natürlich wollen wir auch, dass es eine breitere antifaschistische Bewegung gibt. Und was wir dafür machen können, ist, selbst ein Teil davon zu sein. Also sich halt auf Demonstrationen zu schleppen, auch wenn man keinen Bock hat, den antifaschistischen Selbstschutz mitzuorganisieren, Leute kennenlernt, Diskussionen führt, auf Veranstaltungen geht, in andere Städte, diese Antifa-Debatte vorzustellen und halt nicht darauf zu setzen, dass andere etwas für uns tun, sondern dass wir das machen, was wir können und uns mit anderen, die ebenfalls das machen, was sie können, in Bezug setzen und versuchen irgendwie genau durch unsere inhaltliche Position und durch einfach viel Printmaterial durch Kundgebungen und Demos präsent auf der Straße zu sein und zu hoffen, dass es Leute gibt, die sich auch daran stören, was unsere Position ist. Also auch so die in der radikalen Linken, die sich daran stören, weil wir sind ja eben nicht die, die Weisheit mit Löffeln gefressen hat, sondern brauchen ja auch die Auseinandersetzung mit den anderen Gruppen und die Kritik. Und das ist, glaube ich, der Versuch, da auch manchmal einfach ins Wespennest reinzustechen und zu hoffen, dass da irgendwer sich dran reibt und gleichzeitig nicht, ja, wie die Besserwisser nur daherkommen und über den Dingen stehen, sondern sich selbst halt einbringen und die Sachen machen, die zu machen sind.
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0: Und damit herzlich willkommen zu einer neuen Ausgabe der Wannabes. Hier ist Emilia und ich bin hier mit Torben. Hallo Torben.
2: Hallo, schönen guten Abend, schönen guten Morgen, schönen guten Mittag, egal wann ihr zuhört. Schön, dass ihr eingeschaltet seid. Korax beim Hip-Hop-Magazin

0: Aufführung sozusagen dieser Ausgabe hört. Am Samstag, den 6. Juni um 20 Uhr, das ist ja immer unser erster Sendetermin, am jeden ersten Samstag, dann könnt ihr euch gleich nach dieser Stunde Hip-Hop auf den Weg machen, um noch zum Mosaik zu gehen. Ist alles kostenlos, ist ein schönes Festival, was hier in Halle Neustadt stattfindet. Das erste Mal überhaupt, dass es das gibt, selbst organisiert aus der hallischen Zivilbevölkerung heraus mit einem tollen Musik- und Kulturprogramm. Weitere Informationen, falls euch das noch näher interessiert, findet man sowohl auf einer Webseite Mosaik Festival Halle Neustadt, müsst ihr dafür nur diese Stichworte eingeben, oder auch bei Instagram gibt es auch ganz viele Infos zu finden.
1: Oder ihr bleibt dran und wir erzählen euch davon.
0: Aber nicht nur das, wir haben verschiedene Live-Momente heute für euch in petto. Wir wollen anfangen mit einem etwas weiter zurückliegenden Konzertbericht. Wir hören einen Bericht vom Laszlo, der uns von dem Tribute-Konzert Khatar von Khatar für Khatar im Gedenken an Khatar gleich berichten wird. Dann quasi vielleicht Newcomer für die ein oder andere Tresensportmusik, die hatten ein Konzert im Turm in Halle, und davon gibt es einen Konzertbericht von Pia. Dann wollen wir ein bisschen was vom Mosaik, unsere Eindrücke teilen, vom jedenfalls vom Freitag. Den Samstag können wir jetzt hier nicht abdecken, aber wir haben schon coole Sachen dort erlebt, auf jeden Fall. Und dann zum Schluss wollen wir auch noch von Paul ein paar Eindrücke vom Presslufthanna-Konzert in Leipzig hören.
1: Wir haben viel vor uns.
0: Viel vor uns. Und vielleicht, bevor wir mit Khatar reinstarten, Emilia, wenn ich dich jetzt so überrumpeln darf und fragen darf, was macht denn für dich eine gute Live-Hip-Hop-Performance aus? Vielleicht auch im Gegensatz zu anderen Konzerten?
1: Lustigerweise, weil wir gerade schon drüber gesprochen haben, dass die Technik zum Beispiel, denn irgendwie bei manchen Acts war es so, dass irgendwie man nur die Stimme gehört und die Musik eigentlich nicht genießen konnte, und dass es für dich immer zu laut scharrt oder sowas, dass es irgendwie zu laut ist und weiß ich nicht was. Ich glaube, man unterschätzt immer, was das für ein, wie wichtig, was für eine Grundlage das ist für ein Live-Konzert. Aber eigentlich, eigentlich ist es ja nicht das Interessanteste beim Live-Konzert. Aber ich glaube, es ist so diese Interaktion, oder? Die zwischen Musiker, der Musik und natürlich der Crowd. Ich glaube, das ist ja der entscheidende Unterschied, wie man damit in Kontakt tritt. Und man kann auch nicht immer alles auf den Musiker schieben, denn die Crowd kann auch scheiße sein.
0: Das stimmt.
1: Und ich muss sagen, ich glaube, es ist viel schöner eigentlich, wenn man weniger, aber engagierte Crowd vor sich hat. So, das macht immer viel, viel mehr Spaß. Man fühlt sich eigentlich viel wohler, wenn man weiß, okay, diese paar Personen, die sind total dabei, als eine lähme große Crowd. Mhm. Ich glaube auch, was nicht so cool ist, sind so, wenn man nicht eigentlich die Aufnahme nicht live ist, sondern einfach nur so Playback ist.
0: Ja.
1: Ich glaube, das hört man auch ziemlich easy, oder? Das merkt man als Crowd auch, wenn es irgendwie so monoton irgendwie oder genauso. Man will ja auch irgendwie was Neues aus der Musik entdecken, oder? In der Art und Weise, wie der Musiker das jetzt in diesem Moment irgendwie zeigt.
0: Ja, gerade bei Hip-Hop ist ja häufig so, also die Beats werden ja häufig nicht live gebaut und eingespielt. Das ist ja oft dann dieses sogenannte Playback, ne? Und deswegen muss irgendwie schon die Stimme, die muss schon irgendwie live sein. Sonst macht das, glaube ich, keinen Spaß. Ja, da würde ich dir auf jeden Fall übereinstimmen. Da will ich auf jeden Fall später auch nochmal über den einen Act, über Vasil, die wir beim Mosaik sehen durften, drüber sprechen, weil die mich live auf jeden Fall sehr beeindruckt hat mit ihrer Stimme auch und ihrer Präsenz auf der Bühne. Aber dazu später mehr.
1: Aber ich würde gar nicht unterschätzen, was die DJs machen eigentlich. Ich weiß, die spielen so ihre Loops ab.
0: Das wollte ich jetzt auch nicht unterreden.
1: Nee. Aber so, dass man muss ja auch irgendwie zwischen den Moment irgendwie halten. Man kann nicht einfach so Stille lassen.

0: Ja.
1: Und die Art und Weise, eben wie beim Radio eigentlich, ne? Man muss, oder wie beim DJing allgemein, man muss sozusagen die Momente miteinander
0: Ja.
1: verknüpfen und so weiter und irgendwie den Künstler auch zwischen den eigentlichen Tracks irgendwie unterstützen. Man erzählt ja was und so weiter. Und wie introduce ich jetzt den nächsten Moment sozusagen?
0: Ja. Stichwort Moderation.
1: Aha.
0: Das hat nämlich, und da nehme ich, glaube ich, nicht zu viel vorweg, Laszlo gefehlt bei dem Xatar Tribute-Konzert.
1: Oh,
0: Aber hören wir mal rein.
1: ich
0: Lassen
1: bin
0: wir
1: so
0: mal ihn
1: gespannt.
0: sprechen. Ich will jetzt gar nicht zu viel vorwegnehmen. Wir sprechen uns gleich nochmal wieder und werten mal Laszlos Eindrücke aus, quasi so als sekundäre Review von seiner Review oder so. Mal schauen, wie wir das machen. Aber jetzt erstmal hier, Laszlo, vielen Dank dir nochmal dafür, mit seinem Konzertbericht über das Tribute-Konzert in Köln am 7. Mai in der Lanxess Arena 2026 zum ersten Todestag von Xatar.
2: Ja, ich habe zu meinem Geburtstag Karten für das Tribute-Konzert von Xatar bekommen. Und ja, da sind wir dann nach Köln gefahren. Das war nämlich in der riesengroßen Lanxess Arena.

Ja, es war sehr schön. Ganz kurz gesagt, aber es gab auch einige Sachen, die mir aufgefallen sind, beziehungsweise uns auch irgendwie ein bisschen aufgefallen sind. Mir fällt es prinzipiell ein bisschen schwierig, über das Konzert irgendwie auch negativ irgendwie zu berichten, weil es war ja zu seinem Todestag, der sich gejährt hat. Oh.

0: 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Du hättest das Bundesverdienstkreuz verdient gehabt.
1: Jiva, du bist und warst einer der krassesten Künstler einfach in diesem Land. Und dein Impact war einfach unbeschreiblich. Und in der Doku gab es den Satz, wo man dich im Herzen trägt, dann wirst du weiterwirken. Und für mich wirst du auf jeden Fall immer, immer einen Platz haben.
2: 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Und es ist einfach toll, was alle auf die Beine gestellt haben. 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
3: Jo, ja, vielen Dank für deine Nachricht. Ist geil geworden. Also ich feiere es wirklich sehr. Es ist genau das geworden, was wir uns so gewünscht hätten oder haben. Und sogar noch ein bisschen mehr. Also deswegen danke euch allen so. Top-Job wirklich.
4: Und da kann man es natürlich auch verstehen, beziehungsweise ja, möchte ich eigentlich so wenig wie möglich irgendwie negativ eigentlich darüber sprechen. Kurz erstmal, was war das überhaupt, beziehungsweise was ist da so passiert? Das Tribute-Konzert war so, dass ganz verschiedene KünstlerInnen aufgetreten sind, die was mit Xatar zu tun gehabt haben in seinem Leben. Und das war echt eine sehr wilde Kombi auch. Xatar ist sehr viel um die Welt gekommen und hatte mit sehr vielen KünstlerInnen zu tun gehabt. Also von Jan Delay bis natürlich so KünstlerInnen, die auch Features mit ihm hatten. Also so, ja, Samir war dabei, Schwester Eva war dabei, aber auch zum Beispiel ein Jan Böhmermann war auch zum Beispiel da.
5: 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Das ist für Jiva.
4: Was viele auch, wo viele auch im Publikum lachen mussten. Ja, und alle Acts hatten dann immer so, sagen wir mal so fünf Songs Zeit. Und hatten dann so eine kleine Show und dann kam quasi so ein bisschen Swipe-TikTok-mäßig dann quasi der nächste Act.
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4: Was mich und vielleicht auch die anderen, mit denen ich beim Konzert war, ein bisschen gestört hat. Es war so ein bisschen, der eine kommt, der nächste kommt rein und es war so ein bisschen, es hat so ein bisschen eine Moderation gefehlt. Also es war nicht so, ja, es war sehr durcheinander, sagen wir mal. Es ging, zum Beispiel ging es los mit Max Herre, was uns sehr gefreut hat. Ich habe zum Beispiel noch nie Max Herre und Joy Denalan live gesehen. Und am Anfang kam auch so Bilder von Xatar gezeigt und ja, verschiedene bisschen so Musik von ihm auch, aber dann ging es gleich mit Musik los und wir haben uns dann gedacht, jetzt kommt irgendeine Überleitung oder so, aber dann kam gleich Max Herre und Joy Denalan, dann kommt der nächste Act, dann kam der nächste Act und dann gab es sehr viele es gab gar nicht so Schweigeminuten, aber dann sollte man immer Xatar rufen. Und ansonsten, was aber auch gleichzeitig so ein bisschen positiv war, quasi, dass so die ganzen Acts quasi, weil sie so verschieden war, dass quasi für jeden was im Publikum was dabei war. Und das war auch sehr lustig zu sehen, weil zum Beispiel bei Jan Delay vorne die erste Reihe, die kannten den zum Beispiel gar nicht. Oder einen Peter Fox oder so. Das war sehr witzig zu sehen. Und was will dieser Allmann da vorne so? Das war wirklich sehr lustig, wäre, dass wir da hinten so zu schwarz zu blau so ganz so abgegangen sind. Oder ja, bei Max Herre und John Delalan, erste Liebe. Ja, Jan Delay hatte ein super Outfit und eine sehr, sehr krasse Show und ja, was man noch sagen kann, es war so abschließend vielleicht auch, es war wirklich auch ein sehr emotionaler Abend, also Sami und Schwester Eva haben sehr viele Tränen vergossen, es war auch die Tochter kurz auf der Bühne und war wirklich einfach auch sehr süß.
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0: 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Es kam dann auch, dass also Xatar war bei der Elbphilharmonie und da hat er ein Konzert gemacht zum Schluss und dann hat man auch so die Songs gehört dazu. Das war schon sehr emotional und rührend und ich habe mich sehr gefreut, dort zu sein und habe mich sehr über das Geburtstagsgeschenk gefreut und ja, das vielleicht zu dem Konzert beziehungsweise zu meinen Eindrücken dazu.
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0: Ja, und was ich vergessen habe zu ergänzen, was wirklich sehr komisch war, war Farid Bang. Der hatte eine 88 auf seinem Shirt, was uns wirklich sehr irgendwie aufgestoßen ist, beziehungsweise wo wir uns gefragt haben, so warum oder checkst du den Hintergrund irgendwie nicht so? Und Toxic hat echt eine krasse Rede gehalten. Das ist mir auf jeden Fall. Der hat geredet wie ein Löwe.
1: Danke, Laszlo.
2: Danke, Laszlo, für diesen tollen Einblick von dem Xatar Tribute Konzert. Am 7. Mai war das. Ja, das klang echt nach einem sehr emotionalen Abend. Ich habe übrigens das Aftermovie genutzt, vor allem als Sound, um das hier mit Laszlos Konzertbericht zu unterlegen, und fand irgendwie, das hat ganz gut irgendwie Laszlos zentrale Kritik gespiegelt, dass es so TikTok-mäßig Swipe, Swipe.
1: Ehrlich gesagt, hätte ich das auch, das war ein bisschen predictable, dass das so irgendwie aufgezogen wird, dass man so viele Acts wie möglich
2: Ja.
1: und du sollst überrascht sein, aber und natürlich ist eine sehr
2: Ja.
1: emotionale Angelegenheit, so, aber dass es so
2: Ja.
1: aufgebauscht wird für ja, das Entertainment.
2: Ja. Es bedeutet halt jeden, der in Deutschrap unterwegs ist, bedeutet halt einfach Xatar was sozusagen, und deswegen schön, dass wir das hier irgendwie auch nochmal abbilden konnten. Wir haben es ja auch schon mal hier gehabt in der Sendung, genau. Und weil wir heute genau mit Live-Musik vor allem uns auseinandersetzen und mit Konzerten, dachten wir, spielen wir noch einen Ausschnitt von einem Live-Auftritt von Xatar. Das war 2015 beim Splash Xatar Live.
1: Let's go.

0: mal diese Maske weg, Alter. Ich komme schon vor wie ein Bulle. Splash, habt ihr Bock oder was?
1: Wir haben Bock.
2: Wir haben richtig Bock. Ja, krasse Drums, ey.
1: Die ja, wirklich, die waren live, ne?
2: So eine Live-Instrumentierung macht schon immer viel, auch noch dann beim Hip-Hop.
1: Ja. So viel zu nur Loop abspielen,
2: ja.
1: Im Hip-Hop.
2: Ja, stimmt. Ja.
1: Man kann alles.
2: Man kann, ey, das ist, da ist viel Energy dabei, ja. Dann so, das macht schon, ja, schon krass. Ja, von Rata, gehen wir weiter nach Halle, kommen wir zurück nach Halle.
1: Zum Newcomer, oder?
2: Kommen wir, ja, zum Newcomer. Ich weiß gar nicht, ich habe die schon länger irgendwie mal so gehört, Tresensportmusik, ich weiß nicht, habe ich dir mal davon erzählt. Ja, die waren auch neulich im Morgenmagazin hier auf Radio Korax zu Gast. Ja, letzte, genau, in der Woche jetzt vor dem Konzert, was jetzt am Freitag, den 5.6. im Turm stattgefunden hat, und haben vor allem auch über ihre neue EP Kleingewerbe geredet, die mir auch richtig, richtig gut gefällt. Die ist jetzt gerade raus, und irgendwie Fun Fact dazu ist es mir tatsächlich nicht durch irgendwelche random Spotify-Algorithmen oder was auch immer reingespült gekommen, sondern tatsächlich über einen klassisch ausgedruckten A4-Zettel, der an der Musikbibliothek hing.
1: Was?
2: Ja. Also ich kenne die, also ich kenne den einen, der da mitrappt, halt über so Freunde, liebe Grüße an Karl, aber ich fand das dann so süß, dass die so einen Aushang gemacht haben. Ey, wir sind die und wir machen Musik, und hört doch mal in unsere neue EP rein und so. Ist so schon übel sweet. Und genau, Pia, Außenreporterin für uns, war vor Ort und teilt uns mal ein paar Eindrücke.
3: Also wir kommen jetzt aus dem Turm hier, aus dem Turm zur Halle. Oder ich weiß nicht, wie man hier sagt.
4: Dem Turm der Moritzburg zu Halle.
3: So, und da haben wir ein Potpourri der guten Laune erlebt.
5: Jetzt kommt Box 5-8 als erstes, danach Tresenmusiksport und dann Tresensportmusik und danach Dance 2. Okay.
4: Auf jeden Fall haben wir ein bisschen unfreiwillig das 5-jährige Jubiläum des Café Wittekind gefeiert, inklusive einer 5-minütigen Darbietung des Inhabers darüber, wie toll das Café ist.
5: Und ohne den Lifestyle, den wir alle so lieben, schönes Brot, richtig gutes Essen, schöne Weine, Kaffee und sonstiges Kuchen, würden wir das gar nicht hinbekommen. Und für uns ist eigentlich super wichtig, dass wir in Halle immer mehr werden, die Qualität haben.
4: Warum tretet ihr jetzt hier heute auf? Einfach weil ihr jede Bühne nehmt, die ihr euch
6: Weil wir ja den Veranstalter kennen, so ein bisschen. Und weil wir uns natürlich immer freuen, wenn wir die Möglichkeit haben, aufzutreten.
4: Also den Veranstalter heißt den Typen vom Café?
6: Ja, sein Sohn.
4: Sein Sohn?
6: Deswegen ja über Eck, genau.
4: Also wahrscheinlich hätten sonst
6: und jetzt machen
4: mehr.
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7: Aber ich muss dich jetzt klauen.
4: Halt so ein Bein
8: hoch. Wir sagen, scheiße, wir sind. Aber

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1: genau, ist das Song ist die auf Poker gehen. Von der IT-Kleingewerbe fand ich ganz cool. Das ist auch ganz cool.
2: Geil, Digga!
3: Das ist der Song, der eigene
1: Flasche da. Der ist eher gut.

0: Wie war's? Geil. Ich hätte gerne Zugabe gespielt, aber war geil. Hat Spaß gemacht.
1: Ich fand's richtig, richtig klasse natürlich. Aber ich muss ehrlich sagen, also der Soundtyp hat auf ganzer Linie verschissen.
2: Ja, das
1: also
2: hab ich auch gedacht.
1: Die Mitten viel zu laut, Höhen gar nicht da. Die Mics hätten lauter sein müssen, so ganz ehrlich. Das ist ein runder Raum. Da kann man auch anders mischen, ganz ehrlich. Also, aber die Leute haben performt, ja. Scheiße, keine extra Zugabe machen dürfen. Nach den zwei, die gemacht worden.
3: Ich glaube, meine Stimme noch da ist.
2: Aber wir haben das auch nicht mehr gehört.
1: Ja, die haben dich gar nicht gehört.
3: Du wolltest mich zensieren.
4: Ein guter Mix war das.
2: Ein guter Mix
4: von? Ja, hat ruhig angefangen. Schön melodisch und mit der Akustikgitarre und Keyboard. War schon nicht schlecht. Und dann nochmal ein bisschen Abriss. Doch, die Jungs können das schon ganz gut.
2: Der Vibe war auf jeden Fall da. Richtig Spaß gemacht.
5: Okay. Ja, war eine krasse Nummer. Tresensport hat richtig abgerissen. Hat ihrem Namen alle Ehre gemacht.
6: Ja, es war sehr schön. Man hat gesehen auf jeden Fall, dass die Jungs Spaß hatten. Und die Stimmung war auf jeden Fall auch sehr toll.

0: Performance.
1: Local Patriots.
2: Ja.
1: Richtig nice.
2: Man hört auf jeden Fall, wo sie herkommen.
1: Ja.
2: Auch im Quatschen, ey, so wie die da so rummeinern, so nenne ich das. Ja, nee, cool. Spannend, oder? Schönes
1: ja.
2: Konzert. Es ging auch wieder darum, was wir am Anfang besprochen haben, die Technik. Die Technik.
1: Oder ich bin froh, dass es jetzt nochmal, weil ich dachte, das wäre so eine gesunde, doofe Assoziation, aber anscheinend bin ich nicht der einzige Nerd, der ja. daran immer Kritik äußert.
2: Nee, ich glaube nämlich auch wirklich, das ist nicht sowas, was du mit deinem audiophilen Gehör nur wahrnimmst, sondern das ist ja natürlich auch, was wir normalen... nee, sorry, ich wollte dich jetzt nicht so hier so auf den Podest stellen. Also was auch quasi auch jemand, der quasi nur auf Konzerte geht und nicht...
1: Naja, jeder
2: so,
1: nimmt das wahr.
2: Das
1: ob du weißt,
2: wahr,
1: woran
2: ne?
1: das liegt oder nicht,
2: das,
1: jeder nimmt es
2: ja,
1: wahr.
2: Ja, und es wirkt sich halt auf deine Stimmung aus, definitiv, ja.
1: Auf jeden Fall. Aber das heißt, wir hören noch einen Song komplett,
2: ja,
1: oder?
2: Ja, ich würde auch sagen, also ich habe, ja genau, ich dachte jetzt, wir hören noch mal was Aktuelles von denen, weil die haben ja jetzt ihre...
1: Das neue Album.
2: Das neue, die neue EP ist es, glaube ich, nur.
1: Okay.
2: Oder das heißt nur, ist eine EP.
1: Oder wie war es mit Philipp? Vielleicht war das Album, vielleicht war schon immer so EP?
2: Kleiner Insider für
1: alle Wannabes Hörer.
2: Für alle hier religiösen Wannabes Hörer, die jede Folge kennen. Genau, ich mag die EP richtig gerne. Kleingewerbe heißt es. Kann man überall hören, wo es Stream gibt. Ja, zieht euch das mal rein. Ich habe nochmal Laszlo gefragt, tatsächlich, der uns vorhin den Radha-Tribute hier den Konzertbericht gebracht hat. Der hatte nämlich in Morgenmagazin bei Radio Korax mit denen gesprochen und ich hatte ihn gefragt, so welchen Song würdest du spielen, und der hat mir zwei vorgeschlagen und ich habe hier den genommen. GmbH und Co. KG Freestyle. Der wurde auch erwähnt gerade im Piers Konzertbericht. Ja, der war sowohl auch ein Highlight in Live, aber auch, wir hören die Studioversion, auch die ist richtig toll.

0: 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Wir sind noch eine halbe Stunde, glaube ich, da für euch und wollen euch ein bisschen berichten von einem tollen Festival, was hier in Halle an der Saale, genauer auf der anderen Saale-Seite, wo man sich sonst oft befindet, also ich zumindest, also nicht in der Altstadt, sondern in Halle Neustadt stattgefunden hat. Vom 4. bis zum 7. Juni wird das stattfinden oder stattgefunden haben, je nachdem. Und versammelt zahlreiche Musik- und Kulturprogramme. Ich habe hier auch das Programm zu liegen. Ich lehne mich kurz nach hinten.
1: Es ist auch so schön.
0: Es ist so schön gestaltet. Es gibt, oder es gab, jetzt muss man mal hier so die doppelte Zeitform sprechen, Main-Bühne, Jalla-Bühne, Hip-Hop-Bühne, DJ-Bühne und
1: das ist schon mal auch schon verrückt, finde ich. Vier Stages zu bedienen und mit allem drum und dran ist wirklich
0: kostenlos.
1: Oh, ist Wahnsinn.
0: Ja, also wirklich tolles Programm. Schaut euch das nochmal an. Wir werden jetzt nicht alles vorlesen, was es so gab, aber vielleicht so so um einen Eindruck mal zu schildern, zwischen den Hochhausscheiben oder neben denen, da ist ja diese Passage, die Neustädter Passage, wo auch die Passage 13 zum Beispiel angesiedelt ist, und da sind diese Bühnen dann so verteilt gewesen von Skatepark bis zum Neustadt Center, ist es, glaube ich, ne? Und dann Hip-Hop-Bühne natürlich am Skatepark bis zur Main-Bühne, die dann am Neustadt Center war. Ja, es passt, ne? Und genau, wir waren da und haben ein paar Eindrücke für euch gesammelt und vor allem zwei Konzerte uns angeschaut, zwei Hip-Hop-Konzerte, die uns, also mir haben sie richtig gut gefallen, ja. Und mir, du hast auch sogar noch mit Leuten gesprochen, wie die das so fanden.
2: Ja, richtig cool. Ich freue mich natürlich, dass sowas auch in Halle gibt.

0: alles zu organisieren haben. Aber ich muss sagen, ich freue mich besonders morgen auf Afrotech.
1: Also die Leute sind schon mal beeindruckt, dass dieses kostenlose Event durch so viel Arbeit und also dass so viele für dieses Projekt zusammengekommen sind, das finde ich einfach unglaublich. Und ich war auch total verblüfft, jedes Mal, wenn auf Instagram das Mosaik-Profil irgendwie ein neues Line-Up gedroppt hat, dann war ich immer so, oh, es kam immer mehr und mehr und mehr. Und ich bin total, also hin und weg, also 4 Stages, so viele Artists, so viel Programm in between. Es ist wirklich eine ganz herausragende Leistung. Und ich hab's bis jetzt und ich werde es auch noch heute Abend richtig genießen. Ja. Ich bin, ja.
2: Ja. Geht mir hin. Ich finde es auch beeindruckend und ich finde es auch schön, wie das auch ein Ort ist, der nicht so häufig bespielt wird in Halle. Also irgendwie an der Peisnitz, auf der Peisnitzinsel jede Woche ist da irgendwie ein Konzert, ja. Aber so ein Kultur- und Festivalprogramm zu sehen.
1: Was verrückt ist, weil die Location ist unglaublich klasse.
2: Ja.
1: Hier, immer wenn ich Leute dahin mitbringe, sage ich immer, ey, guck mal hier, oh, guck mal, da oben geht's lang und hier unten geht's auch lang. Man fühlt sich so wie in einem Tal. So, man ganz geborgen irgendwie, wenn man irgendwie da so schon entlang geht und das ist richtig, also einen besseren Ort gibt es eigentlich gar nicht.
2: Ja, eigentlich schon. Also auch, wir reden ja jetzt auch über die Hip-Hop-Acts, aber auch der Kontrast dann am Ende des Programms am Freitag, wo dann Leak und Zero Discount, zwei richtig, richtig gute Punk-Bands, gegenüber der Passage 13.
1: Wir sind in Halle, natürlich wird das da Punkliner, da muss auch sein. Ja.
2: Und das war richtig, richtig krass und ein toller, also krasser Kontrast auch vor dieser leerstehenden Ladenfläche, dann so diese Bühne zu haben und dann einen riesigen Moshpit, zahlreiche in Ekstase befindliche Leute. Tolles Bild. Aber wir sind ja hier beim Hip-Hop und wollen auch diesen Fokus erstmal noch bewahren. Wir haben uns ein Freund der Sendung angeschaut. Philipp, FKS, der war hier im Mai, glaube ich, war er zu Gast. Kann das sein? Und hat mit uns
1: vor zwei
2: Monaten hat mit uns eine tolle, tolles Gespräch mit uns geführt über seine Musik, über seine Zugänge zu Texten und so weiter und so fort. Ihr könnt das ja auch nachhören, auf jeden Fall auf Mixcloud, wenn euch das noch eher interessiert. Aber was ich toll finde, ist, dass wir jetzt eine Live-Aufnahme von ihm haben.
1: Ja. Torben stand ganz still. Torben war der Einzige in der Crowd, der so ganz still mit seinem Aufnahmegerät da stand und sich geärgert hat, wenn jemand in seiner Gegenwart gesprochen hat.
2: Ja. Sprecht mich nicht an. Das ist ja auch so schlimm in Halle, wenn man so Leute, also man trifft halt andauernd Leute, ist ja wundervoll in Halle, aber es ist halt, manchmal muss man halt so still sein für eine Aufnahme und dann ist es halt übelst unangenehm, Leuten zu sagen.
1: Ja, natürlich. Ey, es ist trotzdem toll geworden. Es ist trotzdem wunderbar geworden.
2: Es hat sich gelohnt, ey, hören wir mal rein. Das war der letzte Track, den FKS an den Abend gespielt hatte. Er hatte einen relativ frühen Slot. Am Anfang war es noch gar nicht so voll und dann später wurde es aber nochmal richtig voll. Also er hat richtig angezogen, auch mit seiner Musik und genau, hören wir mal rein.
3: Wie spät ist es denn? Habt ihr noch Bock auf einen Song? Aber, ist 19:30, komm. Wenn du 60, ist okay, kannst du einen reinmachen? Baba. Sehr schön. Such dir mal. Du sagst, ja, da ist er noch! Das ist er noch!

0: bist. Danke, Halle. Es war sehr schön mit euch. Es hat mich sehr gefreut, wie voll das geworden ist. Wir bleiben bitte alle hier beim Brüdiger Röhrig, steht gleich auf. Das solltet ihr euch unbedingt angucken, würde ich sagen.
1: Clever und Corner Conny am Pult haben ganz schön beeindruckt.
2: Sujong, for somebody who doesn't like German Hip-Hop, you were vibing a lot.
3: Yes, I was.
2: Which artist did you like the most? What, you were a lot at the Hip-Hop Bühne.
3: I don't remember their name, but I really liked the first guy.
2: FKS?
3: Yeah, FKS. Because I liked the beat and every track was such a banger.
2: I feel like you vibed with the group in the end.
3: Oh, yeah, because I was drunk.
1: Ich muss auch sagen, wo du mich am Anfang noch gefragt hast, was so eine gute Live-Show ausmacht, ich muss auch sagen, dass ich das Gefühl habe, dass ich auch besser bei einer Show auf die Lyrics so achten kann. Mhm. Sonst bin ich, wenn ich Sachen auch zum ersten Mal höre, eher so musikfokussiert. Und wenn ich dann, aber bei den Rappern dort ist mir aufgefallen, dass ich mich viel besser so auf die Texte konzentrieren kann und irgendwie ein bisschen einen besseren Bezug dazu bekomme. Und ich glaube, das schon irgendwie zur Musik ist es natürlich einfach immer irgendwie einen Bezug zu kriegen, aber ich finde, bei Live-Shows ist es irgendwie nochmal intensiver, den Künstler sozusagen nochmal so kennenzulernen. Ja, das ist ja cool.
4: Ging dir das auch so beim Main Act? Also ich glaube, das war ja die Hallenbande dann, die zuletzt gespielt haben, yeah, zumindest. Ah, du kenntest die vorher.
1: Naja, ich weiß nicht, also, das waren nicht so introvertierte Texte. Die waren, die hatten auch klasse Texte und die waren auch sehr antisexistisch unterwegs. Also die haben, er hat auch einmal gesagt, ja, wir sind ja hier 7 Männer da vorne und die Crowd war so, ew. Und er hat gesagt, ich weiß. Aber haben das sozusagen versucht, mit den Texten ein bisschen auszugleichen. Ja. Aber ich fand auch bei der Heilen Bande ist mir aufgefallen, hat mich erinnert an so recht alte Hip-Hop-Crews, ja, weil die hatten auch ziemlich unterschiedliche Charakter und Stimmen so mit dabei. Und ich habe es richtig genossen, wenn die so geswitcht sind. Einer ist mir auch besonders aufgefallen, aber natürlich kenne ich die Namen leider nicht. Aber ich fand dieses Hin und Her zwischen denen. Ja. Und die hatten wirklich ganz unterschiedliche Charaktere. Das hat richtig Spaß gemacht. Ja. Hat richtig so an alte Hip-Hop-Crews erinnert. Ja.
4: Ja, das sind schon richtige OGs. Den Eindruck hatte ich auch. Ich habe mir die vorher mal angeguckt. Das Live-Konzert habe ich leider nicht mitgekriegt. Aber das war schon richtig legit, so ziemlich OG-Stuff. Das stimmt schon, da würde ich dir zustimmen. Wir haben uns dann aber zusammen noch Vasil angeschaut.
1: Jeder, den ich getroffen habe, hat gesagt, oh,
4: jeder
1: ich bin
4: hat
1: für
4: sich Vasil angeguckt. Das stimmt, also die war wirklich so ein kleines Highlight.
1: Sie war ja auch der, wir haben Vasil ja schon mal gespielt als Newcomer hier vor 2 Monaten.
4: Philipp hat sie mitgebracht,
1: genau.
4: FKS, ja.
1: Das so war, schließt sich der Kreis.
4: Ja. Danke, Philipp, für den Tipp. Sonst hätte ich die auch noch, glaube ich, vielleicht noch nicht auf dem Schirm gehabt. Ich habe die auch wirklich jeden Menschen empfohlen in meinem Umkreis. Und ich würde sagen, ich habe zum Hype beigetragen. Gern geschehen. Aber live top. Also ich fand's krass. Ich war ein bisschen gespannt drauf, weil sie also das Album ist krass produziert. Da haben wir auch drüber geredet, ne, in der Sendung mit diesen Streichern und so ein Shit, ja. Ob sie live das so einlösen kann mit ihrer Stimme. Aber ihre Stimme ist so.
1: Die Leute haben sich so zueinander umgedreht, als sie angefangen hat zu singen, waren so, wow.
4: Oh, ja, das check
1: Hammer.
4: Ich sehr.
1: Das war wirklich eine klasse Live-Performance.
4: Da habe ich ja auch noch mal eine Live-Aufnahme mitgebracht. Hören wir mal rein. 400 Homies habe ich aufgenommen von Basil.
5: Das ist fast das ganze Album heute für euch dabei. So wunderbar. Dankeschön, Halle. Danke, dass wir hier sein dürfen. Danke an
6: alle. Erste Video. 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
2: Mosaik Festival war das. War sie beim Mosaik-Festival, meine ich. Ja, starker Auftritt auf jeden Fall. Das hat für mich den Abend, den Hip-Hop-Abend zumindest richtig gut abgerundet.
3: Mhm.
2: Ja, das war es soweit von unserem Bericht von vom Mosaik-Festival. Wir haben noch einen letzten Bericht hier zum Ende der Sendung. Am 5.6., am Freitag, war nämlich auch Presslufthanna in Leipzig zu Gast und hat dort ein ziemlich gutes Konzert gespielt. Glaubt man jedenfalls. Paul, hören wir mal rein.

Es war auf jeden Fall ein sehr, sehr cooles Konzert. Rein soundästhetisch ging's dolle in Boom-Bap und ja, keine Ahnung, also irgendwie Oldschool-Beat Richtung. Es hat Spaß gemacht. Gab teilweise auch stabile Ansagen von Presto Tana. Und das Publikum hat auch ja auf jeden Fall Bock gehabt. Teilweise die falschen Schlüsse gezogen aus den Ansagen, hatte ich so das Gefühl. Aber es war all in all ein sehr, sehr cooles Konzert. Ja, war auf jeden Fall den Besuch wert und hat tolle Spaß gemacht.

0: Ja, Pauls Stimme hört man es auf jeden Fall an, dass es ein richtig guter Abend war. Was ich noch interessant fand, ich habe noch mal mit ihm gequatscht, dass es auch so wohl sie nicht so viel auf ihre Beats, die sie eigentlich für die Songs gerappt hat, sondern eher andere Beats, was so zu so einem Überraschungseffekt geführt hat. Und es gab wohl ein Rad mit, also ein Drehrad, wo man dran drehen konnte und so ekelhafte Persönlichkeiten, so Till Lindemann und so, die wurden dann so ausgelost von dem Rad und denen wurde dann stellvertretend durch einen Boxsack in die Fresse getreten oder gelatscht. Ja, das wollte ich noch ergänzen und wir hören nochmal zum Schluss
1: dieser Sendung. Krasses Programm.
0: Ja, krasses Programm, ne? Zum Abschluss dieser Sendung noch mein Lieblingssong vom Pressluft Hanna gerade, Eier. Viel Spaß damit. Mir, es war mir ein Fest, mal wieder mit dir hier gewesen zu sein. Schaltet auch nächsten Monat wieder ein beim Hip-Hop-Magazin hier Wannabes auf Radio Korax. Danke fürs Zuhören.
1: Bis bald.

Ich wünsche euch einen guten Abend. Herzlich willkommen zur Gleichlaufschwankung auf Radio Korax 95.9. Heute 120 Minuten Musik von Platte.

So, das waren die versprochenen 2 Stunden Gleichlaufschwankungen auf Radio Korax 95.9. Bevor ich euch jetzt ins Bettchen schicke mit einem schönen letzten Cocteau Twins Song, möchte ich euch wie immer einladen, auch im nächsten Monat wieder einzuschalten, und schreibt mir gern für eine Playlist oder für was auch immer an gleichlaufschwankungen@web.de. Jetzt, ich hoffe, ihr habt die Zähne geputzt, habt den Schlafanzug an, denn jetzt ist mal langsam Bettchenzeit. Schlaft gut, träumt was Süßes und bis zum nächsten Mal, euer Wurzelsang.

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1: Hey, ihr hört das DJversity Radio bei Radio Korax. Ihr hört gerade mich am Mikrofon, Alina. Meine Pronomen sind sie, ihr. Außerdem sitzt neben mir Tine.
2: Ja, hi, ich bin Tine. Ich benutze die Pronomen sie, ihr.
1: Wir sind beide von DJversity und dort jetzt ungefähr seit anderthalb Jahren am Start. Wir haben heute auch einen tollen Gast da, und zwar Ado, aka Disco Dorno, und Ado benutzt keine Pronomen.
3: Hi.
1: Von Ado hören wir später noch ein Set, und Ado hat auch zwei Lieblingstracks mitgebracht, die wir heute auch besprechen wollen. Also wir als DJversity sind jetzt wieder hier häufiger zu hören bei Radio Korax. Längerer Pause gibt es uns jetzt wieder mit neuen Inhalten.
2: Wenn ihr euch vielleicht fragt, wer ist eigentlich DJversity? Wir sind ein Kollektiv, was hier in Halle an der Saale aktiv ist. Und wir wollen eine Plattform geben für Austausch, Diskussion und auch Aktionen zu Feminismus in Club und Kultur in Halle. Und unsere Motivation ist es dabei, die Sichtbarkeit von Flinterpersonen in der hallischen Clubkultur zu erhöhen. Und einfach unter dem Slogan bunter feiern ohne Patriarchat wollen wir solidarische und safer Spaces oder sicherere Räume für Flinterpersonen schaffen und aufrechterhalten. Und wir freuen uns auch immer über neue Personen, die Lust haben, bei uns vorbeizuschauen. Wir treffen uns regelmäßig in Halle, oder aber auch, die bei uns Lust haben, mit aktiv zu werden. Dafür müsst ihr auch gar nicht Musik auflegen oder DJ sein, sondern unsere Angebote richten sich an verschiedene Personen und ihr könnt einfach dazukommen und haben im Fokus unter anderem genau KünstlerInnen, DJs, VeranstalterInnen und BookerInnen, also die verschiedenen Rollen, die so dazugehören, wenn man aktiv wird in der Clubkultur in Halle. Und zu Beginn hören wir einen ersten Lieblingstrack, den du heute uns mitgebracht hast. Was werden wir denn gleich hören?
3: Ich habe einen Song von Molly Nielsen mitgebracht und das ist Dear Life. Und wir können einfach mal reinhören und dann sage ich noch ein bisschen was dazu.
2: So machen wir das. Dann viel Spaß mit Dear Life von Molly Nielsen.

0: So, wir haben jetzt mal zusammen in den Track reingehört und da wäre jetzt meine erste Frage, ist ja schon so total atmosphärisch, wo wir jetzt reinhören durften. Wie kamst du zu dem Track und was macht den für dich so besonders?
1: Ja, der Track hat mich irgendwie in letzter Zeit viel begleitet, auch wenn es nicht so wirklich zu dem passt, was ich auflege, witzigerweise. Aber ich finde irgendwie, der Song hat so ein total schönes Level von irgendwie und trotzdem. Also auch wenn man irgendwie eine schwierige Zeit hat oder wenn irgendwie alles so ein bisschen aus den Fugen gerät, dass es irgendwie trotzdem schön sein kann, dass es immer schöne Momente gibt, an die man sich halten kann. Und gleichzeitig ist er so ein bisschen, ja, wie du gesagt hast, total sphärisch und gleichzeitig aber auch tanzbar und irgendwie, ja, irgendwie gibt er mir total viel, wenn ich den höre. Ja.
0: Ja, das klingt sehr gut und trotzdem musste ich gerade denken und irgendwie auch ein bisschen trotzig, so dem Leben entgegensetzen. Und trotzdem fand ich eine schöne Beschreibung. Ich würde sagen, das war jetzt der erste Part mit einem Einblick in die musikalischen Überraschungen, die du hier heute für uns mitgebracht hast. Und ich reiche das Mikro direkt mal weiter an Alina.
2: Ja, Ado, du meintest gerade schon, dass der Track eigentlich gar nicht so zu deiner Musik passt, die du sonst so auflegst. Was legst du denn eigentlich auf? Oder wie kamst du zum Auflegen?
1: Ja, genau. Also eigentlich lege ich aktuell überwiegend House auf und das ist von Gig zu Gig unterschiedlich, aber das kann auch wirklich enorm kitschig werden. Da habe ich irgendwie viel Freude daran, dass das irgendwie nicht so ein düsteres, grimmig Gucken ist, sondern dass das schon irgendwie sehr zum Schmunzeln anregt oder wirklich ein

0: einfach ganz, ganz fürchterlicher Liebeskitsch ist. Und das ist auch dann so ein bisschen das, wie ich zu dem DJ-Namen gekommen bin. Und zwar hat das so eine Anspielung auf Theodor Adorno. Und der ist ja bekannt dafür, doch relativ pessimistisch zu sein und vor allem auch in der Kultur immer und überall sehr viel Kitsch zu sehen und das stark zu verurteilen. Und irgendwie hatte ich Freude daran, das ein bisschen zu verwitzeln, indem ich mit so sehr kitschigen Disco-Tracks hantiere. So kam es zu dem Namen. Und wie bin ich zum Auflegen gekommen? Also ich habe jahrelang immer wieder gedacht, Auflegen wäre eine schöne Sache, aber ich hatte nie so richtig die Motivation, das tatsächlich auch durchzuziehen. Und stattdessen immer einfach wahnsinnig viel Musik gehört, bin super gerne feiern gewesen. Und hatte dann irgendwann nach einem Festival nochmal so ganz besonders doll Lust dazu, aber auch da wieder die Hürde. Und dann hat mich ein Freund angesprochen und gesagt, hey, du könntest jetzt einfach in 4 Wochen auflegen. Schaffst du das bis dahin, das zu lernen? Und dann war ich so, ja, also ich kann es mal versuchen. Und das hat wunderbar funktioniert. Das erste Mal auflegen hat total super geklappt und seitdem mache ich das jetzt häufiger. So, an der Stelle wirklich ein großes Danke an Manu.
1: Ja, das klingt auf jeden Fall sehr spannend. Also habe ich mich direkt gefragt, wie ist es denn dann technisch auch geschafft? Weil oft ist ja auch so ein bisschen die Hürde zum Auflegen, dass man dann vielleicht gar nicht die Technik zu Hause hat oder gar nicht so einen Zugang oder auch weiß, was man überhaupt braucht zum Auflegen. Also hattest du da irgendwie Freundinnen in deinem Freundinnenkreis, die dich da supportet haben? Oder ja, wie hast du das dann gemanagt, innerhalb von 4 Wochen deinen ersten Gig vorzubereiten?
0: Ja, super gute Frage. Tatsächlich habe ich da ein extrem supportive Umfeld gehabt. Zum einen, weil bestimmt 50% aufwärts selber auflegen. Und eine Freundin von mir, dadurch, dass sie gerade weniger Zeit hatte, ihren Controller eh nicht benutzt hat. Und dann hat sie mir den einfach ausgeliehen und ich konnte da rumprobieren, wie ich wollte und hatte dann quasi alles da. Und das war sehr praktisch. Und wenn ich irgendwelche Fragen hatte, konnte ich halt mich vertrauensvoll an meine Friends wenden. Und ja, dann war das auch gar nicht so kompliziert am Ende.
1: Ja, das klingt sehr schön und sehr supportive auf jeden Fall. Was ja vielleicht auch nicht bei allen immer der Fall ist. Genau, es braucht ja irgendwie auch so ein Netzwerk, diesen Weg zum Auflegen irgendwie zu erleichtern. Und ja, du meintest gerade, dass du einen Controller am Anfang zur Verfügung bekommen hast. Und ich kann aus eigener Erfahrung sprechen, dass dieser Switch von Controller zu CDJs oder XDJs dann doch nochmal was anderes ist. Wie war das bei dir? Hattest du vorher nochmal die Möglichkeit, auf der Technik zu üben, die es dann auch in den Clubs gibt? Oder ja, wie war es bei dir?
0: Das ist tatsächlich eine große Hürde. Der erste Gig war nicht in einem Club, sondern bei so einer studentischen Veranstaltung. Und was da ein bisschen vorteilhaft war, war, dass es kein klassischer CDJ oder XDJ war, sondern wir hatten da so einen All-in-One-Controller, der dann doch nochmal ein bisschen ähnlicher ist zu dem, was ich dann zu Hause hatte. Es war trotzdem schon einigermaßen verwirrend, weil es dann doch nochmal sehr viel mehr Regler, sehr viel mehr Knöpfe sind und vor allem auch Knöpfe, auf die man aus Versehen kommen kann, auf die man aber nicht kommen sollte. So dass es da schon auch so einen kleinen Fail gab, wo wir den Filter auf Pitch umgestellt haben und auf einmal wussten wir gar nicht mehr, was los ist, weil unsere Musik klingt wie von so einem Schlumpfcover. Aber ja, das ließ sich dann zum Glück auch relativ schnell wieder lösen. Und ansonsten ist es immer mal wieder eine Überraschung, finde ich, wenn man dann in so einen Club kommt und dann ist ja die Technik und manchmal kennt man die einfach noch nicht. Das lässt sich dann lösen durch Nachfragen, aber manchmal funktioniert die auch einfach nicht so, wie sie soll. Und da muss man immer so ein bisschen Flexibilität mitbringen und einfach hoffen, dass die anderen das nicht so hören, wenn man dann sich vielleicht nicht ganz so anstellt, wie er hofft.
1: Ja, das kennen, glaube ich, alle DJs sehr gut, dass wenn man dann irgendwie in einen neuen Club kommt oder einen neuen Raum und das Setting vielleicht auch noch nicht vorher testen konnte, dass es dann irgendwie doch wieder anders aussieht als das Setting davor und dass man dann irgendwie nur während des Gigs dann eigentlich Zeit hat, sich mit der Technik auch nebenbei dann noch vertraut zu machen. Ja.
2: Und wir werden ja jetzt im Laufe der Sendung auf jeden Fall noch dein Set, also deine Musik, die du mitbringst, hören. Magst du vielleicht schon ein bisschen anteasern, was wir gleich hören werden? Was erwartet uns? Du hast gesagt, du bist gerade so im House-Genre unterwegs und das klingt erstmal schon sehr vielversprechend und vielleicht kannst du unseren HörerInnen schon mal was mitgeben, was sie da so erwarten wird.
0: Ja, also was ich gleich spielen werde, lässt sich, denke ich, schon hauptsächlich zu Hause zusammenfassen. Es ist aber schon auch immer viel Disco und Italo-Disco-Einflüsse, aber oft dann halt entweder, dass die Tracks an sich schon gut tanzbar sind oder auch clubtauglich sind oder dass es halt irgendwelche Edits davon sind oder Remixe. Ja, aber ich denke, so gut gelaunter bis sentimentaler House, der immer so ein bisschen drüber zu sein scheint, das ist, ja, darauf könnt ihr euch freuen.
2: Ja, cool. Ich würde sagen, das ist der perfekte Vibe für den Sommer. Und wir wünschen euch auf jeden Fall sehr viel Spaß mit Disco Dornung für die nächsten Minuten.

0: Okay, wir sind zurück und ihr habt gerade für alle, die vielleicht jetzt erst eingeschaltet haben, Musik von Disco Dorno hören können. Disco Dorno, aka Ado, sitzt hier gerade mit uns in Halle und wir machen jetzt einfach mal weiter mit dem Interview. Wir haben jetzt ein Housey-Set von dir gehört, ein paar Disco-Elemente und genau, zu deinem Namen hast du schon ein bisschen was erzählt und ich habe mich jetzt so gefragt, gab es so die einsteigenden Artists, Vorbild ist so ein großes Wort, aber wo du gesagt hast, okay, jetzt hat mich der Hausfieber gepackt oder das Disco-Fieber, wo du gesagt hast, ja, da gehe ich jetzt rein und ich spiele einfach nur noch House und Disco. Zumindest momentan.
1: Ja, so ein bisschen so ein Moment gab es tatsächlich. Also ich bin schon immer total fasziniert von House und höre das total gerne und habe mich immer so ein bisschen geärgert, dass das zu wenig stattgefunden hat für meinen Geschmack. Und dass ich dann aber so richtig das Feuer hatte, das dann auch selber zu machen. Das war letztes Jahr auf dem Sensus-Festival. Und da war ich mit einer Gruppe Freunde und irgendwann lief relativ spät schon eine DJ, die hat wirklich einer nach dem nächsten total drübere Songs gespielt. Also die waren so auf so einem Energielevel, waren die halt alle eine 10 von 10. Also es gab wirklich keine Pause, also oder keine Erholung dazwischen, aber so auf eine richtig gute Art und Weise, weil es hatten auch alle diese Energie dabei. Und ein Freund von mir und ich standen dann da auf dem Dancefloor und konnten es überhaupt nicht fassen, dass man sowas auch machen kann. Einfach so ein riesiges Energielevel zu halten. Und waren dann beide so, das müssen wir auch. Und dann, hat sich das so zugetragen, dass ich dann wahrscheinlich auch deshalb einfach noch mehr Feuer hatte, dann auch gefragt wurde, ob ich nicht mal auflegen möchte und es dann auch durchgezogen habe, weil das einfach, wir hatten so Lust darauf, diese total energiereichen House-Tracks zu spielen, nach diesem Festival-Gig.
0: Ja, wow. Ich würde sagen, das ist auf jeden Fall eine Bereicherung für die hallische Club- und Musikszene, dass wir dadurch dann auch zukünftig hoffentlich mehr House hören dürfen. Wenn man gerade sich so ein bisschen bewegt, vielleicht gibt es langsam wieder so einen Shift und du hast ihn mit eingeläutet, aber sonst ist ja schon viel Trance und Techno und Edits zu hören, würde ich mal vorsichtig sagen. Und House ist ja keine Nische. Und doch umso schöner, wenn du da jetzt gerade genretechnisch was gefunden hast, was dich begeistert. So höre ich das jedenfalls daraus. Was ich mich jetzt noch gefragt habe, von okay, bist du bereit, in 4 Wochen ist dein erster Gig zu. Wie sieht es gerade so aus? Gehst du das jetzt so strategisch an und sagst, okay, da kommt die Gelegenheit und hier werde ich nochmal ein House-Set mit einbringen können? Also wie kommst du zu deinen Gigs? Hat das gerade eine Prio bei dir oder ergibt sich das einfach so von Veranstaltung zu Veranstaltung, sage ich mal?
1: Also ich habe jetzt keine Social-Media-Strategie oder irgendwas. Ich glaube, so die Gigs, die ich bisher gespielt habe und ich denke auch die noch auf mich zukommen werden, sind größtenteils einfach dadurch vermittelt, dass ich halt Menschen kenne, die Veranstaltungen organisieren oder selber auflegen und dann das irgendwie vermitteln können. Und ansonsten auch viel über das Kollektiv. Also ich bin ja auch Teil von DJversity, ziemlich neu erst, aber ja, darüber gab es jetzt schon die ein oder andere Möglichkeit und wird es auch für den Sommer geben. Da bin ich dann teilweise auch in der Orga mit involviert. Und ich gehe es nicht strategisch an, aber bisher läuft es eigentlich so, wie ich es mir vorstelle, dass ich das zeitlich schaffe und auch weiterhin Freude dran habe und keinen Stress empfinde, was mir auch sehr wichtig ist, weil wäre ja schade, wenn man sich dann irgendwann zu sehr verbaut mit irgendwelchen Aufgaben und so nehme ich einfach, was auf mich zukommt und habe dann da Freude dran und das ist ziemlich genau, wie ich es mir vorstelle.
0: Und vielleicht daran angeschlossen gleich, was würdest du sagen, was macht für dich einen Gig zu einem guten Gig? Wenn du dir so was wünschen dürftest und sagst, ich komme an, das ist das Setting und ich gehe raus und habe im besten Fall irgendwie einfach einen guten Abend gehabt, eine gute Erfahrung.
1: Ich glaube, da gibt es viele Faktoren, die bisher in Teilen auch schon manchmal erfüllt waren. Eine Sache, die ich irgendwie schön finde, ist, glaube ich, wenn man bei der Veranstaltung ankommt und nicht so das Gefühl hat, man muss jetzt selber suchen, was man jetzt zu tun hat, sondern dass man in Empfang genommen wird und irgendwie ja Leute einem zeigen, wo man hin muss, was zu beachten gibt und so, die einen einführen, dass man nicht so im kalten Wasser ist. Und darüber hinaus halt, dass irgendwie die Crowd Spaß hat an der Musik, dass man irgendwie merkt, dass da eine Wertschätzung da ist. Ich meine, das kann man nicht immer voraussetzen, aber dass irgendwie Leute Lust haben, irgendwie sich mitreißen lassen oder dass ich sie mitreißen kann mit meiner Musik. Und dann, ich glaube, so meine Traumvorstellung ist eigentlich, draußen zu spielen. Am liebsten irgendwie so zum Sonnenuntergang oder zum Sonnenaufgang, so dass so alles ganz toll beleuchtet ist und irgendwie alle nochmal so ein gewisses Extra an Freude mitbringen, was dann einfach durch das schöne Licht hergestellt ist. Also dann wahrscheinlich am ehesten ein Festival oder so ein kleineres Open Air.
0: Da wäre jetzt meine Anschlussfrage gewesen, ob du eine Lieblingsjahreszeit hast und sagst, da macht's richtig Bock, aber das erschließt sich jetzt vielleicht aus deiner Antwort schon, dass wir uns da eher so im Sommer befinden. Sonst hast du jetzt die Möglichkeit, das nochmal zu korrigieren, meine Annahme.
1: Nee, stimmt schon. Also ich glaube, am liebsten würde ich im Sommer spielen.
0: Ja, cool. Wie gut, dass wir den Sommer noch vor uns haben und da einige Veranstaltungen anstehen. Du hast schon mal so einen kleinen Teaser gegeben. Ihr werdet auf jeden Fall sicherlich an der einen oder anderen Stelle nochmal von DJversity ein paar Veranstaltungsempfehlungen mitbekommen und freuen uns, wenn ihr zu einem unserer Veranstaltungen euren Weg finden werdet. Ja, jetzt haben wir Ort vom Gig schon mal so ein bisschen uns vorgetastet und ich habe mich jetzt noch gefragt, vielleicht hast du ja auch Tipps, die du gerne teilen möchtest und das hören zukünftige DJs zu oder Personen, die schon angefangen haben, eigene Musiksammlungen anzulegen und wollen sich vielleicht weiterentwickeln. Gibt's da so einen besonderen Tipp, den du teilen möchtest, wo du neue Musik findest oder wo du auch ja Inspiration einfach mitnimmst? Wie kommst du dahin, dass du sagst, hier ist jetzt ein neuer Track und ich kann es kaum erwarten, den in ein neues Set einzubauen? Sitzt du da einfach viel im Laptop mit Kopfhörern oder gehst du raus und gehst auf das nächste House-Event?
1: Das ist tatsächlich vielleicht sogar eine Mischung aus dem, was du vorgeschlagen hast. Also ein Teil sind auf jeden Fall andere Sets, die ich höre. Sei das jetzt im echten Leben oder bei Soundcloud, dass ich dann einfach, ja, entweder, wenn die Leute das gemacht haben, einfach in die Setlist gucke, wo ich immer sehr dankbar für bin, oder dann den Song einfach shazame. Und der zweite Teil ist aber, dass ich dann, wenn ich irgendwie besonders Lust drauf habe oder wenn irgendwie ein Gig ansteht, dann versuche ich einfach so bei meinen Pendelrouten oder wenn ich irgendwie in der Stadt unterwegs bin, dass ich da beim Musik hören einfach halt ganz gezielt nach dem Genre, das ich suche, irgendwie Playlists suche oder bei Spotify irgendwie Songradio mit mehr Entdeckungen. Und darüber lassen sich echt gut Songs finden. Und für alles, was sich vielleicht nicht auf Spotify finden lässt, finde ich es auch immer total schön, wenn man bei Bandcamp einfach dann mal weitersucht von Dingen, die vorgeschlagen werden oder dann einfach mal bei Artists, die man gern hört, irgendwie dann ins Label reinschaut, was die sonst noch veröffentlichen. Da findet man schon auch echt immer Schätze. Und was ich jetzt auch relativ neu kennengelernt habe, ist, dass es ja doch relativ viele Instagram-Channels gibt zum Beispiel, die einfach mal so einzelne Songs vorstellen. Und dann habe ich anfangs immer gedacht, okay, ja, aber die hören ja dann auch alle, weil das alle sehen. Aber es sind dann trotzdem total unbekannte Songs teilweise, die auch unbekannt bleiben, trotz dieser Videos. Und dann habe ich irgendwie Freude daran, dass ich halt diese schönen Songs, die noch nicht so bekannt sind, irgendwie einer breiteren Masse zeigen kann.
0: Da waren jetzt viele Tipps und Erfahrungsberichte dabei. Ich hoffe, ihr könnt da was mitnehmen und denke, Bandcamp ist immer eine gute Sache, um die KünstlerInnen direkt zu supporten. Ist es dir bei deiner Songauswahl wichtig, dass die Songs noch nicht so bekannt sind? Also das, weil du jetzt gerade meintest, dass du dich dann voll freust, wenn du irgendwie einen unbekannteren Track findest und den dann halt irgendwie spreaden kannst, oder spielst du auch manchmal Tracks, die, keine Ahnung, 10 Millionen Klicks haben? Oder ist dir das wichtig, dass es eher von unbekannteren KünstlerInnen kommt?
1: Da bin ich so ein bisschen zwiegespalten. Also ich spiele durchaus auch, gerade wenn das einfach super schöne Songs sind, was es oft natürlich sind, spiele ich auch sehr bekannte Songs, und mag das auch. Aber ich finde, also ich sehe es auch so ein bisschen als Aufgabe irgendwie, wenn man DJ ist, dass man eben halt den Menschen auch irgendwie was Neues zeigt, das so erweitern kann, Musik zu teilen quasi. Also für mich ist Auflegen auch ein Stück weit nicht nur so das Unterhalten für den Moment, sondern auch so, dass irgendwie Leute was Neues mit nach Hause nehmen können. Weil das ist auch immer das, was, wo ich so total viel Freude an einem Set habe, wenn ich dann so einen Song höre, den ich noch nie gehört habe und den ich aber total toll finde und dann irgendwie mehr abspeichere und dann halt in den Wochen später immer wieder diesen Song höre und mich dann an dieses Set zurückerinnern kann zum Beispiel. Und das ist schon was, was ich dann irgendwie gerne auch auslösen möchte. Und deswegen ist es meistens irgendwie eine Mischung aus schon bekannteren Songs, die aber halt einfach total viel Energie mitgeben, oder die auch so einen Wiedererkennungswert haben, dass Leute dann so sind, oh cool, den kenne ich, und total abgehen. Aber halt eben auch Songs, die ganz neu sind und oder sehr alt, aber unbekannt.
0: Und wie ist es in dem House-Genre so? Ist es da auch einfach, Flinter-Producerin zu finden? Oder, also es gibt ja, ich als DJ lege zum Beispiel Melodic House auf, und da ist es mir aufgefallen, oder für mich war es immer sehr herausfordernd, oder vielleicht habe ich auch nicht die richtigen Seiten gefunden, wo ich dann Tracks von Flinter-Producerin finden konnte. Wie ist es in dem im House-Genre, oder wie geht es dir damit? Achtest du da drauf, oder?
1: Ja, da, das ist auf jeden Fall ein Problem. Also, das ist, glaube ich, ich denke, bei Melodic House ist es vielleicht sogar noch ein bisschen einfacher, weil es grundsätzlich ein etwas jüngeres Genre ist. Aber so bei diesen so frühen House-Tracks, die ich irgendwie viel spiele, oder dann den Disco-Edits, das hat wirklich fast nichts von Flinter-Artists produziert. Und ich versuche da drauf zu achten, aber es ist wirklich schwer, ein Set voll zu bekommen, wenn man nur auf Flinter-Artists guckt. So, ich kenne aktuell knapp mehr als eine Handvoll, glaube ich, weil das zu der Zeit irgendwie kaum gepusht wurde. Also, und das, was aktuell produziert wird, passt, oder zumindest das, was ich gefunden habe, passt nicht so richtig ins Genre rein. Und deswegen ist es leider schon so, dass das doch noch sehr männerdominiert ist. Aber ich meine, das kann sich ja in Zukunft vielleicht lösen. Und wo ich so ein bisschen hoffe, ist, dass man irgendwann vielleicht auch das leichter finden kann durch irgendwelche, keine Ahnung, KI-Tools, die ja zu den Musikstreaming-Sachen immer dazukommen, dass irgendwie, ja, oder dass Leute in Zukunft auch, jetzt wo diese Awareness ist, sich Zeit nehmen, um Playlists zu erstellen und die dann auch zu veröffentlichen. Ja, aber es ist auf jeden Fall ein Problem. Das passiert wirklich kaum. Und selbst wenn man dann irgendwie denkt, man hat jetzt mal einen Track gefunden, der von einer Frau zumindest gesungen wurde, dann steckt da eigentlich in fast jedem Fall irgendwo ein cis-männlicher Produzent hinter. Und ja, das ist so ein bisschen schade, weil da die Perspektive schon noch echt schnell flöten geht.
0: Ich fand es gerade sehr spannend, dass du das mit den KI-Tools angesprochen hast, weil darüber habe ich noch gar nicht so nachgedacht, dass es vielleicht ja auch eine coole Möglichkeit sein könnte, KI sinnvoll zu verwenden, um einfacher, ja, Playlists zu erstellen. Andererseits sollten wir für uns vielleicht auch alle genug Zeit nehmen, Flinter, die Producerin, rauszusuchen. Aber es kann auf jeden Fall, also ich finde es irgendwie eine coole Perspektive, das vielleicht einfach als Tool zu verwenden und dann am Ende auch keine Ausreden mehr zu haben, dass man, also ich will jetzt ich spreche jetzt nicht über dich, sondern auch über mich oder über andere DJs, dass man dann nicht mehr die Ausrede hat, dass man nur Tracks von männlichen Producern spielen kann. Ja.
2: Meine erste Reaktion war bei KI auch so, oh krass, krasse Veränderung. Und ich habe mich da noch gar nicht so viel mit auseinandergesetzt im Musikbereich oder so im Auflegekosmos. Hast du da schon mehr irgendwie mal reingeguckt, was es so für Möglichkeiten gibt? Weil ich finde es auch voll spannend, wie Alina gerade schon meinte, dass das ja auch echt vielleicht einen Gewinn oder auch einen bereichernden Aspekt haben könnte, um zu sagen, jo, entweder ich eigne mir dadurch Skills an, die ich sonst nicht haben könnte. Checkt sonst voll gerne mal bei DJversity aus. Ab und zu bieten wir auch Producing-Workshops an. Die sind immer sehr gefragt, aber genau, da könnt ihr auch eure Skills erweitern. Ich bin abgekommen von meiner ursprünglichen Frage. Hast du da noch mehr Erfahrungen schon so KI im Auflegekontext?
1: Ich habe selber tatsächlich gerade gedacht, oh Gott, KI. Und ich weiß noch nicht, ob es das direkt trifft. Die Idee, die ich mal hatte, war, dass man vielleicht systematisch einfach bei allen möglichen Songs, und mittlerweile ist ja dann noch angegeben, wer die produziert hat, auch ein bisschen mehr Details, als das noch vor ein paar Jahren der Fall war, dass man da dann halt systematisch mal ausliest, ob man herausfindet, ob das von einer Flinter-Person ist. Das wird sicherlich nur einigermaßen behelfsmäßig gehen über die Namen, aber das zumindest als Anfang. Und die Hoffnung, die ich da habe, ist, dass es irgendwie mit so einer fortschreitenden Entwicklung vielleicht möglich ist, das einfach automatisierter zu machen, weil das könnte man jetzt schon auch machen, aber dann ist man halt bei jedem Song und bei jeder Person, die einen Song produziert hat, müsste man dann halt so eine 10 Minuten Google-Recherche einbeziehen, um vielleicht herauszufinden, dass es nicht von irgendeinem Macker gemacht ist, sondern ja auch mal eine andere Perspektive irgendwie aufgreift. Und das hat natürlich dauert ewig. Und da hatte ich die Hoffnung, dass das vielleicht irgendwann einfacher zu automatisieren ist mit irgendwelchen KI-Tools, die das dann halt systematisch einfach auslesen.
2: Finde ich eigentlich ganz gut, weniger Zeit den Mackern widmen zu können durch KI, dann würde ich da mitgehen. Ja, wir bleiben dran, würde ich sagen. Vielleicht gibt es ja ein Update in unserer nächsten Sendung zu. Wir haben es jetzt schon mal so ein bisschen anklingen lassen, viele Begrifflichkeiten, ohne da jetzt so ultratief in diese Theorien der Clubkultur und Musikbranche einzusteigen. Aber vielleicht gibt es ja noch einen Wunsch, den du hast mit Blick auf die hallische Club- und Kulturszene. Ich habe es eingangs einmal sehr kurz abgerissen, was wir uns wünschen bei DJversity, was wir versuchen aufzubauen, zu erhalten, anzubieten, wie auch immer. Wir sind da weit weg von perfekt und lernen gerne dazu. Aber wenn du dich jetzt schon so ein bisschen in der hallischen Clubkultur bewegt hast, wie nimmst du das gerade wahr von der Stimmung? Oder gibt es da bestimmte Themen, wo du sagst, ey, da haben wir echt noch ein bisschen Arbeit vor uns? Oder das läuft eigentlich schon ganz gut?
1: Ja, ich muss tatsächlich sagen, dass ich im Vergleich zu anderen Städten, finde ich, ist Halle da schon echt enorm weit. Also allein, dass es eine Selbstverständlichkeit ist, dass es ein Awareness-Team gibt, was immer da ist, was ausgebildet ist, was auch bezahlt wird. Das ist schon echt ein großes Ding. Und auch so würde ich sagen, dass ich auf den Feiern, auf denen ich in Halle bisher war, mich meistens doch sehr wohl gefühlt habe. Was ich wirklich nicht als selbstverständlich ansehe. Und ich weiß gar nicht, inwieweit ich da, also so Verbesserungen sind natürlich immer möglich irgendwie in der awaren Haltung von den Leuten, die halt die Feier besuchen auch. Also man kann mit einem Awareness-Team was machen, man kann mit Infomaterialien was machen. Letztendlich muss es aber irgendwie bei den Leuten ankommen. Und was mir da manchmal noch fehlt, ist so ein bisschen mehr dieses Aufeinanderachten. Also man wird jetzt in Halle in einem Club nicht mehr oder nicht so stark irgendwie angelabert oder angegafft, wie das vielleicht an anderen Orten der Fall ist. Und auch für ja queere Lebensrealitäten habe ich das Gefühl, ist mehr Platz, als ich das aus anderen Städten kenne. Aber irgendwie passiert es auch in Halle noch relativ viel, dass Leute jetzt nicht so darauf achten, wo sie hingehen. ob sie sich jetzt unbedingt gerade nach vorne drängeln müssen und ob das jetzt in 10 Sekunden passieren muss oder ob sie nicht vielleicht auch 30 Sekunden dafür hätten und dafür dann nicht die ganze Zeit Menschen rumschubsen. Das ist, glaube ich, was mir schon noch auffällt. Aber ansonsten ist Halle da schon relativ weit, zumindest für meine Wahrnehmung. Das mag für andere Leute nochmal anders sein, aber ich finde, das kann man schon auch manchmal lobend hervorheben.
2: Also für alle, die in Halle unterwegs sind, ging gerade ein Lob raus. Und gleichzeitig hast du es angesprochen, irgendwie kam bei mir so dieser Begriff noch mehr Community oder noch mehr ein Blick auf, wie wollen wir zusammen feiern und diesen Abend, Tag oder die Nacht verbringen als Publikum oder Gäste, wie lassen wir uns drauf ein? Fällt dir da spontan was ein? Das bräuchte es, sollte man jetzt aus VeranstalterInnen-Sicht sagen, hier, wir nehmen uns nochmal mehr Zeit, um so ein Einchecken in den Abend zu machen, oder kann das gar nicht, ja, aus VeranstalterInnen-Sicht abgedeckt werden? Ist es eher die Art und Weise, wie sich dann Gäste auf so einen Abend einlassen und bewegen?
1: Ich weiß gar nicht, ob ich da so konkrete Vorschläge machen kann. Ich würde es mal versuchen. Was ich mir vorstellen kann, was irgendwie sinnvoll sein könnte, ist, wenn man bei einer Veranstaltung irgendwie auch noch, sei es einfach einen Flyer ausgibt oder aushängt, dass man vielleicht die Leute mal darauf hinweist, was das mit Menschen machen kann, wenn man die ganze Zeit hin und her gedrängelt wird, dass es schon für manche Leute auch sehr überfordernd sein kann. Gleichzeitig ist dann die Frage, ob das gelesen wird, aber ich meine, das ist vielleicht besser als nichts. Oder einfach ein kleiner Hinweis an der Kasse beim Eingang. Aber ansonsten ist es, glaube ich, schon viel, was einfach im Publikum passieren muss. Also sei es, dass man schaut, dass man, wenn man das Bedürfnis hat, zu konsumieren, dass man das auf eine Art und Weise macht, die halt nicht störend für andere Menschen ist. Also einmal das nicht total offen zu machen und zum anderen halt, dass man nicht so drüber ist, dass man seine Umgebung nicht mehr mitschneidet. Ich glaube, das würde schon viel helfen. Da sehe ich, glaube ich, schon hauptsächlich auch Alkohol noch in der Verantwortung, weil viele Leute wirklich ja nicht mehr so gut dann zurechnungsfähig sind, was ihre räumliche Awareness angeht. Das finde ich ein bisschen schade. Da könnte man vielleicht auch an der Stelle irgendwie als Club mehr drauf achten, wem man viel Alkohol ausschenkt. Und ich verstehe, dass es als Club irgendwie auch verlockend ist, weil man damit natürlich Geld verdient. Aber vielleicht kann man da auch irgendwie alkoholfreie Alternativen anbieten oder das irgendwie insgesamt ein bisschen unattraktiver machen, total betrunken zu sein.
3: Oder auch die alkoholfreien Alternativen einfach viel günstiger machen als Alkohol zum Beispiel, so als Incentive könnte man ja, wäre ja auch eine Idee vielleicht. Du hattest eben schon mal angesprochen, dass du vorher auch schon mal in anderen Städten gelebt hast, also bevor du nach Halle gekommen bist und oder auch einfach vielleicht so zum Feiern mal irgendwo in anderen Städten unterwegs warst. Hast du da so ein paar Good Cases oder hattest du da irgendwie mal so eine Veranstaltung, wo du mega begeistert warst, weil das der perfekte Abend, wie du dir den vorgestellt hast, war und was man vielleicht auch auf Halle übertragen könnte? Gibt's da irgendwas?
1: Ich glaube so richtig aus anderen Städten tatsächlich nicht. Also es gibt überall irgendwie Ansätze, die ich gut finde. Zum Beispiel habe ich vorher in Magdeburg gelebt und in meinem Lieblingsclub dort, dem Geheimclub, war das schon immer so ein Ding, dass irgendwie das Clubpersonal sich nicht in irgendeinem Backstage verschanzt hat oder an der Bar, sondern dass sie tatsächlich irgendwie erkennbar als Clubpersonal die ganze Zeit auch durch die Floors geschaut haben, die ganzen Chill-Areas ausgecheckt haben, also quasi Awareness-Arbeit geleistet haben, ohne das Awareness-Team zu sein. Aber gleichzeitig würde ich sagen, ist es schon auch nochmal schöner, wenn es so ein Awareness-Konzept gibt, wie es das hier meistens gibt, dass die Leute tatsächlich auch farblich sehr stark sichtbar sind und auch wirklich, dass das nur deren Aufgabe ist. Weil wenn du das als ClubbetreiberInnen machst, dann gibt es vielleicht mal eine andere Aufgabe, der du nachgehen musst. Und wenn es in der Zeit keine Awareness gibt, kann das schon auch problematisch werden. Also ich kenne Ansätze, die mir irgendwie gut gefallen,
4: Aber ich würde sagen, so von den Sachen, die ich kennengelernt habe, macht Halle das schon echt am besten oder machen das die Veranstaltungen, die ich kenne, schon echt am besten. Auch so Sachen wie eine Möglichkeit, geschlechtsneutrale Toiletten zu benutzen und dann nicht sich entweder auf dem einen Klo nicht wohlzufühlen und von dem anderen abgewiesen zu werden, ist schon irgendwie eine Sache, die ja irgendwie sich sehr gut anfühlt, dass man sich darüber keine Gedanken machen muss.
2: Ja, danke fürs Teilen. Ich lasse das gerade noch so ein bisschen sacken und bin noch ein bisschen dabei hängen geblieben, was du aus Magdeburg beschrieben hast. Stimme dir da voll zu mit dieser Sichtbarkeit von Clubpersonal, wenn man sich in dem Kontext bewegt, wäre das dann eigentlich nicht so wie Stage Management, also dass du sozusagen eine Person hast, die immer bei jeder Bühne oder bei jedem Floor, Dancefloor, wie auch immer, ist, dass du so, also ich glaube, ich will einfach nur kurz sicher gehen, ob ich dich richtig verstanden habe, dass du sozusagen zum einen dieses Awareness-Team hast, was ganz klar einen Aufgabenbereich hat und dann unterstützend aber und sehr sichtbar noch das Team von den VeranstalterInnen an dem Tag. Ist es das, was du damit meintest? Habe ich das richtig verstanden?
4: Es wäre natürlich wünschenswert, was ich meinte, ist aber tatsächlich, dass es kein gesondertes Awareness-Team gibt, sondern einfach die Menschen aus dem Club halt einfach den Club patrouillieren, wie das ein Awareness-Team sonst machen würde, beziehungsweise dann auch im Fall der Fälle irgendwie der Security Bescheid sagen oder Konflikte lösen. Und ich fände es aber schöner, wenn das nicht das Einzige wäre, sondern wenn das auch noch von einem Awareness-Team unterstützt wird. Ja.
2: Okay, danke fürs nochmal richtigstellen. Ja, jetzt haben wir schon so einen kleinen Exkurs gemacht. Musikbranche, Clubkultur in Halle. Vielleicht ist jetzt ein guter Moment, noch mal ein bisschen Werbung für Disco Dorno zu machen. Ihr habt jetzt schon das Set hören können. Und für alle, die jetzt erst eingeschaltet haben, vielleicht magst du einmal selbst teilen, wenn wir mehr von dir hören möchten, wo können wir vielleicht Musik von dir mal nachhören oder auch mitbekommen, wenn du demnächst in Halle Musik abspielen wirst und als DJ auftreten wirst?
4: Ja, dann erzähle ich das mal. Also ich habe sowohl ein Instagram-Profil als auch ein Soundcloud-Profil. Die heißen beide einfach Disco Dorno. Da lade ich auch, wenn ich die Möglichkeit hatte, ein Set aufzunehmen, dann lade ich das da auch hoch und dann kann man das da nachhören. Man kann auch auf beiden Channels dann jeweils sehen, wenn ich irgendwie einen geplanten Gig habe, dann schreibe ich den da rein beziehungsweise poste dann nochmal gesondert auf Instagram dazu, dass man das da sehen kann. Und ich habe mir auch eine Booking-E-Mail eingerichtet, mit wie viel Sinn auch immer, aber ich dachte, um das so ein bisschen vom Privaten fernzuhalten, das wäre dann auch discodorno@proton.me. Ja, aber an sich antworte ich auch bei Instagram relativ schnell. Und bei Soundcloud würde ich vermutlich auch relativ fix antworten. Vielleicht nicht ganz so schnell, aber ja.
2: Cool, vielen Dank. Und jetzt habe ich noch eine Frage, die mir rumschwirrt. Was war der bekannteste Track, den du bisher aufgelegt hast? Wir hatten es vorhin davon und mir schwirrten so ein paar Pop-Ikonen, Disco-Tracks im Kopf rum. Was fällt dir da als erstes ein?
4: Das ist eine gute Frage, welcher davon am bekanntesten ist. Ja, aber also es gibt schon welche, die haben bestimmt 70 Millionen Klicks so über die Versionen hinweg verteilt. Was ist der? Ich glaube, ich muss es nachgucken.
2: Ja, du schaust nach und ich werf noch kurz dazwischen Support Your Local Club Kultur. Nicht, dass wir jetzt hier auf die Klicks auf sind und ein ganz falsches Bild entsteht. Okay, hier kommt der Nachtrag noch. Welcher Song ist das?
4: Das ist ein Song, der ist von Duke und heißt So In Love With You. Und ja, ich weiß nicht, der ist einfach, ich glaube, auf den könnte ich nicht verzichten. Der hat so eine total, irgendwie so eine total sassy Energy und ja, ist irgendwie wandelbar und geht wirklich total gut ab und das ist wirklich schön. Und wo du aber gerade die Locals gesagt hast, muss ich echt nochmal was loswerden und zwar, ich finde Residents so wichtig. Ich verstehe selten, warum man irgendwie große Headliner bucht und dann irgendwie die Veranstaltung super teuer wird, wenn es so viele gute DJs irgendwie in der Region gibt oder irgendwie im Umfeld und so viele Leute, die irgendwie es wert sind zu supporten und die sich darüber auch extrem freuen und einfach ja auch viel mehr Zugehörigkeit schaffen, vielleicht zu so einer Veranstaltung, auch wenn man irgendwie die Leute schon mal gesehen hat, wenn man die irgendwie kennt. Und ich finde, das sind auch meistens die schöneren Partys, wenn es so irgendwie, ja, wenn es so ein bisschen so eine familiäre Atmosphäre hat und nicht so eine Person, die dann so total angehimmelt wird, da vorne an den DJ-Pult steht.
2: Mega cool, dass du es ansprichst, weil ich dir da voll zustimmen würde. Und ja, etabliert Residence, haltet eure Residence. Können wir für uns ja auch nochmal als Notiz mitnehmen, um auch so eine, ein Stichwort vielleicht noch, ja, Zugänglichkeit zu ermöglichen. Also eine, dieser Preispunkt, so, Alina stimmt mir vielleicht zu, weiß ich nicht, oder du hast nochmal eine andere Perspektive. Ich bin auch schon eine Weile in Halle und wenn ich so daran zurückdenke, vor, ja, in 10 Jahren passiert viel, in 10 Jahren gibt es Inflation und so weiter, wollen wir jetzt gar nicht weiter darauf eingehen. Aber wenn ich so daran denke, als ich mit wenig Geld hier im Studium gestartet bin in Halle, war ich dankbar um jede Veranstaltungsmöglichkeit, die ich mitnehmen konnte, wo es nicht so teuer war einfach. Und das hängt ja sehr eng auch damit zusammen. Ich meine, der Druck ist größer geworden auf die Clubs und ich bin dankbar über alle VeranstalterInnen, die nach wie vor hier so ein tolles Programm in Halle anbieten und ja, sich beweisen müssen und weitermachen. Und gleichzeitig zieht natürlich ein großer Name und es ist bestimmt auch eine tolle Abwechslung, dafür nicht dann nach Berlin oder Leipzig fahren zu müssen. Und wie du sagst, ich finde es eigentlich voll schön zu sehen, wie sich jetzt nochmal so das gewandelt hat und es einfach so verschiedene Genres gibt und verschiedene Artists, die vielleicht noch am Anfang stehen oder das auch schon eine Weile machen oder auch nach Pausen wieder zurückgekommen sind und schon so eine gewisse, ja, Vielfalt auch gibt, wenn man ein bisschen sucht und es zulässt, diesen Raum zu schaffen und nicht nur zu bedienen, vielleicht was gerade Nachfrage Nummer 1 ist. Alina, was ist dein Take?
3: Ja, da stimme ich dir auf jeden Fall zu und ich finde, in vor allem in Halle, ich weiß nicht, wie du, Ado, das aus Magdeburg vielleicht kennst, gibt es irgendwie so viele Kollektive, die auch verschiedene Genres irgendwie abbilden oder genau einfach durch die verschiedenen Interessen alle möglichen Genres halt auch, nicht alle vielleicht, aber ein großer Teil oder ja, viele Genres vertreten sind, was ich total schön finde und es halt, dadurch, dass es nicht so viele Clubs in Halle gibt, sich die Kollektive irgendwie überlegen mussten oder nach Räumen gesucht haben, nach Freiräumen. Und ich finde, das macht Halle irgendwie auch total aus, dass man nicht nur in einen Club geht oder gehen kann, um zu feiern, sondern auch andere Räume durch die Kollektivarbeit sich zurückholt oder ja, einnimmt mal für einen Tag. Wie ist da deine Erfahrung aus Magdeburg zum Beispiel?
4: Ist spannend, dass du das jetzt fragst, weil das war am Wochenende bei mir auch viel Thema und ich habe das Gefühl, diese Kollektive gibt es in Magdeburg schon auch und es gibt auch einige, die auch sehr groß sind und relativ regelmäßig eine Veranstaltung machen oder zumindest an so 2 gesetzten Terminen im Jahr. Aber ich würde sagen, es gibt nicht so diese große Anzahl von aktiven Kollektiven, wie das jetzt hier in Halle der Fall ist. Oder sie sind zumindest mir nicht so stark begegnet, wie ich das hier wahrnehme. Aber in Halle ist auch die Auswahl an Clubs mittlerweile halt eine niedrigere und ich könnte mir vorstellen, dass das schon viel miteinander zusammenhängt, wie du das auch gesagt hast, dass man sich dann einfach andere Orte sucht. Und in Magdeburg gibt es so 3 Clubs, in die man durchaus auch gehen kann, wenn man elektronische Musik mag, die entweder jede Woche aufhaben oder fast jede Woche aufhaben. Und dementsprechend ist da vielleicht auch der Bedarf nach so Kollektivarbeit nicht ganz so groß, wie das hier der Fall ist. Und ich würde auch sagen, die Szene in Magdeburg ist insgesamt kleiner. Ich vermute mal, es liegt einfach an dem Studienprofil, was die Unis anbieten. Das hat hier durch die sozialwissenschaftlichen Aspekte und durch die Kunsthochschule einfach ein ganz anderes Klientel halt in der Stadt ist als in Magdeburg, wo halt die größten Fakultäten, glaube ich, irgendwie Maschinenbau und BWL sind.
3: Das heißt natürlich nicht, dass MaschinenbauerInnen nicht feiern gehen, aber ich weiß schon, was du damit sagen willst und kann dir da auf jeden Fall auch zustimmen, dass es auch mein Eindruck ist.
4: Ja, zu dem Vorwurf zu Maschinenbau und BWL in Magdeburg ist vielleicht auch gut zu wissen, ich habe beides selber studiert, war Teil in diesen Sphären und es gibt natürlich Leute, die irgendwie auch so feiern gehen würden, wie ich das mache, aber ich glaube, so in der Tendenz ist es dann schon eher, ja, ich weiß nicht, was in Halle die Beispielclubs dafür sind, aber dass es dann doch eher sehr chartlastig und sehr alkohollastig wird. Und da fühle ich mich nicht so wohl meistens. Vor allem, wenn ich selber nüchtern bin, ist das schon doch eine relativ anstrengende Erfahrung.
3: Mein Eindruck ist, dass es durch die Kollektive nicht so eine große Schwelle zum Auflegen gibt, weil man dadurch einfach auch die Möglichkeit hat, nicht als erstes, wie du es eben auch schon gesagt hattest, nicht unbedingt im Club spielen zu müssen, sondern vielleicht auf einer anderen, auf einer Hausparty oder auf einer Party, wo ja die Schwelle nicht so groß ist, um da erstmal hinzukommen, um erstmal nach 3 bis 5 Jahren Erfahrung als DJ gebucht zu werden, sondern vielleicht auch einfach schon als Anfängerin die Möglichkeit hat, dort aufzulegen. Oder was sind deine Gedanken dazu?
4: Ja, da würde ich dir auf jeden Fall zustimmen. Also ich glaube, allein schon, wenn das so ein, wenn man vielleicht selber sogar Teil von dem Kollektiv ist, an der Veranstaltung insgesamt mitgewirkt hat und dann irgendwie auch mehr weiß, was auf einen zukommt, ist natürlich die Hürde, das zu machen, viel geringer, als wenn man sich dann irgendwie beim Club anstellt und dann so, ja, ich lege hier heute auf und man kennt noch gar nichts, ist das schon irgendwie eine ganz andere Sache. Und man hat ja dann auch die Möglichkeit, irgendwie die Technik auszuprobieren, wenn man das selbst mit organisiert hat. Beziehungsweise durch das Kollektiv hat man ja auch Leute, die einen an die Hand nehmen können irgendwie. Also das, was ich ja auch eingangs erwähnt hatte, dass ich das jetzt im Freundeskreis hatte, das kann ja so ein Kollektiv auch geben. Und dann kann man Menschen nachfragen, die mehr Erfahrung haben als man selbst. Dann können die einem Tipps geben, einem was beibringen. Man kann sich austauschen. Und ich denke, das nimmt schon viel Hürde raus. Und man macht sich im Zweifel die Veranstaltung, auf der man auflegt, halt einfach selber. Man ist nicht darauf angewiesen, dass irgendwelche Gatekeeping-ClubbetreiberInnen halt sagen, nee, das wird nichts, sondern man macht dann halt eine Party selber. Und das ist natürlich auch mit Aufwand verbunden. Aber ja, es ist irgendwie eine andere Art von Hürde, eine andere Art von Aufwand.
2: Ich habe mich gefragt, du hast das vorhin einmal erwähnt, mit Feiern gehen oder Auflegen im Club, im Partykontext und Konsumverhalten von anderen Personen, von Gästen, dass das herausfordernd sein kann. Mir wird das immer öfter jetzt mal so auch in die Timeline gespült und ich habe auch von einzelnen Personen das mitbekommen, dass die jetzt schon auf so Sober-Clubbing-Events aufgelegt haben oder angefragt worden sind, wo dann tatsächlich ja so ein Clubabend bestritten wird ohne jeglichen Konsum. Ich war noch nicht auf so einer Veranstaltung, find's aber irgendwie super spannend oder interessant, dass es vielleicht auch in Teilen so einen Shift gibt. Und bin mir gar nicht sicher, ob es das inzwischen auch in Halle schon gibt. Hast du da bisher Erfahrungen schon gemacht oder Berührungspunkte gehabt?
4: Also ich gehe tatsächlich selber meistens sober feiern oder zumindest mittlerweile. Das ändert sich immer mal wieder so phasenweise, aber ich finde es grundsätzlich sehr gut. Ich glaube, so Events habe ich noch nicht mitbekommen. Ich könnte mir vorstellen, dass das ganz cool sein könnte, aber es ist halt echt was, was man, glaube ich, lernen muss. Also gerade wenn man gewohnt ist, halt immer im Rausch feiern zu gehen und jetzt nicht der Rausch, der durch die Musik ausgelöst wird, ist das schon echt was, was man irgendwie lernen muss, dass man sich auch ohne Rauschmittel irgendwie fallen lassen kann, dass man den Abend enjoyen kann, dass man irgendwie die Lockerheit aufbringt. Ja, ich glaube, ich würde es begrüßen. Ich würde es auf jeden Fall auch unterstützen und auch dort spielen. Aber ich sehe schon auch, dass es irgendwie für viele Leute eine Hürde ist. Aber ich denke, was man trotzdem machen kann, ist, dass man halt irgendwie die Erwartungshaltung an so eine Feier anders setzt. Also, dass man eben vorher explizit darauf hinweist, hey, das ist kein Ort, um sich total rauszuschießen, sondern bitte achtet auf euren Konsum. Das ist dann vielleicht nicht ganz so extrem, aber bringt, denke ich, auch schon viel.
2: Wir haben jetzt schon gehört, wie der perfekte Gig aussehen kann aus der Sicht der auflegenden Person oder als DJ. Was wäre denn für dich so der perfekte Clubbesuch oder Besuch bei einer Veranstaltung, wo Musik gespielt wird, wenn du als Gast auf der Veranstaltung bist oder als besuchende Person?
4: Ich glaube, was ich da wichtig finde, ist, dass man sich irgendwie wohlfühlt, dass man das Gefühl hat, dass man sein kann, tanzen kann, wie man möchte, ohne dass man da jetzt irgendwelche negativen Konsequenzen draus zieht. Das hängt natürlich viel vom Publikum ab, dass man da irgendwie, ich meine, ich habe nichts dagegen, wenn mich Leute kurz ansprechen oder auch irgendwas nett kommentieren. Es kann natürlich auch, es ist immer eine sehr feine Linie, dass das dann auch irgendwie blöd werden kann. Aber es kann natürlich auch total nett sein, gerade wenn die Person dann halt es auch einfach dabei belässt und einen dann nicht so belagert. Und was ich immer sehr wichtig finde auch, ist, dass die DJs irgendwie wirken, als hätten sie Freude an dem, was sie machen. Weil das dann schon auch, wenn ich dazu tanze, mir auch sehr viel Energie zurückgibt. Also zusätzlich zu der Musik, wenn ich das Gefühl habe, die Person, die da vorne steht und auflegt, hat richtig Freude gerade daran, macht es irgendwie den Gig sehr viel schöner, als wenn als wenn das nicht der Fall ist. Als wenn dann da jemand steht und wirkt, als hätte die Person gar nicht so unbedingt Lust. Ich meine, klar, man kann einen schlechten Tag haben. Aber ich finde es immer ganz nett, wenn man irgendwie mitgenommen wird von der Person, die auflegt.
3: Höre ich da vielleicht auch raus, dass Übergänge zum Beispiel gar nicht so wichtig sind oder weniger wichtig, als wenn die Person, die da vorne steht, einfach zeigt, dass sie voll Spaß hat und Tracks rausgesucht hat, die sie halt auch wirklich selber fühlt und dann vielleicht das auch nicht so wichtig ist, wenn der ein oder andere Übergang mal daneben geht?
4: Ja, absolut. Also klar, es wird natürlich irgendwie anstrengend, wenn die Übergänge konstant gar nichts werden und man jedes Mal wieder so rausgerissen wird. Aber ich höre mir lieber einen total klackernden Übergang an und sehe aber, dass die Person einfach mega Spaß dabei hat. Als wenn ich ein komplett perfektes Set höre, aber irgendwie mich von dem DJ oder der DJ nicht angesprochen fühle irgendwie.
3: Vielleicht beruhigt das ja auch die eine oder die andere Person, die gerade überlegt, das erste Mal irgendwo aufzulegen, aber sich noch ein bisschen unsicher ist und noch nicht zufrieden ist mit ihren Übergängen. Aber wie wir gerade gehört haben, ist es nicht das Wichtigste beim Auflegen.
2: So, wir kommen jetzt langsam zum Ende von unserer Sendung und ich verabschiede mich hiermit schon mal am Mikro. Hat mir auf jeden Fall sehr viel Freude gemacht, etwas mehr über dich zu erfahren, Ado, und deine Aktivitäten als Disco Dorno hier in Halle. Ich freue mich schon auf anstehende Gigs. Wir durften dich ja auch schon im Rahmen vom DJversity Event im Lila Drachen erleben. Und da hat mich dein Set auf jeden Fall schon sehr abgeholt und auch begeistert. Und bis ganz bald. Wir freuen uns dann, wieder am Mikro sein zu können und in 2 Monaten mit neuen Themen dabei zu sein.
4: Ja, danke, dass ich da sein durfte. Ich bin ja dann jetzt auch Teil des Radioteams. Also ihr werdet auch mich noch weiterhin hören. Außerdem könnt ihr uns auch als Kollektiv beziehungsweise DJs von uns jetzt über den Sommer verteilt hören. Zum einen spielen wir bei der Fête de la Musique, außerdem beim Peisens Haus Sommerfest und vermutlich auch bei der Klangkarawane. Und ja, da könnt ihr euch drauf freuen. Das ist die Fête de la Musique, ist zur Sommersonnenwende. Und das Peisens Haus Sommerfest ist das letzte Juli-Wochenende. Die Klangkarawane ist am 4. Juli. Also könnt ihr euch ja vormerken und uns dann besuchen kommen.
3: Ja, auch von mir. Danke, Ado, dass du da warst. Ich fand, das war ein super spannendes Gespräch. Und wir wollen jetzt zum Abschluss nochmal einen weiteren Lieblingstrack von dir hören. Und zwar ist das Nichts von Tango 2000 oder andersrum, Tango 2000 von Nichts. Magst du nochmal ganz kurz einen Satz dazu sagen, warum du den Track ausgewählt hast zum Abschluss?
4: Ja, sehr gerne. ich finde der Track, also der ist, ich würde sagen, der gehört zur neuen deutschen Welle, hat aber schon noch so ein, also so die Band hat schon auch noch ein paar mehr von den punkigen Einflüssen, die dann zur neuen deutschen Welle geworden sind. Das mag ich sehr gern. Und dann ist der vom Rhythmus her einfach super tanzbar und befasst sich auch thematisch irgendwie damit. Und der ist, ich weiß, ich finde den, also der ist super selbstverliebt, aber auf so eine sassy Art und Weise, dass es irgendwie mir viel Spaß macht beim Hören und irgendwie dazu tanzen. Und ja, vielleicht baue ich den auch irgendwann mal in ein Set auch ein. Aber mal sehen.
3: Ja, dann euch auch viel Spaß mit dem Track und bis ganz bald.